London Beat, Better Love und schönen Gruß an Alex, der heute wohl einen schönen Abend hatte. Er schreibt, grüß dich Hanno und Team. Ich hatte heute Abend einen guten Freund zu Besuch, mit dem ich ausgiebig gegrillt habe. Eben habe ich ihn mit ihm zusammen mit meinem Hund Ben nach Hause begleitet und mir auf dem Rückweg dann die Frage gestellt, wer wird denn wohl heute die Hitnacht moderieren? Also habe ich über mein Handy reingehört und dich am bzw. im Ohr gehabt. Welch eine Freude. Darauf mache ich mir jetzt noch ein Bierchen auf, lausche die Musik und genieße die Nacht. Ihr macht super Arbeit. Mit freundlichen Grüßen, Alex. Jo, vom Grillen sozusagen mit Bierchen durch die Nacht bis hin zum Breakfast. Alex, so sieht der Zeitplan für heute aus. Das Breakfast in America wird hier schon mal serviert von Supertramp. Schönen Gruß zurück von mir.

So, da ist doch dieses eine singende Modell Vanessa Paradis hier rausgekickt worden gleich von Kraftwerk und ihrem Modell. Hier ist das Modell.

0: Colette, Take Me Where the Sun is Shining um 2.30 Uhr. Und damit Zeit für den Verkehrsservice in der ARD Hitnacht. Die A1 Osnabrück Richtung Bremen ist zwischen Ahlhorne-Heide und Wildeshausen West wegen der Nachtbaustelle gesperrt. A2 Berlin Richtung Hannover, hier ist zwischen Dreieckwerder und Lenin immer noch nach dem Unfall gesperrt. Die A61 Mönchengladbach Richtung Venlo ist zwischen Kaltenkirchen Süd und Kaltenkirchen wegen Bauarbeiten gesperrt, bis 5 Uhr soll es dauern. Die A94 München Richtung Passau zwischen Dorfen und Schwindeck ist wegen Markierungsarbeiten bis 5 Uhr gesperrt. Umleitung bitte benutzen, die U55. Der Blick nach Berlin, die A111. Der Tunnel Flughafen Tegel ist in beiden Richtungen wegen Reparaturarbeiten bis ca. 5 Uhr gesperrt. Und etwas weiter unten, südlich davon, der A113 Autobahnzubringer Dresden ist zwischen Schönefeld Süd und Spätstraße in beiden Richtungen wegen Wartungsarbeiten bis 5 Uhr gesperrt. Und dann noch die Autobahn 524 Breitscheid Richtung Duisburg Süd. Hier ist zwischen Lindorf und Duisburg-Rahm wegen Reinigungsarbeiten gesperrt. Ihnen unterwegs eine gute Fahrt durch die Nacht. Bleiben Sie munter mit dieser Sendung.
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0: Hanno Bauer ist hier in Magdeburg und Musik liegt auch von den Eurythmics. The Miracle of Love.

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Hier ist die ARD-Hitnacht. Und zum Beginn der Sendung habe ich ja gestanden, dass ich gut noch weiter warten könnte auf die Fußball-WM, ja. Aber diesen Monat ist es nun mal schon soweit. Da wird sie starten. Und Claudia in Stuttgart. Schön, dass sie wieder dabei ist. Sucht schon wieder alle schwarz-rot-goldenen Fan-Utensilien raus. Sie hat geschrieben, demnächst werde ich den WM-Plunder suchen. Also Deko, Fähnchen, Ketten und den Schal. Der wurde zuletzt gebraucht zur EM vor 2 Jahren. Und ich habe so ein bisschen Chaos im Schrank. Deswegen wird es wieder lustig, was da sonst noch so auftaucht. Habe weiter hinten schon Zeugs gefunden, an das ich mich gar nicht mehr erinnert habe oder was ich verschenken wollte. Jedenfalls habe ich mir schon das Fan-Eis besorgt, das da neulich im Prospekt anbei beworben wurde. Ja, das ist so ein schwarz-weiß-goldenes Eis, was ihrer Meinung nach sehr lecker schmeckt. Ja, ist schon fast verschlotzt, hat sie geschrieben. Packung vermutlich leer vor der WM. Ja, das kann ich mir gut vorstellen. Eis taut bei mir auch immer sehr schnell. Vor allem, wenn es draußen schon so heiß ist wie jetzt in den letzten Tagen. Fröhliche Hitnacht noch, schreibt Claudia. Und noch immer froh höre ich den Hanno im Gaga-Radio. Na, so soll's sein. Schöne Grüße zurück nach Stuttgart.

0: Hier ist der ARD-Hitnacht. Und Anja habe ich gestern erstmal versetzt, mein Holzhasi. Also vom chinesischen Tierkreiszeichen her. Wir rufen uns immer damit. Sie mich Ratto, weil ich Wasserratte bin, und Holzhasi ist ja klar, ne, Anja? Habe ich doch glatt gesagt, ich wäre am Sonntag wieder dran. Und tatsächlich wäre ich letzte Nacht beinahe schon hergefahren, um zu moderieren. Glücklicherweise habe ich vorher nochmal in den Kalender geguckt und gesehen, hoch, Montag geht's doch erst los. Jedenfalls schreibt Anja jetzt, na, das lag bestimmt an der Hitze mit dem Verpeilt. Lieben Dank. Jetzt freue ich mich jedenfalls. Ich habe Überland Rückfahrt durch Frankreichs kleine Örtchen. Lalalala. Und bin mal gespannt, wie meine Hinwegstreichliste der Fuchs- und Rehbegegnungen so wächst. Danke für den Gruß und für die gute Fahrt. Na, habe ich doch noch gar nicht gewünscht. Jetzt wünsche ich alles Gute und eine gute Fahrt. Und dass die Fuchs- und Rehbegegnungen möglichst kontaktlos seien.
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0: Klingt sich sehr romantisch an. Durch Frankreichs kleine Örtchen. Mit dem LKW. Und dann schön durch die Kreisverkehre durch, die es da ja wirklich in jedem Ort gibt. Und die roten Ampeln erstmal bei jedem Ortseingang.

Mit Mundharmonika. Völlig entspannt, das ist die richtige Musik mitten in der Nacht. Wir hatten gerade Neil Young, Heart of Gold, und wir bleiben auch noch happy. Jetzt allerdings nicht mit Mundharmonika, sondern mit dem Pfiff. Der gepfiffenen Melodie von Bobby McFerrin. Don't worry, be happy.

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2: Um 3 Uhr mit Ronald Lessig. Die Europäische Union macht den Weg für Rückkehrzentren in Drittstaaten und die Verschärfung weiterer Asylregeln frei. So sollen mehr Abschiebungen möglich sein. Vertreter des Europaparlaments und der Regierungen der Mitgliedsländer haben sich darauf am Abend geeinigt. Aus der Nachrichtenredaktion Michael Nenzer.
3: In die Rückkehrzentren außerhalb der EU sollen abgelehnte Asylbewerber kommen, die nicht in ihre Herkunftsländer zurückgebracht werden können. Das ist der Fall etwa dann, wenn das Heimatland sich weigert, sie zurückzunehmen oder zum Beispiel die Bundesregierung keine diplomatischen Beziehungen zu dem betroffenen Staat pflegt. Wo die Zentren entstehen sollen, ist noch unklar. Unbegleitete Minderjährige sollen den Plänen nach nicht abgeschoben werden, Familien mit Kindern hingegen schon. Das Parlament und die EU-Staaten müssen dem Kompromiss noch zustimmen.
2: Im Konflikt zwischen Israel und dem Libanon deutet sich eine Lösung an. So soll nach libanesischen Angaben die Hisbollah einem amerikanischen Vorschlag für einen Stopp der gegenseitigen Angriffe zugestimmt haben. Aus der Nachrichtenredaktion Konstanze Semidey.
4: Die Behörden hätten die Bestätigung erhalten, dass die Hisbollah den US-Vorschlag akzeptiert hat, erklärte die libanesische Botschaft in den USA. Der Waffenstillstand solle auf das gesamte Staatsgebiet des Libanon ausgeweitet werden. US-Präsident Trump bestätigte das und erklärte, auch Israel habe ihm ein Ende der gegenseitigen Angriffe zugesagt. Mit Blick auf den Iran erklärte Trump, die Gespräche mit dem Land gingen zügig weiter. Die Verhandlungen über ein Ende des Krieges seien keinesfalls ausgesetzt. Das wiederum hatte Teheran verkündet und das israelische Vorgehen im Libanon als Begründung genannt.
2: Die Ukraine meldet einen massiven russischen Angriff. Im gesamten Land heulten Sirenen. Besonders betroffen ist die Hauptstadt Kiew. Dort gab es mehrere Explosionen. Behörden berichten von einer großen Rauchsäule über der Stadt. Die Bewohner wurden aufgefordert, Schutz zu suchen. Bürgermeister Klitschko erklärte, in der Stadt seien mehrere Brände ausgebrochen, teils verursacht durch herabfallende Trümmerteile abgeschossener Raketen. Angriffe mit Raketen und Drohnen wurden auch aus den Großstädten Charkiw, Dnipro und Saporischschja gemeldet. Vor der Küste Süditaliens hat die Erde gebebt. Das Beben hatte die Stärke 6,2. Das Epizentrum lag laut der US-Erdbebenwarte im Meer vor der Küste Kalabriens, fast an der Spitze des italienischen Stiefels, in einer Tiefe von rund 250 Kilometern. Vor knapp 2 Wochen hatte ein Erdbeben Neapel erschüttert. Die Millionenstadt liegt sehr nahe an einem sogenannten Supervulkan. Das waren die Nachrichten. Das Wetter in Deutschland, meist klar, örtlich Regen bei 16 bis 8 Grad. Am Tage bewölkt, später von Westen her Schauer, im Osten heiter, bis 27 Grad. Es ist 3.03 Uhr.
5: Schönen Dank für die 3 Minuten Nachrichten. Von mir der Blick auf die 6 Verkehrsmeldungen, die es gerade aktuell zur Stunde gibt. Hier ist der Verkehrsservice der ARD Hitnacht. Die A1 Osnabrück Richtung Bremen ist zwischen Ahlhorner Heide und Wildeshausen West wegen einer Nachtbaustelle gesperrt. Die A61 Mönchengladbach Richtung Venlo ist zwischen Kaltenkirchen Süd und Kaltenkirchen wegen Bauarbeiten gesperrt. Bis 5 Uhr soll es noch dauern, 2 Stündchen also noch. Die Autobahn 94 München Richtung Passau zwischen Dorfen und Schwindeck wird gerade markiert zu arbeiten, also es laufen Markierungsarbeiten, bis 5 Uhr ist gesperrt. Umleitung ist die U55. Blick nach Berlin, A111, der Tunnel Flughafen Tegel ist in beiden Richtungen wegen Reparaturarbeiten bis ca. 5 Uhr noch gesperrt. Und der A113 Autobahnzubringer Dresden ist zwischen Schönefeld Süd und Spätstraße in beiden Richtungen wegen Wartungsarbeiten bis 5 Uhr gesperrt. Und A524 Breitscheid Richtung Duisburg Süd. Hier ist zwischen Lindorf und Duisburg-Rahm wegen Reinigungsarbeiten gesperrt. Ihnen unterwegs eine gute Fahrt in den Morgen hinein.
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5: Mit Hanno Bauer in Magdeburg und ja, bald wird es da draußen auch schon wieder heller.

Heike aus Dortmund ist auch noch wach um diese Uhrzeit, hat allerdings geschrieben, Einschlafprobleme. Ha, bei mir gibt es sowas nicht. Ich zähle einfach immer bis drei und dann, zack, schon schlafe ich. Na gut, manchmal zähle ich auch bis halb oder um vier. Liebe Heike, nicht aufgeben, bald ist es ja geschafft. 3:12 Uhr ist es jetzt. Da haben wir es ja schon fast. Halb vier. Gute Nacht dann danach.

Nacht. Die dunkle und kühle Zeit hat ja durchaus auch ihre schönen Seiten. Zum Beispiel, dass es Musiken gibt, die einen Lichtstrahl direkt ins Herz senden. Bei dem Lied, das jetzt folgt, ist das bei mir jedenfalls immer so. Ich hoffe, Coldplay haben auch Sie genau so empfunden. Wir hören Paradise in der ARD-Hitnacht.

Der noch sehr volle Mond begleitet uns heute durch die Nacht. Und Erich aus Kohlstöchern in der Rhön hat mir gerade ein Foto von genau unserem Erdtrabanten geschickt, wie er da noch so am Himmel ist, kurz über dem Horizont. Ja, bald ist ja auch Untergang. Und leichte Schleierwolken sind davor. Also eine sehr schöne Nacht, wie man dort sieht. Dankeschön, Erich. Schönen Gruß zurück. Und er freut sich offensichtlich schon irgendwie auf den Urlaub, denn er hat mir auch noch irgendwie die Bilder eines Hotels geschickt, auf das er sich dann sehr freut. Jetzt aber erstmal genießen wir diese Nacht, die mondenhelle Nacht mit Jimmy Cliff und Reggae Night im Radio hier in der ARD Hitnacht.

0: mit seiner Reggae Night bringt hier Schwung in die Nacht. Und damit ist es 3.30 Uhr. Zeit für den Verkehrsservice in der ARD-Hitnacht. Die A1 Osnabrück Richtung Bremen ist zwischen Ahlhorner Heide und Wildeshausen West wegen einer Nachtbaustelle gesperrt. Die A61 Mönchengladbach Richtung Venlo ist zwischen Kaldenkirchen Süd und Kaldenkirchen wegen Bauarbeiten gesperrt. Bis 5 Uhr wird's dauern. Die A94 München Richtung Passau ist zwischen Dorfen und Schwindeck wegen Markierungsarbeiten gesperrt. Bis 5 Uhr. Umleitung bitte benutzen die U55. Blick nach Berlin. A111, der Tunnel Flughafen Tegel, ist in beiden Richtungen wegen Reparaturarbeiten bis ca. 5 Uhr gesperrt. Und etwas weiter südlich dann vor Berlin, der A113 Autobahnzubringer Dresden ist zwischen Schönefeld Süd und Spätstraße in beiden Richtungen wegen Wartungsarbeiten bis 5 Uhr gesperrt. Und noch die A524 Breitscheid Richtung Duisburg Süd. Hier ist zwischen Lindorf und Duisburg-Rahm wegen Reinigungsarbeiten gesperrt.
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0: Aus Magdeburg grüßt Hanno Bauer.

Die Nacht läuft. Nachtsendung natürlich auch. Hier ist die ARD Hitnacht. 3.40 Uhr steht jetzt gerade auf der Uhr und die Temperaturen sind sowas von im erholsamen, abkühlenden Bereich. Maximal 17 Grad an den Küsten und im Westen Deutschlands. Ganz im Süden sind die Temperaturen meist so um die 10 Grad, also 10 bis 13 Grad und auch in der östlichen Landeshälfte. Der Osten damit gut vorbereitet, bevor es dann mit der Sonne auch hier schnell wieder 27 Grad werden. Im Westen eher die Gewitter ab Mittag. Das Tief über Schottland schiebt nämlich die gewittergeladene Luft hierher. Also hier, wo ich zu Hause bin, da wird es also in diesem Tag nochmal so richtig heiß. Und die Sonne kommt ja auch schon in etwas über einer Stunde wieder am Himmel. Musikalisch geht sie jetzt schon auf mit Katrina and the Waves, Walking on Sunshine in der ARD Hitnacht.

Walking on Sunshine. Ja, heute werden zumindest die Hälfte Deutschlands nochmal in den Genuss von viel Sonne kommen. Im Westen dann schon eher die Gewitter. Und Ernst aus Reppenstedt hat geschrieben, Hurra! Grüße an alle Hörer aus der Heide. Freut euch auf den neuen Tag und auf viel Sonnenschein. Bei unseren vielen Radtouren an der Elbe und in Gesprächen mit Menschen stellen wir immer wieder fest, wie gerne die ARD-Hitnacht gehört wird. Macht weiter so, ihr macht viele Menschen froh. Ernst aus Reppenstedt, ich bedanke mich dafür und wünsche natürlich einen schönen sonnigen Tag zurück. Mögen die Gewitter spät bei euch ankommen. Aber dann aber auch mit ordentlichem Regen, damit das auch mal klar ist, denn Regen wird auch dringend gebraucht.

Georg. Georg ist auch wach, hat gerade geschrieben, mit dir kommt Leben in die Bude, verdrückt gerade Schaumküsse als Schlummifix. Schaumküsse? Darf man das überhaupt mal sagen? Ach ja, das ist ja schon das Neue. Genau. Dann wünsche ich mal Georg eine schöne Nacht zurück und wünsche, dass der Zuckerüberschuss dann vielleicht nicht zu erhöhter Aktivität führt, sondern vielleicht dann tatsächlich den Schlaf herbeibringt. Genau. Hier ist die Arte Hit nach jetzt mit David Bowie und China Girl. 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
1: Um 4 Uhr mit Ronald Lessig. Die EU hat sich darauf geeinigt, die Migrationspolitik zu verschärfen. Ziel ist es, mehr Abschiebungen zu ermöglichen. Aus der Nachrichtenredaktion Karin Busche.
2: Die Unterhändler des Europäischen Parlaments und der EU-Mitgliedstaaten haben den Weg freigemacht für Rückkehrzentren in Drittstaaten. In diese speziellen Zentren außerhalb der EU sollen abgelehnte Asylbewerber gebracht werden, wenn sie nicht direkt in ihre Herkunftsländer abgeschoben werden können. Etwa weil ihr Herkunftsland nicht eindeutig festzustellen ist oder keine diplomatischen Beziehungen bestehen. Unklar ist noch, wo solche Zentren errichtet werden sollen. Das Parlament und die EU-Staaten müssen dem Kompromiss noch abschließend zustimmen.
1: Im Konflikt zwischen Israel und dem Libanon deutet sich eine Lösung an. So soll nach libanesischen Angaben die Hisbollah einem amerikanischen Vorschlag für einen Stopp der gegenseitigen Angriffe zugestimmt haben. Aus der Nachrichtenredaktion Constanze Semide.
3: Die Behörden hätten die Bestätigung erhalten, dass die Hisbollah den US-Vorschlag akzeptiert hat, erklärte die libanesische Botschaft in den USA. Der Waffenstillstand solle auf das gesamte Staatsgebiet des Libanon ausgeweitet werden. US-Präsident Trump bestätigte das und erklärte, auch Israel habe ihm ein Ende der gegenseitigen Angriffe zugesagt. Mit Blick auf den Iran erklärte Trump, die Gespräche mit dem Land gingen zügig weiter. Die Verhandlungen über ein Ende des Krieges seien keinesfalls ausgesetzt. Das wiederum hatte Teheran verkündet und das israelische Vorgehen im Libanon als Begründung genannt.
1: Die Ukraine meldet einen massiven russischen Angriff. Im gesamten Land heulten Sirenen. Besonders betroffen ist die Hauptstadt Kiew. Dort gab es mehrere Explosionen. Behörden berichten von einer großen Rauchsäule über der Stadt. Die Bewohner wurden aufgefordert, Schutz zu suchen. Bürgermeister Klitschko erklärte, in der Stadt seien mehrere Brände ausgebrochen, teilweise verursacht durch herabfallende Trümmerteile abgeschossener Raketen. Angriffe mit Raketen und Drohnen wurden auch aus den Großstädten Charkiw, Dnipro und Saporischschja gemeldet. Vor der Küste von Süditalien hat die Erde gebebt. Das Beben hatte die Stärke 6,2. Das Epizentrum lag laut der US-Erdbebenwarte im Meer vor der Küste Kalabriens, fast an der Spitze des italienischen Stiefels in einer Tiefe von rund 250 Kilometern. Vor knapp 2 Wochen hatte ein Erdbeben Neapel erschüttert. Die Millionenstadt liegt sehr nahe an einem sogenannten Supervulkan. Das waren die Nachrichten. Das Wetter in Deutschland. Am Tage bewölkt, später von Westen her gewittrige Schauer. Im Osten und Südosten heiter, 20 bis 27 Grad. Am Mittwoch gebietsweise Regen, teilweise Gewitter bis 23 Grad. Am Donnerstag im Osten und Südosten heiter, später Schauer bis 26 Grad. Es ist 4.03 Uhr.
4: Schönen Dank für die aktuelle Nachrichtenlage. Von mir jetzt der Blick auf die Straßen im Lande. Hier ist der Verkehrsservice der ARD Hitnacht. A1 Osnabrück Richtung Bremen. Hier ist zwischen Aalhorner Heide und Wildeshausen West gesperrt. Die A9 Halle-Leipzig Richtung Berlin ist zwischen Niemeck und Brück nach einem Unfall gesperrt. Die A61 Mönchengladbach Richtung Venlo ist zwischen Kaltenkirchen Süd und Kaltenkirchen wegen Bauarbeiten noch eine Stunde gesperrt. Die A94 München Richtung Passau zwischen Dorfen und Schwindeck wird gerade die Straße markiert. Die Markierungsarbeiten laufen bis 5 Uhr. Umleitung bitte benutzen die U55. So, Blick nach Berlin. A111, der Tunnel Flughafen Tegel ist in beiden Richtungen wegen Reparaturarbeiten ebenfalls noch bis 5 Uhr gesperrt. Der A113 Autobahnzubringer Dresden ist zwischen Schönefeld Süd und Spätstraße in beiden Richtungen gesperrt wegen Wartungsarbeiten. Und A524 Breitscheid Richtung Duisburg Süd. Hier ist zwischen Lindorf und Duisburg-Rahm wegen Reinigungsarbeiten gesperrt. Gute Fahrt wünsche ich.
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4: Schönen Dienstag wünscht Hanne Bauer aus Magdeburg.

Jennifer Rush. Nach 13 Jahren war sie gerade Ende letzter Woche mal wieder im deutschen Fernsehen und hat sogar ganz leidlich Deutsch gesprochen. Ich habe mich gewundert. Ja, zu sehen in der ARD-Mediathek. Und zu Gast war Jennifer Rush in der MDR-Sendung Riverboat. Hier ist die ARD-Hitnacht. Jetzt mit Musik von Simon & Garfunkel. Cecilia.

Jennifer Rush, die Pop-Ikone der 80er, war gerade bei unserer Sendung Rapperboot. Ich erzählte es ja, was den meisten, die die Sendung gesehen haben, natürlich aufgefallen ist, dass ihr Gesicht nur noch wenig Beweglichkeit hat. Also da wurde wohl viel Jugend bestellt. Was mich dann gleich an Cher erinnert, die ja auch viel hat machen lassen. Und nicht jeder Hit davon war ein guter. Musikalisch dann schon. Cher hören wir jetzt in der ARD-Hitnacht mit Believe.

Hier ist die ARD-Hitnacht. 4:22 Uhr ist es. Draußen wird es schon langsam hell. Ja, und bei uns kommt jetzt auch mal richtig Spirit auf. Also der wilde Mustang reitet vorbei. Spirit, der wilde Mustang, ein DreamWorks-Animationsfilm. Und Bryan Adams hat dazu die Musik geschrieben. Here I Am heißt sein Song aus dem Film. Jetzt bei uns in der ARD-Hitnacht.

Der singende Wilde Mustang. In der deutschen Version singt Spirit übrigens mit der Stimme von Hartmut Engler. Und Komponist der Filmmusik ist Hans Zimmer. Sie merken, der Soundtrack der Nacht spielt eindeutig hier in der ARD-Hitnacht.

0: 4:30 Uhr steht auf der Uhr. Zeit dafür. Verkehrsservice der ARD Hit nach die A1 Osnabrück Richtung Bremen ist zwischen Ahlhorn-Heide und Wildeshausen West wegen einer Nachtbaustelle gesperrt. Bis 6 Uhr soll es dauern. Dann A61 Mönchengladbach Richtung Venlo zwischen Kaltenkirchen Süd und Kaltenkirchen ist wegen Bauarbeiten gesperrt. In Berlin die A111. Der Tunnel Flughafen Tegel ist in beiden Richtungen wegen Reparaturarbeiten bis ca. 5 Uhr gesperrt. Der A113 Autobahnzubringer Dresden bei Berlin ist zwischen Schönefeld Süd und Spätstraße in beiden Richtungen wegen Wartungsarbeiten bis 5 Uhr gesperrt. Und die Meldung noch von der A524 Breitscheid Richtung Duisburg Süd. Hier ist zwischen Lindorf und Duisburg Rahm wegen Reinigungsarbeiten gesperrt. Ihnen unterwegs eine gute Fahrt in den Dienstagmorgen hinein.
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0: Mit Hanno Bauer in Magdeburg und frische Vitamine gibt's jetzt bei uns noch dazu und das Zitronengesicht. Hier kommen nämlich Fußgarten und Lemon Tree. So gesund startet der Morgen.

Für viele geht die Nacht ja schon langsam vorüber. Und der Dienstagmorgen kommt in Sicht. Zeit jetzt, den anbrechenden Morgen zu veredeln mit Musik, die uns vor wenigen Jahren aber als Spätwerk abgeliefert hat und damit vor allem komplett überrascht hat. Don't Shut Me Down. Jetzt in der ARD-Hitnacht.

Hier ist die ARD Hitnacht. Und Wilhelm hat noch ein bisschen Weg vor sich, hat er geschrieben per E-Mail. Super Musik hat er erstmal geschrieben und 43 Zeitungen sind es noch, die es auszutragen gilt. Liebe Grüße aus dem Oberharz. Ja, und wir alle wissen, im Oberharz können 43 Briefkästen natürlich eine kleine Weltreise entfernt liegen voneinander. Wilhelm, guten Weg noch und dann schönen Feierabend, wenn es geschafft ist. Und natürlich liebe Grüße auch an alle, die gerade Zeitungen austragen in ganz Deutschland. Quietschi, die Zeitungsente. Die Zeitungszustellente ist es natürlich in Postuniform und mit Brieftasche, ist auch wieder in der Nachtsendung dabei und grüßt in den Morgen.

Er hier tanzt an der Decke, wie auch immer er das macht. Spinnenbeinchen, Lionel Richie vielleicht. Und mit Marshall Hayne zusammen tanzen wir jetzt noch durch die Stadt oder in die Stadt. Dancing in the City. Und damit einen schönen Tag für alle, die gleich ab 5 Uhr von ihren Frühradioleuten weiter begleitet werden. Ich bin Hanno Bauer und morgen wieder im Nachtstudio, beziehungsweise für alle anderen, die etwas länger schlafen dürfen oder aufbleiben. Nach 5 auch noch eine Stunde hier bei uns im Nachtstudio. Ciao, ciao.

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1: Um 5 Uhr mit Ronald Lessig. Die EU hat sich darauf geeinigt, die Migrationspolitik zu verschärfen. Ziel ist es, mehr Abschiebungen zu ermöglichen. Aus der Nachrichtenredaktion Karin Busche.
2: Die Unterhändler des Europäischen Parlaments und der EU-Mitgliedstaaten haben den Weg freigemacht für Rückkehrzentren in Drittstaaten. In diese speziellen Zentren außerhalb der EU sollen abgelehnte Asylbewerber gebracht werden, wenn sie nicht direkt in ihre Herkunftsländer abgeschoben werden können. Etwa weil ihr Herkunftsland nicht eindeutig festzustellen ist oder keine diplomatischen Beziehungen bestehen. Unklar ist noch, wo solche Zentren errichtet werden sollen. Das Parlament und die EU-Staaten müssen dem Kompromiss noch abschließend zustimmen.
1: Im Konflikt zwischen Israel und dem Libanon deutet sich eine Lösung an. So soll nach libanesischen Angaben die Hisbollah einem amerikanischen Vorschlag für einen Stopp der gegenseitigen Angriffe zugestimmt haben. Aus der Nachrichtenredaktion Constanze Semidey.
3: Die Behörden hätten die Bestätigung erhalten, dass die Hisbollah den US-Vorschlag akzeptiert hat, erklärte die libanesische Botschaft in den USA. Der Waffenstillstand solle auf das gesamte Staatsgebiet des Libanon ausgeweitet werden. US-Präsident Trump bestätigte das und erklärte, auch Israel habe ihm ein Ende der gegenseitigen Angriffe zugesagt. Mit Blick auf den Iran erklärte Trump, die Gespräche mit dem Land gingen zügig weiter. Die Verhandlungen über ein Ende des Krieges seien keinesfalls ausgesetzt. Das wiederum hatte Teheran verkündet und das israelische Vorgehen im Libanon als Begründung genannt.
1: Russland hat die Ukraine in der Nacht massiv mit Raketen und Drohnen angegriffen. In der Hauptstadt Kiew waren Explosionen zu hören. Behörden zufolge wurde mindestens ein Mensch getötet, 20 weitere wurden verletzt. Mehrere Gebäude gerieten in Brand. Angriffe gab es auch auf Dnipro. Dort wurden mindestens 4 Menschen getötet und 16 weitere verletzt. Auch in Charkiw gab es Verletzte nach russischen Luftangriffen. Laut Präsident Zelensky hat die Flugabwehr Probleme bei der Abwehr von Raketen, weil der Nachschub westlicher Verbündeter ausbleibe. Die allermeisten Menschen, die 2025 in Deutschland eingebürgert worden sind, haben ihre ursprüngliche Staatsbürgerschaft behalten. Wie eine Umfrage des Mediendienstes Integration zeigt, lag die Quote der Doppelstaatlichkeit bei 85-98%. Die wenigen Neubürger, die sich dagegen entschieden, taten dies den Angaben zufolge, weil sie entweder vor der Einbürgerung staatenlos waren oder weil ihr Herkunftsland die Mehrstaatlichkeit nicht gestattet. Das gilt etwa für Indien, Äthiopien und Eritrea. Das waren die Nachrichten.
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4: Heute nochmal Pool, Garten, Feierabend, Seewetter, viel Sonne, lockere Wolken und 25-27 Grad. Aktuell aber auch schon warm. Naja gut, Frankfurt oder mit Einschränkungen 9 Grad haben wir da gerade. Ansonsten sind wir fast überall schon zweistellig. 10 Grad in Perleberg, 13 in Grünow und auch in Potsdam und 14 auch in Brandenburg an der Havel. In der kommenden Nacht allerdings, da pirschen sich dann Regenschauer an. Dann ist es mit dem durchgehenden Sonnenwetter erstmal vorbei. Dann wird es insgesamt durchwachsener. Von Westen her kommt das Regengebiet dann hauptsächlich am Vormittag und über Mittag wird es nass. Dann zieht es langsam nach Polen weg. Kann auch mal ein bisschen gewittrig sein. Temperaturen dann auch runter, 20 bis 22 Grad.
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4: Wir gucken auf die Straßen, auf die A9 Richtung Leipzig, zwischen Beelitz und Brück. Da wird gerade die Fahrbahn ausgebessert. Da ist nur die linke Spur frei, kann hier also ein bisschen länger dauern. Auf der linken Spur ebenfalls haben wir ein totes Tier auf der A10, östlicher Berliner Ring Richtung Dreieck Barnim, zwischen Marzahn und Hohenschönhausen. Und im Stadtverkehr Berlin A113 Richtung Dresden. In der Ausfahrt Spätstraße ist die rechte Spur gerade nach einem Unfall gesperrt. Kommen Sie gut an.
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4: Während Sie gerade erst die Äuglein aufmachen, haben einige gerade noch die letzte Stunde in der Nachtschicht. Allen einen guten Morgen. Und wenn Sie eben noch wach sind, nehmen Sie es mit Elton John. I'm still standing. Ich stehe noch. Schönen Dienstag.

0: Kling, Klang. 5.10 Uhr auf Antenne Brandenburg hier. Sind Sie gerade der Einzige, der schon wach ist im Haus? Keiner mehr da, den Sie aus dem Bett holen müssen? Brotdosen zusammenfrickeln, fällt auch flach. Wenn es Ihnen genau so geht, dann sind die Kinder wahrscheinlich schon aus dem Haus, oder? Gestern war Kindertag und wir wollen heute mit Ihnen über dieses eigenartig bedrückende Gefühl sprechen, das in uns aufsteigt, wenn die Kids sagen, so Mutti, Papi, ich habe jetzt nach langem Suchen irgendwo in Berlin eine eigene Bude gefunden, tschüssi, ich bin dann mal weg. Bernd aus Oranienburg hat uns eine Sprachnachricht geschickt und erinnert sich natürlich auch an seine Sorgen damals.
1: Wie kommen Sie klar mit dem neuen Umfeld? Wer reicht die Medizin, wenn Sie mal krank sind? Das sind so Sorgen, die haben schon, naja, einige Tage bis wenige Wochen angehalten. Aber irgendwann hat man natürlich mal zum Handy gegriffen und wenn man dann hört, Papa, Mama, alles ist in Ordnung, dann konnte man auch wieder ruhig schlafen.
0: Ja, aber

191 Meter ist er übrigens hoch, dieser Salisbury Hill, den Peter Gabriel da besingt. Damit also fast 10 Meter niedriger als der höchste Berg Brandenburgs, der Kutschenberg und der Hagelberg, 200 Meter. Ja, man könnte also sagen, dieser Salisbury Hill, den Sie hier gerade gehört haben auf Antenne Brandenburg, das ist überhaupt kein Berg, das ist ein Hügelchen. Und wo Sie schon fragen, ja, Bath liegt im Süden Englands. Da befindet sich nämlich dieser Salisbury Hill. Da hat Peter Gabriel einige Jährchen gelebt. Seine Tochter ist da auch geboren. Und Tears for Fears kommen auch von da. Jetzt aber ein anderer Brite, Rick Astley. Guten Morgen.

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0: 5.30 Uhr. 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
1: Im Studio Pocoing Choing. Guten Morgen. Im Streit um die Bezahlung von Rettungswageneinsätzen in Brandenburg peilt Gesundheitsminister Wilke eine grundlegende Reform an. Geplant ist ihm zufolge ein Gesetzentwurf, wonach sich die Landkreise und die kreisfreien Städte künftig zuerst mit den Krankenkassen einigen müssen, bevor es zur Abstimmung in die Kommunalparlamente geht. Zwei Bundesministerinnen wollen in Potsdam mit Schülerinnen und Schülern über den Schutz in der digitalen Welt diskutieren. Bildungsministerin Prien und Justizministerin Hubig sprechen über Mitsprache, Empowerment und Schutz im digitalen Raum. Basketball-Bundesligist Alba Berlin hat auch das zweite Playoff-Halbfinalspiel gewonnen. Das Team gewann in der Max-Schmeling-Halle 85-71 gegen Bamberg.
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2: Im Studio Perleberg, Andreas Pötzel. Schönen guten Morgen. Mehr als 2 Millionen Euro fließen nach Ostprignitz-Ruppin für neue Projekte auf dem Land. Das Geld kommt aus dem europäischen LEADER-Förderprogramm. Damit unterstützt die EU Vorhaben, die Dörfer und Kleinstädte attraktiver machen sollen, etwa bei Kultur, Bildung oder Dorfentwicklung. Jetzt hat die lokale Aktionsgruppe OPR 7 neue Projekte ausgewählt. Björn Hase-Wendt berichtet.
3: Gefördert werden unter anderem die Umgestaltung des Volksgartens in Wusterhausen zum Treffpunkt für alle Generationen, die energetische Sanierung der Grundschule in Walsleben und der weitere Ausbau des Hauses der Stadtgeschichte in Rheinsberg. In Banzendorf bei Lindow sollen gleich 2 Projekte rund um nachhaltiges Bauen und neue Nutzungsideen für alte Häuser entstehen. Außerdem wird das historische Gemeindehaus Karland in Wusterhausen saniert. Ein weiteres Projekt soll Kunst- und Kulturangebote in Dörfern im gesamten Landkreis stärken und eine Vernetzung der Akteure ermöglichen.
2: In Neuruppin werden auch in den kommenden 3 Jahren Kinder aus einkommensschwachen Familien über das Projekt Schulstart unterstützt. Erst gestern konnten dank Spenden wieder 10 Schulranzensets und über 100 Gutscheine für Schulmaterialien an die Neuruppiner Tafel übergeben werden. Das Projekt in privater Initiativen wird fortgeführt, auch wenn es zwischenzeitlich vor dem Ausstand angesichts der aktuellen Prioritätensetzung in der Politik, sagt Projektleiter Ivo Hase.
4: Wenn ich mir überlege, wie viel Geld gerade momentan für Waffen da ist, dann fällt es mir zunehmend schwer, Verständnis dafür aufzubringen, dass wir als sehr, sehr reiches Land nicht genug Geld haben, um allen Kindern eine ordentliche Schulausstattung zu ermöglichen. Und da lohnt es sich auch wirklich dran zu bleiben und das inzwischen auch im Rahmen dieses Projektes auch in den Mittelpunkt zu rücken, weil in Ordnung ist es nicht, dass dauerhaft Privatleute sich darum kümmern, sondern da sollten wir als Gesellschaft auch gemeinsam Verantwortung für übernehmen.
2: Am Amtsgericht Neuruppin beginnt heute ein Prozess gegen einen 55-jährigen Mann aus dem Raum Temnitztal. Die Anklage wirft ihm vor, sich zwischen 2018 und 2023 in 97 Fällen kinderpornografische Inhalte verschafft zu haben. 5.33 Uhr.
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5: Vorm Kleiderschrank heute Morgen die Frage, luftig oder sehr luftig anziehen? Ich würde mich für sehr luftig entscheiden. Es wird nämlich warm heute, so warm, dass viele schon wieder sagen würden, ach, es ist mir aber ein bisschen zu doll. 25 bis 27 Grad kriegen wir, viel Sonne, ganz wenige lockere Wolken sind dabei und das Kälteste aktuell 9 Grad. Da müssen Sie bei sehr luftig dann vielleicht noch ein bisschen zittern jetzt, aber das ändert sich ja im Laufe des Tages. Am wärmsten gerade in Nauen mit 14 Grad. Ja, und dann wird es morgen nass. In der Nacht kommen schon Regenschauer ran aus Westen und die brauchen dann naja, einen Großteil des Tages tatsächlich, um über Brandenburg zu ziehen. Ist kein Dauerregen, aber immer mal wieder auch kräftige Schauer dabei, zum Teil auch gewitterig und abgekühlt auf jeden Fall. 20 bis 22 Grad.
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5: Auf die Straßen geguckt, da haben wir immer noch die A9 Richtung Leipzig zwischen Belitz und Brück. Die Fahrbahn wird hier ausgebessert, nur die linke Spur ist frei, kann ein bisschen länger dauern. Und auf der A115 Dreieck Funkturm Richtung Dreieck Nutetal. Zwischen Saarmund und dem Dreieck Nutetal sind gerade 2 Fahrzeuge auf der rechten Spur liegen geblieben. Auch hier müssen Sie vorsichtig fahren. Stadtverkehr Berlin, A113 Richtung Dresden in der Ausfahrt Spätstraße. Die rechte Spur gerade dicht nach einem Unfall und ansonsten noch alles in Ordnung. Kommen Sie gut an.
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5: Am Dienstag und die wichtigste Frage am Morgen ist:
7: Wann gibt's die nächste Runde Kaffee?
5: Gute Frage. Da hetzen wir jetzt kollektiv mal zur Kaffeemaschine. Michael Sambello gibt den Takt vor, dass wir nicht aus Versehen auf dem Weg wegschlummern. Guten Morgen.

0: Na, hatten Sie heute schon die Finger an Keimschleudern Nummer 1 in Ihrem Haushalt? Hm? Kommen Sie nie drauf. Kühlschrank, wirklich. Also Sie waren doch schon am Kühlschrank, oder? Ist es nicht komisch? Wir sind am Tag 100 Mal gefühlt am Kühlschrank, aber selten kommen wir auf die Idee oder verschieben es immer, den von innen mal sauber zu machen. Ja, eine Studie hat das jetzt untersucht. Leider, manche Sachen möchte man ja vielleicht auch gar nicht wissen. 550 verschiedene Keime geistern in unserem Kühlschrank rum. Mehr, ja, fragen Sie sich sicher, mehr als auf der Toilette. Wirklich ekelhaft. Und dagegen hilft nur Putzen. Aber was macht man denn jetzt? Also so ein richtiges Hardcore-Reinigungszeug oder geht es auch ganz einfach? Hauswirtschaftsmeisterei, Meisterin Sarah Faust.
1: Man kann für die Reinigung Spülmittel verwenden, eine Spülmittellösung, wo man das einmal mit auswäscht, immer von oben nach unten, die Innenwände und auch die Türen. Ist es wichtig, dass man Lebensmittel, die offen sind, so wie der Käse, gut verpackt, weil sonst die Keimübertragung von den Lebensmitteln im Kühlschrank natürlich erhöht wird.
0: Putzen, putzen, putzen, Kühlschrank putzen, eine wunderschöne Aufgabe. Alle 3-4 Wochen soll man das ungefähr machen. Naja, die Theorie zumindest. Mal gucken, wie lange wir das am Ende dann immer durchziehen, denn wir wissen, das Leben hat manchmal andere Herausforderungen. Es ist eine Achterbahn oder wie Ronan Keating sagen würde, Life is a Rollercoaster. Guten Morgen.

Mambo, Herbert Grönemeyer, hier auf Antenne Brandenburg. 1984 übrigens rausgekommen, Mambo. Da hat er sich über zu viel Verkehr, zu wenig Parkplätze beschwert, der Grönemeyer. Heute hört man lautes Gemecker wahrscheinlich ja eher an der Tankstelle, ne? Apropos, auf die Straßen geguckt, da haben wir einen Hund auf der Straße im Landkreis Barnim. Vorsichtig fahren zwischen Tempelfelde und Grüntal. Ein Hund, ganz besonders gut aufpassen. Kommen Sie gut an.

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1: Im Studio Jasmin Becker, guten Morgen. Brandenburg braucht einheitliche Regeln für Rettungsdiensteinsätze, sagt Gesundheitsminister Wilke und möchte noch dieses Jahr eine Reform anstoßen. Streitpunkt zwischen den Krankenkassen und den Landkreisen sind immer wieder sogenannte Leerfahrten. Also wenn der Notruf gewählt wurde, der Patient anschließend aber nicht ins Krankenhaus gebracht werden muss. Zuletzt wurden deswegen Patienten zur Kasse gebeten. Das bringe viele zum Zögern und könnte lebensrettende Minuten kosten, sagt Lee Schumann vom Deutschen Roten Kreuz Brandenburg.
2: Zeit bleibt in echten Notfällen nicht. Da kann ich nicht eine Minute, zwei Minuten überlegen und damit am Ende die Gesundheit gefährden. Da muss ich mir sicher sein, wenn ich schnelle Hilfe brauche, dann muss die sicher kommen und dann muss das auch vernünftig und gut finanziert sein.
1: Das geplante Finanzierungsmodell von Minister Wilke gibt es so ähnlich schon in 11 von 16 Bundesländern. An einer Potsdamer Schule wollen zwei Bundesministerinnen heute über Jugendschutz in der digitalen Welt diskutieren. Bildungsministerin Prien und Justizministerin Hubich treffen in der Aula des Deutschen Gymnasiums mit Neunt- und Zehntklässlern zusammen. Ob Brandenburgs Bildungsminister Hoffmann wird erwartet. In der Bundespolitik wird derzeit über ein Verbot der Social-Media-Nutzung für unter 14-Jährige diskutiert. Noch vor der parlamentarischen Sommerpause werden Vorschläge von Prien dazu erwartet. Gestern Abend war wieder Antenne Stammtisch, dieses Mal unter dem Motto Wasser oder Wirtschaft. In Barut in Tetow-Fleming haben Befürworter und Kritiker über den geplanten Ausbau der Red Bull-Produktion diskutiert. Antenne-Reporterin Silke Mehring war mit dabei.
3: Für Bürgermeister Peter Ilk liegen die Vorteile der Fabrikerweiterung auf der Hand. Der Ausbau kurbelt die Wirtschaft an, bringt bis zu 600 neue Arbeitsplätze und das Wasser, so der Bürgermeister, reicht auch künftig für alle. Kritiker wie Corinna Vogel von der Bürgerinitiative Ressourcenbündnis Barut bezweifeln das und fordern ein aktuelles Wassergutachten. Beim Antenne-Stammtisch werden engagiert Argumente gewechselt. Die Positionen bleiben im Großen und Ganzen, wie sie sind. Aber ein neues Wassergutachten stellt der Bürgermeister dann doch in Aussicht.
1: Eine Zusammenfassung können Sie heute Abend hören, ab 20 Uhr hier auf Antenne Brandenburg. Die Europäische Union verschärft ihre Asylpolitik weiter. Vertreter des Europaparlaments und der Mitgliedstaaten haben sich auf neue Regeln geeinigt, die unter anderem Abschiebezentren in Drittstaaten erlauben. Dorthin sollen abgelehnte Asylbewerber gebracht werden, die nicht in ihr Heimatland abgeschoben werden können. Zum Beispiel, weil es keine diplomatischen Beziehungen mit dem Staat gibt. Deutschland und andere EU-Staaten suchen derzeit nach Partnerländern, die bereit sind, solche Abschiebezentren einzurichten. Soweit die Antenne Brandenburg Nachrichten. 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
4: Danke, Jasmin.
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5: Markus, du heute mit Käppi auf dem Kopf?
4: Ja, stimmt, muss ich abnehmen, weil sonst komme ich hier ans Mikrofon
5: ja,
4: an.
5: Ja, ich frage mich, ob das bedeutet, dass es warm wird oder dass dir heute Morgen auf der Glatze kalt war. 13 Grad haben wir nämlich in Potsdam.
4: Es ist so Gewohnheit inzwischen. Ich weiß gar nicht, warum ich das aufsetze. Es gehört einfach zu mir.
5: Ist angewachsen. Ja. Ist angewachsen. 25 bis 27 Grad kriegen wir heute. Du könntest aber auch ein super Wetterorakel sein. Es wird nämlich warm. Viel Sonne, lockere Wolken dabei. Regnerisch und dann vielleicht auch mit Regenschirm dann morgen zu sehen. Du?
4: Auf meinem Kopf.
5: Genau. Mhm. Da kommen nämlich einige Regenschauer fast den ganzen Tag über. Am Nachmittag lässt es dann nach und zieht nach Polen weg. Temperaturen auch ein bisschen niedriger, 20 bis 22 Grad.
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5: A115 Dreieck Funkturm Richtung Dreieck Nutetal. Zwischen Saarmund und dem Dreieck Nutetal haben wir gerade zwei Fahrzeuge, sind auf der rechten Spur liegen geblieben. Hier vorsichtig fahren und Uli hat gerade einen Pannen-LKW gemeldet. Danke fürs Bescheid sagen. Steht auf der A12 Richtung Frankfurt und zwar direkt in der Baustelle zwischen Fürstenwalde West und Ost. Stadtverkehr Berlin A113 Richtung Dresden in der Ausfahrt Spätstraße. Da ist gerade die rechte Spur nach einem Unfall gesperrt und geblitzt wird auf der A12 Richtung Berlin zwischen Müllrose und Briesen. Hat gerade Jens Bescheid gegeben. Dankeschön.
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4: Also ich finde das total schön von dir. Eigentlich wollte ich jetzt sagen, haben Sie auch so einen Dienstagsdurchhänger und sind Sie noch müde? Aber du hast mir mit deinem Schirm auf dem Kopf jetzt so gute Laune gemacht und ich glaube vielen anderen auch.
5: Ja, stellen Sie sich das mal vor. Und passen Sie mal auf, was morgen passiert.
4: Ich finde, du wirst bestimmt mal eine richtig gute Moderatorin. Das glaube ich.

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1: Christina Stürmer hier auf Antenne Brandenburg. Guten Morgen.
2: Morgen 6.12 Uhr.
1: Seite an Seite gehen wir natürlich auch mit unseren Kindern, aber vielleicht nicht für immer und ein Leben lang, denn irgendwann ziehen sie ja aus.
2: Ja, dann werden sie älter und dann ist es passiert.
1: Tja, gestern war ja Kindertag und bei vielen ist es ja inzwischen so, früher gab es was zu naschen für die Kleinen oder was zum Spielen. Gestern gab es für meinen Großen einen Tankgutschein. Ja, so ein bisschen gruselt mich auch als Papa davor, wenn dann plötzlich mal keine Sachen mehr rumliegen irgendwo oder keine laute Musik aus dem Zimmer kommt, worüber man sich jetzt vielleicht nur manchmal so aufregt. Und dann ist plötzlich Ruhe.
2: Mhm. Ja, man ist so hin und her gerissen. Ne? Ich freue mich einerseits natürlich auf die Zeit, ne, wo wir dann wieder auf dem Sofa abschimmeln können, stundenlang. Andererseits habe ich auch Angst, dass man da erstmal in so ein Loch fällt und denkt so, was mache ich denn jetzt mit dieser Zeit?
1: Ja, ich finde, es ist ein Thema, über das man mal reden kann. Also Psychologen empfehlen ja das Kinderzimmer am besten gleich umzufunktionieren, damit man auf andere Gedanken kommt. Mhm. Also nicht, um Gottes Willen nicht das Kinderzimmer lassen und immer zu reingehen und an der Decke riechen oder sonst irgendwas. Oh, nein, man soll zum Beispiel einen Hobbyraum draus machen oder so. Dr. Johannes Wimmer sagt zum Beispiel:
3: Du kommst ja nicht nur Zeit geschenkt, sondern auch Platz. Ja? Was könntest du denn zum Beispiel mit dem Kinderzimmer alles anfangen? Vielleicht machst du das zu deinem Raum.
2: Ja, vielleicht noch einen Weinkeller oder so. Ne? Ich weiß nicht, ob ich das gleich könnte. Ne? Also das Kind kommt ja auch noch zu Besuch. Ne? Dann ist dann, oh, das ist auch irgendwie komisch.
1: Können Sie sich vorstellen, das Zimmer gleich umzuräumen, wenn das Kind ausgezogen ist? Ich frage mal ganz konkret so, ja, um mal ins Gespräch reinzukommen. 0331 70 98 100. Was ist Ihrer Meinung nach der beste Weg, damit umzugehen, wenn die Kinder ausziehen? Die eben noch so klein waren. Ja, wir wollen nicht rumheulen. Nein, 14.06. Guten Morgen.
2: Morgen.
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0: Erstmal ein schöner Kaffee. Und ein kurzer Blick auf die Straße.
1: Auf die A13 Richtung Dresden haben wir nämlich Gegenstände auf der Straße. Linke Spur zwischen Großrieschen und Klettwitz. Vorsichtig fahren.
0: 6.22 Uhr ist es. Antenne Brandenburg an Ihrer Seite. Es gibt eine Frage aus der Sendung von gestern Morgen, die wir heute unbedingt beantworten wollen. Gestern waren ja Grundschüler aus Perleberg zum Kindertag bei Ministerpräsident Dietmar Woidke in Potsdam im Landtag. Und Kollege Andreas Pötzl hatte gestern Folgendes erzählt.
2: Und als Clou führen die 22 Mädchen und Jungen in der Staatskanzlei, und jetzt haltet euch fest, ein Hürdenballett auf.
0: Ein Hürdenballett? Gestern wussten wir alle noch nicht, was ein Hürdenballett ist.
1: Ich immer noch nicht.
0: Nee. Andreas, bitte sag, dass du es jetzt weißt.
2: Ja, also es ist kein Ballett im herkömmlichen Sinne, so mit Röckchen, Tütü und Spitzentanz. Es geht da mehr so um die Beweglichkeit, vor allem für die Hüfte. Also man stellt da zwei Hürden nebeneinander und ganz viele hintereinander, springt da nicht drüber, so wie wir das kennen, sondern es geht so um Wechselschritt los. Also rechtes Bein drüber, linkes nachziehen, erst langsam, dann immer schneller, dann mit Sprung dazwischen, dann mit zwei Sprüngen, dann seitlich, dann pendelt man mit den Beinen drüber, dann dreht man sich noch dazu. Also wenn du da 20 Hürden vor dir hast. Also ehrlich gesagt, das geht ziemlich in die Knochen. Und das muss alles synchron sein. Ne? Das sind also mehrere Leute dabei. Und das ist schon eine echte Herausforderung. Und deshalb war das gestern eines der Highlights beim Kinderfest in der Staatskanzlei.
0: Ja, ich glaube, Dietmar Woidke hatte mit seinen langen Beinen nach einen Knoten. Einen Knoten in den Beinen. Dankeschön für diese Medizin nach Noten mit Andreas Pötzl.
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1: Im Studio Pocoing Choing. Guten Morgen. Die Finanzierung von Rettungswageneinsätzen in Brandenburg sorgt seit Monaten für Streit. In manchen Landkreisen müssen die Menschen den Einsatz erstmal bezahlen. Gesundheitsminister Wilke will nun eine Rettungsdienstreform durchbringen. Bundeskanzler Merz wird heute zum Ostdeutschen Wirtschaftsforum in Bad Saarow erwartet. Nach einer Rede will er am Vormittag mit Unternehmensmanagern sprechen. Schon seit Sonntag diskutieren im Landkreis Oder Spree Regierungspolitiker und Experten über die schwächelnde Wirtschaft. Bei neuen russischen Luftangriffen auf die Ukraine sind nach Angaben der Behörden mehrere Menschen getötet und viele verletzt worden. In der Altstadt von Kiew stürzte ein mehrstöckiges Wohnhaus ein.
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2: Im Studio Perleberg Andreas Pötzel. Schönen guten Morgen. Die Vorbereitungen für die Landratswahl am Sonntag in Ostprignitz-Ruppin laufen. Es gibt ausreichend Wahlhelfer, sagte uns Kreiswahlleiter Mike Bredlow. Und schon jetzt gibt es für die Wahlbehörden viel zu tun, denn das Interesse an der Briefwahl ist enorm.
3: Mit Stand heute haben wir als Rücklauf etwa 6.500 Wahlbriefe. Und das ist für eine Landratswahl und im Vergleich zur Landratswahl 2018 doch schon eine gute Steigerung um 50%. Also wir haben 150% von dem Aufkommen, von dem Briefwahlaufkommen, was wir zur Landratswahl 18 hatten. Das waren nämlich damals etwa 4.400 Wahlbriefe. Und jetzt sind wir, wie gesagt, schon bei 6.500.
2: Kreiswahlleiter Mike Bredlow rät allen Briefwählern, spätestens morgen die ausgefüllten Stimmzettel per Post zurückzuschicken, damit sie noch pünktlich zur Auszählung ankommen. Wegen Bauarbeiten für die neue Autobahn 14 gibt es ab heute Einschränkungen auf der B189 bei Wittenberge. Betroffen ist der Bereich an der Vielbaumer Kreuzung in Sachsen-Anhalt rund um die künftige A14-Ausfahrt Seehausen-Nord. Dort finden Asphaltarbeiten statt. Deshalb ist die B189 in dem Bereich bis Freitag kommender Woche zeitweise halbseitig gesperrt. Eine Ampel regelt den Verkehr. Auf dem Ausbildungsmarkt in Prignitz und Ruppiner Land hat der Run auf die Lehrstellen begonnen. Maria Braune von der Agentur für Arbeit Neuruppins sagte, dass bei den Schulabgängern das Interesse an einer dualen Ausbildung groß sei.
4: Die heiße Phase hat wirklich begonnen. Viele Bewerbungsfristen neigen sich dem Ende. Also es ist höchste Zeit für die jungen Menschen und die Betriebe aufeinander zuzugehen. Die Jugendlichen legen wir natürlich immer den Kontakt zu unserer Berufsberatung ans Herz, persönlich in den Agenturen, aber auch in den Schulen vor Ort. Aber auch Videocalls sind möglich. Und die Betriebe, an die natürlich weiter der Aufruf, melden Sie Ihre Stellen bei uns, auch noch für den diesjährigen Ausbildungsstart. Und wir unterstützen hier beim passgenauen Matching.
2: Aufgrund der unsicheren Wirtschaftslage würden die Unternehmen in unserer Region allerdings weniger Ausbildungsplätze anbieten, so Maria Braune. 6.34 Uhr.
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5: Mir kribbelt es gerade akut in der Nase.
6: Oha,
5: das deswegen habe ich nachgeguckt, welche Pollen denn unterwegs sind. Auf hohem Niveau gerade Gräserpollen und auch Roggen und sowas. Also vielleicht habe ich ja die nächste Allergie eingesackt. Man weiß es nicht. Aber die können heute gut flattern, die Pollen. 25 bis 27 Grad, Sonne und Wolken. Noch ist es trocken heute. Also nutzen Sie das Wetter. Morgen wird es nämlich nass. Fast den ganzen Tag. Also in der Nacht fängt es schon an mit Regen und dann bist du in den frühen Nachmittag rein. Dann wird das Regengebiet Richtung Osten wegziehen und auch kühler wird es sein, 20 bis 22 Grad. Zum Teil kann es auch mal ein bisschen gewitterig werden.
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5: A2 Richtung Magdeburg, zwischen dem Dreieck Werder und Lenin ist gerade ein Fahrzeug liegen geblieben. Hier vorsichtig fahren und auf der A13 Richtung Berlin ist der Anschluss Freiwalde gerade wegen Reinigungsarbeiten gesperrt. A115 Dreieck Funkturm Richtung Dreieck Knutetal. Zwischen Saarmund und dem Dreieck Knutetal haben wir zwei Fahrzeuge, sind auf der rechten Spur liegen geblieben. Und im Stadtverkehr Berlin 10 Minuten mehr rechnen auf der A100 Richtung Wedding an der Baustelle Detmolder Straße. Und auf der A113 stadtauswärts in der Ausfahrt Spätstraße ist gerade die rechte Spur nach einem Unfall gesperrt. Hier müssen Sie besonders vorsichtig fahren. Gute Fahrt.
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7: Falls Sie besonders spontan sind, ich habe gerade gesehen, heute ist ein schönes Hochzeitsdatum, also zum Heiraten. Mhm. 0206-2026.
5: Oh Gott, da komme ich ja völlig durcheinander. Das kann ich mir erst recht nicht merken.
7: Ja, cool. Dann kann auch mal die Frau den Hochzeitstag vergessen.
5: Ja.
7: Das ist doch perfekt.

0: 6:41 Uhr, hier ist Antenne Brandenburg. Guten Morgen.
1: Morgen.
0: Wenn Mama und Papa plötzlich nur noch für sich selbst die Stullen schmieren, ja, jetzt so um 6:45 Uhr und nicht mehr über Turnschuhe im Flur fliegen.
1: Dann ist das Vöglein offensichtlich aus dem Nest geflattert.
0: Und wir sind plötzlich allein zu Hause. Haben wir gestern am Kindertag mal so drüber nachgedacht, wie das wird, wenn die Kinder alle raus sind. Vielleicht haben sie es ja auch schon hinter sich. Wir reden heute drüber, wie man damit umgeht. Ilona aus Friedrichswalde, ich will nicht sagen, hat ein bisschen Glück, aber sie hat zumindest ein ganz bestimmtes Modell.
2: Wir sind ein Drei-Generationen-Haus, schon immer gewesen. Meine Tochter ist auch weggezogen. Also mein Mann ist verstorben und ich bin froh, dass mein Sohn hier ist, weil das ist ein riesengroßes Bauerngrundstück.
0: Ja.
2: Und da hat man als Mann ja immer zu tun. Und wie gesagt, der Mann fehlt im Haus, aber er ist hier geblieben. Er hat sich entschieden, doch hier zu bleiben, hat die obere Etage ausgebaut. Meine Mama rechts, ich links.
0: Also die Mama, du und dein Sohn.
2: Und mein Sohn.
0: Ihr wohnt alle zusammen.
2: Aber getrennt, jeder hat seinen Eingang und das finde ich auch schön.
0: Ja.
2: Jeder hat seinen Bereich halt, ne? Und aber so ein Drei-Generationen-Haus ist schon was Schönes.
0: Glaube ich. Ich kann mir vorstellen, dass ganz viele gerade so denken, Mensch, das wäre eigentlich total ideal.
2: Ja.
0: Aber es kann ja nicht jeder machen. Es hat ja nicht jeder so einen Hof.
2: Nein. Es kostet ja auch viel Geld, aber trotzdem. Mhm.
0: Hattest du trotzdem irgendwann mal die Phase, weil darum geht es ja heute, wenn die Kinder ausziehen. Wie war dieser Moment, als die erstmal alle weg waren?
2: Naja, irgendwo fehlt was. Weil wo ich gedacht habe, mein Gott, das ist doof. Schon der erste Urlaub, wo ich mit meinem Mann, mit den Kindern, wo die Kinder gesagt haben, nö, da kommen wir nicht mehr mit. Dann sind wir nach Österreich gefahren. Und dann war das für uns richtig blöd, keine Kinder bei zu haben. Also ja.
0: Damit fängt es ja an, ne?
2: Ja. Ja, da fängt es an.
0: Ja. Aber dann hast du für dich natürlich jetzt das Paradies in Anführungsstrichen wieder, weil die sind zumindest dein Sohn ist wieder da.
2: Ja.
0: Die wohnt unter einem Dach. Und ist natürlich für viele vielleicht so ein Wunschtraum, aber nicht jedem zu erfüllen.
2: Für viele, wenn ich dann auch oft da sehe, oh nee, mit Schwiegermutter oder mit Muttern zusammen wohnen.
0: Ja.
2: Nee, aber es ist so, wie es ist.
0: Genau.
2: Also ich bin froh, dass das so ist. Wir sind froh, dass das so ist. Aber wie gesagt, dann rappelt den Karton und dann setzen wir uns zusammen und dann wird diskutiert und dann geht auch wieder weiter.
0: Alles klar, Ilona. Danke für den Anruf.
2: Gerne.

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0: Cyndi Lauper, Bebop,
1: auf Antenne Brandenburg.
0: Ja, doppelt heute mit Annelie Rienecker
1: und Markus Asmus.
0: Bei welchen Themen knallt es gerne bei uns in Brandenburg?
1: Wenn einer vergessen hat einzukaufen und dann ist der Kaffee alle.
0: Auch, ja, auch. Aber es wird auch immer aufgehorcht von Uckermark bis Lausitz, wenn es heißt, da wird Grundwasser knapp. Mhm. Und zwar nicht, weil es zu wenig regnet, sondern weil Firma XY Grundwasser anzapft. Gestern Antenne-Stammtisch in Baruth-Mark. Dort wird ja eine neue Fabrik geplant, die Dosen unter anderem für Red Bull produzieren soll. Und da gab es bei der Diskussion auch den Einwand, warum fördern wir hier überhaupt diese ungesunde Energy-Drink-Marke Red Bull? Darauf hat Baruths Bürgermeister Peter Ilk gekontert.
2: Diese Diskussion, das ist ungesund, ist zuckerhaltig, das können wir nicht beeinflussen. Der Markt verlangt diese Produkte und dann werden sie hergestellt. Und machen wir uns nichts vor, wenn sie bei uns in Baruth nicht hergestellt werden, denn irgendwo in Polen, Tschechien oder Rumänien. Wir können den Grünen höchstens den Rat geben, mehr die Bevölkerung zu sensibilisieren, eben doch das blanke Wasser zu trinken. Das wäre eine Maßnahme.
0: Tja, einerseits befürchtet man Wasserknappheit, wenn das Werk kommt. Andererseits sagt man, es entstehen aber Arbeitsplätze. Das Wichtigste, die Argumente vom Antenne-Stammtisch heute Abend bei uns hier ab 20 Uhr. Jetzt ist es 6.54 Uhr.
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1: Im Studio Jasmin Becker, guten Morgen. Im Streit um die Bezahlung von Rettungswageneinsätzen in Brandenburg peilt Gesundheitsminister Wilke eine Reform an. Geplant ist ein Gesetzentwurf, wonach sich die Landkreise und die kreisfreien Städte zuerst mit den Krankenkassen einigen müssen, bevor es zur Abstimmung in die Kommunalparlamente geht. Für Konfliktfälle sei anders als bisher ein Schiedsverfahren vorgesehen, Axel Hofmann informiert.
2: Das Thema sorgt seit Monaten für Ärger. In einigen Regionen Brandenburgs müssen die Bürger derzeit mit Gebührenbescheiden rechnen, wenn sie den Rettungsdienst alarmieren. Der Verband der Ersatzkassen befürwortet die angepeilte Reform. Die Erfahrung aus anderen Bundesländern zeige, dass solche Verhandlungslösungen grundsätzlich geeignet seien, Konflikte zu reduzieren. Brandenburgs Landkreistag steht Wilkes Plänen hingegen skeptisch gegenüber. Dort wird darauf verwiesen, dass es in den allermeisten Landkreisen bislang keinerlei Verständigung mit den Krankenkassen gebe.
1: Wasser oder Wirtschaft? Diese Frage stand im Mittelpunkt des Antenne-Stammtischs am Abend. In Baruth diskutierten Kritiker und Befürworter über den geplanten Ausbau des dortigen Red Bull-Werkes und darüber, ob das Wasser auch künftig noch für alle reicht. Der Geschäftsführer der Wirtschaftsförderung Brandenburg, Kamrat, hob besonders hervor, wie wichtig der Ausbau ist, um Arbeitsplätze zu schaffen.
3: Wir wollen, dass wir hier die Wertschöpfung haben, damit Sie die Jobs hier haben, damit hier die Dinge gebaut werden, die hier gebraucht werden. Und Unternehmen, die Gewinne machen, sind die Unternehmen, die auch bleiben. Ich meine, das sind wir den Menschen gegenüber einfach schuldig. Sie müssen davon leben. Das ist das, wovon die Menschen in ganz Brandenburg leben, dass sie Jobs haben, die bestehen bleiben. Und dafür kämpfen wir jeden Tag.
1: Eine Zusammenfassung können Sie heute Abend hören ab 20 Uhr hier auf Antenne Brandenburg. In der Uckermark wird heute wahrscheinlich so gut wie gar kein Müll abgeholt. Verdi hat die Beschäftigten beim Entsorgungsunternehmen Alba Uckermark aufgerufen zu streiken. Es sei der erste Streik in der Geschichte des Unternehmens. Die Gewerkschaft will damit den Druck in den laufenden Tarifverhandlungen erhöhen. EU-Staaten dürfen Migranten ohne Bleiberecht künftig in Abschiebezentren in Drittstaaten bringen. Das sehen neue Regelungen zur Migrationspolitik vor, auf die sich Vertreter des EU-Parlaments und der Mitgliedstaaten am Abend geeinigt haben. In solchen Zentren könnten abgelehnte Asylbewerber gebracht werden, die nicht in ihr Heimatland abgeschoben werden können. Aus Brüssel berichtet Katrin Schmidt.
4: Bundesinnenminister Dobrindt hat bereits angekündigt, mit einer Gruppe von EU-Staaten bis Ende des Jahres Vereinbarungen mit Drittstaaten zur Errichtung solcher Zentren treffen zu wollen. Konkret ist da offenbar noch nichts. Im Gespräch sind aber häufig Länder wie Ruanda, Uganda, Libyen, Mauretanien, Usbekistan und Äthiopien. Die innenpolitische Sprecherin der europäischen Sozialdemokraten, Sippel, sieht bei diesem Verfahren keine Garantie, dass die Grundrechte der betroffenen Personen gewahrt werden. Die Einigung sieht etwa auch vor, dass Familien mit Kindern in diese Abschiebezentren gebracht werden können.
1: Soweit die Antenne Brandenburg Nachrichten. 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
5: Danke, Jasmin.
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6: Wenn Sie die Gewohnheit haben, abends im Garten oder auf dem Balkon zu gießen, das würde ich mir heute überlegen. Es kommt nämlich Regen in der kommenden Nacht und er zieht sich fast bis in den ganzen Tag morgen. Heute aber erstmal Sonne und Wolken, die zwischendrin auch mal ein bisschen dichter sind. Also heute noch ganz freundlich, 25 bis 27 Grad, ja, und morgen dann eben nass. Zum Teil schauerartig, ist kein Dauerregen, aber abgekühlt, dafür reicht es dann auf jeden Fall, 20 bis 22 Grad. Am Nachmittag zieht das Ganze dann nach Polen weg, kann auch zwischendrin mal ein kleines Gewitter dabei sein.
5: Du weißt, was das jetzt heißt, ne? Also wehe, da kommt morgen nichts. Alle zählen jetzt auf dich.
6: Zählen Sie auf mich.
0: Ja. 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
6: A2 Richtung Magdeburg zwischen dem Dreieck Werder und Lenin ist gerade ein Fahrzeug liegen geblieben. Hier vorsichtig fahren. Dann haben wir eine Sperrung, nämlich den Anschluss Freiwalde auf der A13 Richtung Berlin. Da laufen gerade Reinigungsarbeiten. Und auf der A115 Dreieck Funkturm Richtung Dreieck Nutetal sind zwei Fahrzeuge auf der rechten Spur liegen geblieben zwischen Samund und dem Dreieck Nutetal. Stadtverkehr Berlin. A100 Richtung Wedding 10 Minuten Stau an der Detmolder Straße an der Baustelle. Auf der A113 Stadt auswärts immer noch die rechte Spur nach einem Unfall gesperrt in der Ausfahrt Spätstraße. Und geblitzt wird an folgenden Stellen in Brandenburg. In Königs Wusterhausen auf der Berliner Straße. Dann auf der südlichen A10 direkt hinter dem Dreieck Nutetal Richtung Frankfurt-Oder. Und auch auf der A12 Richtung Berlin zwischen Müllrose und Briesen. Gute Fahrt.
5: Um 4 nach 7.
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5: Kindertag war gestern und wir reden heute drüber, wie das ist, wenn die Kinder mal ausziehen und du plötzlich als Mutter und Vater alleine dastehst und die weg sind. Hör, fällt man da in ein Loch? Wie gehen Sie damit um? 0331 70 98 100. Miriam, unsere Frühredakteurin heute, dein Sohn wohnt noch bei dir, der wird heute 17.
7: Der wird heute 17, der hat heute Geburtstag.
5: Aber du hast schon vorgebaut.
7: Ja, nächstes Jahr wird er weg sein, das weiß ich schon. Unsere Tochter ist schon ausgezogen, 23. Und damit mein Mann und ich, wir wissen ganz genau, dass wir damit nicht klarkommen würden, also haben wir Folgendes gemacht. Wir haben uns einen Hund angeschafft, denn wie sagt man immer, das letzte Kind hat Fell.

0: Guten Morgen am Dienstag.
1: 7.11 Uhr haben wir es. 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
0: Wollen wir ein bisschen snacken? Ja, wollen wir ein bisschen snacken?
1: Du willst doch immer nur sonst nur snacken.
0: Ja, pass auf. Sie verpassen garantiert nichts mit uns. Auch nicht die Wahl des plattdeutschen Wortes 2026.
1: Ja, unsere Kollegin Sabine Kramm aus dem Antennenstudio in Prenzlau saß zwar nicht in der Jury, hat aber trotzdem den vollen Durchblick.
0: Genau, Sabine. Das plattdeutsche Wort des Jahres 2026 lautet?
2: Kuddelmuddel. Das kennt man bestimmt. Kuddelmuddel heißt Durcheinander. Aber das ist noch nicht alles. Der Jugendpreis ging an das Wort gnaddelig. Das bedeutet so viel wie mürrisch oder schlecht gelaunt. Und sogar eine plattdeutsche Wortneuschöpfung wurde gekürt. Tauhusmarachen. Das bedeutet, na, kommen Sie drauf?
0: Na?
2: Tauhus, ja, zu Hause. Marachen, schuften, schaffen, arbeiten. Also von zu Hause aus arbeiten? Genau, Homeoffice.

0: 7.19 Uhr, hier ist Antenne Brandenburg. Guten Morgen.
1: Morgen.
0: So, einmal das Badewetter für heute bitte.
1: Heute noch trocken, Sonne-Wolken-Mix bis zu 27 Grad.
0: Herrlich. Da springt Brandenburg ins Wasser, vielleicht nach Feierabend. Oder vielleicht auch in hellblaues, geklortes Wasser.
1: Ja.
0: Unser Antenne-Morgen-Reporter Ivo Ziemann ist heute nämlich mit einem Poolbauer unterwegs.
1: Und er hat schon mal nach den wichtigsten Poolregeln gefragt, auch wenn sie keinen Pool haben.
0: Ja, also nicht den Poolbauer, sondern Leute auf der Straße.
2: Auf keinen Fall die Nachbarn belästigen mit lauten Poolpartys. Das ist für mich das Wichtigste. Alles andere soll jeder machen, wie er will.
3: Einfach Rücksicht auf andere nehmen. Fertig.
4: Sonnencreme. Kann ich überhaupt nicht leiden im Poolwasser? Ohne Sonnencreme, ja. Aber ansonsten keine Regeln.
5: Nicht mit vollem Magen ins Wasser gehen.
6: Okay, das geht für jedes Wasser. Ich hab meine Poolregel, ist nämlich auf keinen Fall ins Wasser pullern.
5: Das finde ich gut, ja. Unterstütze ich.
6: Außer es ist zu kalt.
5: Genau.
0: Also Ivo hat auch keinen gefunden, der das nicht gut findet.
1: Außer es ist zu kalt und dann macht er trotzdem, was ist denn los?
0: Ja, aber sind Pools eigentlich nur was für Reiche? Was kostet so ein Teil? Wie aufwendig ist das, so ein Ding zu pflegen? Das werden wir alles erfahren heute Morgen von unserem Ivo ab kurz nach 8. Oder, falls Sie es verpassen.
1: Oder da gerade Wasser im Ohr haben.
0: Genau, später nochmal nachzuhören in der Antenne Brandenburg App.
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0: 7.30 Uhr. 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
1: Im Studio Pocoin Choing. Guten Morgen. Im Streit um die Bezahlung von Rettungswageneinsätzen in Brandenburg peilt Gesundheitsminister Wilke eine grundlegende Reform an. Geplant ist ein Gesetzentwurf, wonach sich die Landkreise und die kreisfreien Städte zuerst mit den Krankenkassen einigen müssen, bevor es zur Abstimmung in die Kommunalparlamente geht. Kein Social Media für unter 14-Jährige. Darüber wollen Bundesbildungsministerin Prien und Bundesjustizministerin Hubig heute an einem Potsdamer Gymnasium mit Schülerinnen und Schülern diskutieren. Gut zwei Monate nach der Parlamentswahl steht in Dänemark die neue Regierung. Die Ministerpräsidentin und Sozialdemokratin Frederiksen wird im Amt bleiben und eine Minderheitsregierung anführen.
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2: Im Studio Perleberg, Andreas Pötzel. Schönen guten Morgen. Mehr als 2 Millionen Euro fließen nach Ostprignitz-Ruppin für neue Projekte auf dem Land. Das Geld kommt aus dem europäischen LIDA-Förderprogramm. Damit unterstützt die EU Vorhaben, die Dörfer und Kleinstädte attraktiver machen sollen, etwa bei Kulturbildung oder Dorfentwicklung. Jetzt hat die lokale Aktionsgruppe OPR 7 neue Projekte ausgewählt, berichtet Björn Hase-Wendt.
3: Gefördert werden unter anderem die Umgestaltung des Volksgartens in Wusterhausen zum Treffpunkt für alle Generationen, die energetische Sanierung der Grundschule in Walsleben und der weitere Ausbau des Hauses der Stadtgeschichte in Rheinsberg. In Banzendorf bei Lindow sollen gleich 2 Projekte rund um nachhaltiges Bauen und neue Nutzungsideen für alte Häuser entstehen. Außerdem wird das historische Gemeindehaus Karland in Wusterhausen saniert. Ein weiteres Projekt soll Kunst- und Kulturangebote in Dörfern im gesamten Landkreis stärken und eine Vernetzung der Akteure ermöglichen.
2: Der Neubau von Feuerwehrgeräten und Häusern in kleinen Gemeinden, wie zuletzt in Wutige in der Gemeinde Gumtow, ist wegen der angespannten Haushaltslage nur mit Fördermitteln möglich. Das sagte der Prignitzer Kreisbrandmeister Christian Reisinger. Das Feuerwehrgerätehaus in Wutige hat 500.000 Euro gekostet und wurde am Sonnabend übergeben. Da es zurzeit vom Land kein entsprechendes Förderprogramm mehr gibt, hofft Christian Reisinger bald auf eine Neuauflage.
4: Die letzte Richtlinie war ja ideal zugeschnitten auf kleine Träger mit kleinen Gerätehäusern mit 1 oder 2 Stellplätzen. Die ist leider ausgelaufen und wir hängen da jetzt auch so ein bisschen im luftleeren Raum. Wir müssen gucken, was sich da entwickelt, denn es sind einige Kommunen da, die aufgrund der alten Förderung Planungen angeschoben haben, Planungen haben, die zum Teil schon Baugenehmigungen haben, die jetzt nicht realisiert werden können, weil die Förderung nicht kommt. Da muss dringend was nachgelegt werden.
2: Und am Amtsgericht Neuruppin beginnt heute ein Prozess gegen einen 55-Jährigen aus dem Raum Temnitztal. Die Anklage wirft ihm vor, sich zwischen 2018 und 2023 in 97 Fällen kinderpornografische Inhalte verschafft zu haben.
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5: Badelatschenwetter. Heute, aber auch morgen, wenn man es ganz genau nimmt. Heute gibt es Sonne und Wolken. Zum Teil sind die Wolken mal ein bisschen dichter, aber es ist trocken und gut warm tatsächlich. 27 Grad sind möglich. Aktuell haben wir schon 15 in Altdöbern, 12 dagegen noch in Eberswalde, 13 Grad in Fürstenberg aktuell. Und es kommt Regen ran von Westen her. Also in der Nacht, in der zweiten Nachthälfte wird es soweit sein. Und im Havelland zum Beispiel kommt es dann zuerst an, zieht übers Land und braucht tatsächlich bis in den frühen Nachmittag ungefähr so rein. Regnet nicht durch, aber immer mal wieder schauerartig, auch vielleicht auch mal ein Gewitter dabei. Temperaturen dann deutlich niedriger als heute, 20 bis 22 Grad.
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5: A115 Dreieck Funkturm Richtung Dreieck Nutetal. Zwischen Saarmund und dem Dreieck Nutetal 2 Fahrzeuge auf der rechten Spur sind hier liegen geblieben. Vorsichtig fahren und in Fahrtrichtung Berlin. Da stockt es an der Baustelle am Kreuz Zehlendorf. Hier sind es ungefähr eine Viertelstunde mehr. Und dann schauen wir noch schnell nach Potsdam. Hier brauchen Sie ein bisschen Geduld auf der Notestraße stadteinwärts, auf der B2 am Brauhausberg und auf der Nedlitzer Straße stadteinwärts. Außerdem gibt es abschnittsweise stockenden Verkehr gerade auf der Strecke von Radebrück über Seeberg bis rein nach Berlin-Marzahn. In Summe brauchen Sie da gerade eine halbe Stunde mehr. Stadtverkehr Berlin, Baustellenstau auf der A100 Richtung Wedding, an der Baustelle Detmolder Straße 10 Minuten und geblitzt wird unter anderem heute in Königs Wusterhausen auf der Berliner Straße. Gute Fahrt!
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6: Schrecknachricht für Udo-Fans letzte Woche. Udo Lindenberg im Krankenhaus. Terminabsagen, mehrere Wochen Auszeit. Aber der Panikrocker hat sich mittlerweile persönlich gemeldet.
5: Ja, seine Gastritis wird nämlich behandelt, die er hat. Dazu noch ein paar Routinechecks. Man kommt ja irgendwann in so ein Alter, ne? Er will schließlich noch das Ganze machen, sein Showgeschäft, bis er mindestens
7: 100 ist.
6: Und das freut auch Werner aus Cottbus.
8: Ich wünsche mir von Udo, ich wollte es in Kriege da.
6: Den Song wünscht sich Simone aus Potsdam übrigens auch.
9: Ich verbinde damit tatsächlich, dass mein Sohn 1985 geboren wurde. Und als ich einen Sohn hatte, habe ich mich auch wahnsinnig gefreut. Und dann irgendwann fiel mir ein, ach du Schreck, der Junge muss ja irgendwann mal zum Bund. Also zur Armee damals noch. Ne? Mhm. Ich bin froh, dass es alles anders kam, dass er freiwilligen Dienst gemacht hat. Und mir tut es so für die jungen Menschen heute leid, die Jungs, die da sollen, wissen wir ja alle, ich glaube, ich muss da nicht viel sagen. Frieden ist das Wichtigste, neben Gesundheit und so, ne.

0: Die Pet Shop Boys hier auf Antenne Brandenburg am Dienstag. Guten Morgen.
1: Gleich haben wir 7.44 Uhr. Kommen Sie gut in den Tag.
0: Jens hat uns gerade geschrieben. Guten Morgen. Wir haben gerade zeitlich begrenzt kinderfrei. Unser Sohn ist auf Klassenfahrt und irgendwie ist das komisch und ungewohnt.
1: Ja.
0: Alles ganz ruhig.
1: Der Sohn ist 12, muss man dazu sagen.
0: Ja.
1: Ja, das ist ganz eigenartig.
0: Aber die Frage ist, wie wird das erst sein, darüber reden wir heute Morgen, wenn das Kind mal richtig auszieht und die Kinder weg sind.
1: Ja, das ist dann komisch, ne? Dass es uns dann doch so umhaut. Sie hängen ja eh dann ständig schon woanders rum und sind selten zu Hause. Aber wenn sie dann so richtig ausziehen, ne? Mit den drei dicken Reisetaschen, furchtbar.
0: Wie geht Ihnen das oder wie sind Sie damit umgegangen, falls Sie schon hinter sich haben? Christina ist dran.
2: Also ich hatte 4 Kinder und wo alle 4 Kinder ausgezogen sind, habe ich so ein Empty Nest Syndrom bekommen, so heißt das.
1: Ja.
2: Also mein Mann war vollkommen fertig, bestimmt ein halbes Jahr lang, weil ich immer genau eingekauft habe wie vorher.
0: Ach so, und also als wären die Kinder alle noch da.
2: Als wären alle Kinder da, so nach dem Motto, er fragte dann, wer ist denn jetzt dieses Nougat-Tier?
0: Ja.
2: Oder wer ist denn diese Kellogg? Du kannst dich ganz schlecht umgewöhnen, wenn du über 30 Jahre Kinder hast.
1: Ja.
2: Dann auf einmal sind alle weg. Da war erstmal eine Haushaltskasse ein Riesenloch, weil ich nach wie vor so eingekauft habe.
0: Und wie seid ihr denn damit umgegangen?
1: Wie habt ihr die Kurve gekriegt? Ja.
2: Ich arbeite jetzt ganz viel.
1: Ableckung.
0: Wie lange ist das jetzt her, dass sie raus sind?
2: Die letzte ist jetzt raus seit 10 Jahren.
1: Du arbeitest ganz viel. Wie hat dein Mann das gelöst?
2: Mein Mann ist auch ganz viel beruflich tätig sozusagen und hat noch ist jetzt pensioniert und hat jetzt 3 Ehrenämter.
0: 3 sogar. Also Christina und ihr Mann haben sich in Arbeit gestürzt, um sich abzulenken. Andere haben es uns auch geschrieben, haben sich einen Hobbyraum ins Kinderzimmer gebaut.
1: Ja. Aber wie sind Sie denn damit umgegangen, als die Kinder da ausgezogen sind? Gern weiter anrufen 0331 70 98 100.
0: Wir merken, das ist ein Thema, das viele berührt heute Morgen hier auf Antenne Brandenburg.

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0: Wo ist die Badehose? Fragt man sich da bei dem Song, oder?
1: Ja, Badehose.
0: Bikini in deinem
1: Fall. Auch ohne.
0: Mein Gott, es wird aber schön heute, schön warm. Bis zu wie viel? 27?
1: Ja, 27 Grad sind drin.
0: Ach, herrlich. Jetzt aber noch auf dem Weg zur Arbeit. Und wir sind ja Gewohnheitstiere, deshalb genießen Sie nochmal die obligatorischen ruhigen 15 Minuten Stau auf der Potsdamer Nutebrücke. Mhm. Denn morgen gibt es ja wieder die hektische Minute auf der Nute.
1: Ja.
0: Die Brücke ist dann wieder offen.
1: Ganz genau. Heute Abend wird sie nämlich aufgemacht. Nach einem Jahr und 3 Monaten Bauzeit. Brücke am Horstweg, die war alt, kaputt. Jetzt wird sie quasi noch poliert, die neue, und dann heute Abend freigegeben auf der Nutestraße.
0: Damit sagen wir Nutenmorgen.
1: Jetzt ist aber auch mal Nut, ne?
0: 7.53 Uhr.
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1: Im Studio Jasmin Becker. Guten Morgen. Brandenburg braucht einheitliche Regeln für Rettungsdiensteinsätze, sagt Gesundheitsminister Wilke und möchte noch dieses Jahr eine Reform anstoßen. Streitpunkt zwischen den Krankenkassen und den Landkreisen sind immer wieder sogenannte Leerfahrten. Also wenn der Notruf gewählt wurde, der Patient anschließend aber nicht ins Krankenhaus gebracht werden muss. Zuletzt wurden deswegen Patienten zur Kasse gebeten. Das bringe viele zum Zögern und könnte lebensrettende Minuten kosten, sagt Lee Schumann vom Deutschen Roten Kreuz Brandenburg.
2: Zeit bleibt in echten Notfällen nicht. Da kann ich nicht eine Minute, zwei Minuten überlegen und damit am Ende die Gesundheit gefährden. Da muss ich mir sicher sein, wenn ich schnelle Hilfe brauche, dann muss die sicher kommen und dann muss das auch vernünftig und gut finanziert sein.
1: Das geplante Finanzierungsmodell von Minister Wilke gibt es so ähnlich schon in 11 von 16 Bundesländern. Streit gibt es auch generell um die Sparpläne im Gesundheitswesen. Die Gewerkschaft Verdi will deshalb in dieser Woche an mehreren Klinikstandorten in Brandenburg mobil machen. So sind heute Nachmittag Aktionen an Krankenhäusern in Eberswalde und in Senftenberg geplant. In einer aktiven Mittagspause wollen die Beschäftigten auf ihre Situation aufmerksam machen. In Bad Saro geht heute das Ostdeutsche Wirtschaftsforum zu Ende. Seit Sonntag vernetzen sich hier Politiker und Wirtschaftsvertreter aus Ostdeutschland. Gemeinsam haben 26 von ihnen gestern eine Initiative unterzeichnet, Unternehmen für Demokratie. Heute sollen weitere Unterstützer gesucht werden. Die Ostbeauftragte der Bundesregierung, Elisabeth Kaiser, erklärt die Hintergründe.
3: Ich glaube, so ein Netzwerk ist da hilfreich, einfach sich gemeinsam zu empowern, sich gegenseitig zu stärken und zu sagen, wir stehen gemeinsam für eine Demokratie, weil wir wollen auch mit unseren Unternehmen zukunftsfähig bleiben. Wir wollen, dass Investitionen hier getätigt werden, dass auch gut ausgebildete Fachkräfte zu uns kommen. Das können wir nur in einer Region, wo eine Offenheit herrscht und wo wir für eine starke Demokratie uns einsetzen.
1: Auch Bundeskanzler Merz wird am Vormittag in Bad Saro erwartet. Gestern Abend war wieder Antenne-Stammtisch. Dieses Mal unter dem Motto Wasser oder Wirtschaft. Im Barut in Tetow-Fläming haben Befürworter und Kritiker über den geplanten Ausbau der Red Bull-Produktion diskutiert. Antenne-Reporterin Silke Mehring war mit dabei.
4: Für Bürgermeister Peter Ilk liegen die Vorteile der Fabrikerweiterung auf der Hand. Der Ausbau kurbelt die Wirtschaft an, bringt bis zu 600 neue Arbeitsplätze und das Wasser, so der Bürgermeister, reicht auch künftig für alle. Kritiker wie Corinna Vogel von der Bürgerinitiative Ressourcenbündnis Barut bezweifeln das und fordern ein aktuelles Wassergutachten. Beim Antenne-Stammtisch werden engagiert Argumente gewechselt. Die Positionen bleiben im Großen und Ganzen, wie sie sind. Aber ein neues Wassergutachten stellt der Bürgermeister dann doch in Aussicht.
1: Eine Zusammenfassung können Sie heute Abend hören, ab 20 Uhr hier auf Antenne Brandenburg. Und soweit die Antenne Brandenburg Nachrichten. 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
5: Dinge, die man auch mal vergessen kann. Wo ist denn zum Geier der Regenschirm geblieben? Ja, zugegebenermaßen, den haben Sie ein bisschen länger nicht gebraucht, aber morgen wird er wieder zum Einsatz kommen. Deswegen gucken Sie doch schon mal nach. Heute vielleicht dann eher so ein Sonnenschirm. Ne? Da wird es nämlich ordentlich warm. Bis zu 27 Grad sind drin. Es gibt Sonne, aber auch immer mal wieder ein paar dichtere Wolken dazwischen. Aber kuschelig ist es ja trotzdem. Ja, und die Regenschauer, die kommen dann in der kommenden Nacht, so in der zweiten Nachthälfte von Westen her. Also am längsten schön ist es morgen dann noch in der Uckermark und dann zieht der Regen langsam übers Land, schauerartig, manchmal auch gewittrig, auf jeden Fall aber kühler, 20 bis 22 Grad.
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5: A115 Dreieck Funkturm Richtung Dreieck Nutetal. Zwischen Saarmund und dem Dreieck Nutetal haben wir zwei Liegenbleiber auf der rechten Spur und in Fahrtrichtung Berlin da an der Baustelle Zehlendorf mit 10 bis 15 Minuten mehr rechnen. Dann schauen wir noch nach Potsdam. Hier brauchen Sie Geduld, gerade auf der Nutestraße stadteinwärts, auf der B2 am Brauhausberg, auf der Nedlitzer Straße stadteinwärts und wir haben abschnittsweise stockenden Verkehr auf der Strecke von Radebrück über Seeberg bis rein nach Berlin-Marzahn. Insgesamt dauert es da eine halbe Stunde länger. Dann in den Landkreis Teltow-Fläming. Zwischen dem Abzweig nach Neuhof und dem Abzweig nach Kolzenburg gibt es gerade Behinderungen nach einem Unfall und Baustellenstau auf der A100 Richtung Wedding. 10 Minuten mehr an der Detmolder Straße und in der Gegenrichtung Stau vorm Dreieck Funkturm geht los auf der A111 ab dem Tunnel Flughafen Tegel. 15 Minuten sind es hier mehr. Kommen Sie gut an.
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6: Der Sommer kommt. Was sagen Sie zu einem eigenen Pool?
7: Cool.
6: Ja, vielleicht spielen Sie auch mit dem Gedanken, sich einen Pool anzuschaffen. Hm. Was kostet so ein Teil und gibt es auch günstige Alternativen? Das erfahren wir gleich von unserem Antenne-Morgen-Reporter Ivo Ziemann, der einen Poolbauer begleitet. Schalten wir gleich hin. Und vorher füllen wir erstmal den kleinsten Pool der Welt mit ganz schwarzem Wasser. Die Kaffeetasse.
8: Ja.

0: It's raining again. Supertramp auf Antenne Brandenburg. Du hast uns ja Regen versprochen für morgen.
1: Ja.
0: Und einige nehmen das so wörtlich, dass sie offenbar schon die Gullideckel vorsichtshalber abnehmen.
1: Ja, ist dann aber nicht so lustig, wenn es auf der Straße ist. Nee. Ne? Wir haben nämlich einen Gullideckel auf der Straße. Auf der östlichen A10 Richtung Dreieck Barnim. Zwischen Hohenschönhausen und dem Dreieck Barnim fahren Sie vorsichtig.
0: Und wir haben noch ein Regenlied.
1: Aha.
0: Wir sind Eruption. I can stand the rain.

0: Guten Morgen.
1: Um 8.12 Uhr.
2: Ich war mal in Berlinchen bei meinem Kumpel Klaus. Da gibt es eine Straße, die Seestraße. Und da hat wirklich jeder Zweite einen Pool im Garten. Teilweise noch aus Ostzeiten, selbst gemauert und so weiter.
1: Dabei heißt es Seestraße. Ich würde vermuten, das ist an einem See.
2: Ja, es gibt auch einen See, aber der ist so zugemodert, dass man da nicht mehr baden gehen kann.
1: Ah.
2: Ja, also Pool ist natürlich ein Thema, allerdings auch eine Kostenfrage. So ein Teil kostet ja nicht wenig.
1: Ja, genau. Brandenburgweit gibt es übrigens die meisten Häuser mit Pool im Barnim und im Havelland.
2: Und ab heute auch noch ein in Teltow. Mhm. Und zwar Morgenreport. Ivo Ziemann ist dabei. Da soll ein Pool heute aufgestellt werden. Er ist mit einem Poolbauer unterwegs. Ivo, ist es schon soweit? Konntest du schon anbaden?
3: Also ich fürchte, baden muss heute noch warten, weil ich stehe zwar vor einem Pool, aber das ist eigentlich noch ein Loch in einem wunderschönen Garten am Stadtrand von Teltow. Ein Loch im Boden, allerdings schon blau, weil in dem Loch drin liegt so komisches Krümelzeugs. Das ist hellblau. Felice ist der Chef von der Poolbaufirma.

0: ist, wird ja eingelassen.
1: Jetzt ist ja so ein Pool, gilt gemeinhin so als relativ teure Sache. Ist sowas teuer oder kann man sowas aus Preis weiter haben?
0: Naja, wir können halt auch bei den Poolbau skalieren.
1: Woran spart man dann? Am Wasser.
0: Nein, man spart halt an der Größe vom Pool. Man geht halt mit einem kleineren Pool ran. Die Technik ist kleiner, ist kostengünstiger und dementsprechend hat man einen günstigeren Einstieg.
1: Gut, jetzt kommt auch gleich der Kran, aber baden können wir heute noch nicht.
0: Nein, baden wird es heute noch nicht, weil wir den Pool nicht so schnell auffüllen.
1: Das dauert ein bisschen mit dem Einlassen und so weiter. Okay, verstehe ich. Ich bin jetzt total gespannt, wenn gleich der Kran kommt, dann wird der Pool hier eingelassen an den ganzen Bäumen, die hier stehen, vorbei. Und dann melden wir uns wieder.
2: Das machen wir. Und um es noch in Zahlen auszudrücken, preiswert heißt in diesem Fall übrigens 9.000 Euro müssen wir rechnen für den Pool. Dann kommt aber noch dieser ganze Erdaushub und alles drum und dran dazu.
3: Ne? Ja, so viel Kohle muss man auch noch erstmal ausgeben wollen.
2: Ja, also wir haben uns so einen kleinen aufblasbaren Pool geholt im Baumarkt so für 600 Euro.
3: Achso, ich habe gedacht, du meinst ein Planschbecken.
2: Ja, würde auch reichen für mich. Für mich ist das ja wie ein Ozean. Ja. Wolltest du doch sagen.
3: Ja, na klar.

0: wunderschöner Song von Aretha Franklin und George Michael. And you, you were waiting. Ich weiß, du wirst auf mich warten. Ja, vielleicht, wenn sie noch rot haben wieder und der andere schon grün und losgefahren ist.
1: Dann müssen sie ja warten.
0: Antenne Brandenburg ist hier, 8.22 Uhr.
1: Guten Morgen.
0: Wenn Sie mit den Türen knallen, überall Ihren Kram rumliegen lassen, das Bad blockieren oder die ganze Bude mit Ihrer Mucke beschallen, dann denken wir noch, ach, das wird eine herrliche Ruhe, wenn Sie endlich ausziehen.
1: Ja, und dann kommt Tag X. Und plötzlich fallen Mama und Papa dann doch in ein Loch. Ne? Ja. Schlafstörung, innere Unruhe, vielleicht kein Appetit mehr, kein Antrieb. Das sind wirklich alles Symptome des Empty-Nest-Syndroms. Und das betrifft nicht nur die Mamas, ja auch die Papas.
0: Ja, auch mir fällt es schwer zu sagen, die Söhne, die ziehen aus. Ich habe ja zum Glück noch eine kleine Tochter, aber auch die wird ja irgendwann Tschüss sagen. Und wir fragen heute, wie sind Sie damit umgegangen oder gehen damit um, wenn die Kinder ausziehen?
1: Also Sie haben uns Studio-Nachrichten geschrieben in der Antenne Brandenburg-App und Bettina hat sich gemeldet, dass also wir haben zwei Hunde, die uns beschäftigen. Man sagt ja auch immer, das hat unsere Kollegin vorhin schon gesagt, dass die letzten Kinder Fell und vier Pfoten haben. So ist es da. Ja. Unsere Kinder sind zwar ausgezogen, können aber jederzeit nach Hause kommen. Das tun sie dann auch und wir freuen uns. Und Monika hat geschrieben, leeres Kinderzimmer? Sofort zum Refugium für Mutter und Vater machen und individuell gestalten. Gästezimmer, da kann man das ja dann trotzdem nutzen.
0: Ja, also wie sind Sie damit umgegangen, wenn die Kinder ausziehen oder werden damit umgehen, je nachdem, ob sie schon hinter sich haben oder nicht? Gerne weiter anrufen. 031 70 98 100.
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1: Im Studio Pocoin Choing. Guten Morgen. Die Finanzierung von Rettungswageneinsätzen in Brandenburg sorgt seit Monaten für Streit. In manchen Landkreisen müssen die Menschen den Einsatz erstmal bezahlen. Gesundheitsminister Wilke will diesen Flickenteppich beenden und eine entsprechende Reform auf den Weg bringen. In Bad Saarow geht heute das Ostdeutsche Wirtschaftsforum zu Ende. Seit Sonntag vernetzen sich hier Politiker und Wirtschaftsvertreter. Am Vormittag wird auch Bundeskanzler Merz erwartet. Bundesarbeitsministerin Baas hat noch einmal dafür geworben, dass in Zukunft auch Beamte in die gesetzliche Rentenversicherung einzahlen. Sie sagt am Abend bei einer Veranstaltung, wenn alle einzahlen würden, sei mehr im Topf und der Staat müsse nicht so viel zuzahlen.
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2: Im Studio Perleberg Andreas Pötzel. Schönen guten Morgen. Die Vorbereitungen für die Landratswahl am Sonntag in Ostprignitz-Ruppin laufen. Es gibt ausreichend Wahlhelfer, sagte uns Kreiswahlleiter Mike Bredlow. Und schon jetzt gibt es für die Wahlbehörden viel zu tun, denn das Interesse an der Briefwahl ist enorm.
3: Mit Stand heute haben wir als Rücklauf etwa 6.500 Wahlbriefe. Und das ist für eine Landratswahl und im Vergleich zur Landratswahl 2018 doch schon eine gute Steigerung um 50%. Also wir haben 150% von dem Aufkommen, von dem Briefwahlaufkommen, was wir zur Landratswahl 18 hatten. Das waren nämlich damals etwa 4.400 Wahlbriefe. Und jetzt sind wir, wie gesagt, schon bei 6.500.
2: Kreiswahlleiter Mike Bredlow rät allen Briefwählern, spätestens morgen die ausgefüllten Stimmzettel per Post zurückzuschicken, damit sie noch pünktlich zur Auszählung kommen. Wegen Bauarbeiten für die neue Autobahn 14 gibt es ab heute Einschränkungen auf der B189. Betroffen ist der Bereich an der Vielbaumollkreuzung in Sachsen-Anhalt rund um die künftige A14-Ausfahrt Seehausen-Nord. Dort finden Asphaltarbeiten statt. Deshalb ist die B189 in dem Bereich bis Freitag kommender Woche zeitweise halbseitig gesperrt. Eine Ampel regelt den Verkehr. Auf dem Ausbildungsmarkt in Prignitz und Ruppiner Land hat der Run auf die Lehrstellen begonnen. Maria Braune von der Agentur für Arbeit Neuruppin sagte, dass bei den Schulabgängern das Interesse an einer dualen Ausbildung groß sei.
4: Die heiße Phase hat wirklich begonnen. Viele Bewerbungsfristen neigen sich dem Ende. Also es ist höchste Zeit für die jungen Menschen und die Betriebe aufeinander zuzugehen. Die Jugendlichen legen wir natürlich immer den Kontakt zu unserer Berufsberatung ans Herz, persönlich in den Agenturen, aber auch in den Schulen vor Ort. Aber auch Videocalls sind möglich. Und die Betriebe, an die natürlich weiter der Aufruf, melden Sie Ihre Stellen bei uns, auch noch für den diesjährigen Ausbildungsstart. Und wir unterstützen hier beim passgenauen Matching.
2: Aufgrund der unsicheren Wirtschaftslage würden die Unternehmen in unserer Region allerdings weniger Ausbildungsplätze anbieten.
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5: Sonnencreme brauchen Sie heute noch, morgen eher nicht. Also heute wird es sehr warm. Wir sind zwar noch überall unter 20 Grad, aber es knacken wir locker. 24 bis 27 Grad sind drin. Sie können heute noch mal baden gehen. Sonne und einige Wolken, manchmal so Schleierwolken, manchmal so Quellwolken, die ein bisschen dichter sind. Aber insgesamt noch ein freundlicher Tag, der trocken bleibt. Das ändert sich in der Nacht. Da kommt ein Regengebiet von Westen her. Schauerartiger Regen wird uns erwarten. Nicht überall gleich viel ankommen, aber immerhin. Und morgen am frühen Nachmittag wird das Schauergebiet dann langsam gen Osten wegziehen. So ist die Richtung richtig. Und dann kriegen wir auf jeden Fall weniger Grad, 20 bis 22 nur noch.
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5: Und den Gullideckel, den haben wir auf der A10 immer noch. Östlicher Ring Richtung Dreieck Barnim. Zwischen Hohenschönhausen und dem Dreieck Barnim liegt er auf der Straße. Hier vorsichtig fahren. Dann haben wir ein Pannenauto auf der A10 westlicher Berliner Ring Richtung Dreieck Werder zwischen Spandau und Potsdam Nord. Und auf der A10 westlicher Ring Richtung Dreieck Havelland sind 10 Minuten Baustellenstau zwischen Großkreuz und Leest. Weiter geht's auf der A115 Dreieck Funkturm Richtung Dreieck Nutetal. Zwischen Samund und dem Dreieck Nutetal 2 Liegenbleiber auf der rechten Spur. In Fahrtrichtung Berlin, da stockt's an der Baustelle am Kreuz Zehlendorf. Hier ist es eine Viertelstunde mehr. Und nach Potsdam guckt auch da ordentlich Berufsverkehr. Geduld brauchen Sie auf der Nutestraße stadteinwärts, auf der B2 am Brauhausberg und auch auf der Nedlitzer Straße. Und im Stadtverkehr Berlin, da haben wir nochmal die obligatorischen 10 Minuten mehr auf der A100 Richtung Wedding, Baustelle Detmolder Straße und am Funkturm auch. Geht los auf der A111 in der Gegenrichtung ab dem Tunnel Flughafen Tegel. Auch hier eine Viertelstunde. Gute Fahrt!
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6: Ja, für dich, für diese Leistung gerade eben und auch für alle anderen auf dem Weg zur Arbeit. Applaus! Und er kommt Der kommt vom Klatschmohn am Straßenrand. Danke.
5: Ah, ja. Was passiert eigentlich, wenn die Kornblumen blühen?
6: Dann trinke ich einen Korn.

0: Woche, auch wenn man ESC damit nicht gewonnen haben, aber um gute Laune zu kriegen, am Dienstag reicht's immer noch.
1: Sarah Engels.
0: 8.40 Uhr, guten Morgen.
1: Morgen.
0: Hier ist Antenne Brandenburg. Woran denken Sie, wenn Sie diese Musik hier hören?
2: Oha. Bullabü oder sowas, der kleine Markus mit einem Weidenkörbchen. Kurz vorm Kirschen pflücken, aber es landet alles im Mund.
0: Oh Mann, also Weidenkörbchen geht so in die Richtung, würde ich sagen. Es geht,
2: ja,
0: es geht um den Hirtenzug, um Schaf- und Ziegenhirten.
2: Ah ja.
0: Ja, und der Hirtenzug 2026, das ist eine bundesweite Aktion. Allerdings weniger romantisch, sondern es geht um einen Protestzug der Schaf- und Ziegenhalter. Der wird heute Seelow in Märkische Oderland erreichen. Und der stellvertretende Vorsitzende des Schafzuchtverbandes Berlin-Brandenburg, Knut Kutznick, der freut sich über die Anerkennung, die der Hirtenzug inzwischen mit sich bringt, ärgert sich aber auch über neue Regeln. Denn früher zum Beispiel, da war es ja gang und gäbe, wir kennen das alle noch, dass Schafherden durch Städte getrieben wurden.
3: Jetzt mittlerweile ist es so, dass wir die Schafe fahren müssen durch die Städte, weil die Schafscheiße ja ein ekler erregender Stoff ist per Gesetz. In Wahrheit ist die Schafscheiße aber Naturschutzemission. In der Scheiße sind Samen drin, die den Weg links und rechts in neue Pflanzen bringen. So können wir Wiesen und Grünland innerhalb der Städte vernetzen und wieder mit neues Leben bringen.
0: Tja, also falls Sie heute viele Schafe und Ziegen mit Hirten sehen rund um Seelow, wissen Sie Bescheid.

0: gute Laune-Mucke hier auf Antenne Brandenburg von Harry Styles. Guten Morgen.
1: Morgen.
0: Wir hoffen, für Dennis Undaff, dem Stürmer unserer Nationalelf, geht es heute einigermaßen beim Sitzen im Flieger. Denn er hatte ja, Sie erinnern sich, nach dem Spiel gegen Finnland am Sonntag Probleme mit seiner
2: Arschbacke. Da habe ich ein bisschen Probleme.
0: Na, heute fliegt die deutsche Mannschaft von Frankfurt nach Chicago übrigens. Denn es sind nur noch 9 Tage. Dann geht's los mit der Fußball-WM in den USA, Mexiko und Kanada.
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2: Arschbacke
1: setzen und die ersten Partien einfach tippen bei unserem Antenne-Tippspiel mit Freunden, Familie, Kollegen und so weiter.
0: 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Da können Sie schön im Garten Fußball gucken und sich von Golzner die Wurst auf den Grill hauen. Jetzt haben wir es 8.52 Uhr.
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1: Im Studio, Jasmin Becker, guten Morgen. Im Streit um die Bezahlung von Rettungswageneinsätzen im Brandenburg peilt Gesundheitsminister Wilke eine Reform an. Geplant ist ein Gesetzentwurf, wonach sich die Landkreise und die kreisfreien Städte zuerst mit den Krankenkassen einigen müssen, bevor es zur Abstimmung in die Kommunalparlamente geht. Axel Hofmann informiert.
2: Das Thema sorgt seit Monaten für Ärger. In einigen Regionen Brandenburgs müssen die Bürger derzeit mit Gebührenbescheiden rechnen, wenn sie den Rettungsdienst alarmieren. Der Verband der Ersatzkassen befürwortet die angepeilte Reform. Die Erfahrung aus anderen Bundesländern zeige, dass solche Verhandlungslösungen grundsätzlich geeignet seien, Konflikte zu reduzieren. Brandenburgs Landkreistag steht Wilkes Plänen hingegen skeptisch gegenüber. Dort wird darauf verwiesen, dass es in den allermeisten Landkreisen bislang keinerlei Verständigung mit den Krankenkassen gebe.
1: Wie gut sind Jugendliche auf digitale Gefahren vorbereitet? Darüber wollen mehrere Minister heute mit Schülerinnen und Schülern des Potsdamer Deuthen-Gymnasiums diskutieren. Themen wie KI im Unterricht, Social Media ab 16 oder Deepfakes sollen dabei besprochen werden. Welche Rolle der Schutz im digitalen Raum im Unterricht spielt, sagte uns Schulleiterin Dörte Schubert.
3: Im Unterricht haben wir natürlich die Aufgabe, Medienbildung zu unterrichten. Das gelingt bei uns recht gut, denn wir arbeiten komplett digital und können uns zumindest in der Anwendungsebene großen Haken schon mal runtermachen. Auf der anderen Seite spielen natürlich ganz viele Fragen des Missbrauchs, der Reflexion, ja, der Einordnung bei Jugendlichen eine Rolle. Und das gelingt gar nicht so leicht, muss ich wirklich sagen. Das sehe ich nicht so gut finanziell verankert und personell verankert, vor allen Dingen, wie es sein könnte und wie es auch die Gesellschaft und die Herausforderungen heute brauchen.
1: Wasser oder Wirtschaft? Diese Frage stand im Mittelpunkt des Antenne-Stammtischs vom Abend. In Barut diskutierten Kritiker und Befürworter über den geplanten Ausbau des dortigen Red Bull-Werkes und darüber, ob das Wasser auch künftig noch für alle reicht. Der Geschäftsführer der Wirtschaftsförderung Brandenburg-Kammrath hob besonders hervor, wie wichtig der Ausbau ist, um Arbeitsplätze zu schaffen.
4: Wir wollen, dass wir hier die Wertschöpfung haben, damit Sie die Jobs hier haben, damit hier die Dinge gebaut werden, die hier gebraucht werden. Und Unternehmen, die Gewinne machen, sind die Unternehmen, die auch bleiben. Ich meine, das sind wir den Menschen gegenüber einfach schuldig. Sie müssen davon leben. Das ist das, wovon die Menschen in ganz Brandenburg leben, dass sie Jobs haben, die bestehen bleiben. Und dafür kämpfen wir jeden Tag.
1: Die Europäische Union verschärft ihre Asylpolitik weiter. Vertreter des Europaparlaments und der Mitgliedstaaten haben sich auf neue Regeln geeinigt, die unter anderem Abschiebezentren in Drittstaaten erlauben. Dorthin sollen abgelehnte Asylbewerber gebracht werden, die nicht in ihr Heimatland abgeschoben werden können. Deutschland und andere EU-Staaten suchen nun nach Partnerländern, die bereit sind, solche Zentren einzurichten. Soweit die Antenne Brandenburg Nachrichten. 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
5: Ich habe gestern zu meinem Mann gesagt, du, heute müssen wir Wäsche waschen. Mhm. Danach gibt's Regen. Einmal natürlich wegen der Sonne, die wir heute noch tanken, ne? Photovoltaik und so, ne? Strom und so. Und natürlich, damit die dann auch trocken wird.
6: Wenn nicht, bleibst du einfach hängen. Trocknet zu übermorgen.
5: Oh, ich finde das fürchterlich, wenn irgendwo in der Bude überall Wäscheständer stehen. Oh, ekelhaft. Also, heute gibt es noch Sonne, ein paar Wolken sind dabei. Warm wird es auf jeden Fall. 27 Grad, da kriegen sie die Sonne auch, die Wäsche auch trocken bei der Sonne. Und dann kommt Regen, den haben wir aus der Nacht schon. Zieht von Westen nach Osten rüber und die Temperaturen dann 20 bis 22 Grad. Und so am späten Nachmittag wird es dann endgültig nach Polen abgezogen sein.
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5: A9 Richtung Berlin zwischen Niemek und Brück haben wir gerade eine ungesicherte Unfallstelle. Hier vorsichtig fahren. Dann Gegenstände auf der Straße auf der A10 nördlicher Berliner Ring Richtung Dreieck Barnim zwischen dem Dreieck Havelland und Oberkrämer. Und auf der A10 Richtung Dreieck Werder zwischen Spandau und Potsdam Nord haben wir einen Liegenbleiber gerade. Weiter geht's auf dem Berliner Ring auf der A10 westlicher Ring Richtung Dreieck Havelland. 10 Minuten Baustellenstau zwischen Großkreuz und Leest. Und im Potsdam Berufsverkehr noch. Hier brauchen Sie Geduld gerade auf der Nutestraße stadteinwärts auf der B2 am Brauhaus und auf der B273 in Bornim. Gute Fahrt!
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6: Wie damit umgehen, wenn die Kinder ausziehen, sprechen wir heute drüber.
5: Heike war sehr konsequent. Die hat uns nämlich eine Studiennachricht geschrieben. Wir haben damals, schreibt sie, als unsere Tochter ausgezogen ist, aus dem Zimmer ein Ankleidezimmer gemacht, worüber meine Nachbarin völlig entsetzt war. Also ich persönlich halte es für eine arme Beziehung, wenn man nichts deswegen mehr mit sich anfangen kann.
6: Schreibt Heike. Ja, wie haben Sie den Auszug der Kinder überstanden? Oder haben Sie gesagt, ach, endlich Ruhe hier? 0331 70 98 100.

bei der genau so ein Moment der Verwirrung entstand. Einige standen schon, andere saßen noch, manche schauten fragend nach vorn. Da sagte die Moderatorin einen schönen Satz ins Mikrofon. Sie dürfen sich wieder setzen. Ich hörte erst einmal etwas anderes. Nicht widersetzen, sondern widersetzen. Und ich dachte, ja genau, was für ein guter Satz. Sie dürfen sich wieder setzen. Nicht nur sich wieder auf den Stuhl setzen, sondern sich widersetzen. Gegen das, was Menschen klein macht. Gegen das, was Leben beschädigt. Gegen das, was ungerecht ist. Denn das braucht es. Menschen, die sich widersetzen. Gegen Unrecht. Gegen Kinderarmut. Gegen Fremdenfeindlichkeit. Gegen Gewalt gegen Frauen. Gegen Mobbing. Gegen die gemeinen Sprüche, bei denen alle so tun, als sei es doch nur Spaß gewesen. Gegen Ausgrenzung, die sich manchmal ganz leise in den Alltag schleicht. Sich widersetzen muss nicht immer groß und laut sein. Manchmal beginnt es mit einem einfachen Satz, ich sehe das anders. Manchmal beginnt es damit, jemanden einzuladen, statt auszuschließen, jemanden zuzuhören, statt wegzuschauen. Eine Geste der Verbindung zu zeigen, wo andere Ablehnung zeigen. Und manchmal heißt sich widersetzen tatsächlich, sich zu jemandem setzen, neben die Person, die alleine da sitzt, zu dem Menschen, der gerade nicht dazugehört. Sie dürfen sich widersetzen. Für mich klingt dieser Satz seitdem doppelt. Als freundliche Einladung zum Hinsetzen und als Ermutigung zum Widerspruch. Wenn es nötig ist, aufstehen, sich widersetzen. Und sich zu denen setzen, die Beistand brauchen.

0: Brandenburg am Dienstag. Guten Morgen.
1: 9.23 Uhr haben wir es. Kommen Sie gut in den Tag.
0: Kind ist ausgezogen, Kinderzimmer ist leer. Und Mama und Papa merken, puh, ganz so leicht stecken wir das doch nicht weg.
1: Ja, was würden wir dann dafür geben, noch einmal auf einen Legostein zu treten? Ne? Ist quasi ein bisschen wie seinen Job verlieren irgendwie.
0: Ja, wir Eltern helfen uns heute gegenseitig. Isabella aus Berlin, die hat den Spieß einfach umgedreht.
2: Ich ziehe selber jetzt aus unserem Heim aus und mache mich flügge. Nachdem das letzte Kind ausgezogen war, habe ich entschieden, dass ich woanders wohnen möchte, auf Zeit. Und jetzt gehe ich nach Brandenburg, deswegen höre ich Ihren Sender.
0: Cool.
2: Und mache mich so ein bisschen fit. Ich habe dort eine neue Arbeit angenommen und in 2 Wochen geht's los.
1: Ach, wie toll, wow. Also herzlich willkommen auf jeden Fall in Brandenburg. Und ja, Isabella, jetzt bist du durch mit den Kindern.
2: So ist das. Die müssen nur noch erben. Ja, die sind fertig. Die Wohnung bleibt, das ist sozusagen das Nest, das bleibt, aber es wird es wird verlassen. Es bleibt in Berlin.
0: Mhm.
2: Und ich komme ja auch wieder hierher. Aber erstmal will ich hier raus, damit auch ich mich sozusagen auslüften kann.
0: Isabella lüftet sich aus. Ich sag mal so, wenn sie einmal Brandenburg kennengelernt hat, wird sie nach Berlin nicht mehr zurück wollen. 9:50 Uhr.
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1: Im Studio Pocoin Choing. Guten Morgen. In Brandenburg wollen Klinikmitarbeiter gegen geplante Einsparungen im Gesundheitswesen protestieren. Heute sind Aktionen in Eberswalde und Senftenberg geplant. Morgen und übermorgen sollen Proteste in Königs Wusterhausen und Cottbus folgen. Im Streit um die Bezahlung von Rettungswageneinsätzen in Brandenburg peilt Gesundheitsminister Wilke eine grundlegende Reform an. Geplant ist ein Gesetzentwurf, wonach sich die Landkreise und die kreisfreien Städte künftig zuerst mit den Krankenkassen einigen müssen, bevor es zur Abstimmung geht. Alba Berlin hat auch das zweite Playoff-Halbfinalspiel in der Basketball-Bundesliga gewonnen. Die Berliner setzten sich in der Max-Schmeling-Halle 85-71 gegen Bamberg durch.
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2: Im Studio Perleberg Andreas Pötzel. Schönen guten Morgen. Der Neubau von Feuerwehrgerätehäusern in kleinen Gemeinden, wie zuletzt in Wutike in der Gemeinde Gumtow, ist wegen der angespannten Haushaltslage nur mit Fördermitteln möglich. Das sagte der Prignitzer Kreisbrandmeister Christian Reisinger. Das Feuerwehrgerätehaus in Wutike hat 500.000 Euro gekostet und wurde am Sonnabend übergeben. Da es zurzeit vom Land kein entsprechendes Förderprogramm mehr gibt, hofft Christian Reisinger bald auf eine Neuauflage.
3: Die letzte Richtlinie war ja ideal zugeschnitten auf kleine Träger mit kleinen Gerätehäusern mit ein oder zwei Stellplätzen. Die ist leider ausgelaufen und wir hängen da jetzt auch so ein bisschen im luftleeren Raum. Wir müssen gucken, was sich da entwickelt, denn es sind einige Kommunen da, die aufgrund der alten Förderung Planung angeschoben haben, Planungen haben, die zum Teil schon Baugenehmigungen haben, die jetzt nicht realisiert werden können, weil die Förderung nicht kommt. Da muss dringend was nachgelegt werden.
2: Die meisten Horste im europäischen Storchendorf-Rühstedt sind zwar besetzt, die Altstörche bauen aber trotzdem ihre Sommerbehausung immer weiter aus. Das Nest des Weißstorches ist das größte Vogelnest Europas, sagt Jonathan Kunkel vom NABU-Besucherzentrum.
4: Die Störche bauen immer in ihren Nestern, deswegen werden die Nester auch von Jahr zu Jahr immer größer. Wenn ein Nest eine Weile nicht besetzt ist, dann wird es tatsächlich ein bisschen kleiner, weil die Störche sich auch Nestmaterial bei den anderen Nestern klauen. Warum selber einen Stock suchen, wenn da drüben einer liegt, der passt? Aber die werden jedes Jahr immer ein bisschen schwerer und da muss man deswegen auch aufpassen. Die können auch Gewichte von über einer Tonne erreichen und deswegen muss man ab und an auch mal so ein Nest verkleinern, weil wenn das Dach unter dem Storchennest einbricht, ist den Storchen damit auch nicht geholfen.
2: Zurzeit sind knapp 30 Storchennester in Rühstedt besetzt. Ab heute kodiert die Ostprignitz-Ruppiner Polizei wieder kostenlos Fahrräder. Los geht es in Neuruppin auf dem Schulplatz und zwar von 10 bis 14 Uhr. Morgen ist die Polizei in Fair-Berlin auf dem Rathausplatz, am Donnerstag auf dem Wittstocker Marktplatz und am Freitag in Küritz beim Familienfest am Mehrgenerationenhaus. Und zum Abschluss der Nachrichten die Zeit in einer halben Minute, 9.33 Uhr.
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5: So, jetzt sind die Temperaturen inzwischen auch fast überall auf 20 Grad geklettert. Und wir kriegen heute noch einige mehr, 7 Grad, nämlich 27 Grad sind heute möglich. Sonne, auch mal ein paar dichtere Wolken dabei. Auf jeden Fall können Sie baden gehen und ins kühle Nass hopsen. Morgen kommt das kühle Nass dann von woanders, nämlich nicht aus dem Pool oder aus dem See, sondern eben von oben. Es wird Regen geben. In der Nacht kündigt sich das langsam schon an von Westen her, zieht dann übers Land schauerartig, auch mal ein bisschen gewitterig dabei, auf jeden Fall abgekühlt bis zu 22 Grad und die nächsten Tage geht es dann auch so durchwachsen weiter. Also auch ist immer Sonne dabei, aber so dieses Gewittrige, das bleibt uns.
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5: A9 Richtung Berlin, da haben wir gerade Behinderungen nach einem Unfall zwischen Niemeck und Brück und einen weiteren Unfall auf der östlichen A10 Richtung Dreieck Spreeau zwischen Rüdersdorf und Erkner. Hier liegen auch überall Gegenstände auf der Straße verteilt. A10 westlicher Berliner Ring Richtung Dreieck Havelland, 10 Minuten Baustellenstau zwischen Großkreuz und Leest. Auf der A13 ebenfalls 10 Minuten Richtung Berlin zwischen Duben und Freiwalde, Stau. Und in Großbeeren, da ist die Poststraße gerade weiträumig gesperrt, da tritt nämlich Gas aus. Die Feuerwehr ist aber im Einsatz. Stadtverkehr Berlin, A100 Richtung Treptow. Hinterm Tunnel Rathenauplatz ist die rechte Spur gerade nach einem Unfall dicht. Kann hier ein bisschen länger dauern und geblitzt wird auf der B107 in Glöwen. Da hat Eugen gerade Bescheid gesagt. Danke, gute Fahrt.
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6: 1993, 4 Jahre nach der Wende. Was haben Sie da gemacht?
5: Anfang 90er. Da war ich neun.
6: Du warst 9?
5: Ja.
6: Ist eine Weile her. Auf jeden Fall hatten sie diesen Song hier ständig im Ohr. Der lief nämlich rauf und runter. Auch bei dir in der Schülerdisco.
5: Ja.
6: Hier ist Hathaway. What is

0: 9:42 Uhr.
1: Ich glaube, wir würden die ganze Zeit so reden. Ich glaube, das würde ziemlich auf den Nerv gehen.
0: Ja, wir entschuldigen uns auch jetzt dafür schon.
1: 9:42 Uhr ist es ganz genau. Und bevor es morgen gewittert, geht Brandenburg nochmal baden.
0: Ja, vielleicht sogar ja im eigenen Pool.
1: Hm? Ja, ist auch herrlich, wenn man Kumpels oder Nachbarn hat, die auch einen Pool haben, bei denen man sich dann immer einladen kann. Ne? Ja. Antenne Morgenreporter Ivo Ziemann ist heute mit einem Poolbauer unterwegs. Und zwar Felice in Telto. Da wird ein Pool angeliefert heute. Da ist also ein Glücklicher, der sich so ein Ding leistet. Und eben waren alle noch ganz schön nervös, Ivo, ne?
2: Weil der Pool hatte tatsächlich Verspätung, sagt man nicht so oft. Der Pool hat Verspätung, aber auf den haben wir gewartet. Aber jetzt ist er da, hängt hier in der Luft und wird so langsam an den Bäumen vorbei zum Loch, wo er mal rein soll, hingefahren. Finche, so funktioniert's, oder?
3: Ja, richtig. Wir setzen den gleich ab. Der sitzt gleich in seinem Aushub. Ja, dann schließen wir ihn langsam an. Und füllen geht noch nicht so schnell.
2: Aber irgendwann ist er ja fertig, dann wird die ganze Technik angeschlossen und so. Manch einer übt ja so Kritik, will lieber Naturpool oder so, aber Chlor muss in so einem Pool schon sein?
3: Nein, Chlor, du musst nicht unbedingt mit Chlor arbeiten. Du kannst auch mit Salz arbeiten und das ist viel schonender für die Haut, für die Augen.
2: Na, hier kommt auch Salz rein.
3: Ja, das ist ein Salzwasserpool. Ja, ja, ja.
2: Okay, und da habt ihr euch auch so ein paar Sachen ausgedacht, dass das alles ein bisschen umweltfreundlicher, kostensparender und so ist, ja?
3: Wir haben Kartuschenfilter in dieser Anlage. Der Kartuschenfilter ist schonend, weil du hast keine Rückspülung mehr, du hast weniger Wasserverbrauch und mit der frequenzgesteuerten Pumpe hast du praktisch weniger Stromverbrauch. Ne?
2: Geht es denn theoretisch auch ganz ohne Pumpe oder sowas?
3: Nein, das funktioniert nicht. Dann würde er kippen, dann hast du einen Grünpool.
2: Froschteich.
3: Ja, wenn du auf sowas Lust hast, kein Problem. Spaß zu kosten.
2: Okay, der kommt ja jetzt hier geflogen. Wir müssen mal einen Schritt zurückgehen. Ja. Felice, sagt es ja schon aus, du bist aus Italien. Wenn du selbst in Urlaub fährst, gehst du noch in Pool oder lieber ins Meer? Denn doch, kannst kein Pool mehr sehen.
3: Nein, boah, ich liebe den Pool so sehr. Also, aber gerne sei es im Pool und sei es im Meer.
1: Okay, also ich bin ja auch froh, dass für alle, die jetzt nicht unbedingt die Kohle für einen Pool haben, haben wir auch 3000 Pools in Brandenburg, nämlich unsere schönen Seen.
0: Und

0: 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Schönen guten Morgen.
1: Schönen Dienstag.
0: Wenn die Kinder aus dem Haus ziehen und wir dann plötzlich alleine sind als Eltern wieder. Unser Thema heute Morgen. Da ist jetzt wer? Hallo?
2: Morgen, der Silvio hier aus Frankfurt. Zu dem Thema zwecks Kinder weg und so.
0: Jo.
2: Wir sind ausgezogen. Ist auch eine Variante, oder?
1: Wirklich?
0: Wie das?
2: Ja. Die Quader, die hatte eine Vorstellung von einer Wohnung, wo ich sage, Mensch, da bist du die Hälfte deines Gehalts los. Die verdient sehr gut Geld, aber die Hälfte nur für Miete bezahlen. Ich sage, weißt du was, dann zieht Mama und Papa auf ein Grundstück und du behältst unsere Wohnung.
1: Ach was,
0: auch eine Variante.
2: Ja, okay. War geil. Die, bei der ganzen Euphorie war das alles ganz toll, aber ihr Litten hab ich denn.
0: Ich wollte gerade sagen.
2: Ich hab die echt vermisst. Ja, ja, das erste halbe Jahr habe ich die so vermisst und die waren in meiner Nähe. Wie, oh. Der ganze Tagesablauf war auf das Kind abgestimmt und ich habe so gerne gekocht, immer auch für sie, weil sie isst so gerne und sie kocht jetzt leidenschaftlich selber gerne.
1: Schön.
2: Auch frisch. Und das hat mir gefehlt, das erste halbe Jahr. Und ja, jetzt geht es.
1: Hast du dir jetzt ein neues Hobby gesucht oder dich in Arbeit gestürzt, also als Ausgleich?
2: Naja, ich habe nur einen Hund, ne? Das letzte Kind hat Fell, wie die Jene schon sagte.
0: Ja, genau, Miriam. Ja.
2: Und
0: das passt.
2: Ja, das passt.
0: Ja, cool. Silvio, finde ich gut. Und damit können wir das Thema heute auch abschließen. Entweder Hund oder in Arbeit stürzen. Wir haben ja viele Möglichkeiten gehört, damit klarzukommen.
2: Genau.
0: Ja, ja. Komm du noch gut an und wir sind morgen früh wieder da. Annelie Rienicker.
1: Und Markus Asmus.
0: Und für dich.
2: Ich danke euch. Macht so weiter.
0: Machen wir. Und für dich ist René Hausmann jetzt weiterhin da.
2: Auch gut.
0: Jo, tschüss.
2: Ciao.
0: 9:53 Uhr.

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1: Im Studio Jasmin Becker, guten Tag. In Brandenburg leben etwas weniger Menschen in Armut. Das geht aus dem aktuellen Bericht des Paritätischen Wohlfahrtsverbands hervor. Demnach sind landesweit rund 15% der Bevölkerung arm. Vor allem in Städten wie Frankfurt-Oder, Cottbus oder Brandenburg-Havel liege die Armut deutlich höher als in den meisten ländlichen Regionen Brandenburgs, heißt es vom Paritätischen Landesverband. Er fordert deshalb eine umsichtige Sozialpolitik und Solidarität mit hilfsbedürftigen Menschen. Beim Ostdeutschen Wirtschaftsforum in Bad Sarrow wird gleich Bundeskanzler Merz eine Rede halten. Anschließend wird der CDU-Chef mit Unternehmern ins Gespräch kommen. Seit Sonntag vernetzen sich bei der Konferenz Politiker und Vertreter der Wirtschaft. Das Treffen endet heute. Tina Schöning berichtet.
2: Bei den Gesprächen heute wird es um das Thema Wachstum, Wertschöpfung und Lebensqualität gehen. Beleuchtet wird dabei Grünheide als Standort zwischen Gigafactory und Erholungsort. Weiteres Thema ist die digitale Transformation. Besprochen wird dabei, was Staat und Wirtschaft jetzt gemeinsam umsetzen müssen. Auch Deutschlands Wachstumsperspektiven im KI-Zeitalter sind ein Diskussionspunkt. Erörtert wird dazu, wie Deutschland Wertschöpfung im Zeitalter der künstlichen Intelligenz schafft.
1: Klinikbeschäftigte in Brandenburg protestieren heute wieder gegen die geplanten Sparmaßnahmen. Am Mittag sind Aktionen an Krankenhäusern in Eberswalde und Senftenberg geplant. Für morgen und übermorgen hat die Gewerkschaft Verdi zu Protesten in Königs Wusterhausen und Cottbus aufgerufen. Die Bundesregierung will die gesetzliche Krankenversicherung finanziell stabilisieren. Dazu sollen unter anderem Leistungen gekürzt und die Ausgaben begrenzt werden. Bundesarbeitsministerin Baas hat noch einmal dafür geworben, dass in Zukunft auch Beamte in die gesetzliche Rentenversicherung einzahlen. Die SPD-Chefin sagt am Abend bei einer Veranstaltung, wenn alle einzahlen würden, sei mehr im Topf und der Staat müsse nicht so viel zuzahlen. Die Union lehnt das allerdings bislang ab. EU-Staaten dürfen Migranten ohne Bleiberecht künftig in Abschiebezentren in Drittstaaten bringen. Das sehen neue Regelungen zur Migrationspolitik vor, auf die sich Vertreter des EU-Parlaments und der Mitgliedstaaten am Abend geeinigt haben. In solche Zentren könnten abgelehnte Asylbewerber gebracht werden, die nicht in ihr Heimatland abgeschoben werden können. Aus Brüssel, Katrin Schmidt.
3: Bundesinnenminister Dobrindt hat bereits angekündigt, mit einer Gruppe von EU-Staaten bis Ende des Jahres Vereinbarungen mit Drittstaaten zur Errichtung solcher Zentren treffen zu wollen. Konkret ist da offenbar noch nichts. Im Gespräch sind aber häufig Länder wie Ruanda, Uganda, Libyen, Mauretanien, Usbekistan und Äthiopien. Die innenpolitische Sprecherin der europäischen Sozialdemokraten, Sippel, sieht bei diesem Verfahren keine Garantie, dass die Grundrechte der betroffenen Personen gewahrt werden. Die Einigung sieht etwa auch vor, dass Familien mit Kindern in diese Abschiebezentren gebracht werden können.
1: Und soweit die Antenne Brandenburg Nachrichten. 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
4: Freundlich heute mit Sonne und meist lockeren Wolken. Es bleibt trocken. Höchstwerte heute bei 24 bis 27 Grad. Aktuelle Temperaturen, wir haben zur Stunde 19 Grad in Stechlin und Manchnow. 20 sind es in Lindenberg und Welzow und 21 Grad in Altdöbern und Koschen. In der Nacht erst überwiegend locker bewölkt, später dann Bewölkungszunahme von Sachsen-Anhalt, denn einige Schauer. Tiefstwerte bei 16 bis 13 Grad, in Berlin 16. So, und morgen dann haben wir den Salat. Deutlich mehr Wolken als Sonne und zeit- und gebietsweise schauerartiger Regen, auch mal mit Blitz und Donner. 19 bis 21 Grad bekommbar. Am Donnerstag heiter bis wolkig, erstmal trocken, später dann von Westbrandenburg her dichte Wolken mit Schauern und Gewittern.
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4: Der Blick auf die Straßen. Zunächst zur A10, östlicher Berliner Ring Richtung Dreieck Spreeau zwischen Hohenschönhausen und Marzahn ist nach einem Unfall die rechte Spur gesperrt. Dann A10, südlicher Berliner Ring Richtung Magdeburg in Höhe Michendorf, da liegt ein Spanngurt im Bereich der mittleren Spur. Hier bitte aufpassen. A10 westlicher Berliner Ring Richtung Dreieck Havelland zwischen Großkreuz und Leest stehen Sie aktuell 10 Minuten an der Baustelle. A13 Dresden Richtung Berlin zwischen Duben und Freiwalde gibt es rund 10 Minuten Stau an einer Baustelle. Dann A13 Dresden-Berlin zwischen Karlau und Kittlitz ist die Autobahn in beiden Richtungen derzeit gesperrt. Hier ist die Polizei vor Ort. B246 Brück-Belitz. Zwischen Reesdorf und Belitz gibt es Behinderungen durch eine ungesicherte Unfallstelle. Und in Großbeeren ist die Poststraße weiträumig gesperrt. Dort tritt Gas aus. Die Feuerwehr ist bereits im Einsatz. Blitzer, habe ich nur einen für Sie. Der kommt natürlich von unserem Blitzermelder Eugen. Der Blitzer steht auf der B107 in Glöwen. Dankeschön, Eugen, fürs Durchgeben. Wie immer, gut ankommen. Ne? Ungeblitzt. Staus, Blitzer und Entwarnungen gerne melden beim Antenne Verkehrsservice. Da sitzt der Tino und ist erreichbar unter der 0331 70 98 101. Dankeschön dafür und allen unterwegs eine gute Fahrt. 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
4: Wichtiges Thema gestern im Stammtisch, Jobs oder Grundwasser. Ja, in Baruth wird gerade über weit mehr diskutiert als nur über ein neues Werk. Beim Antenne-Stammtisch ging es gestern wirklich um eine Frage, die viele in Brandenburg bewegt. Wie viel Wachstum verträgt unsere Region eigentlich? Antworten dazu nach zwei Songs genau hier. 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

0: Dienstagvormittag, die Antenne hier. Sie haben es gestern und heute im Programm bei uns mitbekommen. Baruth diskutiert über die Zukunft. Und zwar ziemlich existenziell, denn es geht um Jobs, um Wachstum, aber eben auch um Wasser. Und das wird gerade bei uns in Brandenburg immer mehr zur empfindlichen Ressource. Befürworter und Kritiker haben gestern Abend über die geplante Erweiterung von diesem dort angesiedelten Red Bull-Werk gestritten. Die einen wollen damit neue Jobs in die Region holen, die anderen sorgen sich halt, ob es dann in Zukunft noch genug Wasser gibt. Beim Antenne-Stammtisch haben sie ihre Argumente ausgetauscht und unsere Reporterin Silke Mehring hat die Diskussion in Baruth verfolgt.
1: Der Saal der Stadtverordnetenversammlung, gut gefüllt, das Thema bewegt die Menschen. Eine riesige neue Dosenfabrik soll den Baruther Red Bull Standort deutlich vergrößern. Bis zu 600 neue Arbeitsplätze könnten entstehen. Für Dr. Steffen Kamrath, Geschäftsführer der Wirtschaftsförderung Brandenburg, liegt der Gewinn für Baruth klar auf der Hand.
2: Wir wollen, dass wir hier die Wertschöpfung haben, damit Sie die Jobs hier haben, damit hier die Dinge gebaut werden, die hier gebraucht werden. Und Unternehmen, die Gewinne machen, sind die Unternehmen, die auch bleiben, die Unternehmen, die Pleite machen. Das ist nicht das, was wir wollen. Das ist das, wovon die Menschen

0: Deutschlands ist. Und das hat sich erst so entwickelt.
1: Baruts Bürgermeister Peter Ilk dagegen beteuert, die Wassersituation in der Stadt sei komfortabel. Die Diskussion ist lebhaft und engagiert. Die Positionen bleiben weit auseinander. Während die einen weiter Profitinteressen, mangelnde Transparenz und wenig Nutzen für die eigene Bevölkerung beklagen, loben die anderen die wirtschaftlichen Vorteile. Immerhin, der Bürgermeister stellt ein neues Gutachten in Aussicht, weist aber auch darauf hin, dass das teuer wird.
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0: Highway to Hell von AC/DC 1979 veröffentlicht. Der internationale Durchbruch der Band damals. Viele hatten zu der Zeit gedacht, der Song ist satanisch, aber gemeint war von Sänger Bon Scott damals einfach das knallharte Tourleben der Band. Ja, Highway to Hell war für Bon die endlose Straße von einem Konzert zum nächsten mit viel zu wenig Schlaf und viel zu viel Jack Daniels irgendwie. Und tragisch auch noch, es war das letzte AC/DC-Album mit Bon Scott. Wenige Monate später ist er mit nur 33 Jahren gestorben. Aber trotzdem bleibt dieser Song, wie ich finde, bis heute einer der lautesten Klassiker der Rockgeschichte. Hier ist Antenne Brandenburg, Ihr Begleiter mit der schönsten Musik für Brandenburg. Und die gibt's gleich von Nena.
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3: Im Studio Perleberg, Andreas Pürzel. Schönen guten Tag. In Neuruppin werden auch in den kommenden 3 Jahren Kinder aus einkommensschwachen Familien über das Projekt Schulstart unterstützt. Erst gestern konnten dank Spenden wieder 10 Schulranzen setzt und über 100 Gutscheine für Schulmaterialien an die Neuruppiner Tafel übergeben werden. Von Seiten der Politik sei keine Unterstützung zu erwarten, sagte Projektleiter Ivo Hase, da dort andere Prioritäten gesetzt würden. Deshalb werde das Projekt weiterhin von privaten Initiativen fortgesetzt.
4: Wenn ich mir überlege, wie viel Geld gerade momentan für Waffen da ist, dann fällt es mir zunehmend schwer, Verständnis dafür aufzubringen, dass wir als sehr, sehr reiches Land nicht genug Geld haben, um allen Kindern eine ordentliche Schulausstattung zu ermöglichen. Und da lohnt es sich auch wirklich dran zu bleiben und das inzwischen auch im Rahmen dieses Projektes auch in den Mittelpunkt zu rücken, weil in Ordnung ist es nicht, dass dauerhaft Privatleute sich darum kümmern, sondern da sollten wir als Gesellschaft auch gemeinsam Verantwortung für übernehmen.
3: Die meisten Horste im europäischen Storchendorf Rühstedt sind zwar besetzt, die Altstörche bauen aber trotzdem ihre Sommerbehausung immer weiter aus. Das Nest des Weißstorches ist das größte Vogelnest Europas, sagt Jonathan Kunkel vom NABU-Besucherzentrum.
5: Die Störche bauen immer in ihren Nestern, deswegen werden die Nester auch von Jahr zu Jahr immer größer. Wenn ein Nest eine Weile nicht besetzt ist, dann wird es tatsächlich ein bisschen kleiner, weil die Störche sich auch Nestmaterial bei den anderen Nestern klauen. Warum selber einen Stock suchen, wenn da drüben einer liegt, der passt? Aber die werden jedes Jahr immer ein bisschen schwerer und da muss man deswegen auch aufpassen. Die können auch Gewichte von über einer Tonne erreichen und deswegen muss man ab und an auch mal so ein Nest verkleinern, weil wenn das Dach unter dem Storchennest einbricht, ist den Störchen damit auch nicht geholfen.
3: Zurzeit sind knapp 30 Storchennester in Rühstedt besetzt. Ab heute kodiert die Ostprignitz-Ruppiner Polizei wieder kostenlos Fahrräder. Los geht es in Neuruppin auf dem Schulplatz, heute bis 14 Uhr zum Beispiel. Morgen ist die Polizei dann in Fährbelin auf dem Rathausplatz, am Donnerstag auf dem Wittstocker Marktplatz und am Freitag in Küritz beim Familienfest am Mehrgenerationenhaus. Bei der Kodierung erhält jedes Rad eine individuelle Kennzeichnung, die Diebstähle erschweren und die Zuordnung erleichtern soll. Personalausweis und Eigentumsnachweis sollten unbedingt mitgebracht werden.
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3: Es gibt heute wenig Sonne in Prignitz und Ruppiner Land. Meist ist es bedeckt. Die Tageshöchstwerte liegen trotzdem bei 24 bis 27 Grad. Und zum Abschluss der Nachrichten noch die Zeit. Es ist jetzt ganz genau 10.32 Uhr, 10:35, 11:02.
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6: Ja, mal schauen, was so los ist auf unseren Straßen. Eine Menge, wie ich das so sehe. Landkreis Teltow-Fleming, Großbeeren-Poststraße. Hier gibt es an der Ecke Teltower Straße einen Feuerwehreinsatz. Bei Bauarbeiten ist eine Gasleitung beschädigt worden. Da eine Menge Gas austritt, besteht hier Explosionsgefahr. Anwohner werden gebeten, das betroffene Gebiet sofort zu verlassen. A10, östlicher Berliner Ring, Richtung Dreieck-Spreeau. Hier ist die Autobahn nach einem Unfall zwischen Hohenschönhausen und Marzahn momentan gesperrt. A10 westlicher Berliner Ring Richtung Dreieck Havelland. Zwischen Großkreuz und Leest stehen sie aktuell 10 Minuten an einer Baustelle. A13 Dresden Richtung Berlin. Zwischen Duben und Freiwalde gibt's nochmal Stau an einer Baustelle. Hier momentan 10 Minuten mehr einplanen. Dann B246 Brück-Belitz. Nach einem Unfall zwischen Reesdorf und Belitz gibt es wegen der Bergung mehrfach kurzfristige Sperrungen. Und Blitzer stehen aktuell auf der A2 in Richtung Berlin zwischen Brandenburg und Netzen in Höhe des Rastplatzes und auf der B107 in Glöwen, da dann der nächste. Staus, Blitzer und Entwarnungen gerne melden beim Antenne Verkehrsservice. Die Nummer 0331 70 98 101. Dankeschön dafür. Allen unterwegs gute Fahrt.
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6: Ja, das sind 3 Songs ohne Unterbrechung. Da darf man die Lehne vom Bürostuhl auch mal 2 Stufen nach hinten stellen, ja, oder sich irgendwie anderweitig in eine bequeme Position bringen. Das wird jetzt toll. Genießen Sie mehr Musik am Vormittag von Kaoma, Lambada, Desmond Decker ist dabei. You can get it if you really want. Und den Anfang macht Jan Hammer mit Crockett's Theme, genau hier.

0: Eine schöne Erinnerung an die 80er. Und das, was man da getanzt hat. Lambada, Kaoma, gehört auf Antenne Brandenburg am Dienstagvormittag. Heute wird es ernst für die Jungs mit dem Adler auf der Brust. Die deutsche Nationalmannschaft startet Richtung USA zur Weltmeisterschaft. Koffer gepackt, Kopfhörer auf, unterwegs mit ganz viel Hoffnungen. Heute Nachmittag hebt das Team in Frankfurt ab und mit dabei ist auch mein Kollege Thomas Kunze. Thomas, wie läuft denn der WM-Fahrplan jetzt ab? Das erste Gruppenspiel gegen Curaçao, das ist ja erst am 14. Juni.
1: Ja, ist noch eine lange Zeit. Das heißt erstmal, dass dieses Team zwei Wochen lang noch die Möglichkeit hat, sich an Temperaturen, Zeitverschiebung und Umgebung anzupassen. Das ist schon mal gar nicht so schlecht. Witzig dürfte heute schon mal der Abflug in Frankfurt werden am Flughafen, denn dieser Flug mit der Nummer LH434, in dem wir auch alle sitzen, das ist tatsächlich ein ganz gewöhnlicher Linienflug. Ich bin also mal sehr gespannt, wie die Leute auf die businessfliegenden Kicker so reagieren werden. Halb zwei wird's losgehen, gegen 15:30 Ortszeit ist dann die Landung in Chicago geplant. 9 Stunden wird der Vogel unterwegs sein über den Atlantik und dann geht's ins 5-Sterne Waldorf Astoria Hotel und ab übermorgen, da wird dann täglich trainiert bis zum finalen Test am 6. Juni. Und 2 Tage später, also am 8. Juni, bezieht die Mannschaft dann das offizielle Teamquartier in Winston-Salem in North Carolina. Dazwischen gibt's natürlich noch eine Handvoll Medienaktivitäten und das eine oder andere Team-Event. Auch die Familien werden nachreisen. Das ist schon geplant. Ja, und dann geht's rein in ein hoffentlich erfolgreiches WM-Turnier.
0: Ja, hoffentlich. Danke, Thomas. Und guten Flug im Linienflieger. Wir sind Antenne Brandenburg, Ihr Begleiter mit der schönsten Musik. Am Vormittag Rolling Stones gleich mit Angie und diese sind Fool's Garden mit Lemon Tree.

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Rolling Stones mit Angie, ein Song, über den sich bis heute die wildesten Geschichten ranken. Ja, angeblich soll es um David Bowies damalige Frau gegangen sein. Keith Richards hat später mal dazu ganz trocken gesagt, der Name klang einfach super. Ja, und die Stones, die denken mit inzwischen über 80 überhaupt noch nicht ans Aufhören. 2 Jahre nach dem Vorgänger Hackney Diamonds gibt's im Juli schon das nächste Studioalbum. Foreign Tongues, produziert von Andrew Watt. Und der verspricht einen raueren, direkteren Sound, also weniger Altersmilde und dafür mehr Garage, schmutzige Finger und vielleicht dieser Hauch Benzin, der da in der Luft liegt. Bin sehr gespannt. Antenne Brandenburg hier mit der schönsten Musik von Karat jetzt. Jede Stunde. Manche.

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1: Im Studio Jasmin Becker, guten Tag. In Brandenburg leben etwas weniger Menschen in Armut. Das geht aus dem aktuellen Bericht des Paritätischen Wohlfahrtsverbands hervor. Sebastian Mehrheim mit den Infos.
2: Demnach sind landesweit rund 15% der Bevölkerung arm. Vor allem in Städten wie Frankfurt-Oder, Cottbus oder Brandenburg an der Havel liege die Armut deutlich höher als in den meisten ländlichen Regionen Brandenburgs, heißt es vom Paritätischen Landesverband. Er fordert deshalb eine umsichtige Sozialpolitik und Solidarität mit hilfsbedürftigen Menschen. Als arm gelten Menschen, die in einem Haushalt leben, der weniger als 60% des mittleren Nettoeinkommens aller Haushalte in Deutschland zur Verfügung hat.
1: In Großbeeren im Landkreis Teto-Fleming tritt Gas aus. Nach Angaben von Feuerwehr und Polizei wurde bei Bauarbeiten vermutlich eine Gasleitung beschädigt. Betroffen ist der Bereich Tetower Straße Ecke Poststraße. Dort besteht akute Explosionsgefahr. Das Gebiet wird nun weiträumig abgesperrt. Wie gut sind Jugendliche auf digitale Gefahren vorbereitet? Darüber diskutieren jetzt gerade mehrere Minister mit Schülerinnen und Schülern des Potsdamer Deuthen-Gymnasiums. Themen wie KI im Unterricht, Social Media ab 16 oder Deepfake sollen dabei besprochen werden. Welche Rolle der Schutz im digitalen Raum im Unterricht spielt, sagt uns Schulleiterin Dörte Schubert.
3: Im Unterricht haben wir natürlich die Aufgabe, Medienbildung zu unterrichten. Das gelingt bei uns recht gut, denn wir arbeiten komplett digital und können uns zumindest in der Anwendungsebene großen Haken schon mal runtermachen. Auf der anderen Seite spielen natürlich ganz viele Fragen des Missbrauchs, der Reflexion, der Einordnung bei Jugendlichen eine Rolle. Und das gelingt gar nicht so leicht, muss ich wirklich sagen. Das sehe ich nicht so gut finanziell verankert und personell verankert vor allen Dingen, wie es sein könnte und wie es auch die Gesellschaft und die Herausforderungen heute brauchen.
1: Klinikbeschäftigte in Brandenburg protestieren heute wieder gegen die geplanten Sparmaßnahmen. Am Mittag sind Aktionen an Krankenhäusern in Eberswalde und Senftenberg geplant. Für morgen und übermorgen hat die Gewerkschaft Verdi zu Protesten in Königs Wusterhausen und Cottbus aufgerufen. Die Bundesregierung will die gesetzliche Krankenversicherung finanziell stabilisieren. Dazu sollen unter anderem Leistungen gekürzt und die Ausgaben begrenzt werden. Ab in den Urlaub und der Flieger kommt nicht. Vertreter der EU-Staaten und des Europaparlaments verhandeln heute über die Rechte von Fluggästen. Im Mittelpunkt steht dabei die Frage, ab welcher Verspätung Passagiere Anspruch auf Entschädigung haben. Aus Brüssel, Katrin Schmidt.
4: Bleibt es bei der 3-Stunden-Regelung? Davor spricht sich das Parlament aus. Oder sind es künftig eher 4 Stunden Verspätung? Bei Langstreckenflügen sogar bis zu 6 Stunden Verspätung, bevor es Geld zurückgibt. Diesen Plan verfolgt bisher die Mehrheit der EU-Mitgliedstaaten. Auch nach Forderungen der Airlines nach mehr Flexibilität und Entlastung. Europäischen Verbraucherschützern zufolge könnten damit rund 60% der heute anspruchsberechtigten Passagiere ihren Anspruch auf Entschädigung verlieren.
1: Soweit die Antenne Brandenburg Nachrichten. 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
5: Freundlich heute, richtig schön. Gibt ein bisschen Sonne, gibt ein paar lockere Wolken. Es bleibt trocken, die Höchstwerte bei 24 bis 27, in Berlin 26 oder 27 Grad. Aktuelle Werte, wir haben 20 Grad zur Stunde in Pritzwalk und Angermünde. 22 melden Bad Liebenwerda und Strausberg und 23 haben wir gerade in Jüterbock und Bestensee. Nachts erst überwiegend locker bewölkt, später dann Bewölkungszunahme. Von Sachsen-Anhalt sind Schauer möglich. Tiefstwerte bei 16 bis 13 Grad, in Berlin bei 16. Morgen bekommen wir deutlich mehr Wolken als Sonne, Zeit und gebietsweise auch Regen. Hin und wieder mal mit Blitze und Donner, Temperaturen bei 19 bis 21 Grad. Am Donnerstag heiter bis wolkig und erstmal trocken. Später von Westbrandenburg dann dichtere Wolken mit Schauern oder Gewittern.
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5: Der Blick auf die Straße. Zunächst in den Landkreis Teltow-Fleming, Großbeeren, Poststraße. Hier gibt es an der Ecke Teltower Straße einen Feuerwehreinsatz. Bei Bauarbeiten ist eine Gasleitung beschädigt worden. Es tritt unverändert eine größere Menge Gas aus. Es besteht somit Explosionsgefahr. Anwohner werden gebeten, das betroffene Gebiet sofort zu verlassen und den Jugendclub Großbeeren in der Teltower Straße 25 aufzusuchen. Weiter mit der A10, nördlicher Berliner Ring, Richtung Dreieck Barnim. Zwischen Birkenwerda und Mühlenbeck gibt es eine ungesicherte Unfallstelle. Das Ganze auf der mittleren Spur. A10, östlicher Berliner Ring, Richtung Dreieck Spreeau. Hier ist die Autobahn nach einem Unfall zwischen Hohenschönhausen und Marzahn momentan gesperrt. Dann A10, westlicher Berliner Ring, Richtung Dreieck Havelland. Zwischen Großkreuz und Leest stehen Sie an der Baustelle 10 Minuten lang im Stau. A13 Dresden Richtung Berlin. Zwischen Duben und Freiwalde gibt es rund 10 Minuten Stau. Das Ganze auch hier an einer Baustelle. So, dann schauen wir in den Landkreis Oberhavel. Zwischen Zedenick und Krevelin gibt es Behinderungen nach einem Unfall. Und Blitzer gibt es auch. Auf der A2 nämlich Richtung Berlin zwischen Brandenburg und Netzen in Höhe des Rastplatzes. Und auf der B107 haben wir noch einen in Glöwen. Haben Sie vielleicht auch noch was für uns? Staus, Blitzer oder Entwarnungen? Nehmen wir gerne unter 0331 70 98 101. Dankeschön dafür. Allen unterwegs gute Fahrt.
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5: Ja, und wir reden gleich über das ultimative Sommertool, wenn es warm wird, ja. Flipflops, die sind bequem, die sind luftig und laut Orthopäden ziemlich fies für Füße, Knie und Rücken. Müssen wir gleich drüber reden, warum die beliebten Sommerschlappen dem Körper manchmal mehr schaden als helfen. Gleich hier bei mir.

0: So, Dienstagvormittag, die Antenne hier mit Genesis. Follow you, follow me. So, kaum wird's draußen warm, klatscht es wieder auf den Gehwegen, im Supermarkt oder am Badesee. Die Flipflops sind zurück. Die einen lieben sie, die anderen bekommen schon vom Geräusch Rückenschmerzen. Denn Orthopäden sagen, so bequem die Dinger wirken, für Füße, Knie und Rücken sind die oft eher eine Vollkatastrophe. Und eine Frau, die vermutlich für jede Temperatur das passende Paar zu Hause hat, ist Sibylle Seitz aus der RBB Gesundredaktion. Hallo Sibylle.
1: Ja, hallo.
0: Damit ich mir gerade so ein Bild machen kann, was trägst du aktuell?
1: Sneaker.
0: Ah, gut. Okay, ja. Da kommen wir hier nicht weiter. Warum sind denn Orthopäden wenig begeistert von diesen Sommerlatschen?
1: Naja, weil Flipflops zwar bequem wirken, den Füßen aber kaum Halt geben. Viele Menschen krallen dann so automatisch mit den Zehen, damit der Schuh nicht vom Fuß rutscht. Und dadurch verändert sich das Gangbild. Für den Weg zum Badesee oder ins Schwimmbad ist das natürlich meistens

0: einem richtigen Fußbett und mehr Halt. Manche haben sogar zusätzliche Riemen an der Ferse, auch wenn ich das vielleicht nicht ganz so cool finde. Die sind aber deutlich besser als die klassischen dünnen Zehentrainer. Trotzdem gilt eben, für längere Strecken oder einen ganzen Arbeitstag sind Flipflops, egal ob teuer oder billig, nicht die erste Wahl. Dafür sind gute Sandalen oder, wie ich sie heute trage, Sneaker die bessere Wahl.
1: Oh ja, oder alternativ die guten alten Römerlatschen wieder rauskramen.
0: Ja, wie viele Flipflops hast du?
1: Ich habe gar keine, aber...
0: Ach, das glaube ich nicht.
1: Nein, wirklich, ich schwör's dir, ich habe mir tatsächlich Badelatschen bestellen müssen und zwar Anfang der Woche. Rate in welcher Größe?
0: 44.
1: 48.
0: Okay, da gibt's auch keine Flipflops.
1: Sibylle Seitz von RBB Gesund. Danke für die Infos, Sibylle, und dir einen schönen Tag.
0: Ebenso.
1: Danke.

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0: Auch nicht die Wahl des plattdeutschen Wortes 2026. Ja, unsere Kollegin Sabine Kramm aus dem Antennestudio in Prenzlau war zwar nicht Teil der Jury, hat aber trotzdem den vollen Durchblick. Sabine. Das plattdeutsche Wort des Jahres lautet?
2: Kuddelmuddel. Das kennt man bestimmt. Kuddelmuddel heißt durcheinander. Aber das ist noch nicht alles. Der Jugendpreis ging an das Wort gnaddelig. Das bedeutet so viel wie mürrisch oder schlecht gelaunt. Und sogar eine plattdeutsche Wortneuschöpfung wurde gekürt. Tauhusmarachen. Das bedeutet, na, kommen Sie drauf? Tahus, ja, zu Hause. Marachen, schuften, schaffen, arbeiten. Also von zu Hause aus arbeiten. Genau, Homeoffice.
0: Yep, gekürt haben das übrigens das Fritz Reuter Literatmuseum Stavenhagen und der Heimatverband Mecklenburg-Vorpommern.
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0: Gänsehaut. Karl der Käfer auf Antenne Brandenburg um jetzt 11.30 Uhr.
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2: Im Studio Perleberg Andreas Pötzl. Schönen guten Tag. Mit der Einweihung des neuen Feuerwehrgerätehauses in Wutike bei Gumtu haben sich die Bedingungen für die Kameradinnen und Kameraden jetzt deutlich verbessert. Die Kosten für die Bauarbeiten betragen rund 500.000 Euro. Der Altbau stammte aus dem Jahre 1956 und war stark sanierungsbedürftig. Kreisbrandmeister Christian Reisinger.
3: Ja, diese Neubauten von Feuerwehrgerätehäusern, die verbessern natürlich immer die Arbeitsbedingungen der Einsatzkräfte. Das heißt ja nicht nur neue Stellfläche, die in der Regel größer ist und vorbereitet ist für die Zukunft, sondern dann haben sie ja auch noch die neuen Sanitärräume und die Umkleiden. Das ist alles besser. Das sind jetzt beheizte Umkleiden. Die Umkleiden sind größer, sie sind getrennt für Kameradinnen und Kameraden. Dann ist der Sanitärbereich, Toiletten, Duschen. Das hat mit dem ursprünglichen Gerätehaus in der Regel nichts mehr zu tun nach diesen Umbauten.
2: Die Freiwillige Feuerwehr von Wutike hat 24 Mitglieder. 2 Stunden war am Abend in einem Bereich der Bahnhofstraße in Neustadt-Dosse das Gas weg. Ein Bauarbeiter hatte zuvor mit einer sogenannten Erdrakete eine Gasleitung getroffen. Ein Mehrfamilienhaus musste evakuiert werden. Das Gas wurde abgestellt. Jetzt ist die kaputte Leitung repariert. Das Kultur- und Festspielhaus Wittenberge hat jetzt sein Programm für das zweite Halbjahr veröffentlicht. Neben Comedian Tom Gerhardt und Ostrock-Kultband Stern Meißen treten auch viele regionale Künstler auf, sagt Veranstaltungsmanagerin Anja Weinhold.
4: Die Kreismusikschule wird im September bei uns den Anfang machen und zu Beethovens 7. ein tolles Ballett aufführen. Wir haben die Tanzschule Schierösel bei uns. Dann im Rahmen der Klanglandschaft Prignitz wird aufgeführt werden spanische Tänze, Flamenco, Fandango beispielsweise. Ja, also das sind 3 Veranstaltungen von regionalen Künstlern, auf die wir uns sehr, sehr freuen.
2: Infos zu allen Veranstaltungen gibt es im Internet unter kulturhaus-wittenberge.de. Ein Autofahrer hat in Altruppin gestern offenbar eine Radfahrerin übersehen. Es kam zum Zusammenstoß. Die 71-jährige Radfahrerin stürzte und wurde laut Polizei leicht verletzt. Am Fahrrad entstand Totalschaden.
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2: Es gibt heute wenig Sonne in Prignitz und Ruppiner Land. Meist ist es bedeckt. Die Tageshöchsttemperaturen liegen bei 24 bis 27 Grad. Nochmal, es soll nicht regnen. Aktuell sind unter anderem in Stavenow und in Nebelin 20 Grad, Lindow und Dierberg melden 21 und die Zeit 11.33 Uhr.
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5: Eine Menge los auf unseren Straßen. Zunächst in den Landkreis Teltow-Fläming, Großbeeren, Poststraße. Hier gibt es an der Ecke Teltower Straße einen Feuerwehreinsatz. Bei Bauarbeiten ist eine Gasleitung beschädigt worden. Es tritt unverändert Gas aus. Es besteht somit Explosionsgefahr. Anwohner werden gebeten, das betroffene Gebiet sofort zu verlassen und den Jugendclub Großbeeren in der Teltower Straße 25 aufzusuchen. A2 Berlin Richtung Magdeburg. Zwischen Dreieckwerder und Lenin laufen ab 12 Uhr Bergungsarbeiten. Bis in die späten Abendstunden werden die rechte und die mittlere Spur gesperrt. Mit Stau ist also zu rechnen. A10 nördlicher Berliner Ring Richtung Dreieck Barnim. Zwischen Birkenwerder und Mühlenbeck ist nach einem Unfall aktuell nur eine Spur frei. Dann A10 westlicher Berliner Ring Richtung Dreieck Havelland. Zwischen Großkreuz und Leest stehen sie aktuell etwa 10 Minuten in der Baustelle. A13 Dresden Richtung Berlin. Zwischen Duben und Freiwalde gibt es 10 Minuten Stau an einer Baustelle. Und B158 Ahrensfelde-Werneuchen. Zwischen Blumenberg und Seefeld gibt es Behinderungen nach einem Unfall. Das war's, mehr habe ich nicht, nicht mal einen mageren Blitzer. Falls Sie aber noch was haben, gerne anrufen beim Antenne-Verkehrsservice. Da sitzt der Tino und ist erreichbar unter der 0331 70 98 101. Dankeschön dafür, ein unterwegs gute Fahrt.
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5: Und mit 3 Songs völlig ohne Gesappel, also mehr Musik am Vormittag. Wenn überhaupt, darf man hier mitsingen. Ja, bei The Free Electric Band von Albert Hammond, Erasure mit dabei, Sometimes. Und man kann sogar mittanzen. Und da bin ich mal gespannt, ob sie den Move von Los Del Rio nochmal hinbekommen. Macarena, damit starten wir. Los geht's.

0: Robert Hammond, Free Electric Band, gehört auf Antenne Brandenburg am Dienstag. Wir alle kennen das, viele von uns jammern schon, wenn der Parkplatz vom Supermarkt mal zu weit weg ist. Aber die Schüler, die ich Ihnen jetzt vorstelle, die fahren einfach mal 350 Kilometer mit dem Fahrrad an die Ostsee. Bumm. Die Neuntklässler der Förderschule Forst sind gerade unterwegs von Oranienburg Richtung Küste. Ohne E-Bike, ohne Begleitfahrzeug, dafür mit jeder Menge Ehrgeiz. Die Jugendlichen mit geistigen und körperlichen Beeinträchtigungen, die haben die Tour selber geplant, die haben selber eingekauft und die tragen ihr Gepäck in zwei Packtaschen gleich mit. Eine Klassenfahrt, bei der vermutlich nicht nur die Beine wachsen, sondern auch das Selbstvertrauen. Klassenlehrerin Kathleen Niemann ist jedenfalls ziemlich stolz auf ihre Truppe.
1: Die Kinder sind extrem selbstständig und müssen natürlich alles mit eigener Muskelkraft sozusagen schaffen, ohne E-Motor. Und mehr Selbstständigkeit geht gar nicht.
0: Ja, sie haben monatelang trainiert und geplant und jetzt geht's los. Auch zwei körperlich mehrfach behinderte Jungs sind dabei. Lehrerin Kathleen Niemann fährt sie mit dem Lastenrad.
1: Bei jeder Fahrradtour, bei jeder Klassenfahrt bis jetzt waren die Jungs immer Teil davon. Und an der Ostsee, wenn wir ankommen in Warnemünde, haben wir auch ein eigenes Lastenrad. Und damit fahren wir dann auch viele, viele Kilometer am Strand entlang.
0: Genau, nach der Tour an die Ostsee gibt es noch mal 3 Tage Fahrradurlaub am Meer. Damit alles klappt, hat sich Schülerin Jessica auch noch was für ihre Mitschülerin eingepackt.
2: Das ist unsere Glücksente für eine Klassenkameradin bei uns, weil sie hat auch immer ganz doll Heimweh. Und da haben wir ihr die mit dran gemacht fürs Fahrrad.
0: Oh, wie süß, oder? 350 Kilometer radeln die Jugendlichen von der Förderschule Forst also ab heute an die Ostsee. Großer Respekt dafür, ist eine tolle Aktion. Wir von Antenne Brandenburg wünschen ganz viel Spaß dabei.

0: Sting mit Englishman in New York. 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
1: Im Studio Jasmin Becker, guten Tag. In Brandenburg leben etwas weniger Menschen in Armut. Das geht aus dem aktuellen Bericht des Paritätischen Wohlfahrtsverband hervor. Demnach sind landesweit rund 15% der Bevölkerung arm. Vor allem in Städten wie Frankfurt-Oder, Cottbus oder Brandenburg-Havel liege die Armut deutlich höher als in den meisten ländlichen Regionen Brandenburgs, heißt es vom Paritätischen Landesverband. Er fordert deshalb eine umsichtige Sozialpolitik und Solidarität mit hilfsbedürftigen Menschen. In Brandenburg protestieren Klinikmitarbeiter gegen geplante Einsparungen im Gesundheitswesen. Heute sind Aktionen in Eberswalde und Senftenberg geplant, am Mittwoch und Donnerstag in Königs Wusterhausen und in Cottbus. Janko Brett berichtet.
2: Von Verdi heißt es dazu, dass nicht nur den gesetzlich Krankenversicherten, sondern auch den Krankenhausmitarbeitern Verschlechterungen drohten. Verdi werde praktisch die Tarifhoheit entzogen. So sollen die Tarifbeträge für die Beschäftigten gedeckelt werden. Das bedeutet letztendlich, dass der Personalmangel bleibe oder sich sogar verstärke und die Arbeitsbelastung für jeden Einzelnen steigt. Den Mitarbeitern gehe es heute darum, konkret zu erfahren, was die Pläne der GKV-Reform für sie und für die Patientenversorgung bedeuten.
1: In Großbeeren im Landkreis Teto-Fleming tritt Gas aus. Nach Angaben von Feuerwehr und Polizei wurde bei Bauarbeiten vermutlich eine Gasleitung beschädigt. Betroffen ist der Bereich Tetower Straße, Ecke Poststraße. Dort besteht akute Explosionsgefahr. Das Gebiet wird nun weiträumig abgesperrt. Die Notestraße in Potsdam wird ab heute wieder vollständig für den Verkehr freigegeben. Nach Angaben des Landesbetriebs Straßenwesen stehen im Laufe des Abends im Bereich der Brücke über den Horstweg wieder alle Fahrspuren zur Verfügung. Christina Torge informiert.
3: Die mehr als 50 Jahre alte Brücke über den Horstweg wurde seit Februar 2025 abgerissen und neu gebaut. In der Zeit war auf der Notestraße in beide Richtungen nur jeweils eine Spur frei. Es bildeten sich regelmäßig Staus. Gründe für den Neubau waren der schlechte Bauzustand und eine unzureichende Breite der alten Brücke. Die Fertigstellung hatte sich mehrfach verzögert. Die Notestraße ist die meistbefahrene Durchgangsstraße in Potsdam.
1: Ein neues Informationssystem soll Lkw-Fahrern helfen, einen Parkplatz auf den oft vollen Rastanlagen zu finden. Bundesverkehrsminister Schnieder hat heute dafür den Startschuss gegeben. Über verschiedene Apps sind die Belegungsdaten für alle gut 1800 Autobahnrastplätze kostenlos abrufbar. Die Anwendung sei einfach und funktioniere in Echtzeit, so Schnieder. Die Daten stammen aus dem Lkw-Mautsystem. Im nächsten Schritt sollen auch die Rastanlagen an Bundesstraßen und Autohöfe in dieses Infosystem eingebunden werden. Soweit die Antenne Brandenburg Nachrichten. 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
4: Ist toll, ist warm. Also ich habe dieses Jahr natürlich schon angebadet, ja, so ein Astralkörper aus Stahl. Der muss halt ab und zu abgeschreckt werden.
5: Hallo, lacht da irgendjemand?
4: Naja, mit dem man was sagen dürfen. Ne? Aber bald kann man regelmäßig baden. Also ich freue mich schon drauf. Viel Sonne heute, am Nachmittag mehr Wolken. Zum Abend dann von der Elbe her der eine oder andere Schauer. Warm wird es mit 24 Grad in Uckerland bis zu 27 Grad in Forst. Aktuell haben wir 21 Grad in Potsdam und Frankfurt-Oder. 22 sind es in Wusterwitz und Jüterbog und 23 Grad in Gutebaun und Ruhland. In der Nacht locker bewölkt. Es zieht sich dann von Anhalt her zu. In Havelland über Fläming bis zum Elbe-Elster-Kreis gibt es dann auch mal eine Huschel. Tiefstwerte bei 16 bis 14 Grad. Morgen gibt es in der Uckermark noch die Sonne. Sonst schon viele Wolken. Vom Südwesten her breiten sich dann die Schauer aus. Gewitter sind auch nicht ausgeschlossen. Es wird insgesamt etwas kühler mit 19 bis 21 Grad.
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4: Hallo Autos, der Blick auf die Straßen zur B167 Bechlin. Bechliner Chaussee zwischen Dorfstraße und dem Ortsausgang. Da steht ein brennendes Fahrzeug. Hier bitte aufpassen. Landkreis Teltow-Fläming, Großbeeren, Poststraße. Hier läuft an der Ecke Teltower Straße weiterhin ein Feuerwehreinsatz nach Havarie an einer Gasleitung. Anwohner werden gebeten, das betroffene Gebiet zu verlassen und den Jugendclub Großbeeren in der Teltower Straße 25 aufzusuchen. A2, Berlin Richtung Magdeburg. Zwischen Dreieckwerder und Lenin laufen Bergungsarbeiten. Bis in die späten Abendstunden werden die rechte und die mittlere Spur gesperrt. Mit Stau ist also zu rechnen. A10, nördlicher Berliner Ring Richtung Dreieck-Barnim. Zwischen Birkenwerder und Mühlenbeck ist nach einem Unfall nur eine Spur frei. Und zur B158, Ahrensfelde-Werneuchen. Zwischen Blumenberg und Seefeld gibt's Behinderung nach einem Unfall. B158, Bad Freienwalde Richtung Berlin. Vor Ahrensfelde stehen Sie aktuell 10 Minuten im Stau. Keine Blitzer. Falls Sie aber was gesehen haben unterwegs, dann gerne anrufen beim Antenne Verkehrsservice. Die Nummer 0331 70 98 101. Dankeschön dafür. Allen unterwegs gute Fahrt.
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4: 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Um kurz nach 12, Mahlzeit.

0: Ach, wie sommerlich die Antenne heute, oder? Passend zur schönsten Zeit des Jahres, die ist jetzt, denn es ist Erdbeerzeit.
1: Lecker Erdbeeren.
0: Knallrot, süß, lecker. Auch in der Albertinenaue in Guben bei der Erdbeerselbstpflücke von Chef Wilhelm Alltag.
2: Das ist der erste Tag hier heute zum Selberpflücken. Da haben schon alle drauf losgefiebert und wir hatten im Vorfeld schon sehr viele Anfragen, wann es denn endlich losgeht. Und jetzt durch die Sonne und so weiter konnten wir endlich starten.
0: Ja, und ganz viele Sorten gibt's und alle haben eins gemeinsam.
2: Die sind lecker süß, zuckersüß.
0: Und zwar so süß, dass die kleine Emma und ihre Mama direkt aus Berlin zur Oma gefahren sind und jetzt auf dem Feld pflücken und natürlich auch naschen. Klar.
3: Mein Erdbeere im Mund war gut.
4: Sie probiert und steckt dann die halbe Erdbeere wieder im Korb rein. Ich war noch nie Erdbeerpflücken selber und Oma geht regelmäßig jedes Jahr. Und jetzt habe ich gesagt, dieses Jahr kommen wir mit.
5: Die sind wirklich sowas von süß. Mache ich immer ganz viel Marmelade, friere ein, mach Pudding und Kompott da draus. Ich bin in anderthalb Stunden fertig mit zwei Eimer und das ist alles gut.
0: Tja, und das sind dann 8 Kilo leckere Erdbeeren. Da kann man so einiges daraus machen. Wie mag's denn der Chef eigentlich am liebsten?
2: Also am liebsten schon die klassische Erdbeertorte mit Schlagsahne.
0: Also bei mir ist es ja die Schlagsahnetorte mit ein paar Erdbeeren drin. Also lecker. Noch mehr Rezepte und wo man selber pflücken kann, finden Sie auf Antenne Brandenburg, dem Sender mit der schönsten Musik. Und die gibt's jetzt von Susan Vega. Hallo.

0: Apropos, oh yeah, Sweet Harmony, The Beloved. Deutschland hat zugenommen. Also nicht emotional, sondern ganz real auf der Waage. Mehr als jeder Zweite ist inzwischen übergewichtig. Männer führen natürlich die Tabelle ziemlich souverän an. Wahrscheinlich, weil
1: ich esse nur eine Kleinigkeit,
0: bei uns oft mit Döner plus Käse endet. Der Durchschnittsdeutsche, der wiegt inzwischen 78,3 Kilo. Vor 4 Jahren war es noch ein bisschen weniger. Heißt also, wir bewegen uns offenbar nur noch zwischen Bürostuhl, Supermarkt und Airfryer. Was viele noch nicht wissen, Achtung, nur Fitnessstudio-Mitgliedschaften zählen nicht als Sport.
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0: Knocking on Heaven's Door, Bob Dylan auf Antenne Brandenburg. Wir spielen die schönste Musik gleich 12:30 Uhr.
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2: Im Studio Perleberg, Björn Hasewendt. Guten Tag. Im Perleberg bleibt in diesem Sommer das Freibad geschlossen, denn es soll umfassend saniert werden. Am Abend berät der Finanzausschuss der Stadt über die möglichen Varianten. Dorit Kürmse berichtet.
3: Unter anderem sollen die Beckenanlagen erneuert, das Eingangsgebäude energetisch saniert und die Sanitärbereiche barrierefrei umgebaut werden. Auf dem Tisch liegen mehrere Varianten für die Beckensanierung. Die günstigste, die Erneuerung von Fliesen am Beckenkopf, wird rund 440.000 Euro kosten. Die teuerste, bei der das ganze Schwimmbecken eine neue Folie bekommen würde, etwa 1,5 Millionen Euro. Hinzu kommen die Kosten für die Gebäudesanierung. Für das Gesamtprojekt stehen aber knapp 907.000 Euro Bundesförderung bereit und auch die Finanzierung möglicher Mehrkosten ist bislang offen.
2: In der Mainburger Chaussee in Pritzwalk geht es bei der Straßensanierung jetzt in die heiße Phase. Nach dem Abfräsen der alten Decke wird seit heute neuer Asphalt eingebaut, auf rund 5.500 Quadratmetern, so die Stadtverwaltung. Im Einsatz sind dabei auch zwei große Asphaltfertiger. Zuvor hatte eine Fräse die alte Fahrbahndecke entfernt. Ende Juli sollen dann die Straßenmarkierungen aufgetragen werden, bevor der Verkehr wieder rollen kann. Bei der Einweihung des neuen Feuerwehrgerätehauses in Wuttike bei Gumtow haben sich die Bedingungen für die Kameraden und Kameraden dort deutlich verbessert. Die Kosten für die Bauarbeiten betragen rund 500.000 Euro. Der Altbau stammte aus dem Jahr 1956 und war stark sanierungsbedürftig. Kreisbrandmeister Christian Reisinger.
4: Ja, diese Neubauten von Feuerwehrgerätehäusern, die verbessern natürlich immer die Arbeitsbedingungen der Einsatzkräfte. Das heißt ja nicht nur neue Stellfläche, die in der Regel größer ist und vorbereitet ist für die Zukunft, sondern dann haben sie ja auch noch die neuen Sanitärräume und die Umkleiden. Das ist alles besser. Das sind jetzt beheizte Umkleiden. Die Umkleiden sind größer. Sie sind getrennt für Kameradinnen und Kameraden. Dann ist der Sanitärbereich, Toiletten, Duschen. Das hat mit dem ursprünglichen Gerätehaus in der Regel nichts mehr zu tun nach diesen Umbauten.
2: Die Freiwillige Feuerwehr von Wuttike hat 24 Mitglieder. Ein Autofahrer hat in Altruppin gestern offenbar eine Radfahrerin übersehen. Es kam zum Zusammenstoß. Die 71-jährige Radfahrerin stürzte und wurde laut Polizei leicht verletzt. Am Fahrrad entstand Totalschaden.
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2: Die Sonne hat es bei uns heute schwer, sich gegen die vielen Wolken zu behaupten. Es bleibt aber weitestgehend trocken bei 24 bis 27 Grad. Nachts erst locker bewölkt, später bedeckt. Und aus Richtung Westen kommen erste Schauer bei 16 bis 13 Grad. 12.32 Uhr.
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0: Der Blick auf die Straßen, zunächst in den Landkreis Teltow-Fläming, Großbeeren-Poststraße. Hier läuft an der Ecke Teltower Straße weiterhin ein Feuerwehreinsatz nach einer Havarie an einer Gasleitung. Anwohner werden gebeten, das betroffene Gebiet zu verlassen und den Jugendclub Großbeeren in der Teltower Straße 25 aufzusuchen. A2 Berlin Richtung Magdeburg. Zwischen Dreieckwerder und Lenin laufen Bergungsarbeiten. Bis in die späten Abendstunden werden die rechte und die mittlere Spur gesperrt. Mit Stau ist also zu rechnen. Dann Vorsicht auf der A111 Richtung Oranienburg. Zwischen Stolpe und Hennigsdorf, da liegen zwei Stoßstangen auf der linken Spur. B158 Ahrensfelde wäre Neuchen. Zwischen Blumenberg und Seefeld gibt es Behinderungen nach einem Unfall. Und dann auch Aktuelles zur S-Bahn. Wegen Bauarbeiten in Griebnitzsee fährt die S7 zwischen Griebnitzsee und Potsdam Hauptbahnhof nur alle 20 Minuten. Wir haben wieder Blitzer. Aktuell auf der südlichen A10 direkt hinterm Dreieck Nutetal und zwar in Richtung Frankfurt-Oder. Haben Sie vielleicht auch noch was für uns? Staus, Blitzer oder Entwarnungen? Dann gerne anrufen beim Antenne Verkehrsservice. Da sitzt der Andreas und ist erreichbar unter der 0331 70 98 101. Dankeschön dafür. Allen unterwegs eine gute Fahrt.
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0: Das sind jetzt wieder drei Songs ohne Unterbrechung. Ja, die passen ja nicht nur zur Arbeit. Die gehen auch als Pausenbegleitung ganz wunderbar jetzt zum Mittag. Ja, da will man ja auch nicht nur Stille haben. Es sei denn, Sie haben vielleicht gerade ein altes Fundament mit dem Presslufthammer beackert. Freuen Sie sich auf Freddie Mercury. I Was Born to Love You hören wir. Fleetwood Mac mit dabei. Dreams und den Anfang machen Silent Circle mit Touch in the Night. Ich bin René Hausmann und wünsche viel Spaß beim Radio hören.

0: Freddie Mercury. I was born to love you gehört zur Mittagszeit am Dienstag. Hier ist Antenne Brandenburg. Sie haben es bei uns in den Nachrichten gehört. Große Aufregung heute in Großbeeren in Teltow-Fläming. Gasalarm, Sperrkreis, mehrere hundert Menschen sind betroffen. Wir haben Antenne-Reporter Johann Friedrich Paul hingeschickt. Er hat mit Anwohnern und dem Bürgermeister gesprochen und weiß, was genau passiert ist.
1: Wie der Bürgermeister von Großbeeren, Martin Wonneberger, mir sagte, wurde anscheinend bei Bauarbeiten eine Gasleitung beschädigt. Diese soll jetzt repariert werden. Innerhalb des Sperrkreises befand sich auch eine Kita. Diese wurde frühzeitig gegen 10 Uhr evakuiert und in einen Jugendclub in Großbeeren gebracht. Hier sind die Kinder wohl behütet. Viele wurden auch schon von ihren Eltern abgeholt.
0: So, und wie lange ist alles noch abgesperrt?
1: Der Sperrkreis soll nach Angaben des Bürgermeisters noch bis knapp 14.30 Uhr, also bis in den Nachmittag, aufrechterhalten werden. Danach soll die Leitung anscheinend wieder repariert sein. Außerdem sollen hier alle Einsatzkräfte gut miteinander gearbeitet haben, dass zügig und schnell evakuiert werden konnte. So ist niemand mehr von den Anwohnern aktuell in Gefahr.
0: Gute Nachrichten aus Großbeeren, nachdem ein Bagger dort heute früh eine Gasleitung erwischt hat.

0: Da sind wir gleich zurück im Sommer 1967. San Francisco von Scott McKenzie wurde zur Hymne des sogenannten Summer of Love und hat die Stadt an der US-Westküste für viele junge Menschen zum Sehnsuchtsort gemacht. Übrigens hat Scott McKenzie diesen Song gar nicht selber geschrieben. Der stammt nämlich von John Phillips und war ursprünglich als Werbesong für ein Musikfestival gedacht. Aus der kleinen Promotion wurde dann einer der bekanntesten Songs der 60er Jahre. Hier ist Antenne Brandenburg, der Begleiter mit der schönsten Musik um 12.52 Uhr.
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1: Im Studio Jasmin Becker, guten Tag. In Brandenburg leben etwas weniger Menschen in Armut. Das geht aus dem aktuellen Bericht des Paritätischen Wohlfahrtsverbands hervor. Sebastian Mehrheim mit den Infos.
2: Demnach sind landesweit rund 15% der Bevölkerung arm. Vor allem in Städten wie Frankfurt-Oder, Cottbus oder Brandenburg an der Havel liege die Armut deutlich höher als in den meisten ländlichen Regionen Brandenburgs, heißt es vom Paritätischen Landesverband. Er fordert deshalb eine umsichtige Sozialpolitik und Solidarität mit hilfsbedürftigen Menschen. Als arm gelten Menschen, die in einem Haushalt leben, der weniger als 60% des mittleren Nettoeinkommens aller Haushalte in Deutschland zur Verfügung hat.
1: In Großbeeren im Landkreis Teto-Fleming besteht akute Explosionsgefahr. Bei Bauarbeiten wurde vermutlich eine Gasleitung beschädigt. Bürgermeister Martin Wonneberger sagte uns:
3: Die Einsatzkräfte wurden sofort informiert, sind vor Ort gefahren. Es wurden Sperrkreise seitens der Polizei aufgefahren. Die Feuerwehr hat die ersten Maßnahmen vor Ort genommen. Wir mussten dort eine ansässige Kita evakuieren, hier in unseren Jugendclub. Nach meinem Dafürhalten und so wie ich es feststellen konnte in meiner Form der Dienstaufsicht ist alles gut nach Plan gelaufen und bin erstmal zufrieden, dass niemand zu Schaden gekommen ist. Wir werden die Lage weiter sauber beobachten. Wir haben die Kinder jetzt versorgt, sie werden betreut, Verpflegung wird sichergestellt, aber es sind auch schon ganz viele Eltern gekommen, die ihre Liebsten abgeholt haben.
1: Auf dem Ostdeutschen Wirtschaftsforum in Bad Saarow hat Bundeskanzler Merz Ostdeutschland als Wirtschaftsstandort gewürdigt und dessen Innovationskraft hervorgehoben. Er sagte:
4: Wir sind ein Land mit wirklich reichhaltiger Erfahrung, wie Transformation geht. Das wissen Sie hier in der Region, das wissen Sie in den ostdeutschen Ländern vielleicht sogar noch besser als die westdeutschen Länder, wo die letzte große eigene Erfahrung mit einer so fundamentalen Transformation mittlerweile über 75 Jahre zurückliegt. Ostdeutschland ist wirtschaftlich lange schon nicht mehr die Aufholregion unseres Landes. Vielerorts gibt es Entwicklungen, die zukunftsweisend für ganz Deutschland sind.
1: Beim Ostdeutschen Wirtschaftsforum geht es heute um die Themen digitale Transformation und Deutschland im Zeitalter der KI. Die Konferenz endet heute. In Berlin-Hohenschönhausen ist eine Straßenbahn entgleist. Laut Feuerwehr wurden insgesamt 20 Menschen verletzt, 3 von ihnen schwer. Ingo Jansen berichtet.
5: Der Unfall geschah an der Ecke Arnimstraße-Wartenberger Straße. Ersten Erkenntnissen zufolge kam die Tram in einer Kurve gegen einen Mast der Oberleitung. Dabei wurde die Verkleidung des Fahrzeugs aufgerissen. Der hintere Teil sprang aus den Gleisen. Die Wartenberger Straße ist derzeit gesperrt. Auch der Straßenbahnverkehr wurde unterbrochen. Die Bergung der Tram dürfte noch einige Zeit dauern und wird voraussichtlich von der BVG übernommen.
1: Wer in den Kölner Dom will, der muss ab Juli 12 Euro Eintritt zahlen. Die Einnahmen sollen unter anderem für Renovierungsarbeiten genutzt werden. Wer Gottesdienste besucht, der soll das aber auch in Zukunft kostenlos tun können. Große Kathedralen in anderen Ländern verlangen schon länger Eintritt. So werden für St. Paul in London umgerechnet 31 Euro fällig, für die Sagrada Familia in Barcelona 26. Soweit die Antenne Brandenburg Nachrichten. 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
6: Jasmin, möge dein Feierabend ein schöner sein.
1: Vielen Dank.
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6: Ist gar nicht so schlecht, finde ich. Ja, wir haben hin und wieder mal ein bisschen Sonne, wir haben ein bisschen Wolken. Ideales Wetter, um nochmal eine Grille zu machen, ja. Oder die Schorle auf Balkonien oder der Terrasse zu genießen. Morgen schon bekommt nämlich der Vorsommer eine leichte Delle. Noch viel Sonne, Wolken nehmen zu, am Abend dann der eine oder andere Schauer. Es wird warm, 24 Grad in Uckerland, bis zu 27 Grad in Forst. Aktuelle Werte. Wir haben 22 Grad in Pritzwalk, 23 in Perleberg und Lindenberg. 26 Grad sind zur Stunde in Ruhland. Nachts dann locker bewölkt, es zieht sich von Anhalt her zu. In Havelland über Fläming bis zum Elbe-Elster-Kreis ist dann der eine oder andere Regenguss möglich. 16 bis 14 Grad bekommen wir. Morgen dann in der Uckermark noch ein bisschen Sonne, ansonsten schon viele Wolken. Vom Südwesten her breiten sich dann Schauer aus. Gewitter sind nicht ausgeschlossen. Morgen wird es auch kühler mit 19 Grad in Klettwitz bis 21 Grad in Perleberg.
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6: Der Blick auf die Straßen. Wir schauen auf die A12 Berlin Richtung Frankfurt-Oder. Zwischen Fürstenwalde und Briesen ist ein Fahrzeug liegen geblieben. Hier liegen auch Reifenteile auf der Fahrbahn verteilt. Bitte besonders vorsichtig fahren. Dann in den Landkreis Teltow-Fläming, Großbeeren-Poststraße. Hier läuft an der Ecke Teltower Straße weiterhin ein Feuerwehreinsatz nach einer Havarie in einer Gasleitung. Anwohner werden gebeten, das betroffene Gebiet zu verlassen und den Jugendclub Großbeeren in der Teltower Straße 25 aufzusuchen. Dann zur A2, Berlin Richtung Magdeburg. Zwischen Dreieckwerda und Lenin laufen Bergungsarbeiten. Bis in die späten Abendstunden werden die rechte und die mittlere Spur gesperrt. Mit Stau ist also zu rechnen. Dann zur A11, A11 Berlin Richtung Stettin. Zwischen Joachimsthal und Pfingstberg kommt es nach einem Unfall zu Behinderungen. Dann schauen wir noch zur S-Bahn. Wegen Bauarbeiten in Griebnitzsee fährt die S7 zwischen Griebnitzsee und Potsdam Hauptbahnhof nur alle 20 Minuten. Blitzer, die stehen oder der steht, der eine da auf der südlichen A10. Und zwar direkt hinterm Dreieck Notetal in Richtung Frankfurt-Oder. Haben Sie vielleicht auch noch was entdeckt unterwegs? Staus, Blitzer, Entwarnungen? Dann her damit. Wir nehmen wie immer alles beim Antenne-Verkehrsservice. Da sitzt der Andreas und ist erreichbar unter der 0331 70 98 101. Dankeschön dafür. Ein unterwegs gute Fahrt.
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6: 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Letzte Stunde bricht an. Was oder wer noch fehlt, ist unser Professor Udo. Ja? Also der Weckruf ist raus. Vielleicht schafft das ja, nach zwei Songs hier aufzuschlagen. Bis dahin gibt's Secret Service mit 10 o'clock Postman. Und diese sind Murray Heat mit One Night in Bangkok.

0: Früher war es der 10 o'clock Postman, der da irgendwann gekommen ist. Bei uns ist es heutzutage der 13:30 DHL-Mann. Secret Service gehört auf der Antenne.
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0: Und ich freue mich sehr über Ellen Opel-Perlitz aus Großbeeren. Hallöle.
2: Ja, hallo.
0: Es geht um den Namen, den Sie tragen, Perlitz. Und Sie fragen sich jetzt und unseren Herrn Professor Udolf auch, ob sich der Name Perlitz vom spanischen Peres vielleicht ableiten könnte. Sie sagen dazu auch, dass der Mann dunkle Teint hat und das wäre vielleicht naheliegend. Aber andererseits sagen Sie auch, dass die Familie des Mannes aus dem Oderbruch stammt.
2: Richtig.
0: Herr Professor Udolf, Sie sind jetzt derjenige, der die freudige Botschaft überbringt.
3: Haha, da bin ich auch nicht sicher. Wenn ich jetzt Spanien streiche, ja, wird Frau Perlitz vielleicht eher traurig sein. Frau Perlitz, schönen guten Tag, hallo.
2: Guten Tag, Herr Professor Udolf.
3: Es tut mir leid, ich muss Ihnen das Spanien wegnehmen, ich muss Ihnen das klauen. Wir haben eine Verbreitung der Perlitz etwa 500 Mal den Namen. Wir haben alles in Brandenburg, Meckpomm und in Sachsen-Anhalt vor allen Dingen. Da ist der Name zu Hause. Es tut mir leid, die iberische Halbinsel bleibt beiseite, Frau Perlitz.
2: Ja, das können wir auch verkraften, ja.
3: Aber ich habe was anderes Schönes für Sie. Ich habe eine Variante eines Familiennamens. Das brauchen wir, Frau Perlitz. Perlitz. Sie merken, das ist ein Zusammenhang. Wir haben einen altgermanischen Vornamen vor uns aus zwei Teilen. Die Teile sind der Bär, der zweite Teil ist Wald. Das ist nicht der Wald mit Bäumen, sondern verwalten, Gewalt, Macht haben. Bär und Macht sind die Bestandteile Ihres Namens. Jetzt passiert Folgendes. Bärwald wird zu Bärwald, Bärhold und dann passiert noch etwas, nämlich im Bereich des Oderbruchs, im slawisch angrenzenden Bereich. Ja. Dort wird das TZ hinten eingeführt, als wenn es ein slawischer Name wäre. Verstehen Sie? Das ist aber nicht der Fall. Ziemlich alt das Ding. Ein paar hundert Jahre gebe ich mir auf jeden Fall. Bär und Gewalt und Macht, gar nicht so schlecht, oder, Frau Perlitz?
2: Das ist gar nicht so schlecht. Ich bin auch schon mal auf, also irgendwie aus dem Germanischen, auf Bärensohn gekommen.
0: Na, sehr gut. Dann, liebe Frau Perlitz, ganz liebe Grüße nach Großbeeren. Ich hoffe, Sie hören weiter Antenne Brandenburg und ich wünsche Ihnen noch einen fantastischen
2: Wunderbar.
0: Tag.
2: Ich bedanke mich bei Ihnen beiden.
3: Tschüss. Schön. Tschüss.
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0: Kleine Seen, ein Lied über Erinnerungen, Sehnsucht und die kleinen Orte, die oft viel länger im Kopf bleiben als die großen Sehenswürdigkeiten. Ja, genau das macht den Song bis heute so besonders, wie ich finde. Purple Schulz heißt eigentlich Rüdiger Schulz. Und den Vornamen Purple, den haben ihm Freunde verpasst in den 70ern wegen seiner Vorliebe für die Musik von Deep Purple. Hier ist Antenne Brandenburg, der Begleiter mit der schönsten Musik. Und die gibt's gleich sehr entspannt von Ralph McTell, Streets of London.
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0: Holly Johnson, Americanos auf der Antenne um 13.30 Uhr.
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2: Im Studio Perleberg, Björn Hasewendt. Guten Tag. In Perleberg bleibt in diesem Sommer das Freibad geschlossen, denn es soll umfassend saniert werden. Am Abend berät der Finanzausschuss der Stadt über die möglichen Varianten. Dorit Kirmse berichtet.
3: Unter anderem sollen die Beckenanlagen erneuert, das Eingangsgebäude energetisch saniert und die Sanitärbereiche barrierefrei umgebaut werden. Auf dem Tisch liegen mehrere Varianten für die Beckensanierung. Die günstigste, die Erneuerung von Fliesen am Beckenkopf, wird rund 440.000 Euro kosten. Die teuerste, bei der das ganze Schwimmbecken eine neue Folie bekommen würde, etwa 1,5 Millionen Euro. Hinzu kommen die Kosten für die Gebäudesanierung. Für das Gesamtprojekt stehen aber knapp 907.000 Euro Bundesförderung bereit und auch die Finanzierung möglicher Mehrkosten ist bislang offen.
2: Im Pritzwacker Saalbachweg soll es nachts heller werden, zumindest in absehbarer Zeit. Dort ist der Bau einer neuen Straßenbeleuchtung gestartet, wie die Stadtverwaltung mitteilte. Wegen der Bauarbeiten kann es zu kleineren Verkehrsbehinderungen kommen. Im Zuge der Bauarbeiten wird die Straßenbeleuchtung auch im Bereich des Grüngürtels erweitert, vom Parkplatz an der Poststraße bis zur Hagenstraße. Das Kultur- und Festspielhaus Wittenberge hat jetzt sein Programm für das zweite Halbjahr veröffentlicht. Neben Comedian Tom Gerhardt und Ostrock-Kultband Sternmeißen treten auch viele regionale Künstler auf, sagt Veranstaltungsmanagerin Anja Weinhold.
4: Die Kreismusikschule wird im September bei uns den Anfang machen und zu Beethovens Siebter ein tolles Ballett aufführen. Wir haben die Tanzschule Schierösel bei uns. Dann im Rahmen der Klanglandschaft Prignitz wird aufgeführt werden spanische Tänze, Flamenco, Fandango beispielsweise. Ja, also das sind drei Veranstaltungen von regionalen Künstlern, auf die wir uns sehr, sehr freuen.
2: Und Infos zu allen Veranstaltungen gibt es im Internet unter kulturhaus-wittenberger.de. 2 Stunden war am Abend in einem Bereich der Bahnhofstraße in Neustadt-Dosse das Gas weg. Ein Bauarbeiter hatte zuvor mit einer sogenannten Erdrakete eine Gasleitung getroffen. Ein Mehrfamilienhaus musste evakuiert werden, so die Polizei. Das Gas wurde abgestellt. Jetzt ist die kaputte Leitung aber repariert.
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2: In der Prignitz und Ostprignitz-Ruppin wechseln sich Sonne und lockere Wolken ab. Meist bleibt es trocken. Am Abend steigt von der Elbe her das Schauerrisiko etwas an bei bis zu 27 Grad. Nachts erst locker bewölkt, in der zweiten Nachthälfte ziehen von Westen her vermehrt Schauer durch. Die Tiefstwerte liegen bei 14 Grad und morgen erst noch einzelne Auflockerungen. Dann breiten sich Schauer und teils Gewitter aus bei bis zu 21 Grad.
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5: Der Blick auf die Straßen, Landkreis Teltow-Fleming, Großbehrenpoststraße. Hier läuft an der Ecke Teltower Straße weiter ein Feuerwehreinsatz nach einer Havarie an einer Gasleitung. Anwohner werden gebeten, das betroffene Gebiet zu verlassen und den Jugendclub Großbehren in der Teltower Straße 25 aufzusuchen. Dann A2 Berlin Richtung Magdeburg, zwischen Dreieckwerder und Lenin laufen Bergungsarbeiten. Bis in die späten Abendstunden werden die rechte und die mittlere Spur gesperrt. 20 Minuten momentan, mehr ein Plan bitte. Dann A11 Berlin Richtung Stettin, zwischen Joachimsthal und Pfingstberg kommt es nach einem Unfall zu Behinderungen. Dann Vorsicht auf der A12 Berlin Richtung Frankfurt-Oder. Zwischen Fürstenwalde Ost und Briesen ist ein Fahrzeug liegen geblieben. Hier liegen auch Reifenteile auf der Fahrbahn verteilt, bitte besonders aufpassen. Aktuell ist zur S-Bahn. Wegen Bauarbeiten in Griebnitzsee fährt die S7 zwischen Griebnitzsee und Potsdam Hauptbahnhof nur alle 20 Minuten. Und geblitzt wird, wenn Sie von Templin in Richtung Lüchen unterwegs sind, in der Ortschaft Neuplacht hinter Bahnübergang bei 70. Ja, Frank, Dankeschön fürs Durchgeben. Sehr präzise übrigens. Staus, Blitzer und Entwarnungen können Sie gerne melden, so wie Frank eben, unter 0331 70 98 101. Dankeschön dafür und allen unterwegs eine gute Fahrt.
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5: So, nach H2 lasse ich Sie natürlich nicht ohne 3 Songs ohne Unterbrechung gehen. Mit dabei jetzt Van McCoy, Herbert Grönemeyer und auch Lionel Richie, My Destiny. Damit starten wir.

0: Van McCoy, The Hustle, gehört auf ihrer Antenne Brandenburg. In Selo, da wurde eine zweite Amtssprache eingeführt. Das klingt dann so, hören wir mal rein.
1: Nein, natürlich nicht. Hallo?
0: Ganz sicherlich. Bisschen mehr Ernsthaftigkeit jetzt, ja? 200 Schafe und so ein paar Ziegen sind ab 14 Uhr, also in einer knappen Viertelstunde, auf dem Marktplatz in Selo unterwegs. Ein Schäfer übergibt dann den Hirtenstab an den nächsten Schäfer. Hirtenzug nennt sich das Ganze und geht durch Brandenburg und Berlin zum Beweidungstag. Damit wollen die Schäfer wie Knut Kutznick darauf aufmerksam machen, was Schafe und Hirten fürs Grünland machen.
2: Vergesst nicht die Hürden, vergesst nicht das Grünland, denn das ist so wichtig für uns Menschen. Nichts pflegt Grünland auch in der Stadt besser als Schafe. Sie sind viel günstiger, die Menschen freuen sich und die Vögel können die Insekten fressen, die dann noch übrig bleiben, wenn meine Schafe das abgefressen haben, weil durch Mähen werden die Insekten ja nicht getötet.
0: Genau. Und das Grünland, das speichert auch jede Menge CO2 und Trinkwasser. Ist eine gute Sache. Also, wie genau läuft das eigentlich mit dem Hirtenstab ab?
2: Der Stab geht durch ganz Brandenburg jetzt. Mhm. Und wir machen lauter Tage, die zeigen, wie wichtig die Schafe in dieser speziellen Region sind.
0: Also in den kommenden Tagen und heute ab 14 Uhr auf dem Seeloer Markt.
2: Ganz viel mehr und noch mehr dann in Berlin am 6.6.
0: Ja, für alle, die denken, Hirten liegen nur auf der Wiese und kauen Gras. Nein, sind heute unterwegs wie Reisende und übergeben den Hirtenstab. Hier ist Antenne Brandenburg mit der schönsten Musik für Brandenburg von James Blunt jetzt. You're Beautiful.

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0: Paul Young, Love of the Common People, gehört auf Antenne Brandenburg. Und das war Hallo Brandenburg vom Dienstag. Ja, ich hab's nochmal genossen bei 25 Grad. Morgen sitzen wir dann mit dem Schirm vorm Radio. Antenne Brandenburg. Aber bis dahin gibt's noch reichlich Spaß und Dinge, die bei Ihnen heute wichtig sind, geliefert von den Fleißmeisen in unseren Studios in Cottbus, Frankfurt-Oder und Potsdam. Nach zwei startet hier der Antenne-Nachmittag, der wiederum läutet das Ende ein von Hallo Brandenburg, ja? Wenigstens wird hier nicht Schluss gemacht per SMS. Nein! Mein Name ist René Hausmann. Ich bedanke mich fürs Zuhören und sage leise Servus zum Abschied. Morgen ab 10 hören wir uns wieder. Bis dahin lieb sein und gesund bleiben. Die Zeit 13.54 Uhr.
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1: Im Studio Robin Marienfeld. Guten Tag. In Brandenburg ist der Anteil der Menschen, die als arm gelten, etwas niedriger als im Bundesdurchschnitt. In Berlin dagegen deutlich höher. Das geht aus Zahlen des Paritätischen Wohlfahrtsverbandes hervor. Ingo Janssen berichtet.
2: In Berlin waren im vergangenen Jahr 18,7% der Menschen von Armut betroffen, in Brandenburg 14,7%. Während die Quote in Berlin den höchsten Wert seit Jahren erreicht hat, ein Plus von 5 Prozentpunkten im Vergleich zu 2023, ist sie in Brandenburg nahezu unverändert geblieben. Bundesweit liegt die Armutsquote bei 16,1%. Laut Paritätischem Wohlfahrtsverband lebten 2025 in Deutschland rund 13,3 Millionen Menschen in Armut. Die höchste Quote weist Bremen auf, die niedrigste Bayern.
1: Sperrkreis in Großbeeren. Nicht wegen einer Weltkriegsbombe wie in Brandenburg so oft üblich, sondern wegen eines Gaslecks. Mehrere hundert Menschen mussten ein Gebiet nördlich des Stadtzentrums verlassen. Aus Großbeeren berichtet Antenne-Reporter Johann Frederik Paul.
3: Wie der Bürgermeister von Großbeeren, Martin Wonneberger, mir sagte, wurde anscheinend bei Bauarbeiten eine Gasleitung beschädigt. Diese soll jetzt repariert werden. Innerhalb des Sperrkreises befand sich auch eine Kita. Diese wurde frühzeitig gegen 10 Uhr evakuiert und in einen Jugendclub in Großbeeren gebracht. Hier sind die Kinder wohl behütet. Viele wurden auch schon von ihren Eltern abgeholt. Der Sperrkreis soll nach Angaben des Bürgermeisters noch bis in den Nachmittag aufrechterhalten werden. Danach soll die Leitung anscheinend wieder repariert sein.
1: Im sogenannten Hirtenjahr 2026 will der Schafzuchtverband Berlin-Brandenburg die Bedeutung von Schäfereien für Natur- und Klimaschutz stärker ins Bewusstsein rücken. In diesem Monat finden deshalb mehrere Beweidungstage statt. Auftakt ist zur Stunde in Seelow. Mischa Frinke berichtet.
4: Besucher erhalten dabei Einblicke in die Arbeit von Schäfern und Weidetierhaltern. Geplant sind Vorführungen, Gespräche und Fachveranstaltungen. Nach Angaben des Verbandes leisten Schafherden einen wichtigen Beitrag zum Erhalt von Landschaften, zum Hochwasserschutz und sogar zur Waldbrandprävention. So kann gezielte Beweidung trockene Vegetation reduzieren und damit die Ausbreitung von Bränden erschweren. Gleichzeitig soll die Veranstaltungsreihe auf die schwierige wirtschaftliche Lage vieler Schäfereien aufmerksam machen.
1: Von Berlin nach Dresden in unter 90 Minuten, das plant die Deutsche Bahn. Aktuell dauert die Fahrt mit dem ICE auf der Strecke gut 2 Stunden, künftig sollen es 80 Minuten sein. Dafür müssen laut einem Bahnsprecher aber unter anderem Bahnübergänge durch Brücken oder Unterführungen ersetzt werden, auch in Brandenburg. Nach Angaben der Bahn laufen für mehrere Abschnitte noch Genehmigungsverfahren, erst danach könne mit dem Ausbau begonnen werden. Soweit die Antenne Brandenburg Nachrichten. 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
5: Pommes, Mümmeln und in der Sonne liegen. Ja, das ist eine sehr, sehr schöne Freizeitbeschäftigung. Und das können Sie beides haben, beispielsweise bei aktuell 24 Grad im Strandbad Wusterhausen am Klemposee. Bleibt auch noch bis 18 Uhr geöffnet. 23 Grad sind es aktuell bei Ihnen im Pritzwalk, 25 in Bernau und der Höchstwert für diesen Dienstag ist erreicht, 27 Grad in Wiesenburg. Sonne und Wolken wechseln sich ab, ganz selten Richtung Elbe mal ein Schauer, meist bleibt es trocken. Aber wenn Sie eine volle Regentonne im Garten haben, die machen Sie mal besser noch heute Abend leer. Heute Nacht ziehen nämlich aus Westen Wolken rein, die bringen dann im Havelland und Fläming den ersten Regen bei Tiefstwerten zwischen 16 und 14 Grad. Ja, und morgen der Mittwoch generell sehr wolkig und auch nass, teils Gewitter mit dabei, darum wird es etwas kühler, 19 bis 21 Grad höchstens. Der Nachmittag soll wieder trockener werden.
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5: Einiges los heute. Landkreis Teltow-Fläming, Großbeeren, Poststraße. Hier läuft an der Ecke Teltower Straße immer noch ein Feuerwehreinsatz nach einer Havarie an einer Gasleitung. Anwohner sind immer noch angehalten, das betroffene Gebiet bitte zu verlassen und den Jugendclub Großbeeren in der Teltower Straße 25 aufzusuchen. Damit zur A2 Berlin Richtung Magdeburg geschaut. Zwischen Dreieck Werder und Lenin laufen Bergungsarbeiten. Bis in die späten Abendstunden werden die rechte und die mittlere Spur gesperrt bleiben. Aktuell 20 Minuten brauchen Sie hier länger. 10 Minuten mehr für die A9 Berlin Richtung Leipzig zwischen Niemeck und Kleinmarzehns. Achtung bitte auf der A10 dem südlichen Berliner Ring Richtung Dreieck Werder zwischen Ludwigsfelde West und Dreieck Nutetal. Pannenfahrzeug auf der rechten Spur. A11 Berlin Richtung Stettin zwischen Joachimsthal und Pfingstberg ist die Autobahn momentan nach einem Unfall gesperrt. In Großklinike aufgepasst, auf der Seepromenade zwischen Potsdamer Chaussee und Ernst-Thielmann-Straße in beiden Richtungen Behinderungen nach einem Unfall. 0331 70 98 101, die Nummer vom Antenne Verkehrsservice. Es blitzt, wenn Sie von Templin Richtung Lüchen unterwegs sind, in der Ortschaft Neuplacht hinter dem Bahnübergang. 70 km/h dürfen Sie dort schnell sein. Kommen Sie gut und sicher an.
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5: Das schafft ihr nie. Diesen Satz hören vor allen Dingen Förderschüler viel zu häufig. Eine 9. Klasse aus Forst, die zeigt jetzt aber allen, wie es geht und fährt 350 Kilometer mit dem Fahrrad an die Ostsee. Die Voraussetzungen waren allerdings alles andere als rosig, sagt Lehrer Mario Burkhardt.
6: Die müssen 50 Kilometer, teilweise sogar 60 Kilometer fahren. Sind natürlich bei uns auch in der Klasse teilweise angekommen mit null Lust auf Sport.
5: Ja, aber jetzt haben sie Lust. Und wie das heute Morgen war vor der Abfahrt, das hören wir gleich nach zwei Songs am Stück.

0: schönen Nachmittag zusammen, 12:12. Vielleicht haben Sie heute früh rund um Oranienburg eine junge Truppe Radlerinnen und Radler gesehen, unterwegs Richtung Ostsee. Das waren 9 Klässler der Förderschule Forst, alle mit geistigen oder körperlichen Behinderungen. Und sie alle zeigen uns, natürlich haben wir das Zeug, Großartiges zu schaffen. Insgesamt müssen sie nämlich 350 Kilometer bis an die Ostsee radeln.
1: Habt ihr lange und kurze Hosen eingepackt? Ja? Zeigt mal bitte. Zumindest eine Hose möchte ich mal sehen, dass wir Wechselsachen haben.
2: Die Packlisten haben die 15- und 16-Jährigen selbst erstellt. Jetzt gibt's nur noch den letzten Check von Klassenlehrerin Kathleen Niemann. Laila hat trotzdem Platz für 2 Plüschtiere gefunden und ein Kuscheltuch.
3: Das ist eine besondere Decke, daran erinnere ich mich, dass ich dann besser auch schlafen kann.
2: Es sind Kinder mit geistiger Beeinträchtigung, mit Autismus. Jessica zeigt auf eine kleine gelbe Ente am Fahrrad ihrer Mitschülerin.
4: Das ist unsere Glücksente für eine Klassenkameradin bei uns, weil sie hat auch immer ganz doll Heimweh. Und da haben wir ihr die mit dran gemacht fürs Fahrrad.
2: Die Gruppe hat selbst eingekauft, selbst die Tour zusammengestellt.
1: Das ist schon Wahnsinn. Die Kinder sind extrem selbstständig und müssen natürlich alles mit eigener Muskelkraft sozusagen schaffen, ohne E-Motor. Und ich würde sagen, mit der Tour, mehr Selbstständigkeit geht gar nicht.
2: Vor 2 Jahren noch undenkbar, als ein Teil der Gruppe noch nicht mal Fahrrad fahren konnte, sagt Zweitlehrer Mario Burkhardt.
5: Die müssen 50 Kilometer, teilweise sogar 60 Kilometer fahren. Einfach auch für die Sicherheit der Gruppe muss es einfach sein, dass sie fit sind.
2: Zur Klasse gehören auch 2 Jungen mit körperlicher Mehrfachbehinderung. Die werden natürlich an der Ostsee dabei sein. Kathleen Niemann wird sie im Lastenrad fahren.
1: Bei jeder Fahrradtour, bei jeder Klassenfahrt bis jetzt waren die Jungs immer Teil davon. Und an der Ostsee, wenn wir ankommen in Warnemünde, haben wir auch ein eigenes Lastenrad.
2: Monatelang im Fitnessraum und auf der Straße trainiert und geplant. Nun geht's los für Laila und ihre Mitschüler.
3: Es hat Spaß gemacht. Und kann die Nacht auch nicht richtig schlafen, weil ich aufgeregt bin.
0: Das können wir, denke ich, alle gut nachvollziehen. Die 9. Klasse der Forster Förderschule ist heute zu ihrer XXL-Radtour an die Ostsee aufgebrochen. Antenne-Reporterin Anke Blumenthal hat sie heute früh kurz vor der Abfahrt in Oranienburg gesprochen. Im Namen des gesamten Antenne-Teams, gute Fahrt und ganz viele tolle Eindrücke wünschen wir euch.

Baby, I love your way. Das ist sie, die schönste Musik für Brandenburg am Dienstagnachmittag. Aufgepasst bitte auf der A13, liebe Autofahrer. Berlin Richtung Dresden. Zwischen Ortrand und Schönborn liegen gleich mehrere Metallplatten auf der Fahrbahn. A13 Berlin Richtung Dresden. Zwischen Ortrand und Schönborn Metallplatten auf der Autobahn. Immer schnell und aktuell, der Antenne Verkehrsservice.

0: Damit Sie gut, damit Sie sicher ankommen. Heute am 2. Juni, Tag der Grillhähnchen, laut kuriosem Kalender. Und, das ist viel wichtiger, heute ist Mach früher Feierabendtag.
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0: Wochenende, am letzten Wochenende, zwei Konzerte in Las Vegas spielen sollen, aber die hat er wohl ganz kurzfristig aus gesundheitlichen Gründen abgesagt. Hoffen wir mal, dass es nichts Ernstes ist. Rod Stewart mit der schönsten Musik aus den späten 70ern hier auf Antenne Brandenburg. Gleich reisen wir in die 80er mit Falco und der Kommissar. Vorher aber schauen wir, was bei uns in der Region los ist. Es ist 2:30.
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2: Im Studio Perleberg, Björn Rasewendt. Guten Tag. Die Landwegschule im Groß-Pankower Ortsteil Beek feiert in diesem Sommer ihr 25-jähriges Bestehen. Was einst als Elterninitiative begann, hat sich zu einem Erfolgsprojekt in der Prignitz entwickelt. Heute gibt es für Kindergarten und Grundschule sogar Wartelisten. Die staatlich anerkannte Montessori-Schule setzt auf fächerübergreifendes Lernen mit Erfolg. Die Kinder würden an weiterführenden Schulen positiv auffallen, sagt Schulleiterin Jana Reiche.
3: Die wollen verstehen, die stellen Fragen, die sind engagiert, die sind interessiert, die haben eine ganz hohe Sozialkompetenz. Ganz besonders anders hier, und es gibt es an anderen Schulen, auch an anderen Montessori-Schulen so nicht, ist, dass wir so in Quartalen arbeiten. Das heißt, wir nennen es Welterkundung, dass wir zum Beispiel, wenn der Schwerpunkt Biologie ist, uns ein Quartal lang mit dem Themenbereich der Biologie in allen Fächerbereichen beschäftigen.
2: Und wie das Schuljubiläum im Beek gefeiert wird, sehen Sie heute in Der Tag aus Berlin und Brandenburg ab 18 Uhr im rbb-Fernsehen. Das Kultur- und Festspielhaus Wittenberge hat jetzt sein Programm für das zweite Halbjahr veröffentlicht. Neben Comedian Tom Gerhardt und Ostrock-Kultband Stern Meißen treten auch viele regionale Künstler auf, sagt Veranstaltungsmanagerin Anja Weinold.
4: Die Kreismusikschule wird im September bei uns den Anfang machen und zu Beethovens 7. ein tolles Ballett aufführen. Wir haben die Tanzschule Schierösel bei uns. Dann im Rahmen der Klanglandschaft Prignitz wird aufgeführt werden spanische Tänze, Flamenco, Fandango beispielsweise. Ja, also das sind 3 Veranstaltungen von regionalen Künstlern, auf die wir uns sehr, sehr freuen.
2: In der Mainburger Chaussee in Pritzwalk geht es bei der Straßensanierung jetzt in die heiße Phase. Nach dem Abfriesen der alten Decke wird seit heute neuer Asphalt eingebaut auf rund 5.500 Quadratmetern, so die Stadtverwaltung. Ende Juli sollen dann die Straßenmarkierungen aufgetragen werden, bevor der Verkehr wieder rollen kann. Heute bieten die Schiedsstellen in Neuruppin und Perleberg wieder Sprechstunden an. In Neuruppin von 16 bis 17 Uhr im Rathaus B, in Perleberg von 16 bis 18 Uhr in der Lotte-Lehmann-Akademie. Die Schiedsstellen vermitteln bei Nachbarschaftsstreits oder kleinen Rechtsproblemen.
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2: Da gibt es heute einen Mix aus Sonne und lockeren Wolken. Bleibt es trocken bei bis zu 27 Grad. Am Abend steigt dann von der Elbe her die Schauerneigung etwas an. Nachts erst locker bewölkt. In der zweiten Nachthälfte ziehen von Westen her vermehrt Schauer durch. Die Tiefstwerte bei 14 Grad.
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0: Unverändert im Landkreis Teltow-Fläming in Großbären läuft ein Feuerwehreinsatz an der Poststraße Ecke Teltower Straße nach einer Havarie an einer Gasleitung. Bitte, liebe Anwohner, weiterhin das betroffene Gebiet verlassen und den Jugendclub Großbären in der Teltower Straße 25 aufsuchen. A2 Berlin Richtung Magdeburg. Bergungsarbeiten zwischen Dreieck Werder und Lenin. Bis in den späten Abend werden die rechte und die mittlere Spur gesperrt bleiben. Aktuell 20 Minuten anstehen. Auf der A9 Berlin Richtung Leipzig dauert es 10 Minuten länger zwischen Niemeck und Kleinmarzehns. Auf der A10 südlicher Berliner Ring Richtung Dreieck Werder. Fahrzeug liegen geblieben zwischen Ludwigsfelde West und Dreieck Nutetal. Rechte Spur blockiert. Unfall und Sperrung auf der A11 Berlin Richtung Stettin zwischen Joachimsthal und Pfingstberg. Auf der A13 Berlin Richtung Dresden bitte Vorsicht. Zwischen Ortrand und Schönborn liegen mehrere Metallplatten auf der Fahrbahn. Und dann noch ein Liegenbleiber auf der 115 Dreieck Funkturm Richtung Dreieck Nutetal, Höhe Spanische Allee. Rechte Spur blockiert. Schnell und aktuell der Antenne-Verkehrsservice. Und falls Sie noch was ergänzen möchten, Unfall-Liegenbleiber, Blitzer, 0331 70 98 101 die Nummer. Dankeschön.
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0: Holly Humberstone, so heißt sie, gehört mit To Love Somebody in der schönsten Musik am Dienstagnachmittag. Der Saal, wir kommen mit Ihnen ins Gespräch. Darum geht es beim Antenne Stammtisch. Sie kennen das, wir kommen mit Gästen, die was zum Thema zu sagen haben, in einen Ort Brandenburgs und dann dürfen Sie mitdiskutieren. Das war gestern wieder soweit in Baruth. Wasser oder Wirtschaft? Das war die Frage beim Antenne-Stammtisch. Es ging um Red Bull. Der Konzern will seine Produktion nämlich in Baruth erweitern und wir haben Befürworter und auch Kritiker an einen Tisch gesetzt. Sie haben ihre Argumente ausgetauscht und mit dabei war für Antenne Brandenburg Silke Mehring.
1: Der Saal der Stadtverordnetenversammlung, gut gefüllt, das Thema bewegt die Menschen. Eine riesige neue Dosenfabrik soll den Baruther Red Bull Standort deutlich vergrößern. Bis zu 600 neue Arbeitsplätze könnten entstehen. Für Dr. Steffen Kamrath, Geschäftsführer der Wirtschaftsförderung Brandenburg, liegt der Gewinn für Baruth klar auf der Hand.
2: Wir wollen, dass wir hier die Wertschöpfung haben, damit Sie die Jobs hier haben, damit hier die Dinge gebaut werden, die hier gebraucht werden und Unternehmen die Gewinne machen.
1: Dass es gut ist für Baruth, wenn sich neue Industrie ansiedelt, bezweifelt Dr. Corinna Vogel von der Bürgerinitiative Ressourcenbündnis Baruth nicht. Sie hegt aber Zweifel daran, dass die Wasserversorgung langfristig gesichert ist. Denn das geplante Megawerk ist wasserintensiv und das Gutachten zum Grundwasserbestand in der Region schon 20 Jahre alt.
3: Die Wissenschaft ist weitergegangen, die Forschung ist weitergegangen und ich glaube, wir brauchen ganz wichtig aktuelle Daten, die sich daran orientieren, dass Brandenburg mittlerweile eins der trockensten Länder Deutschlands ist und das hat sich erst so entwickelt.
1: Baruths Bürgermeister Peter Ilk dagegen beteuert, die Wassersituation in der Stadt sei komfortabel. Die Diskussion ist lebhaft und engagiert, die Positionen bleiben weit auseinander. Immerhin, der Bürgermeister stellt ein neues Gutachten in Aussicht, weist aber auch darauf hin, dass das teuer wird.
0: Na, aber das hat sich doch gelohnt. Eine Zusammenfassung des Antenne-Stammtischs von gestern hören Sie übrigens heute ab 20 Uhr bei uns im Radio oder jetzt schon und in voller Länge auf antennebrandenburg.de.

0: schönste Sound mit hohen Tönen aus den 80ern, das ist Cyndi Lauper am Dienstagnachmittag. Ich weiß, alle Welt, auch wir, redet über Fußball. 9 Tage nur noch vor der Fußball-Weltmeisterschaft. Aber es soll auch Menschen in Brandenburg geben, die sind wie ich große Tennisfans. Und diese Woche laufen noch die wichtigsten Tennisspiele in Frankreich. Roland Garros, ehemals French Open. Und unser deutsches Tennisass Sascha Zverev schlägt sich bislang super. Anders als andere Tennisgrößen wie Jannik Sinner oder Novak Djokovic steht Zverev im Viertelfinale. Spielt gerade gegen den Spanier Rafael Jodar. Die haben ein bisschen verspätet angefangen. Alles noch ganz entspannt zu sehen. Und ja, es geht um den großen Traum. Zverevs ersten großen Grand-Slam-Titel. Drücken wir die Daumen.
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1: Im Studio Robin Marienfeld. Guten Tag. Bundeskanzler Merz wirbt bei den geplanten Reformvorhaben in Deutschland für einen breiten Schulterschluss. Er wisse um die Größe der Aufgabe. Dafür wolle er die Bereitschaft aller in Anspruch nehmen, konstruktiv mitzuarbeiten. Das sagte der CDU-Chef heute beim Ostdeutschen Wirtschaftsforum in Bad Saarow. Landespolitikreporter Martin Adam berichtet.
2: Ostdeutschland spiele eine Schlüsselrolle bei der Modernisierung des Landes. Die hohe Dichte an Universitätsstandorten, die Forschungslandschaft beispielsweise in Sachsen und Mecklenburg-Vorpommern, sei ein Standortvorteil. Auch bei der Entwicklung von Halbleiterelektronik und in der Wasserstoffentwicklung würden Unternehmen aus dem Osten schon jetzt eine Vorreiterrolle einnehmen, so Merz in Bad Saarow. Er sehe keinen Grund, an der, Zitat, Problemlösungskompetenz Deutschlands zu zweifeln.
1: In Brandenburg leben etwas weniger Menschen in Armut. Das geht aus dem aktuellen Bericht des Paritätischen Wohlfahrtsverbandes hervor. Demnach gelten landesweit rund 15% der Bevölkerung als arm. Vor allem in Städten wie Frankfurt-Oder, Cottbus oder Brandenburg an der Havel liege die Armut deutlich höher als in den meisten ländlichen Regionen Brandenburgs, heißt es vom Verband. Anlässlich dieser Zahlen fordert der Verband eine umsichtige Sozialpolitik und Solidarität mit hilfsbedürftigen Menschen. Die App fürs Fitnessstudio, die Wetter-App oder Dating-Apps, sie alle verwenden GPS-Daten für Werbezwecke. Deutsche Polizeibehörden haben offenbar für Ermittlungen auf diese erhobenen Daten von Smartphones zugegriffen. Das haben Recherchen des Bayerischen Rundfunks und von netzpolitik.org ergeben. Im Internet gibt es Händler, die diese Daten zweckentfremdet weiterverkaufen. Aus München Maximilian Zierer.
3: Auf Anfrage bestätigte das LKA Mecklenburg-Vorpommern bei Ermittlungen, Zitat, in geringem Umfang Standortdaten aus der Werbeindustrie eingesetzt zu haben. Damit ist erstmals belegt, dass eine deutsche Polizeibehörde kommerziell gehandelte Standortdaten ausgewertet hat. Strafrechtsexperte Marc Zöller von der Münchner LMU hält das derzeit für rechtswidrig, weil die gesetzliche Grundlage fehle. Auch das LKA Brandenburg nimmt nach eigener Auskunft Dienste von Datenhändlern in Anspruch. BR und Netzpolitik.org haben alle Landeskriminalämter angefragt. 5 von ihnen gaben an, keine solchen Daten zu nutzen. Die restlichen 9 machten aus Geheimschutzgründen keine Angaben.
1: Nie wieder geparkte LKWs auf den Auffahrten von Rastplätzen. Das möchte das Bundesverkehrsministerium erreichen und hat heute einen neuen digitalen Service an den Start gebracht. Das Informationssystem soll LKW-Fahrern helfen, einen freien Stellplatz auf den oft überfüllten Rastanlagen zu finden. Über verschiedene Apps sind die Belegungsdaten für alle gut 1800 Autobahnrastplätze kostenlos abrufbar. Die Anwendung sei einfach und funktioniere fast in Echtzeit, betonte Verkehrsminister Schnieder. Die Daten stammen aus dem LKW-Mautsystem. Im nächsten Schritt sollen auch die Rastanlagen an Bundesstraßen und Autohöfe in das Infosystem eingebunden werden. Soweit die Antenne Brandenburg Nachrichten. 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
4: Manch einer ist heute im Freibad oder im Strandbad oder aber auch im Waldbad. Beispielsweise am Waldbad Templin, 24 Grad aktuell, geöffnet noch bis 18 Uhr. Da können Sie sich ein bisschen abkühlen. Ansonsten 25 Grad in Perleberg und Wusterwitz, 26 Grad in Baruth und 27 Grad in Brandenburg an der Havel. Also schönes Sommerwetter. Sonne, Wolken wechseln sich ab, selten mal etwas Regen, wenn dann Richtung Elbe. In der Nacht, da wird es dann im Verlauf von Westen her wolkig und nasser, Tiefstwerte zwischen 16 und 14 lauen Grad. Morgen früh dann aber Schirmchen bereithalten, wahlweise die Gummistiefel. Es wird ein nasser Start in den Tag, aber ab der Mittagszeit soll es sich wieder beruhigen. Wird aber kühler, 19 bis 21 Grad.
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4: 3 haben wir es. Wir schauen mal zuallererst zum Landkreis Teltow-Fläming, Großbeeren. Da gab es und gibt es ja immer noch einen Feuerwehreinsatz nach einer Havarie an einer Gasleitung. Betroffen die Poststraße Ecke Teltower Straße. Anwohner werden immer noch gebeten, das betroffene Gebiet zu verlassen und in den Jugendclub Großbeeren in der Teltower Straße 25 zu gehen. Ansonsten unverändert Bergungsarbeiten auf der A2 Berlin Richtung Magdeburg zwischen Dreieck Werder und Lenin bis in den späten Abend hinein. Stadtteilen bleiben die rechte und die mittlere Spur gesperrt. Aktuell 20 Minuten Stau. A9 Berlin Richtung Leipzig, 10 Minuten mehr mitbringen zwischen Niemeck und Kleinmarzehns. Auf der A10 im südlichen Berliner Ring Richtung Dreieck Werder zwischen Ludwigsfelde West und Dreieck Nutetal Behinderungen durch ein defektes Fahrzeug, rechte Spur blockiert. Stadtverkehr Berlin, 10 Minuten dauert es länger auf der 115, Dreieck Funkturm Richtung Dreieck Nutetal, Höhe Spanische Allee. Hier steht auch ein Liegenbleiber auf der rechten Spur. Und damit gucken wir noch zu den Blitzern. Einer steht an der südlichen A10 direkt hinter dem Dreieck Nutetal Richtung Frankfurt-Oder. 0331 70 98 101, die Nummer vom Antenne-Verkehrsservice. Falls noch was fehlt, lassen Sie es uns bitte wissen.
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4: Betonkanus. Über die sprechen wir gleich. Und als ich gehört habe, dass es um Betonkanus geht, dachte ich erst, wie denn, das geht doch unter, das sinkt. Da meinte mein Kollege Hoppe, nee, so einfach ist es nicht, das hängt von der Wasserverdrängung ab. Und wieder einmal merke ich, es wäre besser gewesen, in Physik aufzupassen. Also, über Betonkanus aus Potsdam sprechen wir nach 2 Songs am Stück. Was die können, was die halten und warum die überhaupt gebaut werden. Nach 2 Songs, einer kommt von Karat. 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
1: Keine Ahnung, wie es Ihnen geht, aber wenn ich an Beton denke, dann denke ich beispielsweise an Hochhäuser, Straßen, allgemein sehr, sehr felsenfeste Objekte. Aber an Boote denke ich tatsächlich nicht zuerst. In knapp 3 Wochen findet aber tatsächlich die 20. Beton-Kanu-Regatta in Brandenburg an der Havel statt. Rund 1000 Studenten paddeln dann mit ihren selbstgebauten Beton-Kanus um die Wette. Und mit dabei auch zukünftige Bauingenieure der Fachhochschule Potsdam. Antenne-Reporter Valentin Brücker hat sich angeschaut, wie weit ihre Beton-Kanus schon sind.
2: Sie sehen aus wie Kanus, die plötzlich zu Stein geworden sind. 4,50 Meter lang, 65 Kilogramm leicht und grau wie der Beton, aus dem sie gemacht sind. Stolz zeigt Professor André Brendicke, was seine Studenten gebastelt haben.
3: Wir bauen Betonkanus, weil wir es einfach können. Also wir sind Bauingenieure und wir können einfach in Beton sehr gut arbeiten und wir können das auch als Betonboot. Und das natürlich filigran und leicht.
2: Die Wandstärke nur 1 bis 2 Zentimeter. Das hält nur mit einem kleinen Trick, erklärt Professor Brendicke.
3: Dass der Beton nicht reißt, legen wir eine Armierung rein. Das ist wie ein Netz, was die Risse verhindert.
2: Hier und da schauen kleine blaue Ecken dieses Netzes aus den Betonschichten. Der Bauingenieurstudent Fabian Holm erklärt das Vorgehen.
4: Der Herstellungsprozess von dem Boot verläuft so, dass wir im Vorhinein eine Schalung gebaut haben, wie ein Skelett aus Holzrippen, und die dann nachher mit einem Stoff bespannt und dort GFK gemacht. Also, dass wir eine Glasfasermatte reinlegen, die mit Epoxidharz beschichten, das aushärtet, und diesen Vorgang etliche Male wiederholen und das Ganze dann schleifen, sodass wir eine möglichst glatte Oberfläche bekommen.
2: Dadurch wird der Beton möglichst wasserabweisend. In den nächsten Wochen werden die Kanus noch bemalt und verziert. In eins ist schon ein Pelikan graviert worden. Das Hochschulmaskottchen für die Regatta, erklärt Fabian Holm.
4: Dieses Jahr ist das Motto, dass der Pelikan Urlaub auf einer Insel macht. Und wir gehen mit 2 Booten am Start. Einmal mit dem Peli-Beton und einmal mit dem Surfikan. Das ist ein schönes Wortspiel aus den Vorsilben und Nachsilben vom Pelikan. Und einfach unser Motto nochmal inbegriffen, dass wir ein bisschen surfen gehen auf der tropischen Insel.
1: Ich finde das großartig. Wenn Sie sich anschauen möchten, ob Peli, Beton und Surfikan bei der Regatta Preise abräumen, merken Sie sich Samstag, den 20. Juni schon mal vor. Um 10 starten die ersten Rennen auf der Regatta-Strecke BC in Brandenburg an der Havel. Zugucken ist kostenlos. Peli, Beton, Surfikan. Fantastisch.

0: Dienstagnachmittag. 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

0: Die 80er waren so schön tanzbar und sind es noch bis heute. Horn & Oates mit Maneater aus dem Jahr 82. Und weil es so schön war, machen wir gleich noch weiter mit diesem 80er. Von Joachim Witt. Erstmal aber die Regionalnachrichten. 15.30 Uhr.
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2: Im Studio Perleberg, Björn Haserwendt. Guten Tag. Die Landwegschule im Großpankower Ortsteil Beek feiert in diesem Sommer ihr 25-jähriges Bestehen. Gestartet als Elterninitiative ist sie heute ein gefragter Lernort in der Prignitz mit Wartelisten für Kindergarten und Grundschule. Die staatlich anerkannte Montessori-Schule arbeitet fächerübergreifend und das mit Erfolg. Die Kinder würden an den weiterführenden Schulen positiv herausstechen, sagt Schulleiterin Jana Reiche.
3: Die wollen verstehen, die stellen Fragen, die sind engagiert, die sind interessiert, die haben eine ganz hohe Sozialkompetenz. Ganz besonders anders hier, und es gibt es an anderen Schulen, auch an anderen Montessori-Schulen so nicht, ist, dass wir so in Quartalen arbeiten. Das heißt, wir nennen es Welterkundung, dass wir zum Beispiel, wenn der Schwerpunkt Biologie ist, uns ein Quartal lang mit dem Themenbereich der Biologie in allen Fächerbereichen beschäftigen.
2: Und wie das Schuljubiläum in Beek gefeiert wird, sehen Sie heute Abend in Der Tag aus Berlin und Brandenburg ab 18 Uhr im rbb-Fernsehen. Ein gefährliches Fahrmanöver hat auf der A24 bei Wittstock die Polizei beschäftigt. Ein 74-jähriger BMW-Fahrer und eine 23-jährige Audi-Fahrerin sollen sich gestern gegenseitig ausgebremst haben. Der Mann rief dann die Polizei, soll aber selbst auch rechts überholt und knapp vor dem Audi eingeschert sein. Gegen beide wird nun wegen Nötigung ermittelt. Das Amtsgericht Neuruppin hat heute einen 55-jährigen Mann aus dem Raum Temnitztal wegen des Besitzes von Kinderpornografie verurteilt. Er hatte sich laut Urteil in 96 Fällen solche Inhalte verschafft und die Dateien behalten. Dafür verhängte das Gericht eine Freiheitsstrafe von 2 Jahren. Die Strafe wurde zur Bewährung ausgesetzt, teilte eine Gerichtssprecherin mit. Der neue Rheinsberger Stadtschreiber Domenico Mühlensiefen lädt am Abend zu einer Lesung ins Kurt-Tucholsky-Literaturmuseum ein. Er stellt ab 19 Uhr seinen aktuellen Roman Manchmal muss man sich entscheiden vor.
4: Da geht es um eine Lkw-Fahrerin, die im Grenzland unterwegs ist und auf einmal ein paar Entscheidungen treffen muss über ihr weiteres Leben und das ihrer Tochter. Und deswegen auch der Titel Manchmal muss man sich entscheiden. Ich hoffe auf ein breites Publikum und wird dann natürlich am Ende eröffnet für einen Dialog mit dem Publikum.
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2: Da gibt es einen Mix aus Sonne und lockeren Wolken. Bleibt es trocken bei bis zu 28 Grad. Am Abend steigt von der Elbe her die Schauerneigung etwas an. Nachts erst locker bewölkt. In der zweiten Nachthälfte ziehen von Westen her vermehrt Schauer durch. Die Tiefstwerte liegen dann bei 14 Grad.
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0: Endlich können wir Entwarnung geben für den Landkreis Teltow-Fläming für Großbeeren. Der Feuerwehreinsatz nach einer Havarie an einer Gasleitung ist beendet. Die Teltower Straße bleibt allerdings für die Bauarbeiten weiterhin gesperrt. A2 Berlin Richtung Magdeburg. Zwischen Dreieck Werder und Lenin laufen Bergungsarbeiten und die werden andauern bis in den späten Abend. So lange bleiben die rechte und die mittlere Spur gesperrt. Sie stehen hier mindestens 20 Minuten im Stau. Immer noch ein Liegenbleiber auf der A10 im südlichen Berliner Ring Richtung Dreieck Werder im Bereich Ludwigsfelde West und Dreieck Nutetal, Standspur blockiert. Stadtverkehr Berlin, da auch einer liegen geblieben, auf der 115 Dreieck Funkturm Richtung Dreieck Nutetal, Höhe Spanischer Allee. Hier ist die rechte Spur gesperrt, dauert ca. 10 Minuten, bis sie da durch sind. 0331 70 98 101, die Nummer vom Antenne Verkehrsservice. Sie sagen, es blitzt an der A10 südlicher Berliner Ring, direkt hinter dem Dreieck Nutetal Richtung Frankfurt-Oder. Na dann, Foto und unfallfreie Weiterfahrt.
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0: Ich habe ja Tiere sehr, sehr gern. Sie wahrscheinlich auch. Sie erinnern sich bestimmt an diesen Riesenaufreger damals. Der Zoo Kopenhagen hat eine gesunde Giraffe getötet aus Platzgründen. Oder letztes Jahr die Tötung von mehreren Pavianen im Nürnberger Zoo. Das war für viele nicht nachvollziehbar.
5: Rein intuitiv klingt das erstmal unethisch.
6: Es sollte nicht sein. Man sollte den Tieren auch den Platz dafür schaffen, damit die natürlichen Todes sterben.
0: Wie der Zoo in Berlin mit seinen ältesten Bewohnern umgeht, darüber sprechen wir nach 2 Songs am Stück. In 7 Minuten.

0: Es knackte in der Hüfte, die Haare waren auch schon mal voller. Deutschland wird immer älter. Aber das geht nicht nur uns so, das geht auch den Tieren im Zoo so. Und die werden deshalb so alt, weil es da doch eine sehr gute medizinische Versorgung gibt. Aber wenn sie dann alt sind, was passiert denn dann später? Und wenn zu viele Tiere sind im Zoo, töten, um Platz zu schaffen? Antenne Brandenburg-Reporterin Anna Korwes hat sich mal im Berliner Zoo zu diesem Thema umgehört.
1: Im Halbschatten eines Felsens, da liegt sie. Fatou, die vermutlich älteste Gorillafrau der Welt. Regungslos. Kein Wunder, hat sie doch gerade ihren 69. Geburtstag gefeiert. Das beeindruckt selbst Zoo-Chef Andreas Knierim noch.
2: Unglaublich. Also 69 ist so, um das ein bisschen zu vergleichen, so das 120 bei Menschen. Das ist schon eine Zahl.
1: Dafür hat sie den Luxus eines eigenen Bereichs. Ihre Familie lebt im Gehege nebenan.
2: Ja, natürlich. Sie können einer 120-Jährigen jetzt nicht mehr zumuten, in meiner Kita zu leben.
1: Ihr biblisches Alter hat Fatou also ein paar Vorzüge eingebracht und auch eine treue Fangemeinde.
2: Es gibt hier Menschen, die kommen wirklich nur wegen Fatou.
1: Nur der Platz eines Zoos ist begrenzt. Wenn die Alten immer älter werden, fehlt Platz für Jungtiere. Es gibt Zoos, die dann zu einer radikalen Maßnahme greifen. Sie töten gesunde Tiere, die sie nicht mehr brauchen. Berlin hat Glück. Zwar sind dem Zoo in der City West enge innerstädtische Grenzen gesetzt, aber dank des weitläufigen Tierparks Friedrichsfelde hat Direktor Knierim viel mehr Platz als andere Zoos. Er reicht für Jung und Alt. Pressesprecherin Philin Hachmeister guckt über den Zaun des Flamingo-Geheges.
3: Ingo, der Flamingo, der war auch so eine kleine Berühmtheit hier bei uns. Und der ist vor 2 Jahren tatsächlich verstorben, im hohen Alter von 75 Jahren.
1: Die Idee hinter solchen Personality-Stories, so verfangen auch die ernsten Botschaften rund um Arten und schrumpfende Lebensräume besser beim Publikum.
0: Also, wenn es nach mir ginge, nach jemandem, der sogar nach Regen Schnecken vom Gehweg sammelt, und das ist kein Scherz, und die an den Rand setzt, damit niemand anderes drauftritt. Wenn es nach mir ginge, alte Tiere allerhöchstens zu Tode streicheln.

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0: Die 80er in der schönsten Musik für Brandenburg. Und ein wichtiger Hinweis vom Antenne-Verkehrsservice: B1, B5 Berlin Richtung Küstrin-Kiez. Ungesicherte Unfallstelle zwischen Dahlwitz und Tastorf.
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0: Etwas sehr, sehr Gutes für alle, die in Potsdam gerne auf der Nute-Schnellstraße unterwegs sind. Sie ist wieder frei. 15 Monate wurde gebaut. Die mehr als 50 Jahre alte Brücke über den Horstweg wurde seit vergangenem Februar abgerissen und neu gebaut. Eigentlich hätte sie erst heute Abend wieder frei sein sollen, aber die Baustelle ist schon seit heute Mittag abgebaut. Also hoffentlich eine entspannte Fahrt für Sie während der Rush-Hour.
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2: Im Studio Robin Marienfeld. Guten Tag. Auf dem Ostdeutschen Wirtschaftsforum in Bad Saarow hat Bundeskanzler Merz Ostdeutschland als Wirtschaftsstandort gewürdigt und dessen Innovationskraft hervorgehoben. Er sagte:
3: Wir sind ein Land mit wirklich reichhaltiger Erfahrung, wie Transformation geht. Das wissen Sie hier in der Region, das wissen Sie in den ostdeutschen Ländern vielleicht sogar noch besser als die westdeutschen Länder, wo die letzte große eigene Erfahrung mit einer so fundamentalen Transformation mittlerweile über 75 Jahre zurückliegt. Ostdeutschland ist wirtschaftlich lange schon nicht mehr die Aufholregion unseres Landes. Vielerorts gibt es Entwicklungen, die zukunftsweisend für ganz Deutschland sind.
2: Beim Ostdeutschen Wirtschaftsforum geht es noch bis heute Abend um die Themen digitale Transformation und Deutschland im Zeitalter der KI. In Brandenburg haben Klinikmitarbeiter heute gegen geplante Einsparungen im Gesundheitswesen protestiert. Heute waren Aktionen in Eberswalde und Senftenberg. Morgen und am Donnerstag soll es welche in Königs Wusterhausen und Cottbus geben. Janko Brett berichtet.
4: Von Verdi heißt es dazu, dass nicht nur den gesetzlich Krankenversicherten, sondern auch den Krankenhausmitarbeitern Verschlechterungen drohten. Verdi werde praktisch die Tarifhoheit entzogen. So sollen die Tarifbeträge für die Beschäftigten gedeckelt werden. Das bedeutet letztendlich, dass der Personalmangel bleibe oder sich sogar verstärke und die Arbeitsbelastung für jeden Einzelnen steigt. Den Mitarbeitern gehe es darum, konkret zu erfahren, was die Pläne der GKV-Reform für sie und für die Patientenversorgung bedeuten.
2: Die Antidiskriminierungsstelle des Bundes hat im vergangenen Jahr so viele Anfragen von Betroffenen bekommen wie noch nie. Etwas mehr als 13.000 Menschen hatten sich an die unabhängige Anlauf- und Beratungsstelle gewandt. Ein Anstieg von 15% im Vergleich zum Vorjahr. Aus dem Hauptstadtstudio Chris Bredrow.
5: 43% der Menschen haben laut dem Bericht Hilfe gesucht, weil sie sich rassistisch diskriminiert fühlten. 27% suchten wegen Benachteiligungen aufgrund einer Behinderung oder chronischen Krankheit Kontakt zu der Anlaufstelle. Auf Platz 3 Diskriminierungen wegen des Geschlechts. Sie machten etwa 22% der Anfragen aus, gefolgt von Ungleichbehandlungen wegen des Alters, Religion und Weltanschauung und der sexuellen Identität. An den Auslösern für Diskriminierung hat sich damit im Vergleich zum Vorjahr wenig geändert. Die absolute Zahl der Fälle stieg um rund 1.600 und hat sich seit 2021 mehr als verdoppelt.
2: Die deutsche Fußballnationalmannschaft ist auf dem Weg zur Weltmeisterschaft in den USA, Kanada und Mexiko. Das DFB-Team flog am Mittag mit einer Linienmaschine von Frankfurt am Main los. Erste Station ist Chicago. Dort findet am Samstag die WM-Generalprobe gegen die USA statt. Das erste WM-Spiel für Deutschland ist am 14. Juni gegen Curaçao. Weitere Vorrundengegner sind die Elfenbeinküste und Ecuador. Soweit die Antenne Brandenburg Nachrichten. 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
6: Einfach nur im Park sitzen oder im Garten oder aber die Wasserrutsche runterschlittern und gleich nochmal anstellen. Das können Sie beispielsweise im Freibad Öhner in Niedergörsdorf bei aktuell 26 warmen Grad. Offen heute noch bis 19 Uhr, sollten wir ausnutzen. Morgen macht der Frühsommer eine kleine Pause. Aktuell außerdem 24 Grad bei Ihnen in Stechlin, 25 Grad in Wiesenburg, 26 in Dahme und 27 in Brandenburg an der Havel. Sonne, Wolken im Wechsel, Schauer sind absolut selten und wenn dann eher im Süden dabei. In der Nacht kommen dann von Westen her aber Regenwolken reingezogen. Im Havelland und Fläming wird es dann schon nass bei angenehm lauen 16 bis 14 Grad. Ja, und wie gesagt, morgen wird es wolkiger. Der 3. Juni bringt einiges an Regen, teilweise auch Gewittern mit sich, vor allen Dingen in der ersten Tageshälfte. Maximal 19 bis 21 Grad.
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6: Hui, auf der A2 Berlin Richtung Magdeburg brauchen Sie jede Menge Geduld. Zwischen Dreieck Werder und Dreieck und Lenin laufen Bergungsarbeiten. Bis in den späten Abend hinein bleiben die rechte und die mittlere Spur gesperrt. 45 Minuten stehen sie aktuell am Stau. B1, B5 Berlin Richtung Küstrin-Kietz zwischen Dahlwitz und Tastorf. Behinderungen nach einem Unfall. Ein totes Tier liegt auf der BN102 Treuenbrietzen Richtung Luckau. Vorsicht bitte zwischen Dahmemark und Rosenthal. Linke Spur betroffen. Stadtverkehr Berlin, 111 Stadt auswärts. Unfall zwischen Dreieck Charlottenburg und Tunnelflughafen Tegel, linke Spur gesperrt. 0331 70 98 101, die Nummer vom Antenne Verkehrsservice. Blitzer stehen an der südlichen A10 direkt hinter dem Dreieck Nutetal Richtung Frankfurt-Oder und in Richtung Magdeburg gleich hinter dem Dreieck Potsdam. Außerdem hat Matthias angerufen. Dankeschön. Er sagt, es blitzt in Berlin-Adlershof Ernst-Ruska-Ufer Richtung Autobahn.
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6: Allen, die im Stau stehen auf der A2, widme ich die nächsten zwei Songs am Stück. Das ist einmal Born to be Wild, muss laut gehört werden, von Steppenwolf, und das hier großartig aus den 80ern. 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So.

0: Die Bauern, die haben ja in jeder Jahreszeit viel zu tun bei uns in Brandenburg. Aber der Poolbauer, der muss jetzt ganz doll ran. Denn was wollen die Kids bei gutem Wetter?
1: Wir gehen zur Eisdiele in Kolkwitz oder springen danach in unseren Pool.
0: Ja. Dafür braucht es aber auch einen Pool. Unser Antenne-Morgenreporter Ivo Ziemann war heute Morgen mit Poolbauer Felice in Teltow unterwegs.
2: Dass gerade die heiße Zeit für Poolbauer ist, das sieht man hier im Garten in Teltow, weil hier wird fleißig geackert. Die Arbeiter sind unterwegs und ziehen Schläuche und befüllen das Loch, wo jetzt gleich der Pool reingehen soll. Also der steht vor dem Zaun und wird gleich mit dem Kran reingehoben. Und der Felice Facchiano ist hier der Chef. Für euch ist jetzt die Hochzeit im Poolbau, oder?
3: Ja, jetzt ist die Hochsaison. Wir haben mehrere Auslieferungen in der Woche und die Anfragen steigen stetig.
2: Der Tag könnte mehr Stunden haben.
3: Ja, 48 wäre okay.
2: Ja, okay. Wie lange dauert es denn, also wenn man sich entschließt, so einen Pool sich anzuschaffen, vom ersten Spatenstich bis man reinspringen kann?
3: Also wenn der Kunde sich entscheidet, 6 bis 8 Wochen. Aber nicht der Bau an sich selber, sondern wirklich bis die Baugrube, bis der Pool angeliefert wird. In der Regel brauchen wir eine Woche vor Ort bei dem Kunden.
2: Und dann brauchst du noch ein paar Tage, bis das Wasser warm ist?
3: Ja, das ja.
2: Oder kann man sich eine Heizung einbauen? Sowas geht ja auch.
3: Eine Wärmepumpe kann man sich einbauen, aber trotzdem brauchst du immer noch ein paar Tage, bis du dann drin schwimmen kannst, weil es ist kalt. Also 18, 19 Grad. Würde ich sagen, hast du, und das ist ein bisschen kalt.
2: Naja, manche mögen es.
3: Italiener nicht. Für einen Italiener ist es zu kalt.
0: Nee, für mich auch nicht. Für gebürtige Potsdamer darf es auch gerne wärmer sein. Fotos von Ivo und seine komplette Reportage finden Sie jederzeit zum Anhören auf antennebrandenburg.de oder egal, wo Sie gerade sind, auf Ihrem Handy in der Antenne Brandenburg App. Und allen, die schon einen haben, einen Pool, wünschen wir jetzt schon mal einen schönen Sommer.

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10: 7:05. Wichtiger Hinweis vom Antenne-Verkehrsservice. Vorsicht auf der 115, Dreieckfunkturm Richtung Dreieck-Nutetal. Zwischen Kleinmachnow und Potsdam-Babelsberg liegen Gegenstände auf der Fahrbahn.

0: Schönen Feierabend, Brandenburg. Wichtiger Hinweis nochmal von den Straßen. Achtung, auf der A9 Leipzig Richtung Berlin zwischen Kleinmarzehns und Niemegk steht ein Pannenauto im Weg. Immer schnell und aktuell, der Antenne-Verkehrsservice. Was sonst noch los ist, das hören Sie nach dem Wetter und das bekommen Sie nach den Regionalnachrichten. 16.30 Uhr.
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2: Im Studio Perleberg, Björn Hasewendt. Guten Tag. Bei der Landratswahl in Ostprignitz-Ruppin setzen viele Wähler offenbar auf die Briefwahl. Bei der Kreiswahlleitung in Ruppin sind bislang rund 6.500 ausgeführte Briefwahlunterlagen eingegangen. Eine Steigerung um 50% im Vergleich zur Landratswahl vor 8 Jahren. Wichtig, wer per Brief wählt, sollte spätestens morgen seine Wahlunterlagen per Post abschicken, sagt Kreiswahlleiter Mike Bredlow.
3: Das kann man sich dieser gelben Post Kästen bedienen oder eben auch in unsere Kreisverwaltung hier bringen, in die Würchelstraße. Und ganz wichtig ist natürlich, dass die rechtzeitig ankommen. Also ich würde da schon sagen, am besten heute alles wegschicken, aber aller spätestens wirklich am Mittwoch, weil die Deutsche Post sagt, 3 Werktage brauchen sie tatsächlich mit der Zustellung. Und ich würde da natürlich ungern wollen, dass mich hier Montag Briefe erreichen, die wir dann also nicht mehr verwerten konnten.
2: Viele Ausbildungsbetriebe im Prignitz und Ruppiner Land bieten in diesem Jahr weniger Lehrstellen als sonst an. Das liege unter anderem an der unsicheren wirtschaftlichen Lage, sagte die Sprecherin der Agentur für Arbeit in Neuruppin, Maria Braune. Die Situation in unseren beiden Landkreisen ist aber unterschiedlich.
4: Bei den Ausbildungsstellen, der Rückgang momentan, wir haben Ausbildungsstellen in Ostprignitz-Ruppin 550. Knapp gemeldet, Rückgang von ca. 10%. Und in der Prignitz haben wir auch über 500 Stellen gemeldet. Hier halten wir uns ungefähr im Vergleich zum Vorjahr die Waage.
5: Viele Bewerbungsfristen neigen sich dem Ende. Also es ist höchste Zeit für die jungen Menschen und die Betriebe aufeinander zuzugehen.
2: Der neue Rheinsberger Stadtschreiber Domenico Müllensiefen lädt am Abend zu einer Lesung ins Tucholsky Literaturmuseum ein. Er stellt ab 19 Uhr seinen aktuellen Roman Manchmal muss man sich entscheiden vor.
6: Da geht es um eine Lkw-Fahrerin, die im Grenzland unterwegs ist und auf einmal ein paar Entscheidungen treffen muss über ihr weiteres Leben und das ihrer Tochter. Und deswegen auch der Titel Manchmal muss man sich entscheiden. Ich hoffe auf ein breites Publikum und wird dann natürlich am Ende eröffnet für einen Dialog mit dem Publikum.
2: In Rheinsberg wird der 63. Stadtschreiber unter anderem an seinem 4. Roman weiterarbeiten.
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2: Bis zum Abend gibt es einen Mix aus Sonne und Wolken, teils auch mal dichter. Vereinzelt kann auch mal einen Schauer geben bei bis zu 26 Grad. Nachts erst locker bewölkt, in der zweiten Nachthälfte ziehen von Westen her vermehrt Schauer durch. Die Tiefstwerte liegen bei 14 Grad. Morgen oft dicht bewölkt, im Tagesverlauf breiten sich Schauer und teils auch Gewitter aus. Es wird nicht mehr ganz so heiß, bei 18 bis 21 Grad. Und aktuell haben wir in Belolinde und Rohrlack 26 Grad, Gerzhagen und Tempo 24.
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0: Bringt keinen Spaß, nach Dienstschluss im Stau zu stehen. Auf der A2 tun sie es leider. Berlin Richtung Magdeburg. Zwischen Dreieckwerder und Lenin laufen Bergungsarbeiten bis in den späten Abend hinein. Solange bleiben die rechte und die mittlere Spur gesperrt. Voraussichtlich aktuell Zeitverlust 45 Minuten. Auf der A9 Leipzig Richtung Berlin zwischen Kleinmarzehns und Niemegk Pannenauto. Auf der 115 Dreieck Funkturm Richtung Dreieck Nutetal. Aufgepasst bitte zwischen Kleinmachnow und Potsdam-Babelsberg. Da liegen Gegenstände. B1, B5, Berlin Richtung Küstrin-Kietz. Zwischen Dahlwitz und Tastorf gab es einen Unfall. Hier eine Spur gesperrt. Stadtverkehr Berlin, Stadtautobahn 111 stadtauswärts. Zwischen Dreieck Charlottenburg und Tunnelflughafen Tegel dauert es auch 45 Minuten länger. Die linke Spur nach einem Unfall gesperrt. 0331 70 98 101, die Nummer vom Antenne-Verkehrsservice. Geblitzt wird aktuell einmal an der A10 südlicher Berliner Ring, direkt hinter dem Dreieck Nutetal in Richtung Frankfurt-Oder und in Richtung Magdeburg gleich hinter dem Dreieck Potsdam. Und Blitzer in Berlin-Adlershof, Ernst-Ruska-Ufer Richtung Autobahn. Und damit wünschen wir allen unterwegs eine gute, sichere Fahrt.
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0: Die Damen hier üben schon mal den Regentanz, den wir morgen alle machen werden in Brandenburg. It's raining men, the weather girls, mit dem schönsten Sound der 80er.

0: Macht richtig gute Musik. Bosse mit Flackern.
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0: Ganz langsam steigt die Spannung. Zumindest bei den Hardcore-Fußballfans, da ist es schon richtig groß. Und na klar, die wissen, dass unsere Elf, also elf sind es ja nicht, sind ja ein paar mehr, aber dass unsere deutsche Nationalmannschaft, dass die gerade auf dem Weg ins Austragungsland ist. Ja, am Flughafen, da war heute schwer was los. Die DFB-Männer haben sich verabschiedet, sind schon bereit. Und ihr doch auch.
2: Schon groß.
3: Die Spannung steigt.
2: Wir sind voll in der WM-Stimmung schon.
4: Ja, ich hab so richtig Bock.
5: Auf jeden Fall, ja. Doch, freu mich schon sehr.
0: Die Jungs fliegen in die USA. Unser Reporter bei der Nationalmannschaft ist Tim Brockmeier. Frage, Tim, ist das Team gut aufgehoben?
6: Ja, alle haben es unfallfrei in den Flieger geschafft. Ich habe auch keinen gesehen, der nochmal hektisch zurück ins Hotel musste, weil Reisepass vergessen. Es gab am Flieger, auf der Gangway, auf der Treppe zum Flieger noch ein offizielles Abschiedsmannschaftsfoto. Alle, Kimmich, Neuer, Nagelsmann und Co. rausgeputzt in feinem Dress, leichte Sommeranzüge, teilweise schwarz, teilweise beige. Und dann ging es rein in den Flieger. Es ist ein ganz normaler Linienflug, LH343 von Frankfurt nach Chicago. Hatte ordentlich Verspätung, fast eine Stunde dann, weil es gab eine gewisse Witterwarnung für Frankfurt und dann noch leichten Sommerregen, aber dann ging es in die Luft. 8 Stunden Flug sind es rüber nach Chicago für die deutsche Fußballnationalmannschaft. Damit es nicht langweilig wird, gibt es jede Menge Filme im Onboard-Entertainment und natürlich auch Essen, wahlweise Riesengarnelen, Rind oder geschmorte Aubergine.
0: Die haben es ja gut. Und wie geht's weiter?
6: Um 15.30 Uhr Ortszeit landet der Flieger in Chicago. Für das Team von Bundestrainer Julian Nagelsmann geht es dann erstmal ins Hotel, Jetlag, wegschlafen und in den nächsten Tagen gilt es, sich an die Bedingungen vor Ort gewöhnen. Auch natürlich stehen Trainingseinheiten auf dem Programm und ein paar Fanaktionen, bevor am kommenden Samstag dann 20.30 Uhr deutscher Zeit das allerletzte Testspiel, die Generalprobe vor der WM ansteht. Gegner ist dann Gastgeber USA.
0: Na dann haben wir noch ein bisschen Zeit, um alle in Stimmung zu kommen. Kurzer Blick noch auf die Straßen. Achtung, Autofahrer auf der A10 südlicher Berliner Ring Richtung Dreieck Spreeau. Zwischen Michendorf und Dreieck Nutetal liegen Gegenstände.

0: Unser Eins schafft irgendwie G oder D Dur zu spielen. Und das hier ist legendär und virtuos an der Gitarre. Sultans of Swing, die Dire Straits aus den späten 70ern. Das ist Antenne Brandenburg. Genauso machen wir auch nach 17 Uhr weiter. Ines Lang spielt auch die schönsten 70er und 80er für sie. Und unter anderem wird sie sagen, was da heute los war in Großbeeren. Das war ziemlich gefährlich. Es gab ein Gasleck und Menschen mussten evakuiert werden. Alle Details nach 17 Uhr. Ich bin Sarah Schibi. Schönen Feierabend. Gerne bis morgen.
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2: Im Studio Robin Marienfeld. Guten Tag. Brandenburgs Landesregierung regelt die Finanzierung der Kindertagesstätten neu. Eine Gesetzesvorlage von Bildungsminister Hoffmann ist heute vom Kabinett gebilligt worden. Das Land kürze keine Kita-Zahlungen an die Kommunen, sondern das System werde transparenter, digitaler und unbürokratischer, sagte Minister Hoffmann dazu. Allerdings werden die Eltern bei den Kosten für das Mittagessen in der Kita ab Januar des kommenden Jahres stärker mit eingebunden. Bildungsminister Hoffmann verteidigte diesen Schritt.
3: Das wird sicherlich dazu führen, dass Eltern an der einen oder anderen Stelle mehr Geld fürs Essen ausgeben müssen. Aber ich möchte noch mal hinweisen auf die wirklich umfangreichen Entlastungen durch die Elternbeitragsbefreiung in den letzten Jahren. Dafür gibt das Land mittlerweile jährlich 150 Millionen Euro aus. Das ist Geld, mit dem die Eltern entlastet wurden.
2: Kritik an den Mehrkosten für die Eltern gibt es unter anderem von den Gewerkschaften und dem BSW. Bundeskanzler Merz hat die Bedeutung der ostdeutschen Wirtschaft bei der Modernisierung des Landes betont. Der Osten sei schon lange keine Aufholregion mehr, vielmehr spiele er eine Schlüsselrolle. Standortvorteile sieht Merz unter anderem in der hohen Dichte an Universitäten und in der Forschungslandschaft. Der CDU-Chef hat sich auf dem Ostdeutschen Wirtschaftsforum in Bad Saarow geäußert, das heute nach 3 Tagen zu Ende geht. Die Konferenz wird vom Bundesverband der deutschen Industrie veranstaltet und versteht sich als Netzwerktreffen zwischen ostdeutschen Unternehmen, Verbänden und der Politik. 15 Monate ist gebaut worden. Seit heute ist die Nuteschnellstraße in Potsdam wieder vollständig für den Verkehr freigegeben. Die mehr als 50 Jahre alte Brücke über den Horstweg wurde seit vergangenem Februar abgerissen und neu gebaut. Was sich baulich jetzt verändert hat, sagte uns Dorothee Lorenz vom Landesbetrieb Straßenwesen.
4: Erstmal mehr, als man auf den ersten Blick sieht. Die alte Brücke, die war zu schmal und in einem schlechten Zustand. Jetzt haben wir ein modernes, neues Bauwerk. Die Verkehrsbreiten passen jetzt und wir haben einen zusätzlichen Ausfahrstreifen. Außerdem wurden auch die Mittelstreifen verbreitert und rund 720 Meter Schutzplanken, also die Fahrzeugrückhaltesysteme, angepasst. Das macht dann letztlich den Verkehr sicherer und sorgt dann auch langfristig für einen besseren Verkehrsfluss.
2: Nach einem Straßenbahnunfall in Berlin-Hohenschönhausen wird der Betrieb auf der Strecke voraussichtlich erst in 2 Tagen wieder aufgenommen. Das hat eine Sprecherin der Berliner Verkehrsbetriebe mitgeteilt. Als Ersatz fahren erstmal Busse auf mehreren Linien. Ingo Janssen informiert.
5: Am Vormittag war an der Ecke Arnimstraße-Wartenberger Straße eine Straßenbahn entgleist. Laut Feuerwehr ist die Tram vermutlich in einer Kurve gegen einen Mast der Oberleitung gekommen. Dabei wurde die Verkleidung des Fahrzeugs aufgerissen. Der hintere Teil sprang aus den Gleisen. Insgesamt wurden bei dem Unfall 20 Menschen verletzt, 3 von ihnen schwer, aber niemand lebensbedrohlich.
2: Soweit die Antenne Brandenburg Nachrichten. 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
6: Eigentlich ganz freundlich. Die Sonne schafft es jetzt am Abend öfter durch die Wolken. Manchmal sehen die ein bisschen dunkel aus. Trotzdem bleibt es meistens trocken und warm. Nur ganz selten fallen im Südwesten ein paar Tropfen, ist aber kaum der Rede wert. Wir haben aktuell 24 Grad in Pritzwalk, 25 in Templin, 26 Grad in Rietz-Neuendorf, 27 Grad meldet Bestensee. In der Nacht erst locker, später dicht bewölkt, dann sind im Havelland Fläming und im Elbe-Elster-Kreis erste Schauer mit dabei. Die Tiefstwerte 16 bis 14 Grad und morgen am Mittwoch starten wir noch mit ein bisschen Sonne in der Uckermark. Der Rest kämpft eher mit dichten Wolken. Dazu ziehen von Südwesten Schauer übers Land, teils auch Gewitter. Die Höchstwerte 19 bis 21 Grad.
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6: Achtung auf der A2, Berlin in Richtung Magdeburg. Zwischen Dreieckwerder und Lenin laufen Bergungsarbeiten bis in die späten Abendstunden. Sind die rechte und die mittlere Spur gesperrt, rechnen Sie mit 45 Minuten Verzögerung. A11 Berliner Ring in Richtung Kreuz Uckermark zwischen Wandlitz und Lanke, und zwar in beide Richtungen. Sichtbehinderungen durch Rauch, dort brennt es auf dem Mittelstreifen. A12 Berlin Richtung Frankfurt-Oder zwischen Storkow und Briesen gibt es 20 Minuten Stau. Außerdem steht in Höhe Fürstenwalde-West ein Pannenauto im Baustellenbereich. A13 Dresden Richtung Berlin. Die Zufahrt Freiwalde ist bis heute Abend 18 Uhr wegen Bauarbeiten gesperrt. Und Stadtverkehr Berlin A111 stadtauswärts zwischen Dreieck Charlottenburg und Tunnelflughafen Tegel ist die linke Spur nach einem Unfall gesperrt. Auch hier eine Dreiviertelstunde Wartezeit. Geblitzt wird unter anderem zwischen Erkner und Neuzittau in Richtung Wernsdorf bei Tempo 60. Das hat uns Matthias gemeldet. Danke. Weiterhin gute Fahrt und ungeblitzt. Und in Berlin-Adlershof auf dem Ernst-Ruska-Ufer in Richtung Autobahn ebenfalls ein Blitzer. Und alles, was Sie noch sehen, nehmen wir gerne entgegen beim Antenne-Verkehrsservice 0331 70 98 101. Danke und gute Fahrt.
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6: Heute ist der 2. Juni und im kuriosen Kalender steht, heute ist mach mal früher Feierabendtag, hat mir meine Kollegin Sarah eben erzählt. Die hat ganz normal durchgezogen, habe ich jetzt eigentlich auch vor, aber vielleicht machen Sie ja noch was draus. Dann Schublade zu, Computer aus und ab nach Hause. Schönen Feierabend. 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

0: Sie haben Antenne Brandenburg eingeschaltet und Sie hören die Erfolgsgeschichte aus Stahnsdorf, die leider so einen kleinen bürokratischen Haken hat. Die Fußballer vom RSV Eintracht haben hart gearbeitet, trainiert und gewonnen. Sie sind aufgestiegen als Meister der Oberliga Süd. Aber wer sportlich aufgestiegen ist, spielt noch längst nicht in der Regionalliga. Denn dafür gibt's ja Auflagen. Zum Beispiel muss das Stadion passen. Das ist aber ein Problem in Stahnsdorf. Wie es gelöst werden könnte, erklärt unser Antennenreporter Jens-Christian Gussmann.
1: So jubelt ein Meister. Aber jubelt so auch ein Aufsteiger und zukünftiger Regionalligist? Das ist die Frage und sie ist immer noch nicht zu 100% beantwortet. Rico Güllmeister von der RSV Stadion Taskforce.
2: Der NOFV hat zumindest dafür grünes Licht gegeben.
1: Für einen Umzug nach Berlin.
2: Wir waren in Ludwigsfeld, Babelsberg klappt einfach nicht, was ich verstehen kann mit Babelsberg 03 und Turbine. Spielen ja da schon zwei. Wir sind noch weiter gegangen, wir wären auch bereit gewesen, fast in Polen zu suchen, nur um das Thema Regionalliga für uns in Angriff zu nehmen.
1: Auch in Berlin sahen sie sich um, nach mehreren Absagen half schließlich der BFC Preußen. In Stahnsdorf sind die Auflagen des NOFV, des Nordostdeutschen Fußballverbandes, nicht zu erfüllen. Präsident Hermann Winkler.
3: Wir haben bestimmte Anforderungen an Zuschauerzahlen, 3000 insgesamt. Wir benötigen Zuwägung, eine Trennung der Zuschauerbereiche. Und da sieht eben sehr schlecht aus mit den Genehmigungen.
1: Mit dem Verein und dem Verband ist mittlerweile alles klar, aber das reicht noch nicht.
2: Wir müssen noch einige Sachen nachreichen. Sicherheitskonzept, das wird sicherlich noch mal ein bisschen tricky, aber ich glaube und hoffe einfach für Berlin und Brandenburg, dass es da eine gemeinsame Lösung gibt, dass man das Thema dann nicht daran scheitern lässt.
1: Damit der Meisterjubel letztendlich doch auch ein Aufstiegsjubel war.
0: Ja, unbedingt. Und dass es bald in Stahnsdorf Brandenburg Derbys gegen Babelsberg und Luckenwalde gibt. Wir drücken die Daumen, dass alles klappt.

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Und das war gerade Putten on the Ritz mit Taco, der einfach nicht angelaufen ist. Aber wir hören ihn jetzt.

0: Kutten on the Ritz und wir sagen Spiel, Satz und Sieg, denn Sascha Zverev hat es geschafft bei den French Open und er steht im Halbfinale. So viel zum Tennis, aber es gibt auch einen Riesenapplaus für Joyce Huebner. Die taffe Sportlerin aus Ludwigsfelde, die hat heute nämlich einen unfassbaren Weltrekord geknackt. Sie hat eben ihren 367. Marathon beendet in 367 Tagen. Sie ist also jeden Tag einen Marathon gelaufen. Das hat vor ihr noch keine Frau geschafft. Nur noch mal zur Erinnerung, das sind jeden Tag mehr als 42 Kilometer. Wir waren an ihrer Seite, als es losging. Und jetzt bleiben wir auch weiter dran, denn sie ist so fit, dass sie doch noch nicht aufhören will. Ab morgen startet sie in die nächsten 128 Marathontage.
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0: Jennifer Lopez aktuell wieder im Kino zu sehen mit einer neuen Goodfeel-Komödie, die sie eigentlich sehr gerne spielt. Und hier auf Antenne Brandenburg als Sängerin. Es ist 17.30 Uhr.
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2: Im Studio Perleberg, Björn Haserwendt. Guten Tag. Die Grundschule am Weinberg in Alt-Ruppin bekommt einen Anbau. Für das geplante Multifunktionsgebäude hat Neuruppin jetzt einen Fördermittelbescheid über rund 883.000 Euro erhalten. Das teilte die Stadtverwaltung mit. Das Geld stammt aus dem europäischen LEADER-Programm zur Entwicklung des ländlichen Raums. Andreas Pötzel berichtet.
3: Die Grundschule in Alt-Ruppin kämpft seit Jahren mit Platzmangel. Durch den Ausbau zum gemeinsamen Lernen und den damit kleineren Klassenstärken werden zusätzliche Räume benötigt. Geplant sind deshalb eine neue Mensa, eine Bibliothek, eine Kinderküche sowie Räume für Jugendclub, Seniorenclub und den Ortsbeirat. Auch Vereine, Bürgerversammlungen und andere Veranstaltungen sollen den Anbau künftig nutzen können. Baustart für den eingeschossigen Holzbau für rund 1,7 Millionen Euro soll noch in diesem Jahr sein.
2: Das Amtsgericht Neuruppin hat heute einen 55-jährigen Mann aus dem Raum Temnitztal wegen des Besitzes von Kinderpornografie verurteilt. Er hatte sich laut Urteil in 96 Fällen solche Inhalte verschafft und die Daten auch behalten. Dafür verhängte das Gericht eine Freiheitsstrafe von 2 Jahren. Die Strafe wurde aber zur Bewährung ausgesetzt, teilte eine Gerichtssprecherin mit. Viele Ausbildungsbetriebe im Prignitz und Ruppiner Land bieten in diesem Jahr weniger Lehrstellen als sonst an. Das liege unter anderem an der unsicheren wirtschaftlichen Lage, sagte die Sprecherin der Agentur für Arbeit in Neuruppin, Maria Braune. Die Situation in unseren beiden Landkreisen ist aber unterschiedlich.
4: Bei den Ausbildungsstellen, der Rückgang momentan, wir haben Ausbildungsstellen in Ostprignitz-Ruppin 550 knapp gemeldet, Rückgang von ca. 10%, und in der Prignitz haben wir auch über 500 Stellen gemeldet. Hier halten wir uns ungefähr im Vergleich zum Vorjahr die Waage.
5: Viele Bewerbungsfristen neigen sich dem Ende. Also es ist höchste Zeit für die jungen Menschen und die Betriebe aufeinander zuzugehen.
2: In Gülitz-Rhetz beraten die Gemeindevertreter heute über den Haushalt für dieses Jahr. Es geht darum, wie viel Geld zur Verfügung steht und wofür es ausgegeben wird. Der Etat weist ein Minus von rund 44.000 Euro aus, das über Rücklagen ausgeglichen werden kann. Geld ist unter anderem für Straßen, Gebäude und Friedhöfe eingeplant. Die Sitzung beginnt um 18.30 Uhr im Gemeindezentrum Gülitz.
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2: Am Abend gibt es einen Mix von lockeren Wolken und Sonne. Es bleibt meist trocken bei aktuell 26 Grad in Küritz, Neuruppin und Perleberg. 24 Melden, Wittstock und Pritzwalk. Nachts erst locker bewölkt. In der zweiten Nachthälfte ziehen von Westen her vermehrt Schauer durch. Die Tiefstwerte liegen bei 14 Grad. Und morgen auf dicht bewölkt. Im Tagesverlauf breiten sich dann Schauer aus bei bis zu 21 Grad.
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0: Achtung auf der A2 Berlin in Richtung Magdeburg. Zwischen Dreieckwerder und Lenin laufen Bergungsarbeiten. Bis in die späten Abendstunden sind die rechte und die mittlere Spur gesperrt. Aktuell 45 Minuten brauchen sie länger. A11 Berliner Ring, Kreuz Uckermark. Zwischen Wandlitz und Lanke in beiden Richtungen Sichtbehinderungen durch Rauch. Dort brennt es auf Mittelstreifen. In Richtung Berlin gibt es auch Stau plus 20 Minuten. A12 Berlin Richtung Frankfurt-Oder. Zwischen Storke und Briesen ebenfalls 20 Minuten Stau. Außerdem steht in Höhe Fürstenwalde-West ein Pannenauto im Baustellenbereich. Stadtverkehr Berlin, A111 stadtauswärts, zwischen Dreieck Charlottenburg und Tunnel Flughafen Tegel, ist die linke Spur nach einem Unfall gesperrt. Sie brauchen 45 Minuten, um durchzukommen. Und geblitzt wird unter anderem auf der A11 in Richtung Stettin, zwischen Werbelin und Korin und zwischen Erkner und Neu-Zittau in Richtung Wernsdorf bei Tempo 60. Wir wünschen allen eine gute und sichere Fahrt.

0: Einer der absoluten Kulthits der 70er. Never Can Say Goodbye von Gloria Gaynor. Und die schönste Musik für ihren frühen Dienstagabend. Wenn es bei uns in der Region an irgendeiner Stelle Gesprächsbedarf gibt, dann kommt Antenne Brandenburg und baut den Stammtisch auf. Gestern waren wir deshalb in Barutmark. Dort will sich Red Bull massiv vergrößern. Neues Dosenwerk für den Energy Drink, noch mehr Getränkeproduktion. Aber den Plan finden nicht alle toll. Wasser oder Wirtschaft, das war die Frage. Und der Saal der Stadtverordnetenversammlung war gut gefüllt. Einer, der sich auch zu Wort gemeldet hatte, war Dr. Steffen Kamrath, Geschäftsführer der Wirtschaftsförderung Brandenburg.
1: Wir wollen, dass wir hier die Wertschöpfung haben, damit Sie die Jobs hier haben, damit hier die Dinge gebaut werden, die hier gebraucht werden. Und Unternehmen, die Gewinne machen, sind die Unternehmen, die auch bleiben. Das ist das, wovon die Menschen in ganz Brandenburg leben, dass sie Jobs haben, die bestehen bleiben.
0: Bis zu 600 neue Arbeitsplätze könnten entstehen. Die fände Dr. Corinna Vogel von Bürgerinitiative Ressourcenbündnis Barut auch toll. Aber das geplante neue Megawerk ist wasserintensiv und das Wassergutachten der Region 20 Jahre alt.
2: Die Wissenschaft ist weitergegangen, die Forschung ist weitergegangen und ich glaube, wir brauchen ganz wichtig aktuelle Daten, die sich daran orientieren, dass Brandenburg mittlerweile eins der trockensten Länder Deutschlands ist und das hat sich erst so entwickelt.
0: Sachlich und gut wurde gestern diskutiert. Und am Ende hat der Bürgermeister ein neues Gutachten versprochen. Das wird zwar teuer, aber es kommt. Denn ohne Wasser keine Getränke und dann auch keine Arbeitsplätze mehr. Das muss eben auch für die Zukunft Hand in Hand gehen. Also ein super Ergebnis vom Antenne Brandenburg Stammtisch gestern Abend in Barut. Und die ganze Diskussion mit allen Argumenten können Sie heute Abend hören, ab 20 Uhr hier auf Antenne Brandenburg. Oder Sie gucken jederzeit rein, egal wann und wo Sie wollen, auf antennebrandenburg.de oder in unserer Antenne-App.

Immer noch einer seiner besten Titel, wie ich finde. Joris mit Herz über Kopf. Und Achtung, Autofahrer, wenn Sie auf der A11 unterwegs sind, Berlin Richtung Stettin, zwischen Lanke und Fienowurt steht ein Pannenauto und blockiert die rechte Spur. Wir wünschen gute Fahrt mit Antenne Brandenburg.

0: Sie waren absolute Superstars der 80er. Tears for Fears. Und das war einer ihrer Hits aus der Zeit. Sowing the Seeds of Love. Dann gab es ja eine lange, lange Pause, bis sie sich sehr überraschend musikalisch wieder zurückgemeldet haben. Sie haben auch inzwischen 40. Bandjubiläum gefeiert und auch privat ist nochmal einiges passiert. Sänger Roland Orsible hat zum Beispiel wieder geheiratet und ist im vergangenen Jahr nochmal Papa geworden. Spätes Familienglück mit 64. Also von denen ist sicher noch so einiges zu erwarten. Es ist jetzt 17.52 Uhr.
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1: Im Studio Robin Marienfeld. Guten Abend. Die Finanzierung der Kindertagesstätten in Brandenburg soll einfacher und unbürokratischer werden. Die Landesregierung hat heute die entsprechende Gesetzesvorlage beschlossen, die zum Beginn des nächsten Jahres in Kraft treten soll. Landespolitikreporter Thorsten Südow berichtet.
2: Zu kompliziert sei das fast 30 Jahre alte Kindertagesstättenfinanzierungssystem in Brandenburg, sagt Bildungsminister Gordon Hoffmann. Die Zahlungen des Landes Brandenburg werden künftig berechnet aus den vertraglich belegten Kitaplätzen, den Personalkosten und einem speziellen Landesfaktor für jeden der Landkreise und kreisfreien Städte. Das Land Brandenburg kürze nicht bei den jährlichen Aufwendungen. Vorgesehen ist jedoch, dass der Kostenanteil der Eltern am Mittagessen in den Kitas steigen wird.
1: Heute ist das internationale Hirtenjahr 2026 gestartet. Auch der Schafzuchtverband Berlin-Brandenburg beteiligt sich mit Infoveranstaltungen und sogenannten Beweidungstagen. Dabei soll gezeigt werden, wie wichtig diese Arbeit für Natur und Umwelt ist, sagte uns Knut Kutschnick vom Landesverband.
3: Und zwar geht es darum, dass die Schafe mit den Hirten zusammen Weidelandschaften schaffen, die Luft, Wasser und Boden gesund machen. Und in der heutigen Zeit wird Grünland nicht mehr so geachtet wie früher, hat aber eine unheimlich wichtige Wirkung auf uns Menschen und auf die Natur. Und wenn wir dieses Grünland nicht erhalten, dann wird uns richtig was fehlen als Menschheit.
1: Start der Aktion war heute in Seelow. Weitere Termine sind in Beelitz, Elsterwerder und Felgentreu. Bundesinnenminister Dobrindt erwartet nach eigenen Angaben noch in diesem Jahr Vereinbarungen zu Abschiebezentren außerhalb der EU. Der CSU-Politiker lobte die Einigung für eine verschärfte Migrationspolitik zwischen EU-Staaten und dem Parlament in Brüssel. Von dort berichtet Katrin Schmidt.
4: Nun gehe es darum, so Dobrindt, den Aufbau dieser Return-Hubs voranzutreiben. Deutschland ist gemeinsam mit anderen EU-Staaten wie den Niederlanden, Dänemark, Griechenland, Österreich und der EU-Kommission dabei, Gespräche mit möglichen Partnerländern zu führen. In diesem Zusammenhang werden häufig Länder wie Ruanda, Uganda, Mauretanien, Usbekistan und Äthiopien genannt.
1: Die deutsche Fußballnationalmannschaft ist auf dem Weg zur Weltmeisterschaft in den USA, Kanada und Mexiko. Das DFB-Team ist am Mittag mit einer Linienmaschine von Frankfurt am Main losgeflogen. Sportreporter Tim Brockmeier.
5: Noch einmal lächeln und winken für die Kameras, einigermaßen sortiert aufstellen fürs Mannschaftsfoto vor dem Flieger und dann rein in den Airbus A350 mit dem Namen Wuppertal. In feinem Dress, manchen schwarz, manchen beige, bestieg die deutsche Fußballnationalmannschaft, angeführt von Kapitän Joshua Kimmich, den Flieger Richtung USA. Linienflug LH343 nach Chicago. Der startete nach Gewitterwarnung und im leichten Sommerregen mit ordentlich Verspätung vom Frankfurter Flughafen aus. In den nächsten Tagen stehen Trainingseinheiten und auch ein paar Fanaktionen in Chicago an, bevor dann am kommenden Samstag um 20.30 Uhr deutscher Zeit das allerletzte Testspiel vor der WM ansteht. Gegner ist Gastgeber USA.
1: Soweit die Antenne Brandenburg Nachrichten. 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
6: Also heute werden die Würstchen und der Spargel auf dem Grill eher nicht im Regen ertrinken, auch wenn die Wolken teils dunkel sind. Regen ist wirklich die ganz große Ausnahme. Und die Sonne, die kommt auch immer mal wieder durch. Dazu haben wir jetzt 24 Grad in Angermünde, 25 in Templin, 26 in Buckow, 27 Grad sind es in Guben. In der Nacht erst locker bewölkt, später ziehen von Südwesten aber dichtere Wolken auf. Die bringen im Havelland, im Fläming und an Elbe-Elster auch die ersten Schauer. Die Temperaturen perfekt zum Schlafen, 14 bis 16 Grad. Morgen am Mittwoch bekommt der frisch gebackene meteorologische Sommer einen kleinen Knick. Wir starten nämlich mit vielen dichten Wolken, außer in der Uckermark, da scheint noch die Sonne. Der Rest macht sich aber schon mal bereit. Von Südwesten ziehen nicht nur Schauer, sondern auch Gewitter auf. Deutlich kühler mit höchstens 19 bis 21 Grad.
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6: Achtung, auf der A2, Berlin in Richtung Magdeburg. Zwischen Dreieckwerder und Lenin laufen Bergungsarbeiten. Bis in die späten Abendstunden sind die rechte und mittlere Spur gesperrt. Sie brauchen 45 Minuten, um da durchzukommen. A9 Berlin Richtung Leipzig. Zwischen Beelitz und Brück ist an einer Baustelle bis morgen früh um 5 nur die linke Spur frei. Vorsicht auf der A11, Berlin Richtung Stettin. Zwischen Lanke und Fienofort steht ein Pannenauto und blockiert die rechte Spur. A12 Berlin Richtung Frankfurt-Oder, zwischen Fürstenwalde-West und Fürstenwalde-Ost. Ein Defektes Wohnmobil im Baustellenbereich. Die Autobahn ist gesperrt. Langer Stau ab Storkow und Sie stehen hier eine Stunde an. Also wenn Sie noch irgendwo können, umfahren. Stadtverkehr Berlin A111 stadtauswärts zwischen am Festplatz und Tunnelflughafen Tegel sind jetzt alle Spuren wieder frei. Die gute Nachricht, aber es gibt noch Stau ab Dreieck Charlottenburg. Geblitzt wird unter anderem auf der A11 in Richtung Stettin zwischen Werbelin und Korin und zwischen Erkner und Neu-Zittau in Richtung Wernsdorf bei Tempo 60. Allen eine gute und sichere Fahrt.
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6: Kurz nach 10 heute Morgen kam die Meldung über die Nina-Warn-App. Gasleck in Großbeeren. Danach musste alles schnell gehen. Es bestand Explosionsgefahr. Feuerwehr rückt an. Sperrkreis wird eingerichtet. Rund um die Poststraße und die Kita an der Teltower Straße wurde geräumt. Am Nachmittag kam dann zum Glück die Entwarnung. Die ganze Geschichte, wie das passieren konnte und wie die Anwohner das erlebt haben, hören wir gleich.
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0: Antenne Brandenburg am frühen Dienstagabend und in Großbeeren, da reden vermutlich jetzt noch alle über den Gasalarm von heute Morgen. In Höhe Teltower Straße war bei Bauarbeiten eine Leitung beschädigt worden. Riesenaufregung mit Feuerwehr, Sperrkreis und der Warnung, Achtung, Explosionsgefahr. Auch eine Kita musste geräumt werden. Unser Antennenreporter Johann Frederik Paul ist sofort hingefahren und kann erzählen, was da los war.
1: In ganz Großbeeren werden aktuell Glasfaserkabel verlegt, so auch in der Poststraße Ecke Teltower Straße. Bei diesen Bauarbeiten wurde heute Vormittag eine Gasleitung beschädigt. Schnell wurde ein Sperrkreis mit 100 Meter Radius eingerichtet.
2: Wir mussten dort eine ansässige Kita evakuieren, hier in unseren Jugendclub. Nach meinem Dafürhalten und so wie ich es feststellen konnte in meiner Form der Dienstaufsicht, ist alles gut nach Plan gelaufen.
1: Sagt ein erleichterter Großbeerener Bürgermeister Martin Wonneberger.
2: Ich bin hochzufrieden. Ich bedanke mich bei allen Unterstützern und Einsatzkräften. Sie haben sauber gearbeitet, haben die Bevölkerung gewarnt, haben die Bevölkerung geschützt und so muss es sein. Ich bin sehr dankbar. Alles gut.
1: Den Sperrkreis sichern Polizei und Feuerwehr ab. Auch das Ordnungsamt unterstützt. Hier am Rand kann man das Gas auch noch riechen. Schon gegen 9.50 Uhr wurde Janette Sperlich heute angerufen. Sie leitet den Jugendclub in der Teltower Straße.
3: Wir haben dann sofort reagiert. Ich habe meinen Mitarbeiter angerufen. Die sind dann auch sofort losgefahren, um hier quasi vor Ort zu unterstützen. Und wir haben ja unseren Kuschel-Entspannungsraum geöffnet für die Krippenkinder. Im Außenbereich haben mehrere Kinder Basketball gespielt und so kleine Gesprächsrunden gemacht.
1: Viele Eltern haben ihre Kinder auch zeitnah wieder abgeholt. So wie Romina. Sie wohnt auch im Sperrkreis.
4: Ich würde jetzt eine Freundin erstmal anrufen, die ein bisschen außerhalb wohnt des Sperrgebietes. Und fragen, ob wir da Obhut bekommen, aber da mache ich mir jetzt keine Sorgen.
1: Und gegen 14.45 Uhr gab es dann auch die Entwarnung. Das Leck ist abgedichtet. Anwohner dürfen wieder in ihre Häuser.
0: Puh, aufatmen in Großbeeren in Teltow-Fläming und das gute Gefühl, heute ist alles so gelaufen, wie es im Ernstfall sein soll. Das vor allem dank der knapp 100 Einsatzkräfte vor Ort. 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Und dazu jetzt auch noch der Blick auf die Straßen. Vorsicht auf der B169, Elsterwerda Richtung Cottbus. Zwischen Hörlitz und Sedlitz liegt ein totes Tier auf der Fahrbahn.

Ed Sheeran auf Antenne Brandenburg und der stellt gerade alles auf den Kopf in seinem Leben. Erst der Umzug nach Hollywood, dann die neue Frisur und jetzt kam auch noch die Meldung, er hat sich von seinem alten Plattenlabel getrennt. Nach 15 gemeinsamen und

0: sehr erfolgreichen Jahren. Aber das hat überhaupt nichts mit verärgertem Künstler oder so zu tun, schreibt er im Internet. Er ist jetzt nur kein Junge mehr, sondern ein Vater von zwei Kindern, der das Gefühl hat, dass er einen Wandel und eine Veränderung braucht. Über wen er jetzt seine Musik veröffentlichen will, ist noch nicht bekannt. Möglich wäre sein eigenes Label Gingerbread oder eins, das gerade von Ex-Warner-Managern mitgegründet wurde. Für uns ist das ja relativ wurscht. Hauptsache, wir kriegen neue Songs, oder?
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0: Im Original von den Righteous Brothers, da klang es ein bisschen anders als bei Cloud. Substitute 1978, ein Mega-Hit und es ist 18.31 Uhr.
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2: Im Studio Pederberg, Björn Hasewendt. Guten Abend. Bei der Landtagswahl in Ostprignitz-Ruppin setzen viele Wähler offenbar auf die Briefwahl. Bei der Kreiswahlleitung in Neuruppin sind bislang rund 6.500 ausgefüllte Briefwahlunterlagen eingegangen. Eine Steigerung um 50% zum Vergleich zur Landratswahl vor 8 Jahren. Wichtig, wer per Brief wählt, sollte spätestens morgen seine Wahlunterlagen per Post abschicken, sagt Kreiswahlleiter Mike Predlow.
3: Da kann man sich dieser gelben Post Kästen bedienen oder eben auch in unsere Kreisverwaltung hier bringen, in die Würchelstraße. Und ganz wichtig ist natürlich, dass die rechtzeitig ankommen. Also ich würde da schon sagen, am besten heute alles wegschicken, aber aller spätestens wirklich am Mittwoch, weil die Deutsche Post sagt, 3 Werktage brauchen sie tatsächlich mit der Zustellung. Und ich würde da natürlich ungern wollen, dass mich hier Montag Briefe erreichen, die wir dann also nicht mehr verwerten konnten.
2: Die Grundschule am Weinberg in Altruppin bekommt einen Anbau. Für das geplante Multifunktionsgebäude hat Neuruppin jetzt einen Fördermittelbescheid über rund 883.000 Euro erhalten. Das teilte die Stadtverwaltung mit. Das Geld stammt aus dem europäischen LEADER-Programm zur Entwicklung des ländlichen Raums. Andreas Pötzel berichtet.
4: Die Grundschule in Altruppin kämpft seit Jahren mit Platzmangel. Durch den Ausbau zum gemeinsamen Lernen und den damit kleineren Klassenstärken werden zusätzliche Räume benötigt. Geplant sind deshalb eine neue Mensa, eine Bibliothek, eine Kinderküche sowie Räume für Jugendclub, Seniorenclub und den Ortsbeirat. Auch Vereine, Bürgerversammlungen und andere Veranstaltungen sollen den Anbau künftig nutzen können. Baustart für den eingeschossigen Holzbau für rund 1,7 Millionen Euro soll noch in diesem Jahr sein.
2: Viele Ausbildungsbetriebe im Prignitz und Ruppiner Land bieten in diesem Jahr weniger Lehrstellen als sonst an. Das liege unter anderem an der unsicheren wirtschaftlichen Lage, sagte die Sprecherin der Agentur für Arbeit in Neuruppin, Maria Braune. Die Situation in unseren beiden Landkreisen ist aber unterschiedlich.
5: Bei den Ausbildungsstellen, der Rückgang momentan, wir haben Ausbildungsstellen in Ostprignitz-Ruppin 550 knapp gemeldet, Rückgang von ca. 10%, und in der Prignitz haben wir auch über 500 Stellen gemeldet. Hier halten wir uns ungefähr im Vergleich zum Vorjahr die Waage.
6: Viele Bewerbungsfristen neigen sich dem Ende. Also es ist höchste Zeit für die jungen Menschen und die Betriebe aufeinander zuzugehen.
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2: Am Abend gibt es einen Mix aus lockeren Wolken und Sonne. Es bleibt zumeist trocken bei aktuell 25 Grad in Davegotz und Wurz, 24 in Heiligengrab und Mainburg. Nachts erst locker bewölkt, in der zweiten Nachthälfte ziehen von Westen her vermehrt Schauer durch. Die Tiefstwerte liegen bei 14 Grad.
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0: Fangen wir an mit der A2 Berlin Richtung Magdeburg. Zwischen Dreieck Werder und Lenin laufen immer noch die Bergungsarbeiten. Bis in die späten Abendstunden sind die rechte und mittlere Spur gesperrt. 45 Minuten Geduld. A9 Berlin Richtung Leipzig. Zwischen Belitz und Brück ist an einer Baustelle bis morgen früh um 5 nur die linke Spur frei. Vorsicht auf der A11 Berlin Richtung Stettin. Zwischen Lanke und Finowfurt steht ein Pannenauto und blockiert die rechte Spur. A12 Berlin Richtung Frankfurt-Oder. Zwischen Fürstenwalde-West und Fürstenwalde-Ost steht ein defektes Wohnmobil im Baustellenbereich. Die Autobahn ist gesperrt. Langer Stau ab Starkow plus eine Stunde im Moment. Vorsicht auf der B1, B5 Berlin Richtung Küstrin-Kietz. Zwischen Heidekrug und Hoppegarten-Müncheberg gibt es Behinderungen durch eine ungesicherte Unfallstelle. In Hönow, Malsdorfer Straße, zwischen am Lerchengrund und am Berge ist die Straße gesperrt. Hier ist die Feuerwehr im Einsatz. Und Stadtverkehr Berlin, 10 Minuten mehr auf der A100 Richtung Wedding an der Baustelle Detmolder Straße. A111 steigt auswärts. Zwischen am Festplatz und Tunnelflughafen Tegel sind jetzt alle Spuren wieder frei. Trotzdem gibt es noch Stau ab Dreieck Charlottenburg. Und wir haben Blitzer zum Feierabend auf der A11 in Richtung Stettin zwischen Werbelin und Korin. Auf der B198 in Kerkow, wenn Sie in Richtung Angermünde fahren, bei Tempo 50. Wir wünschen gute Fahrt und Geduld, wo es gerade so ein bisschen hakelt.

0: Schönen Feierabend mit Antenne Brandenburg. Und auch heute ging es wieder um die Frage, wie lange sollten wir unsere Kinder vor Social Media schützen? Australien hat es vorgemacht, einige andere Länder sind nachgezogen und auch in Deutschland kann es sich die Regierungskoalition sehr gut vorstellen, ein Social Media Verbot für Kinder und Jugendliche. Die zuständigen Bundesministerinnen Prien und Hubich diskutieren immer wieder mit den Betroffenen über das Thema, heute am Potsdamer Dalton-Gymnasium. Auch Antenne-Reporterin Amelie Ernst war für uns dabei.
1: Wenn es nach Bundesjustizministerin Stefanie Hubich von der SPD und Bundesbildungsministerin Karin Prien von der CDU geht, dann gilt künftig auch in Deutschland für Kinder und Jugendliche unter 16 ein Social-Media-Verbot. Warum? Das erläutern die beiden den Schülerinnen und Schülern in der Aula des Potsdamer Dalton-Gymnasiums.
2: Bei Social Media bis 14 gar nichts. Zwischen 14 und 16 soll es so eine Jugendversion geben. Und ab 16 dann soll jeder und jede machen dürfen, was sie will. Aber eben mit so einer Voreinstellung, die erstmal wenig erlaubt.
1: Doch die Zuhörerinnen und Zuhörer sind teils skeptisch. Klar, Kinder und Jugendliche müssten im Netz geschützt werden, meint auch Julius aus der 7. Aber eine starre Altersgrenze findet er schwierig.
3: Allerdings denke ich, dass ein Verbot oder eine Regulierung jeder Art, die irgendwas einschränkt, mehr Nachteile als Vorteile mit sich bringt, indem man das Problem eher verschiebt auf später. Wenn man jetzt einem Jugendlichen, der jetzt 17 Jahre alt ist, eine höhere Medienkompetenz als einem Jugendlichen, der 16 Jahre alt ist, zuweist, dann sehe ich da drin jetzt nicht gerade die Gerechtfertigung.
1: Die Ministerinnen nicken verständnisvoll. Auch ihre Meinung sei noch nicht final, sagen sie. Schließlich wolle man noch die Einschätzung der Expertenkommission abwarten und den Jugendlichen zuhören, so wie Jonna aus der 10. Klasse.
4: Man sollte teilweise nicht nur uns jüngere Kinder, sondern auch ältere Menschen vor Social Media schützen, weil teilweise meine Großeltern zum Beispiel haben noch weniger Medienkompetenz als ich.
1: Außerdem wüssten gerade Jugendliche schnell, wie man ein Verbot umgehen könne, merken die Schülerinnen an. Trotzdem sei ein Verbot richtig und wichtig, meint CDU-Bildungsministerin Karin Prien.
5: Das machen wir übrigens bei anderen gefährlichen Substanzen oder Verhaltensweisen ja auch. Das ist ja gar nichts Neues. Man würde ja auch nicht auf die Idee kommen und sagen, naja, also an Alkohol muss man sich auch gewöhnen. Da muss man einem Achtjährigen schon mal die Möglichkeit geben, dass er selber so seine Erfahrung macht.
0: Gute Argumente und eine interessante Diskussionsrunde heute am Potsdamer Dalton-Gymnasium. Und weitere werden folgen, ob es am Ende ein Social-Media-Verbot für Kinder und Jugendliche geben wird. Das hören Sie auf Antenne Brandenburg.

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0: Diana Ross mit Upside Down. Und bei ihr wird wohl keiner bestreiten, dass sie ein Superstar ist, eine Disco-Königin. Im Laufe ihrer Karriere hatte sie mit den Supremes, aber auch als Solokünstlerin unzählige Hits. Nur so ganz so einfach war das gar nicht. Ihre allererste Show alleine, die drohte nämlich ein absoluter Flop zu werden. Das hat ihr ehemaliger Plattenboss Berry Gordy mal in seinen Memoiren geschrieben. Bei der ersten Show als Solosängerin in Las Vegas wollte einfach keiner die Tickets kaufen. Da hat Gordy einen sehr schlauen Trick angewandt. Er hat Passanten ansprechen lassen, denen $20 geboten, wenn sie abends kommen. Damit die aber auch wirklich erscheinen, gab es die Hälfte vom $20-Schein gleich. Und die andere abends beim Eintritt. Und die Show wurde ein Mega-Erfolg, denn die Leute waren zwar gekauft, aber eben trotzdem begeistert. Und der Rest ist Musikgeschichte. Es ist 18.54 Uhr.
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Achtung Autofahrer, eine aktuelle Gefahrenmeldung. Ein Falschfahrer auf der A12 Berlin-Frankfurt-Oder. Zwischen Friedersdorf und Storkow kommt Ihnen ein Falschfahrer entgegen. Fahren Sie äußerst rechts, überholen Sie nicht. Vorsicht in beiden Richtungen. Ein Falschfahrer auf der A12 Berlin-Frankfurt-Oder. Zwischen Friedersdorf und Storkow fahren Sie äußerst rechts, nicht überholen. Wir melden, sobald die Gefahr vorüber ist.

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1: Im Studio Robin Marienfeld. Guten Abend. Brandenburgs Landesregierung regelt die Finanzierung der Kindertagesstätten neu. Eine Gesetzesvorlage von Bildungsminister Hoffmann ist heute vom Kabinett gebilligt worden. Das System werde transparenter, digitaler und unbürokratischer, sagte Minister Hoffmann dazu. Allerdings werden die Eltern bei den Kosten für das Mittagessen in der Kita ab Januar nächsten Jahres stärker mit eingebunden. Bildungsminister Hoffmann erklärt.
2: Das wird sicherlich dazu führen, dass Eltern an der einen oder anderen Stelle mehr Geld fürs Essen ausgeben müssen. Aber ich möchte noch mal hinweisen auf die wirklich umfangreichen Entlastungen durch die Elternbeitragsbefreiung in den letzten Jahren. Dafür gibt das Land mittlerweile jährlich 150 Millionen Euro aus. Das ist Geld, mit dem die Eltern entlastet wurden.
1: Kritik an den Mehrkosten für die Eltern gibt es unter anderem von den Gewerkschaften und dem BSW. Aufatmen in Potsdam. 15 Monate lang war der Berufsverkehr über die Nuthe-Schnellstraße mühsam. Seit heute ist der Bereich der Brücke über den Horstweg wieder vollständig für den Verkehr freigegeben. Rund 70.000 Fahrzeuge fahren hier täglich. Die Brücke musste abgerissen und neu gebaut werden. Und das bei laufendem Verkehr. Dazu die Sprecherin des Landesbetriebs Straßenwesen, Dorothee Lorenz.
3: Wer dort dann regelmäßig unterwegs war, der brauchte manchmal ganz schön viel Geduld. Aber unser Ziel war es letztlich immer, dass wir möglichst viel Verkehr auch am Laufen halten konnten. Und deshalb blieb halt die Nuthe-Schnellstraße während der Bauzeit grundsätzlich befahrbar, meistens mit je einer Spur pro Richtung. Es gab auch mal einzelne Sperrungen am Horstweg, das waren aber keine außergewöhnlichen Entwicklungen.
1: Am Sonntag wird in Ostprignitz-Ruppin ein neuer Landrat gewählt. Die Vorbereitungen dazu laufen. Es gibt ausreichend Wahlhelfer, sagte uns Kreiswahlleiter Mike Bredlow. Und schon jetzt gibt es für die Wahlbehörden viel zu tun, denn das Interesse an der Briefwahl ist enorm.
4: Mit Stand heute haben wir als Rücklauf etwa 6.500 Wahlbriefe. Und das ist für eine Landratswahl und im Vergleich zur Landratswahl 2018 doch schon eine gute Steigerung um 50%.
1: Der Kreiswahlleiter bittet die Briefwähler spätestens morgen ihre Unterlagen zurückzuschicken, damit sie pünktlich ankommen. Bundesinnenminister Dobrindt hat die Einigung auf eine verschärfte EU-Asylpolitik gelobt. Er sagte, nach Jahren des Kontrollverlustes gelinge es jetzt wieder, mehr Ordnung und Klarheit zu schaffen. Hauptbestandteil der EU-Pläne sind Abschiebezentren außerhalb der Europäischen Union. Die Linke im Bundestag kritisiert, Geflüchtete würden so systematisch entrechtet. Ähnlich hatte sich die rechtspolitische Sprecherin von Pro Asyl im rbb24-Inforadio geäußert.
5: Das ist für die Betroffenen an Absurdität und auch de facto eigentlich an Grausamkeit kaum noch zu überbieten. Denn es ist noch nicht mal geregelt, wie sie dort eigentlich untergebracht wären, was für einen Status sie dort hätten. Dürfen sie arbeiten? Dürfen Kinder zur Schule gehen? Und für die Menschen ist das natürlich auch überhaupt nicht nachvollziehbar, warum sie in ein Land geschickt werden, was sie nicht kennen und wo sie überhaupt nicht wissen, wie sie dort leben oder überleben sollen.
1: Soweit die Antenne Brandenburg Nachrichten. 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
6: Wolken, jede Menge. Sonne, ein bisschen. Und Regen, nur ganz selten. Die Temperaturen, auch ganz schön sommerlich. 24 Grad in Fürstenberg, 25 in Altdöbern, 26 Grad im Bestensee, 27 in Guben. In der ersten Nachthälfte noch locker bewölkt. In der zweiten ziehen von Südwesten dichte Wolken auf. Die bringen im Havelland, Fläming und im Kreis Elbe-Elster auch den ersten schauerartigen Regen. Die Temperaturen sinken auf 16 bis 14 Grad. Morgen am Mittwoch starten wir in der Uckermark mit etwas Sonne, sonst mit vielen dichten Wolken. Über Elbe-Elster und Fläming ziehen nicht nur Schauer, sondern auch Gewitter auf. Deutlich kühler mit höchstens 19 bis 21 Grad.
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6: Weiterhin vorsichtig fahren auf der A12 Berlin-Frankfurt-Oder. Da ist noch der Falschfahrer unterwegs. Zwischen Friedersdorf und Storkow kommt Ihnen ein Falschfahrer entgegen. Bitte äußerst rechts fahren, nicht überholen. Vorsicht in beiden Richtungen. Und eine Meldung für den Bereich Frankfurt-Oder für morgen. Wegen einer Munitionssprengung im Bereich Frankfurt-Oder, Ortsteil Lossow, ist eine Evakuierung notwendig. Die Bewohner werden aufgefordert, ihre Wohnungen morgen am Mittwoch ab 8 Uhr zu verlassen. Es wurde in der Schießsportanlage in der Eisenhüttenstädter Chaussee eine Notunterkunft für sie eingerichtet. Sollten Sie die Notunterkunft nicht selbstständig erreichen können, begeben Sie sich bitte zur Sammelstelle Altes Katzhaus Lossow. Dort stehen dann die Transportmittel für Sie bereit. Dann auf die A2, Berlin Richtung Magdeburg. Zwischen Dreieckwerder und Lenin laufen Bergungsarbeiten. Bis in die späten Abendstunden sind die rechte und mittlere Spur gesperrt. 45 Minuten Geduld. A12, Berlin Richtung Frankfurt-Oder. Da sind wir wieder, nicht ganz bei dem Falschfahrer, zwischen Fürstenwalde-West und Fürstenwalde-Ost. Ein defektes Wohnmobil im Baustellenbereich. Die Autobahn ist gesperrt. Langer Stau ab Storkow plus eine Stunde. Hönow, Malsdorfer Straße. Zwischen am Lerchengrund und am Berge ist die Straße gesperrt. Die Feuerwehr ist im Einsatz. Und wir wünschen allen eine gute und sichere Fahrt.
7: Unser Sandmännchen. Womit kommt das Sandmännchen heute? Mit der Rakete. Das Sandmännchen hat dir eine Geschichte mitgebracht.
8: Meine Schmusedecke.

Schmetterling, zeigst du mir deine Flügel? Hui, schau mal, wie hoch sie dich tragen. Und ich mag auch deine hübschen Fühler. Die sind wirklich schön. Huch, was ist denn los? Ach so, du hast auch einen kleinen Rüssel. Der ist aber süß. Magst du ihn nicht, Schmetterling? Oh, du glaubst, er ist unnütz? Bestimmt nicht. Gut, dich zu sehen, Elefant. Kannst du dem Schmetterling helfen? Er hat einen kleinen Rüssel, aber weiß nicht, wie man ihn benutzt. Ja, gerne. Zeig ihm einen Rüssel-Spezialtrick. Ui, du kannst mit deinem Rüssel Trompete spielen. Das hört sich großartig an. Jetzt versuch du mal, Schmetterling. Ach, mach dir keine Sorgen. Vielleicht kann dir der Elefant noch einen anderen Rüssel-Spezialtrick zeigen. Ja, Rüssel sind gut, um schwere Lasten zu tragen. Oh je, vielleicht ist das doch nicht so einfach. Aber sei nicht traurig, Schmetterling. Oh, guten Tag, Fuchs. Der Schmetterling hat einen kleinen Rüssel, aber weiß nicht, wie man ihn benutzt. Kannst du ihm helfen? Was? Du willst ihn mit Haut und Haar fressen? Oh je. Was hast du nun wieder angerichtet, Fuchs? Du hast den Schmetterling verscheucht. Komm, wir gehen und suchen ihn. Schmetterling, du bist jetzt sicher. Du kannst wieder rauskommen. Oh, du hast leckeren Nektar gefunden. Und guck mal, du kannst ja deinen Rüssel wie ein Strohhalm benutzen. Oh ja, alle mögen Nektar trinken. Siehst du, Schmetterling, dein kleiner Rüssel ist genau richtig.

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1: Ach, wie schön, da kann ich gleich einsteigen mit einer guten Nachricht für alle Autofahrer auf der A12, Berlin, Frankfurt, Oder. Es gibt keinen Falschfahrer mehr zwischen Friedersdorf und Storkow. Sie haben überall wieder gute, freie Fahrt. Ich wünsche Ihnen weiterhin eine schöne Fahrt.

Mit Umberto Tozzi die schönste Musik zum Feierabend. Und die kommt als nächstes von Udo Lindenberg. Der Panikrocker hat

0: 85 geboren wurde. Und als ich einen Sohn hatte, habe ich mich auch wahnsinnig gefreut. Und dann irgendwann fiel mir ein, ach du Schreck, der Junge muss ja irgendwann mal zum Bund. Also zur Armee damals noch. Ne? Ich bin froh, dass es alles anders kam, dass er freiwilligen Dienst gemacht hat. Und mir tut es so für die jungen Menschen heute leid, die Jungs, die da sollen, wissen wir ja alle, glaube ich, muss da nicht viel sagen. Frieden ist das Wichtigste, neben Gesundheit und so.
1: Ne? Ja, da ist viel Wahres dran. Und alles Weitere jetzt von Udo Lindenberg. Wozu sind Kriege da? Ihr Wunsch 80er auf Antenne Brandenburg. Täglich morgens um kurz nach 7:30 und abends nach dem Sandmann um diese Zeit.
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0: Over My Shoulder mit Mike and the Mechanics. Und es ist 19.32 Uhr.
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0: Auch wenn Sie keine Abendsonne sehen, muss es trotzdem nicht sein, dass Sie frieren. Wir haben 24 Grad in Pritzwalk und Wiesenburg, 25 in Strausberg und 26 Grad in Koschen. In der Nacht geht es runter auf 16 bis 14 Grad, also durchaus schlaffreundlich. Dazu erst locker bewölkt, später ziehen von Sachsen-Anhalt dichte Wolken auf und die bringen im Havelland Fläming und an Elbe und Elster die ersten Schauer. Morgen die Regenjacke bereitlegen. Das wird immer wieder nass, teils auch mit Blitz und Donner. Die Sonne tut sich insgesamt eher schwer, nur Richtung Uckermark ist sie vormittags noch zu sehen, die Höchstwerte 19 bis 21 Grad.
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0: Achtung auf der A2 Berlin Richtung Magdeburg. Zwischen Dreieck Werder und Lenin laufen noch Bergungsarbeiten bis in die späten Abendstunden. Die rechte und mittlere Spur sind gesperrt. Aktuell eine halbe Stunde Geduld. A12 Berlin Richtung Frankfurt-Oder. Zwischen Fürstenwalde West und Ost steht ein defektes Wohnmobil im Baustellenbereich. Die Autobahn ist gesperrt. Es gibt langen Stau ab Storkow. Eine Meldung vorab für den Bereich Frankfurt-Oder. Wegen einer Motionssprengung im Bereich Frankfurt-Oder Ortsteil Lossow ist eine Evakuierung notwendig. Alle Bewohner werden aufgefordert, ihre Wohnung morgen am Mittwoch ab 8 Uhr zu verlassen. Es wurde in der Schießsportanlage in der Eisenhüttenstädter Chaussee eine Notunterkunft für sie eingerichtet. Sollten sie die nicht selbstständig erreichen können, begeben sie sich bitte zur Sammelstelle Altes Katzhaus Lossow. Dort stehen Transportmittel für sie bereit. Eine Meldung aus Hönow, Malsdorfer Straße. Zwischen am Lerchengrund und am Berge ist die Straße gesperrt. Die Feuerwehr ist noch im Einsatz. Und Stadtverkehr Berlin, A100 Richtung Wedding. Der Pritzer Tunnel ist nach einem Unfall gesperrt. Wir wünschen Ihnen gute und sichere Fahrt.

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1: One More Try, der einzige große Hit von Timmy T, 1990. Der Feierabend mit Antenne Brandenburg. Und wer heute Nachmittag auf dem Marktplatz in Seelow war, der konnte ein paar sehr ungewöhnliche Besucher entdecken. 200 Schafe und ein paar Ziegen waren angereist mit ihrem Schäfer. Der hat den Hirtenstab an den Nächsten übergeben, also eine Art Staffellauf durch Brandenburg. Hirtenzug nennt sich das Ganze. Und damit wollen die Schäfer darauf aufmerksam machen, dass Schafe und Hirten fürs Grünland machen. Die sind nämlich wichtig für die Pflege von Deichen und Kulturlandschaften. Und dabei auch noch günstig. Unsere Antennenreporterin Elisa Göppert hat die ungewöhnliche Aktion selber miterlebt.
2: Schaulustige rechts und links, der normale Straßenverkehr muss warten. Und dazwischen etwa 200 Merino-Schafe. Der Schäfer pfeift und ruft, sein Hütehund hält die Herde in Schach. So ziehen sie durch Seelow zum Marktplatz. Inzwischen ein seltenes Bild, sagt Knut Kutznick vom Schafzuchtverband Berlin-Brandenburg.
3: Früher sind wir Schäfer immer durch die Städte und Gemeinden gezogen. Früher konnten wir gehen auf jeder Straße, wie wir wollten.
2: Verschiedene Weiden und Naturschutzgebiete konnten die Schafherden so miteinander vernetzen. Heute sei die Straßenverkehrsordnung nur ein Punkt, der den etwa 70 verbliebenen Berufsschäfern in Brandenburg die Arbeit zunehmend erschwert. Deshalb ziehen sie im von der UNESCO ausgerufenen Hirtenjahr durch ganz Deutschland, übergeben sich von Einzugsgebiet zu Einzugsgebiet den Staffelstab bis nach Berlin. Nach Seelow bringt ihn Schäfer Sascha Bräuning. Er beweidet mit seinen Schafen die Deiche zwischen Reitwein und Le Bus. Sie pflegen und erhalten Kulturlandschaften und...
4: Die Schafe spielen eine ganz wichtige Rolle für den Hochwasserschutz. Die Schafe halten die Deiche kurz. Die sorgen dafür, dass keine alte Biomasse auf den Deichen liegen bleibt, weil diese ganze verrottende Biomasse wieder Schadnager anlockt. Die Schadnager sich in Deichen rinfressen, rinsetzen und dadurch die Deiche schneller brechen können beim Hochwasser.
2: Für diese Arbeit brauchen die Schäfer Planungssicherheit und Geld. Zunehmender Druck durch Wolfsrisse und mehr Bürokratie. Das macht auch ihm zu schaffen.
1: Viele Wanderschäfer gibt's nicht mehr und die Verbliebenen haben mit vielen Herausforderungen zu kämpfen. Deshalb hat der Schafzuchtverband Berlin-Brandenburg heute mit dieser besonderen Aktion auf sich aufmerksam gemacht. Ja, ich wünsche diesem Hirtenzug natürlich ganz viel Erfolg und ganz, ganz viel Aufmerksamkeit. Ihnen jetzt schon mal einen schönen Abend und ich kann Ihnen sagen, die Schafe und Hirten ziehen aktuell durch Brandenburg. In Berlin sind sie dann am Samstag, den 6.6. zu sehen. Ich bin Ines Lang und ich freue mich, wenn wir uns dann morgen wieder hier hören.

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1: Im Studio Robin Marienfeld. Guten Abend. Die Finanzierung der Kindertagesstätten in Brandenburg soll einfacher und unbürokratischer werden, nach 30 Jahren alter Finanzierungsvorgaben. Die Landesregierung hat heute eine Gesetzesvorlage von Bildungsminister Hoffmann beschlossen, die Anfang 2027 in Kraft treten soll. Landespolitikreporter Thorsten Südow berichtet.
2: Die Zahlungen des Landes Brandenburg werden künftig berechnet aus den vertraglich belegten Kita-Plätzen, den Personalkosten und einem speziellen Landesfaktor für jeden der Landkreise und kreisfreien Städte. Das Land Brandenburg kürze nicht bei den jährlichen Aufwendungen. Vorgesehen ist jedoch, dass der Kostenanteil der Eltern am Mittagessen in den Kitas steigen wird.
1: Mehr als 3000 Menschen müssen morgen wegen 3 Bombensprengungen ihre Häuser verlassen. In Hohenneuendorf und Oranienburg sind jeweils 250 Kilo schwere Blindgänger aus dem Zweiten Weltkrieg gefunden worden. Im Ort Lossow bei Frankfurt-Oder soll es sich um eine alte Riegelmine handeln. Ab 8 Uhr gelten deswegen Sperrkreise rund um die Fundorte. Die Stadtverwaltungen mahnen an, es werde auch vereinzelt Auswirkungen auf den Auto- und den S-Bahn-Verkehr geben. Pendler sollten mehr Zeit für Umleitungen mit einplanen. Empfehlungen gibt es auf rbb24.de. In Brandenburg ist der Anteil der Menschen, die als arm gelten, etwas niedriger als im Bundesdurchschnitt. In Berlin dagegen deutlich höher. Das geht aus Zahlen des Paritätischen Wohlfahrtsverbandes hervor. Nach der Vorstellung der Zahlen heute hagelt es in der Bundespolitik Kritik aus der Opposition. Kirsten Gierschig.
3: Rund 13,3 Millionen Menschen leben in Deutschland in Armut. Das schreibt der Paritätische Wohlfahrtsverband in seinem Armutsbericht. Damit sei die Armutsquote auf einem Rekordhoch. Grüne und Linke werfen der Regierung vor, sie bleibe angesichts dieses Anstiegs der Armutsquote tatenlos. Die Grünen-Fraktionsvorsitzende Britta Hasselmann kritisiert, die Bundesregierung baue wirksame Maßnahmen gegen Armut und für faire Chancen nicht aus, sondern streiche diese sogar zusammen. Als Beispiele nennt Hasselmann angedachte Kürzungen beim Wohngeld, der Unterstützung für Alleinerziehende oder die mögliche Absage der BAföG-Erhöhung.
1: Die deutsche Bahnindustrie meldet Rekordwerte. Das Sondervermögen für die Infrastruktur treibt die Bahnindustrie zu Höchstständen. Umsatz und Auftragseingang erreichten 2025 Höchstwerte, vor allem durch die Sanierung des Schienennetzes. Anna Korwes berichtet.
4: Für die deutsche Bahnindustrie war 2025 erneut ein Rekordjahr. Ihrem Branchenverband zufolge haben die Unternehmen 15,6 Milliarden Euro umgesetzt, so viel wie noch nie. 2025 wurden deutlich mehr neue Gleise, Weichen oder Signale verbaut als zuvor. Für dieses Jahr wird mit einer weiteren Steigerung gerechnet. Weniger dynamisch läuft dagegen das Geschäft mit neuen Zügen. Hier bleibt die Nachfrage hinter den Erwartungen zurück. Der Verband warnt allerdings, damit der Ausbau der Schieneninfrastruktur wirklich vorankomme, bräuchte die Industrie mehr Planungssicherheit und eine langfristig verlässliche Finanzierung.
1: Soweit die Antenne Brandenburg Nachrichten. 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
1: Wechselhaft heute Nacht, erst verbreitet trocken, am Morgen dann im Fläming mit ein paar Schauern. Es kühlt runter auf 16 bis 14 Grad. Der Mittwoch startet dann mit vielen Wolken. Von Südwesten her zieht einmal Regen übers Land. Bis zum Nachmittag wird es aber wieder freundlicher und auch wieder länger trocken. Dazu Höchstwerte morgen zwischen 18 und 21 Grad. Am Donnerstag weiter wechselhaft und unbeständig, mal trocken, mal nass, bei 21 bis 25 Grad.
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1: Der Blick raus auf die Straßen. A2 Berlin Richtung Magdeburg. Zwischen Dreieckwerder und Lenin laufen Bergungsarbeiten. Bis in die späten Abendstunden sollen die noch gehen. Hier sind die rechte und die mittlere Spur gesperrt. Das macht aktuell noch 30 Minuten plus. Im Staubereich gibt's außerdem einen Fahrzeugbrand. Vorsicht auf der A10, westlicher Berliner Ring Richtung Dreieckwerder. Zwischen Spandau und Potsdam-Nord steht ein defektes Fahrzeug auf der rechten Spur und auf der Standspur. A12 Berlin Richtung Frankfurt-Oder. Zwischen Fürstenwalde-West und Fürstenwalde-Ost steht ein defektes Wohnmobil im Baustellenbereich. Die Autobahn ist hier gesperrt. Es gibt einen langen Stau ab Storkow. Und noch zum Stadtverkehr Berlin. Die A100 Stadtring Richtung Wedding. Zwischen Britzerdamm und Oberlandstraße stockt es 10 Minuten plus aktuell. Überall, wo es geht, Ihnen eine gute Fahrt.
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5: Dass es in Brandenburg immer trockener wird, das merken wir oft schon in unseren eigenen Gärten. Richtig Streit ums Wasser gibt es in Barut. Die Firma Bor will ein Dosenwerk bauen, Red Bull und Rauch ihr Getränkewerk erweitern. Und jetzt geht es um die Frage, reicht das Wasser für alle? Oder heißt es bald Energy Drinks statt Grundwasser? Darüber haben wir gestern beim Antenne Stammtisch diskutiert und jetzt hören Sie eine Zusammenfassung. Ich bin Claudia Heber und wünsche gute Unterhaltung und viele Anregungen beim Zuhören.
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0: herzlich willkommen beim Antenne Stammtisch Wasser oder Wirtschaft, der Streit um das Red Bull-Werk. Es diskutieren auf dem Podium Peter Ilk, Bürgermeister von Baruth-Mark, Dr. Steffen Kamrath von der Wirtschaftsförderung Brandenburg, Dr. Andrea Lübcke, Bundestagsabgeordnete der Grünen und Dr. Corinna Vogel von der Bürgerinitiative Ressourcenbündnis Baruth. 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
1: Und ich grüße Sie. Einen schönen guten Abend aus Baruth. Hier wird gerade über eine Frage gestritten, die viele Menschen bewegt. Reicht das Wasser in Zukunft noch für alle? Ist genug da von dem Schatz, auf dem Baruth sitzt, dem jahrtausendalten Grundwasser? Reicht es für die Menschen, für die Natur und gleichzeitig auch für die Industrie? Der Grund für die Diskussion, die Firmen Red Bull, Rauch und Ball wollen ihre Produktion hier ausbauen. Jetzt plant die Firma Ball ein neues Werk für Getränkedosen und dann soll auch die Produktion von Red Bull und Rauch erweitert werden. Es könnten bis zu 600 neue Arbeitsplätze entstehen. Gleichzeitig allerdings sinken seit Jahren die Grundwasserstände, auch und vor allem bei uns in Brandenburg. Ganz kurze Einstiegsfrage an alle Podiumsgäste. Reicht das Wasser in Baruth langfristig für alle, ja oder nein? Herr Bürgermeister?
2: Ganz klares Ja.
1: Herr Dr. Kamrath?
3: Ja.
1: Frau Dr. Vogel?
4: Vielleicht.
1: Frau Dr. Lübcke?
5: Die Daten würde ich auch gerne sehen. Vielleicht.
1: Akzeptiert. Das werden wir auch gleich vertiefen. Zuerst zur Frage, wie soll Baruth sich entwickeln? Vor allem zwei Positionen stehen sich ja hier gegenüber. Arbeitsplätze und Zukunft für die Region und die wachsende Sorge um das Grundwasser. Herr Ilk, warum ist diese Erweiterung für Baruth aus Ihrer Sicht so wichtig?
2: Nun, vielleicht lassen Sie mich mal ganz kurz zurückblicken, wie die Anfänge waren, 1993, 94. Damals haben sich die Stadtverordneten darüber Gedanken gemacht, wie kann sich die Stadt Baruth entwickeln, und haben das sogenannte Baruther Konzept entwickelt, nämlich die einheimischen Ressourcen, Holz und Wasser hier entsprechend zu verwenden und zu nutzen. Darauf haben wir in den letzten 30 Jahren hier eine Industrie aufgebaut, holzverarbeitende Industrie und eben auch Getränkeindustrie. Und auch schon 1994 hatten wir die Bestätigung vom Institut Fresenius, dass genügend Wasser da ist.
1: Herr Dr. Kamrath, warum kämpft Brandenburg so stark um solche Industrieansiedlungen?
3: Sie erinnern sich als Baruterinnen und Baruter, das war ein völlig überraschender Schock, als die Altmühltaler Quellen erklärt haben, dass ihnen der Hauptkunde verloren gegangen ist und sie den Standort der Brandenburger Urstromquelle schließen werden. Und zwar mit einem Fenster von Anfang Mai angekündigt, 1. Juli sollte einfach Schluss sein. Was aber keiner wissen konnte, weil wir eben sehr leise und vertraulich arbeiten, dass wir schon seit Ende 21 im Gespräch waren mit Rauch und Red Bull und Ball. Und am 1. Juli war tatsächlich die Vereinbarung da, und sie haben allen einen Arbeitsplatz angeboten, die bei der Urstromquelle gearbeitet haben, und da sind etwa 200 übergegangen. Heute sind es 315 und noch 19 Azubis, und deshalb sind wir heilfroh. Und ich bezeichne das bis heute, was damals passiert ist, als das kleine Wunder von Baruth.
1: Ich möchte jetzt mal die andere Seite reinholen. Frau Dr. Lübcke, wo sagen Sie, hier wird mit der Erweiterung ein Risiko unterschätzt?
5: Also ich fand erst das Stichwort Nachhaltigkeit sehr wichtig. Was heißt denn Nachhaltigkeit? Nachhaltigkeit heißt, dass wir die Ressourcen, die wir hier verwenden, auch in der Arbeit, in der Produktion, nicht verbrauchen. Also dass wir nicht mehr verwenden, als es sich tatsächlich wieder neu bildet. Und das wissen wir ganz einfach nicht. Herr Ilk hat gesagt, diese Aussage, wir haben genug Wasser, die kommen von 1996, 97, haben Sie gesagt, bestätigt nochmal durch ein Gutachten 2006. Das ist 20 Jahre her. Und ich denke, es ist fair, dass wir darüber reden, wie sieht das denn heute aus mit den veränderten klimatischen Bedingungen. Wir werden doch in 50 Jahren keine Wirtschaft haben, wenn wir unsere Ressourcen hier verbraucht haben. Und diese Debatte müssen wir führen. Und da gehört eben auch dazu, dass wir wissen, da ist genügend Wasser da. Und da mache ich ein Fragezeichen dran. Das wissen wir ganz einfach nicht.
1: Frau Dr. Vogel, wann entstand bei Ihnen der Eindruck, das wird jetzt hier zu viel? Sie sind von der Bürgerinitiative, Sie leben hier in der Gemeinde.
6: Meine Frage einfach, wenn wir jetzt an die Zukunft denken, weil ich glaube, das war die Ausgangsfrage. Die Ausgangsfrage war nicht, was haben wir Tolles vor 25 Jahren gemacht. Die Ausgangsfrage ist, wo gehen unsere Kinder hin? Wo kommen wir wieder an? Und es ist gerade so in Baruth, dass wir wirklich viele freie Jobs haben. Deshalb, was gelaufen ist, war zu seiner Generation und zu seiner Zeit richtig und wichtig. Die Zukunft sehe ich anders.

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0: Frage an den Bürgermeister von Baruth, Herr Ilk. Sie sagen, die Versorgung ist gesichert hier. Worauf stützt sich das konkret? Wir haben ja eben schon gehört, es gibt ein Gutachten, aber das ist schon 20 Jahre alt.
1: Das ist richtig, es gibt ein Gutachten, das 2006 erstellt worden ist. Es gibt aber auch regelmäßige Monitorings, die wir machen müssen, Pegelstände untersuchen etc. pp. Und unsere Hydrogeologen haben uns diese Einschätzung gegeben, dass Wasser genügend da ist. Wir hatten im Januar auch einen Professor vom Leibniz-Institut da, der also nochmal bestätigt hat, dass wir in einer sehr komfortablen Wassersituation hier im Urstromtal leben. Wir werden die Situation weiter beobachten, selbstverständlich, dazu sind wir auch verpflichtet. Aber aus meiner Sicht, wie gesagt, besteht jetzt kein akuter Handlungsbedarf, hier irgendwie hektisch in irgendwelche Aktionen zu verfallen.
2: Frau Dr. Vogel, Sie hatten es ja vorhin schon angesprochen, 20 Jahre alt, aus dem Jahr 2006. Was fehlt denn im alten Gutachten? Damals gab es, ich glaube, das Wort Klimawandel noch gar nicht.
3: Also ich hatte da auch mal drüber nachgedacht und ich habe 2005 meinen ältesten Sohn geboren und der ist mittlerweile 20 Jahre alt. Das heißt, es hat jetzt mittlerweile eine Generation überdauert, dieses Gutachten. Und wir müssen einfach jetzt zusehen, dass wir diese Gutachten so weit überarbeiten, dass in diesen 20 Jahren, 2005 hatten wir Nokia-Knochen in der Hand und fanden uns toll. Ja, und es ist einfach weitergegangen. Die Wissenschaft ist weitergegangen, die Forschung ist weitergegangen. Und ich glaube, wir brauchen ganz wichtig aktuelle Daten, die sich daran orientieren, dass Brandenburg mittlerweile eins der trockensten Länder Deutschlands ist. Und Sie haben ja am Anfang immer nach der Zukunft gefragt. Und dafür stehe ich hier, dass diese Zukunft weitergeht.
2: Frau Dr. Lübcke. Wie ernst ist aus Ihrer Sicht die Lage beim Grundwasser in Brandenburg tatsächlich?
4: Also wir sehen das ja, dass wir tatsächlich sinkende Grundwasserstände haben in ganz Brandenburg. Das muss man sehr ernst nehmen. Wir sehen auch, dass Deutschland jede Menge Wasser verliert. Da gibt es Satellitenmessungen, das kann man sehr genau messen. Also seit 2011 ist die Grundwasserneubildung halbiert in Brandenburg. Und wir wissen, es ist ehrlicherweise, muss man das so sagen, wir wissen nicht, wie sich das weiterentwickelt. Aber wir müssen davon ausgehen, dass das erstmal nur der Anfang ist. Und deswegen finde ich das halt wirklich kritisch, wenn man diese Wasserentnahmeerlaubnisse über so einen großen Zeitraum gibt und auf Basis eines Gutachtens, was 20 Jahre alt ist.
2: Herr Bürgermeister, ist es nicht schlau, weil eben sich so viel verändert hat, Klimawandel, Dürre, wir erleben es ja seit Jahren, ist es nicht schlau, ein neues Gutachten einzuholen?
1: Wir verweigern uns ja gar nicht, habe ich auch dem Ressourcenbündnis gesagt, dass wir sowas durchaus machen wollen. Aber so ein Gutachten kostet eben auch ein Heidengeld. Das müssen wir erstmal zur Verfügung stellen. Und dann ist das auch nicht in 14 Tagen erarbeitet. Das wird sich auch über vielleicht ein Jahr oder noch länger hinziehen.
2: Herr Dr. Kamrat?
5: Ja, ich würde beim Bürgermeister gerne was nachfragen, weil ich hatte das bisher so wahrgenommen, dass seit der wasserrechtlichen Genehmigung 2018 ein laufendes Monitoring durchs Landesumwelt, also durch Sie und dann geprüft durchs Landesumweltamt. Und ich weiß nicht, wie Sie es sehen, also das halte ich bisher für unverdächtig, Gefälligkeitsgutachten zu geben. Und Sie hatten, ich glaube in 24 zuletzt hat das Umweltamt gesagt, hier wird nicht über das ökologisch vertretbare Wasser gezogen. Also das ist ja nicht, dass man jetzt seit 2006 nichts mehr gemacht hat. Es ist ja ein permanenter Pegelstandvergleich der beiden Hauptwasserleiter oder Grundwasserleiter, und zwar durch Sie und dann überprüft durchs Landesumweltamt. Also das ist etwas, da setze ich schon sehr drauf, weil das sind diejenigen, die in diesem Land genau diese Verantwortung haben, so eine Überprüfung vorzunehmen.
2: Frau Dr. Lübcke.
4: Genau, das gibt mir nochmal die Gelegenheit, auf ein Missverständnis hinzuweisen. Wir haben jetzt gehört, die Entnahmegenehmigung ändert sich nicht. Das stimmt auch. Aber die Entnahmemengen ändern sich. Denn der bisherige Betrieb hat nur ungefähr die Hälfte der jetzt beantragten Mengen entnommen. Und darauf basieren auch die Monitoring-Daten. Also es wird mehr entnommen werden. Es wird nicht mehr entnommen werden, als genehmigt ist. Da gebe ich Herrn Ilk recht. Aber es wird mehr entnommen werden, als in den letzten Jahren.
0: Wer verdient eigentlich an einer Erweiterung des Getränkewerks? Und wer zahlt dafür? Darüber reden wir gleich in der zweiten halben Stunde.

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1: Aktuell 23 Grad in Potsdam und Ketzin, 24 Grad noch in Frankfurt oder 25 Grad gemessen in Guben. In der Nacht kühlt es runter auf angenehme 16 bis 14 Grad. Dazu einige Wolken. Im Fläming sind auch ein paar kurze Schauer dabei. Der Mittwoch wird mal trocken, mal nass. Am Vormittag vor allem, da zieht von Südwesten her das nächste Regengebiet übers Land. Später dann trockener, nur Richtung Oder und Neiße weiter verregnet. Dazu bis zu 18 Grad in Eisenhüttenstadt und bis zu 21 Grad in Perleberg.
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1: Der Blick auf die Straßen. A2 Berlin Richtung Magdeburg. Zwischen Dreikwerda und Lenin ist die Autobahn gesperrt. Dort brennt ein Fahrzeug. A12 Berlin Richtung Frankfurt-Oder. Zwischen Storkow und Briesen gibt es Stau nach einer Sperrung. Hier sind es aktuell 20 Minuten plus. Und eine Meldung vorab für den Bereich Frankfurt-Oder. Wegen einer Munitionssprengung im Bereich Frankfurt, Ortsteil Lossow, ist eine Evakuierung notwendig. Die Bewohner werden aufgefordert, ihre Wohnung morgen ab 8 Uhr zu verlassen. Es wurde in der Eisenhüttenstädter Chaussee eine Notunterkunft für sie eingerichtet. Auf der Webseite der Stadt Frankfurt finden Sie weitere Informationen, auch falls Sie Hilfe bei der Evakuierung benötigen. Antenne Brandenburg wünscht gute Fahrt.
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2: Und hier geht es weiter mit dem Antenne Stammtisch aus Baruth. Wasser oder Wirtschaft, der Streit um das Red Bull-Werk. Und mit der Frage nach dem Geld. Wie viel Gewerbesteuern bekommt Baruth eigentlich durch das Getränkewerk von Rauch und Red Bull? Wie weit darf man Unternehmen entgegenkommen, damit sich das für die Stadt noch lohnt? Das klären wir gleich. Ich bin Claudia Heber und freue mich, dass Sie zuhören.
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0: Der Antenne-Stammtisch aus Barut, Wasser oder Wirtschaft, der Streit um das Red Bull-Werk. Beim Getränkewerk in Barut geht es ums Wasser und ums Geld. Beispielsweise muss ein neues Klärwerk gebaut werden für rund 20 Millionen Euro. Kommen dafür denn Gewerbesteuern bei der Stadt an? Frau Dr. Vogel von der Bürgerinitiative Ressourcenbündnis Barut.
1: Also Butter bei die Fische nennt man das bei uns. Wie viel Steuern hat denn, Gewerbesteuern hat denn bis jetzt Red Bull und Rauch bezahlt? Das ist ja das Interessante eigentlich. Und damit sind ja auch viele Sachen erklärbar. Ich habe extra Herrn Reckers vorher gefragt, weil er hatte das tolle Beispiel, er war an der Tankstelle. Und da kostet der Liter mittlerweile 9 Euro Red Bull. Und mich würde auch mal interessieren, wie viel zahlt man für einen Liter Wasser? Und zwar, wenn man Red Bull heißt.
0: Herr Bürgermeister Ilk, die Frage geht an Sie.
2: Frau Vogel, wir haben bei der Ansiedlung vereinbart, dass genau dieses Thema Preise nicht rausgegeben wird. Und daran halten wir uns auch. Und ich muss vielleicht auch mal ganz deutlich sagen, ich habe große Bedenken, wenn hier bei künftigen Ansiedlungen hier alles, breitgetreten wird. Ist nicht böse gemeint jetzt, aber sinnbildlich. Dann wird das nichts mehr mit Ansiedlungen. Dann kriegen wir das nicht mehr hin. Und wir haben uns jetzt dazu verständigt und wir halten uns als Stadt auch daran. Und die Entscheidungsträger sind, die Stadtverordneten, die kennen ja die Preise.
1: Aber die Gewerbesteuer ist doch öffentlich, oder?
2: Steuergeheimnis.
1: Hat mir mein Anwalt gestern gesagt, gibt's nicht.
2: Meiner ja. Nein, also wirklich ist ja im Haushaltsplan der Stadt nachlesbar, wie viele Steuereinnahmen wir haben. Aber wir werden nicht auf jede einzelne Firma runterbrechend darstellen, wer wie viel zahlt.
0: Frau Dr. Lübcke.
3: Also vielleicht mal, um die Wasserpreise zu vergleichen. Also wir können uns, glaube ich, einig sein, dass Red Bull vermutlich weniger zahlen wird als wir alle Einzelne. Wir zahlen ungefähr 1,50 Euro für einen Kubikmeter. Also für 1000 Liter 1,50 Euro. Für einen Liter Red Bull sind es dann 10 Euro. Und das sind also vier Größenordnungen dazwischen, also ein Faktor 10.000. Und wenn wir annehmen, dass Red Bull vermutlich nicht ganz so viel bezahlt, sieht man ungefähr, wie man gut Geld verdienen kann.
0: Danke, Frau Dr. Lübcke. Herr Dr. Kamrath von der Wirtschaftsförderung Brandenburg.
4: Wir sind bei keiner Ansiedlung außerhalb des Wettbewerbs. Das gibt's nicht. Das heißt, wir haben natürlich verschiedene Standorte in Brandenburg angeboten, die gleichen Wasservoraussetzungen und die gleichen Arbeitskräftevoraussetzungen hat. Aber wenn man den Bogen zu hoch spannt, ein Unternehmen rechnet am Ende des Tages, wir kennen die Standorte, mit denen wir die Tour gemacht haben und sie hätten Alternativen gehabt. Und deshalb sind wir froh, dass sie nach Barut gekommen sind, weil dadurch haben Menschen ihre Arbeit behalten. Aber glauben Sie nie, dass eine Ansiedlung alternativlos ist. Sie können nur zu uns. Das wäre ein ganz gefährlicher Irrtum. Ganz gefährlich.
0: Vielen Dank an alle bis hier. Gleich reden wir weiter und wollen klären, wie geht's denn jetzt weiter? Sie hören den Antenne-Stammtisch. Wasser oder Wirtschaft, der Streit um die Erweiterung des Red Bull-Werks.

0: Wir kommen zum Schluss des Antenne-Stammtischs und der wichtigsten Frage, wie kommt man denn wieder zusammen? Gibt es einen Kompromiss? Also was müsste denn Ihrer Meinung nach passieren, damit sich der Konflikt beruhigt? Frage an alle hier auf dem Podium. Frau Dr. Vogel.
1: Also für mich das Wichtigste ist ein neues, aktuelles, wissenschaftlich fundiertes und begleitetes Wassergutachten.
2: Und unabhängig.
1: Ja, deshalb wissenschaftlich begleitet. Also wirklich von mehreren Seiten.
0: Herr Dr. Kamrat.
3: Stellen Sie bitte nicht die Unabhängigkeit des LFU in Frage. Das hat schon genau diese Aufgabe und wir erleben es nicht, dass Sie nicht unabhängig arbeiten, das Landesamt für Umweltschutz.
0: Dann jetzt gleich die Frage an Sie, Herr Bürgermeister. Aber wie kann man denn ein bisschen Druck aus diesem Konflikt nehmen? Mit einem neuen Gutachten.
4: Wir versperren uns da nicht. Aber ich werde jetzt nicht mich hierher stellen und sagen, bis Weihnachten ist es da. Das wird nicht funktionieren.
0: Gut, Frau Dr. Lübcke, was müsste jetzt als nächstes passieren, damit sich der Konflikt beruhigt?
5: Also ich bin da ganz dabei, dass wir Transparenz schaffen müssen und dass dieses Gutachten neu gemacht werden muss, dass auch die Pegelstände transparent sind. Und ich freue mich sehr, dass Herr Ilk das nochmal sagt. Wir waren nämlich auch im Januar schon mal im Austausch, glaube ich. Da hat er auch schon in Aussicht gestellt, dass er sich da nicht versperrt. Und jetzt war das im Radio. Also ich hoffe sehr, dass das dann auch funktioniert und dass wir ein neues Gutachten dann sehen werden. Und ich glaube, wenn das auch in gemeinsamer Diskussion mit den Bürgerinnen hier vor Ort, also dass es begleitet wird, erstellt wird, dann müsste eigentlich die Akzeptanz gegeben sein. Also bin ich überzeugt.
0: Dankeschön. Herr Dr. Kamrat, was müsste als nächstes passieren?
3: Also eine Sache ist gerade passiert, die ganz wichtig ist. Das habe ich gerade mitbekommen und ich hatte es auch vorher schon gehört. Die Stadtverordneten sind alle eingeladen gewesen, in die Firma reinzukommen, sodass sie wirklich sehen können, was dort passiert. Das ist ein ganz wesentlicher Punkt, denn sie sind die gewählten Abgeordneten der gesamten Stadt. Und das ist der wesentliche Punkt. Darum geht es natürlich, dass diejenigen, die das Mandat haben für die Bürgerinnen und Bürger dieser Stadt, das ist ein ganz wichtiger Punkt. Und ich finde das eben klasse, dass die Parlamentarierinnen und Parlamentarier hier aktiv mit reingeholt wurden und im Grunde alle Technik sich alles ansehen konnten.
0: Dann Dankeschön. Und da bleiben wir natürlich alle dran. Antenne Brandenburg, der RBB. Dankeschön an das Podium. Wir müssen schließen, weil uns die Zeit davon rennt. Dankeschön an den Bürgermeister Peter Ilk, an Dr. Steffen Kamrat von der Wirtschaftsförderung Brandenburg. Dankeschön an Frau Dr. Corinna Vogel von der Bürgerinitiative und auch Dankeschön an Dr. Andrea Lübcke von den Grünen. Danke. Dankeschön fürs Interesse, fürs sachliche Diskutieren und schönen Abend und alles Gute.
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1: Im Studio Robin Marienfeld, guten Abend. Zwei seit 5 Jahren verschwundene Kinder aus Cottbus sind wieder da. Wie die Polizeidirektion Süd mitteilte, hat sich die Mutter mit den Geschwistern auf einer Wache in Seelo im Landkreis Märkisch-Oderland gemeldet. Sie soll die Kinder im August 2021 widerrechtlich dem familiären Umfeld entzogen haben. Den Kindern gehe es laut den Behörden gut. Vorausgegangen war eine Fahndung im Rahmen der deutschlandweiten Kampagne Spurlos verschwunden. Die Geschwister sind heute 12 und 13 Jahre alt. Aus 2 macht 3. Morgen werden in Brandenburg gleich 3 Bombensprengungen durchgeführt. In Hohenneuendorf und Oranienburg sind jeweils schon vor einem Monat 250 Kilo schwere Blindgänger aus dem Zweiten Weltkrieg gefunden worden. Aus Frankfurt-Oder kam am Abend eine ähnliche Meldung. Im Ort Lossow ist eine alte Riegelmine gefunden worden. Das heißt, mehr als 3000 Menschen müssen morgen wegen der Sprengungen ihre Häuser verlassen. Ab 8 Uhr gelten jeweils deswegen Sperrkreise rund um die Fundorte. Näheres dazu finden Sie auch auf rbb24.de. Die App fürs Fitnessstudio, die Wetter-App oder Dating-Apps, sie alle verwenden GPS-Daten für Werbezwecke. Deutsche Polizeibehörden haben offenbar für Ermittlungen auf diese erhobenen Daten von Smartphones zugegriffen. Das haben Recherchen des Bayerischen Rundfunks und von Netzpolitik.org ergeben. Im Internet gibt es Händler, die diese Daten zweckentfremdet weiterverkaufen. Aus München Maximilian Zierer.
2: Auf Anfrage bestätigte das LKA Mecklenburg-Vorpommern bei Ermittlungen, Zitat, in geringem Umfang Standortdaten aus der Werbeindustrie eingesetzt zu haben. Damit ist erstmals belegt, dass eine deutsche Polizeibehörde kommerziell gehandelte Standortdaten ausgewertet hat. Strafrechtsexperte Marc Zöller von der Münchner LMU hält das derzeit für rechtswidrig, weil die gesetzliche Grundlage fehle. Auch das LKA Brandenburg nimmt nach eigener Auskunft Dienste von Datenhändlern in Anspruch. BR und Netzpolitik.org haben alle Landeskriminalämter angefragt. 5 von ihnen gaben an, keine solchen Daten zu nutzen. Die restlichen 9 machten aus Geheimschutzgründen keine Angaben.
1: Lkw-Fahrer können ab sofort online nachschauen, auf welchen Rastplätzen sie noch einen Schlafplatz finden. Das Bundesverkehrsministerium hat ein neues Infosystem dafür heute freigeschaltet. Darin enthalten sind die Belegungsdaten für alle gut 1800 Autobahnrastplätze. Sie sind kostenlos und nahezu in Echtzeit abrufbar. Tennisprofi Alexander Zverev steht im Halbfinale der French Open. Der 29-Jährige gewann sein Viertelfinalspiel gegen den Spanier Rafael Jodar in 3 Sätzen mit 7:6, 6:1 und 6:3. Soweit die Antenne Brandenburg Nachrichten. 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Das Wetter, heute Nacht locker bewölkt, hier und da etwas Regen bei bis zu 14 Grad. Der Mittwoch dann wechselnd bewölkt, etwas Regen dazu bis zu 25 Grad.
3: Und wir machen weiter mit dem Verkehrsservice für den ARD-Dienstagabend. Hallo Autofahrer, die A1 Saarbrücken Richtung Lübeck ist zwischen Ahlhorner Heide und Wildeshausen West wegen einer Nachtbaustelle bis 6 Uhr gesperrt. Die A71 Richtung Sangerhausen ist zwischen Oberhof und Gräfenroda wegen Wartungsarbeiten in den Tunneln Alteburg und Rennsteig bis ca. 6 Uhr gesperrt. Und auf der B90 Stadt Ilm-Rudolstadt ist der Pörzberg-Tunnel ebenfalls in beiden Richtungen wegen Wartungsarbeiten bis morgen früh 6 Uhr gesperrt. Gute Fahrt von uns hier.
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3: Live aus Erfurt, heute mit Kai Völker. Guten Abend und wir feiern Premiere tatsächlich. 1 Jahr ARD-Abend. Danke Thomas aus Wuppertal, der uns daraufhin nochmal hingewiesen hat. Am 2. Juni 2025 ging's los und er wünscht uns viel Freude, Erfolg und Glück und Zufriedenheit für das 2. Jahr im ARD-Abend. Danke euch, dass ihr dabei seid.

So viel Gefühl packen wir in die Musik heute Abend mit den Eagles und Don Henley. Und können diese Augen lügen, die hier diese Knöpfe drücken? Nein, können sie nicht, natürlich nicht. Was für eine tolle Nummer. Musikfernsehen ist ja leider so gut wie ausgestorben. MTV oder Viva waren da ja weit vorne damals mit Ray Cox oder auch Christiane Backer bei MTV, Mola Adebisi, Olli Pocher und Stefan Raab bei Viva. Jetzt gibt's ja irgendwie nur noch so ein Deluxe Music, so ein Abklatsch, so ein bisschen, so ein übriges Musikfernsehen. Ja, aber da ist ja nicht mehr viel übrig geblieben, ne? Das hier lief natürlich dann immer bei Viva. Allein schon wegen des Titels. Hier sind die Spice Girls und Viva.

0: So verkuschelt sind wir heute Abend im ARD-Abend mit der Cutting Crew. I've been in love before. Und der Sinn des Lebens ist es, dem Leben einen Sinn zu geben. Da ist viel Wahres dran. Ne? Manchmal braucht man ja so die Wahrheiten oder auch die Weisheiten des Lebens, um sich durch diesen Dschungel da draußen durchzukämpfen und zu arbeiten. Aber dafür habe ich ja Sie heute Abend. Das gefällt mir gut. 0800 80 80 110 ist die Telefonnummer für Ihre Lebensweisheit. Ich bin Kai Völker. Hallo, wer ist da?
1: Hallo, liebes ARD-Hitabend-Team. Hier ist

0: und gelauscht. Der Stammtisch war gut besucht und einer sagte etwas sehr Kluges und Lustiges. Man muss wissen, was man wissen muss. Wir mussten so lachen. Schöne Urlaubsanekdote. Wir lachen heute noch drüber. Liebe Grüße aus Thüringen. Dankeschön. Wer ist hier noch in der Leitung? Hallo, wer ist da?
1: Hallo, hier ist die Inka aus der Nähe von Leipzig.
0: Hallo Inka.
1: Und mein Spruch lautet, immer einmal mehr aufstehen als hinfallen.
0: Oh ja, der ist ganz schlau, der Spruch. Den finde ich richtig gut. Den übernehme ich für den Rest des Lebens. Versprochen. Hier kommt Calvin Jones, Call You Home.

Da müssen wir leider ganz kurz schnell dazwischen gehen. Wichtig ist sofort für die Autofahrer. Vorsicht auf der A210 Rendsburg-Kiel. Zwischen Melsdorf und dem Kreuz Kiel-West sind Kinder auf der Fahrbahn. Auf der A210, bitte fahren Sie vorsichtig. Noch einmal die 210 Rendsburg-Kiel. Zwischen Melsdorf und dem Kreuz Kiel-West Kinder auf der Fahrbahn.

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8: Eine Minute vor 9:30. Guten Abend, Autofahrer. Hier ist der Verkehrsservice für den ARD-Abend. Noch einmal die Vorsichtsmeldung für die A210 Rendsburg-Kiel. Zwischen Melsdorf und dem Kreuz Kiel-West sind immer noch Kinder im Bereich der Fahrbahn. Dann die A1 Saarbrücken Richtung Lübeck ist zwischen Ahlhorner Heide und Wildeshausen West wegen einer Nachtbaustelle bis 6 Uhr gesperrt. A2 Richtung Berlin zwischen dem Kreuz Wolfsburg-Königslutter und Königslutter selbst 3 Kilometer Stau, sie brauchen in etwa 10 Minuten länger. Die A71 Richtung Sangerhausen ist zwischen Oberhof und Gräfenroda wegen Wartungsarbeiten in den Tunneln Rennsteig und Alteburg bis ca. 6 Uhr gesperrt. Die A111 Charlottenburg-Dreieck-Oranienburg ist zwischen Am Festplatz und Seidelstraße in beiden Richtungen ebenfalls wegen Tunnelwartungsarbeiten bis 5 Uhr gesperrt. Und der letzte Tunnel, und zwar auf der B90 Stadt Ilm-Rudolstadt, ist der Pörzberg-Tunnel in beiden Richtungen bis 6 Uhr morgen früh gesperrt wegen Wartungsarbeiten. Gute Fahrt weiterhin, auch wenn Sie nicht durch den Tunnel kommen. Ne?
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8: Mit Kai Völker. Guten Abend.

0: Klaus Lage. Steig nicht aus. Schön, dass Sie mit eingestiegen sind in den ARD-Abend hier. Vor 9 Jahren hat die Popsängerin Anastasia ihre damals sehr erfrischende Modelinie für einen deutschen Lebensmitteldiscounter entworfen. Vielleicht erinnern Sie sich. Bekannt unter dem Namen Music Love Fashion. Und eine Auswahl von Nieten und Prints und Pailletten gab es dazu, um, sagen wir mal, so ein bisschen ihre rockige Note in die Kleidung mit einfließen zu lassen. Bis heute ist sie da ja sehr, sehr, sehr genau, penibelst würde ich sogar sagen, was ihren Look vor und für Konzerte angeht.
1: Fashion and music, music and fashion. I've always found that they are simultaneous, especially for me as a musician. It was always like, what am I going to wear this show? What kind of stage is it? Was it outside? Is it inside? How do I want to dress? Which glasses do I want to wear? It was always the next thing you say, besides knowing the song you're singing, was what am I wearing? And then it's like, what do I want to do with my hair? It all goes together because it's about a package, you know, that we sell when we're singers.
0: Ja, Anastasia sagt, Mode und Musik sei für sie zwei Sachen, die immer schon zusammengehört haben und maßgeblich darüber doch entscheiden, was sie bei ihren Konzerten anzieht, was es für eine Bühne ist, ist sie drin, ist sie draußen die Bühne, welche Brille ziehe ich zu meinen Klamotten dazu an. Das sind all die Fragen, die immer gleichzeitig von mir gedacht werden und auch das Thema Haare. Am Ende ist es ja dann doch wohl ein Komplettpaket, dass sie dann für den Abend entsprechend anpassen muss. Hier ist Anastasia und One Day

0: 14 Minuten vor 10 am Dienstagabend. Hier ist der ARD-Abend. Van the Man ist letztes Jahr 80 geworden. Wir sprechen über Van Morrison, Sänger, Musiker, Komponist aus Nordirland. Und er gehört ja so ein bisschen zur Gattung Albenkünstler. Und er hatte natürlich gleich zu Beginn seiner Karriere einen Riesenhit, nämlich Brown Eyed Girl. Und diese musikalische Bandbreite von Van Morrison reicht ja von Folk über Blues und Country bis hin zum Jazz. Und in diesem Jahr geht er auf Europa-Tournee und kommt für nur 2 Konzerte auch nach Deutschland. Am 17. und 18. Juni spielt er in Bremen im Metropoltheater. Also für alle in Bremen und umzu und Bremerhaven und Nordwestniedersachsen. Herzlich willkommen am 17. und 18. Juni in Bremen. Tja, das ist gar nicht mehr so weit hin, sehe ich gerade hier in meinem Kalender. Viel Spaß bei Van the Man. Hier kommt Van Morrison und Brown Eyed Girl.
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1: Um 22 Uhr mit Thorsten Altenhöhner. Guten Abend. Der Berliner Verfassungsschutz sieht eine steigende Gefahr durch junge Extremisten. Jugendliche würden über soziale Medien verstärkt von fremden Nachrichtendiensten angesprochen und radikalisiert, heißt es im neuen Verfassungsschutzbericht. Angela Ulrich.
2: Innensenatorin Spranger sprach von einem besorgniserregenden Trend. Immer jünger und immer gewaltbereiter sei die Szene. In Berlin betrifft das vor allem rechtsextremistische Strömungen. Hier spricht der Verfassungsschutz von einer neuen Jugendkultur. Auch die linksextreme Szene ist im vergangenen Jahr in Berlin laut Verfassungsschutz gewachsen, vor allem der gewaltbereite Teil.
1: Bundesinnenminister Dobrindt hat die Einigung auf eine verschärfte EU-Asylpolitik gelobt. Der CSU-Politiker sagte, nach Jahren des Kontrollverlustes gelinge es jetzt wieder mehr Ordnung und Klarheit zu schaffen. Geplant ist, dass abgelehnte Asylbewerber außerhalb der Europäischen Union in Abschiebezentren untergebracht werden. Grüne, Linke und Menschenrechtsgruppen kritisieren, Geflüchtete würden so systematisch entrechtet. Die Finanzierung der Kitas in Brandenburg soll ab dem kommenden Jahr einfacher und unbürokratischer werden. Die Landesregierung hat eine entsprechende Gesetzesvorlage beschlossen. Thorsten Südow.
3: Das neue Gesetz mache die Finanzströme transparenter und unbürokratischer. Das Land Brandenburg kürze nicht bei den jährlichen Aufwendungen von etwa 829 Millionen Euro für Kindertagesstätten, so Bildungsminister Hoffmann. Vorgesehen ist jedoch, dass der Kostenanteil der Eltern am Mittagessen in den Kitas steigen wird.
1: In Frankfurt-Oder muss der Ortsteil Lossow morgen wegen einer Weltkriegsmine evakuiert werden. Der Blindgänger war auf einem Grundstück in der Lindenstraße entdeckt worden und soll um 10 Uhr am Vormittag kontrolliert gesprengt werden. Die Stadtverwaltung richtet ab 8 Uhr einen Sperrkreis von 500 Metern um den Fundort ein. Bis spätestens 9.30 Uhr müssen alle betroffenen Anwohner ihre Häuser verlassen haben. Als Notunterkunft steht die Schießsportanlage in der Eisenhüttenstädter Chaussee bereit. Wer Unterstützung benötigt, wird gebeten, sich direkt beim Bürgertelefon der Stadt zu melden. Tennisprofi Alexander Zverev steht im Halbfinale der French Open. Der 29-Jährige gewann sein Viertelfinalspiel gegen den Spanier Rafael Jodar in 3 Sätzen. Soweit die Nachrichten. 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Das Wetter in der Nacht ist es erst überwiegend locker bewölkt, später mehr Wolken und von Sachsen-Anhalt kommt Regen bei 16 bis 13 Grad. Morgen gibt es mehr Wolken als Sonne, örtlich Regen, selten Gewitter bei 18 bis 21 Grad. Am Donnerstag erst meist trocken, später von Westen wolkiger mit Schauern und Gewittern, dann bei Temperaturen zwischen 21 und 25 Grad.
4: Hallo Autofahrer, guten Abend. Hier ist der Verkehrsservice für den ARD-Abend. Die A1 Saarbrücken Richtung Lübeck ist zwischen Ahlhorner Heide und Wildeshausen West wegen einer Nachtbaustelle bis 6 Uhr gesperrt. Dann A2 Richtung Berlin zwischen dem Kreuz Wolfsburg-Königslutter und Königslutter selbst 3 Kilometer Stau. 10 Minuten brauchen Sie im Moment in diesem Streckenabschnitt länger. Die A71 Richtung Sangerhausen ist zwischen Oberhof und Gräfenroda wegen Wartungsarbeiten in den Tunneln Rennsteig und Alteburg bis 6 Uhr gesperrt. Berlin, die A111 Charlottenburg Richtung Dreieck Oranienburg ist zwischen Am Festplatz und Seidelstraße in beiden Richtungen auch hier wegen Tunnelwartungsarbeiten bis morgen früh 5 Uhr gesperrt. Und der letzte Tunnel, der schöne Pörzberg-Tunnel. Der gehört zur B90. Stadt Ilm-Rudolstadt ist in beiden Richtungen ebenfalls wegen Wartungsarbeiten bis 6 Uhr gesperrt. Gute Fahrt von uns hier.
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4: Und ich habe den Eindruck, je später der Abend, desto schöner die Songs, oder? Hier kommen Genesis. Ich bin Kai Völker. Guten Abend. Hallo.

0: Sommerfeeling und Campari-Cocktail, Flipflops und Sand zwischen den Zehen. Wird doch gleich nochmal ein bisschen sommerlicher, oder? Mit UB40. Der ARD-Abend ist hier. Und ich freue mich sehr, dass Sie heute Abend so klasse mitmachen. 0800 80 80 110. Wir sind auf der Suche nach den besten Lebenswahrheiten und Weisheiten von Ihnen. Das ist manchmal gar nicht so schlecht im Leben, wenn man das ein oder andere so ein bisschen im Hinterköpfchen irgendwo hat, versteckt und vielleicht aber auch gehört im Radio und mitgenommen. Von daher gucken wir mal, wer hier in der Leitung ist. Kai Völker hier, guten Abend, wer ist da bitte?
1: Ja, hier ist der Alexander aus Glauchau.
0: Hallo Alex.
1: Und ich habe einen Spruch, der so ein bisschen mein Leben bestimmt und an den ich mich gern halten möchte oder versuche mich zu halten.
0: Ja.
1: Und der heißt, ein zufriedenes Gemüt ist ein stetes Fest. Und im Übrigen ist der Spruch nicht von mir, sondern der stammt aus der Bibel, aus den Sprüchen des Weisen Salomo, Kapitel 15, Vers 15.
0: Der Weise Salomo, also der Weise Salomo, der muss es ja wissen mit den weisen Sprüchen, ne? Dankeschön, liebe Grüße, Alex, nach Glauchau. Und hier ist noch jemand in der Leitung. Hallo?
2: Schönen guten Abend, mein Name ist Charlie May aus Ansbach.
0: Charlie.
2: Sie möchten gerne Lebensweisheiten hören.
0: Gerne.
2: Hier mein Vorschlag. Ist zwar in Englisch, aber das verstehen wir alle.
0: Mhm.
2: The greatest thing you will ever learn is just to love and be loved in return. Schönen guten Abend noch.
0: Oh, das ist aber sehr schön. Danke, Charlie. Also das Größte, was ein Mensch, glaube ich, so je erleben kann, ist selbst zu lieben und geliebt zu werden. Tolle, tolle Sachen, die wir mitnehmen. Vielleicht schon für den morgigen Tag, ja? Morgen ist Mittwoch. Das ist der Dienstagabend im ARD-Abend.

Alvaro Soler. 10:50. Hier kommt eine Band aus den Niederlanden. Fox the Fox. Die Musik der Band hatte großen Einfluss auf Modern Talking, insbesondere auf Dieter Bohlen, der sich am Gesang dieses Sängers dieser Gruppe orientiert hat. Fox the Fox und Precious Little Diamonds.

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8: 22.30 Uhr. Hallo Autofahrer, hier ist der Verkehrsservice für den ARD-Abend. Die A1 Saarbrücken Richtung Lübeck ist zwischen Ahlhorner Heide und Wildeshausen West wegen Nachtbauarbeiten bis 6 Uhr morgen früh gesperrt. Dann auf die A2 Richtung Berlin zwischen dem Kreuz Wolfsburg-Königslutter und Königslutter selbst 3 Kilometer Stau. Hier brauchen Sie 10 Minuten länger im Moment. Die A71 Richtung Sangerhausen ist zwischen Oberhof und Gräfenroda wegen Wartungsarbeiten in den Tunneln. Tunneln? Ja, Tunneln. Ist Mehrzahl von Tunneln, ne? Rennsteig und Alteburg bis 6 Uhr gesperrt. Berlin, die A111, Charlottenburg, Dreieck Oranienburg ist zwischen am Festplatz und Seidelstraße in beiden Richtungen ebenfalls wegen Wartungsarbeiten in den dortigen Tunnels bis 5 Uhr gesperrt. Und auf der B90, Stadt Ilm, Rudolstadt, ist der Pörzberg-Tunnel in beiden Richtungen auch zu. Hier wird auch geputzt, gesaubert, gesäubert und vor allem mal geguckt, ob alles noch funktioniert. Das Ganze bis 6 Uhr morgen früh. Und damit sind wir durch. Wir wünschen weiterhin eine gute Fahrt. Kommen Sie sicher an Ihr Ziel.
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8: Mit Kai Völker noch eine halbe Stunde. Hallo, Grüße aus Erfurt.

Ja, so schön kann eine Abfuhr oder eine Watschen oder ein Wutausbruch klingen. Auf Französisch. Je ne marre heißt, ich hab die Faxen dicke, mir langt's. Ich hab das irgendwie alles satt. Brauch das nicht mehr. Gut, dass sie uns noch brauchen.

Komischerweise, von Bochum kennen alle noch die Postleitzahl. 4630. Das hat ein bisschen was mit dem Album von Herbert Grönemeyer zu tun gehabt damals. Bochum im ARD-Abend und von Bochum geht's dann gleich nach Magdeburg. Da wartet die wunderbare ARD-Hitnacht auf Sie. Gleich vielen Dank fürs Zuhören hier aus Erfurt. Vielen Dank. Ich bin Kai Völker, wünsche Ihnen noch eine schöne Nacht.

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1: Um 23 Uhr mit Jan Busche. Bundesinnenminister Dobrindt hat die EU-Einigung auf sogenannte Rückkehrzentren für abgelehnte Asylbewerber gelobt. Laut dem CSU-Politiker laufen bereits Gespräche mit Drittstaaten, in denen solche Einrichtungen entstehen könnten. Unterhändler von Europaparlament und Rat hatten sich auf den Schritt geeinigt. Die Rückkehrzentren sollen außerhalb der EU geschaffen werden. Dorthin sollen abgelehnte Asylbewerber kommen, die nicht in ihre Herkunftsländer abgeschoben werden dürfen. In Dortmund läuft zurzeit ein Großeinsatz der Polizei. Nach WDR-Informationen soll ein 51-Jähriger nach einem Streit auf einen Polizisten geschossen haben. Da der Beamte eine Schutzweste trug, blieb er unverletzt. Anschließend soll sich der Schütze mit zwei Kindern in einer Wohnung in Dortmund verschanzt haben. Die Polizei ist mit einem Spezialeinsatzkommando vor Ort. Bei erneuten Angriffen der russischen Armee auf die Ukraine sind mehr als 20 Menschen getötet worden. Ziele waren die ukrainische Hauptstadt Kiew und die Stadt Dnipro. Aus Kiew Florian Kellermann.
2: So viele Menschen wie in dieser Nacht brachten sich noch nie in den Metrostationen von Kiew in Sicherheit. 41.000 waren es nach Angaben der Stadtverwaltung. Insgesamt gibt es im Stadtgebiet 46 U-Bahn-Stationen, die bei Luftangriffen als Unterschlupf dienen können und dann auch die ganze Nacht über geöffnet bleiben. Die ukrainische Flugabwehr erwies sich wieder vor allem bei den ballistischen Raketen überfordert. 30 von ihnen hätten ein Ziel getroffen, so die ukrainische Luftwaffe.
1: Die EU rüstet sich für die kommende Waldbrandsaison. Laut EU-Kommission steht das bisher größte Einsatzkontingent bereit. Fast 800 Kräfte aus 14 europäischen Ländern. Sie sollen vor allem in den Hochrisikogebieten stationiert werden, unter anderem in Griechenland, Frankreich oder Portugal. Außerdem stellt die EU 22 Löschflugzeuge und 5 Hubschrauber bereit. Tennisprofi Alexander Zverev hat das Halbfinale der French Open erreicht und darf weiter auf seinen ersten Grand-Slam-Sieg hoffen. Der Hamburger besiegte am Nachmittag den Spanier Rafael Jodar in 3 Sätzen. Aus Paris Guido Ringel.
3: Der 19-jährige Spanier hat in den letzten Wochen beeindruckt und viel gewonnen, aber Zverev war in diesem Viertelfinale eine Nummer zu groß. Jodar kam zwar mit Elan und guten Ideen auf den Platz, aber sein Können verpuffte dann schnell. Der Hamburger Zverev übernahm Mitte des ersten Satzes die Initiative und war derjenige, der das Spiel anschließend bestimmen konnte. Hart von der Grundlinie, fast keine Fehler und immer wieder der Aufschlag, der ihn praktisch unbezwingbar macht, wenn er kommt. Und er kam. So gut wie der Deutsche in diesem Jahr in Paris spielt, wird er kaum aufzuhalten sein.
1: Das waren die Nachrichten. Das Wetter in Deutschland. Heute Nacht von West nach Ost ziehender Regen, teils auch mit Gewittern. Nachtwerte 16 bis 7 Grad. Morgen gibt es einen Wechsel aus Sonne und Wolken, zwischendurch aber auch Schauer und Gewitter. Maximal morgen 18 bis 23 Grad. Am Donnerstag Sonne und Wolken, von Westen wieder Schauer und Gewitter bis 25 Grad. Es ist 23.03 Uhr.
4: Dankeschön, damit starten wir gut informiert in diese Nacht. Hier ist der Verkehrsservice der ARD-Hitnacht. Die A1 Osnabrück Richtung Bremen ist zwischen Ahlhorne-Heide und Wildeshausen-West wegen einer Nachtbaustelle gesperrt bis in den Morgen hinein. Dann A1 an der Norderelbbrücke, Stau in beiden Richtungen zurzeit aufgrund eines Schwertransportes. A2 Hannover Richtung Berlin zwischen Kreuz Wolfsburg-Königslutter und Königslutter 3 Kilometer Stau. A3 Passau Richtung Nürnberg zwischen Regensburg-Universität und Sinzing 3 Kilometer Stau. Die A71 Suhl Richtung Erfurt ist zwischen Oberhof und Gräfenroda wegen Wartungsarbeiten im Tunnel Rennsteig und Alte Burg bis ca. 6 Uhr gesperrt. Die Umleitung bitte benutzen, die U11. Die Autobahn 94 Passau Richtung München ist im Tunnel Einhausen-Wimpasing nach Auslösung der Höhenkontrolle gesperrt. In Berlin die A111 ist zwischen am Festplatz und Seidelstraße wegen Tunnelwartungsarbeiten bis ca. 5 Uhr in beiden Richtungen gesperrt. Und das noch hier, die A113 ist zwischen Schönefeld Süd und Spätstraße wegen Wartungsarbeiten bis ca. 5 Uhr in beiden Richtungen gesperrt. Ihnen unterwegs eine gute Fahrt, bleiben Sie munter.
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4: Mit Hanno Bauer unter pochendem Regen ging es gerade hier ins Nachtstudio in Magdeburg. Bis ich gerade ankam, da trat eine Regenpause ein. Und Crowded House nehmen jetzt auch gleich noch das Wetter mit sich mit. Take the weather with you.

Endlich Regen. Schön, dass es heute mal den Saft des Frühlings gibt, bevor wir vorschnell in den trockenen Sommer starten. Der Natur tut's auf jeden Fall gut. Und wie Karl Valentin sagte, ich freue mich, wenn es regnet. Denn wenn ich mich nicht freue, regnet es auch.

Regenmusik zur passenden Zeit gesetzt, würde ich sagen. Supertramp in der ARD-Hitnacht. Aber Vorsicht, bei Regen gibt es natürlich auch erschwerte Verkehrsbedingungen, wenn Sie unterwegs sind. Zum Beispiel auf der Autobahn 7 gab es gerade einen Unfall Kassel Richtung Hannover zwischen Hannover-Schmünden, Lutherberg und Werratalbrücke. Gefahr durch Fahrzeugteile auf allen Fahrstreifen und das defekte Fahrzeug steht immer noch auf dem linken Fahrstreifen. Also runter vom Gas und gemütlich durch die Nacht fahren mit der richtigen Sendung im Radio. Die ARD-Hitnacht jetzt mit Family of the Year. Hier

Also Computerliebe. Bei mir reicht ja schon Computerfriede, würde ich mal sagen, ja? Oder Waffenstillstand auf beiden Seiten. Bis jetzt, toi toi toi, ja, lassen mich die Rechenbediensteten um mich herum jedenfalls gut mitspielen. Und falls dann doch mal was passiert, er hier, mein Assistent, Plappi ist ja auch mit im Studio und kann dann schnell einspringen und die Regler wieder zurechtbiegen, wenn irgendwas nicht so richtig passt. Das ist ja seine Aufgabe und die übernimmt er auch jede Nacht sehr gerne und sehr gut. Dafür gibt's ja The Animals. Jetzt auch bei uns im Radio, House of the Rising Sun.

0: 23.31 Uhr, Zeit jetzt für den Verkehrsservice. Und der beginnt auf der Autobahn 1 Osnabrück Richtung Bremen zwischen Alhorner Heide und Wildeshausen West. Hier ist wegen einer Nachtbaustelle gesperrt. Dann weiter A1 an der Norderelbbrücke, Stau in beiden Richtungen aufgrund eines Schwertransportes. A2 Hannover Richtung Berlin zwischen Kreuz Wolfsburg-Königslutter und Königslutter gibt es aktuell 3 Kilometer Stau. A3 Passau Richtung Nürnberg zwischen Regensburg-Universität und Sinzing 3 Kilometer Stau. A7 Kassel Richtung Hannover zwischen Hannover, Schmünden, Lutherberg und Werratalbrücke Gefahr durch Fahrzeugteile auf allen Streifen nach einem Unfall. A9 Halle Leipzig Richtung Nürnberg zwischen Brücke der Deutschen Einheit und Bergbad Steben gibt es 4 Kilometer Stau und deswegen dauert es hier 12 Minuten länger durchzufahren. Die A71 Suhl Richtung Erfurt ist zwischen Oberhof und Gräfenroda wegen Wartungsarbeiten im Tunnel Rennsteig und Alte Burg bis ca. 6 Uhr gesperrt. Die A81 Heilbronn Richtung Stuttgart ist zwischen Ilsfeld und Mundelsheim nach einem Unfall gesperrt. Die A94 Passau Richtung München ist im Tunnel Einhausung Wimpasing nach Auslösung der Höhenkontrolle gesperrt. In Berlin die A111 ist zwischen am Festplatz und Seidelstraße wegen Tunnelwartungsarbeiten gesperrt in beiden Richtungen. Und bei Berlin die A113 ist zwischen Schönefeld Süd und Spätstraße wegen Wartungsarbeiten bis ca. 5 Uhr ebenfalls in beiden Richtungen gesperrt.
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0: Anne Bauer sagt Hallo aus Magdeburg.

Oh, Diana hatten wir gerade von Fleetwood Mac vor Kajagoogoo, die wir hier gerade noch hören. Hier ist die ARD Hitnacht. Und nach Diana ist nun Dani dran, unsere Rettungshubschrauberpilotin. Nach dem schönen Urlaub in Australien wieder gelandet hier in Deutschland. Willkommen zurück, liebe Dani. Und jetzt auch wieder im Einsatz, Menschenleben durch Schnelltransporte ins Krankenhaus retten. Dani schreibt, guten Abend, lieber Hanno. Heute melde ich mal wieder in der ARD-Hitnacht, weil ich nicht schlafen kann. Diesmal liegt es allerdings nicht an meiner öfter auftretenden Schlaflosigkeit bzw. am unruhigen Schlaf, sondern weil ich das gleiche los wie du und das aller Nachtdienstler teile. Ich habe einfach Nachtdienst. Viele liebe Grüße an alle, die nachts arbeiten dürfen und an unserer weltweiten Radiofamilie. Außerdem möchte ich einen besonderen Gruß an die Stammhörer und Stammhörerinnen. Annette zum Beispiel in Leipzig, Rosi aus Leipzig, Dominik aus Australien sowie an den Arzt aus Goch senden. Ja, Jürgen ist das, genau, unser Radioarzt, der sich ja fast regelmäßig in der Sendung meldet. Ich wünsche allen eine gute Nacht, dir Hanno, eine schöne Sendung und sage danke für die vielen schönen Stunden mit tollen Hits. Eure Rettungsfliegerin Daniela aus Oberhausen, eingesetzt zurzeit gerade in München. Ich grüße ganz lieb zurück, Daniela. Schön, dass der Urlaub erholsam war, wie ich ja schon weiß. Und ja, nun geht's also wieder rein in den Dienst. Gemeinsam durch die Nacht. Das gefällt mir am allerbesten. Also jeder auf seiner Station. Und während ich natürlich mich über jeden Einsatz freue, also jeden Musikeinsatz, den ich hier veranstalten darf, hoffe ich, dass es bei der Rettungsfliegerei heute Nacht nicht allzu viele Einsätze geben wird. Toi, toi, toi, dass alles gut geht. 23.40 Uhr ist es. Ganz liebe Grüße in die Nachtschicht.

Hier ist die ARD Hitnacht und es gibt eine aktuelle Verkehrsmeldung von der Autobahn 81 Heilbronn Richtung Stuttgart zwischen Ilsfeld und Mundelsheim. Achtung bitte, hier gab es einen Unfall und die Unfallstelle ist immer noch ungesichert. Vorsicht hier.

Hier ist die ARD Hitnacht. Und hier kommt jetzt ein Insider. Unser Radioarzt Jürgen in Goch hat sich gerade eben über den Gruß von Rettungspilotin Dani gefreut und hat jetzt geschrieben, wow, danke an Daniela, clear to land, RWY, ARD Hitnacht, Taxi at your convenience. Okay, muss man wahrscheinlich in der Fliegersprache drin sein, um genau das zu verstehen. Und Dani wird sich wahrscheinlich freuen, dass sie auch zurückgegrüßt wurde. Sehr schön. Na dann, beat it. Michael Jackson jetzt. Und Cyndi Lauper auch noch bis Mitternacht. So endet dann dieser Dienstag, der 2. Juni. Und wir starten gemeinsam in den 3.

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1: Um 0 Uhr mit Juliette Groß. Bundesinnenminister Dobrindt hat die EU-Einigung auf sogenannte Rückkehrzentren für abgelehnte Asylbewerber gelobt. Laut dem CSU-Politiker laufen bereits Gespräche mit Drittstaaten, in denen solche Einrichtungen entstehen könnten. Unterhändler von Europaparlament und Rat hatten sich auf den Schritt geeinigt. Die Rückkehrzentren sollen außerhalb der EU geschaffen werden. In Dortmund läuft zurzeit ein Großeinsatz der Polizei. Nach WDR-Informationen soll ein 51-Jähriger nach einem Streit auf einen Polizisten geschossen haben. Da der Beamte eine Schutzweste trug, blieb er unverletzt. Anschließend soll sich der Schütze mit zwei Kindern in einer Wohnung in Dortmund verschanzt haben. Die Polizei ist mit einem Spezialeinsatzkommando vor Ort. Bei erneuten Angriffen der russischen Armee auf die Ukraine sind mehr als 20 Menschen getötet worden. Ziele waren die ukrainische Hauptstadt Kiew und die Stadt Dnipro. Aus Kiew, Florian Kellermann.
2: So viele Menschen wie in dieser Nacht brachten sich noch nie in den Metrostationen von Kiew in Sicherheit. 41.000 waren es nach Angaben der Stadtverwaltung. Insgesamt gibt es im Stadtgebiet 46 U-Bahn-Stationen, die bei Luftangriffen als Unterschlupf dienen können und dann auch die ganze Nacht über geöffnet bleiben. Die ukrainische Flugabwehr erwies sich wieder vor allem bei den ballistischen Raketen überfordert. 30 von ihnen hätten ein Ziel getroffen, so die ukrainische Luftwaffe.
1: Die EU rüstet sich für die kommende Waldbrandsaison. Laut EU-Kommission steht das bisher größte Einsatzkontingent bereit. Fast 800 Einsatzkräfte aus 14 europäischen Ländern. Sie sollen vor allem in den Hochrisikogebieten stationiert werden, unter anderem in Griechenland, Frankreich oder Portugal. Außerdem stellt die EU Löschflugzeuge und Hubschrauber bereit. Tennisprofi Alexander Zverev hat das Halbfinale der French Open erreicht und darf weiter auf seinen ersten Grand-Slam-Sieg hoffen. Der Hamburger besiegte den Spanier Rafael Jodar in 3 Sätzen. Aus Paris, Guido Ringel.
3: Der 19-jährige Spanier hat in den letzten Wochen beeindruckt und viel gewonnen, aber Zverev war in diesem Viertelfinale eine Nummer zu groß. Jodar kam zwar mit Elan und guten Ideen auf den Platz, aber sein Können verpuffte dann schnell. Der Hamburger Zverev übernahm Mitte des ersten Satzes die Initiative und war derjenige, der das Spiel anschließend bestimmen konnte. Hart von der Grundlinie, fast keine Fehler und immer wieder der Aufschlag, der ihn praktisch unbezwingbar macht, wenn er kommt. Und er kam. So gut wie der Deutsche in diesem Jahr in Paris spielt, wird er kaum aufzuhalten sein.
1: Das waren die Nachrichten. Das Wetter in Deutschland. Von West nach Ost ziehender Regen, teils mit Gewittern, Tiefstwerte 16 bis 7 Grad, tagsüber Wechsel aus Sonne und Wolken mit Schauern und Gewittern, Höchstwerte 18 bis 23 Grad. Am Donnerstag kalter, von Westen her Schauer und Gewitter. Es ist 0 Uhr 3.
4: Dankeschön für die ersten Meldungen des neuen Tages. Von mir jetzt noch der Blick auf die Straßen. Für alle, die noch unterwegs sind, hier ist der Verkehrsservice der ARD-Hitnacht. Die A1 Münster Richtung Osnabrück ist zwischen Ladbergen und Lengerich wegen eines defekten LKW wohl bis 6 Uhr morgens gesperrt. A1 Osnabrück Richtung Bremen, hier ist zwischen Aalhorner Heide und Wildeshausen West wegen einer Nachtbaustelle bis 6 Uhr früh gesperrt. Und nochmal die A1 an der Norderelbbrücke, Stau in beiden Richtungen immer noch aufgrund eines Schwertransportes. Die A4 ist in Höhe Pulsnitz wegen eines Schwertransportes vorübergehend in beiden Richtungen gesperrt. Davon betroffen ist auch die Anschlussstelle in beiden Richtungen. Die A71 Suhl Richtung Erfurt ist zwischen Oberhof und Gräfenroda wegen Wartungsarbeiten in dem Tunnel Rennsteig und Alte Burg bis ca. 6 Uhr früh gesperrt. Bitte die U11 als Umleitung nutzen. Die A94 Passau Richtung München ist im Tunnel Einhausung-Wimpasing nach Auslösung der Höhenkontrolle gesperrt. In Berlin die A111 ist zwischen am Festplatz und Seidelstraße wegen Tunnelwartungsarbeiten bis ca. 5 Uhr früh in beiden Richtungen gesperrt. Und bei Berlin die A113 ist zwischen Schönefeld Süd und Spätstraße wegen Wartungsarbeiten bis ca. 5 Uhr früh in beiden Richtungen gesperrt. Gute Fahrt!
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4: Ich bin Hanne Bauer in Magdeburg, wünsche einen schönen Mittwoch und wir schnipsen uns die Nacht kurz.

0: It's a kind of magic. Kaum gibt es Niederschlag, so wie heute, beziehungsweise wie gestern Abend, sind auch die Mücken überglücklich und sind blutdurstig in die Nacht gestartet. Bei meiner Abendrunde hier am See, da hatte ich mich ja schon zum Schutz fast überall eingesprüht, weil ich die unangenehmen Plagegeister einfach gar nicht an mich ranlassen wollte. Aber überall eingesprüht ist eben relativ, ja. Jetzt, wo ich im Studio stehe, merke ich, wo ich das Einsprühen wohl vergessen habe. Nämlich direkt am Bauchnabel. Da hat doch irgend so ein freches Vieh direkt durchs dünne Sommer-T-Shirt gestochen. Und es juckt, kann ich sagen. Na, mal sehen, ob ich so viel Selbstdisziplin habe, da jetzt nicht die ganze Nacht rumzukratzen. Denn dadurch wird's doch immer schlimmer. Und irgendwas zur Behandlung habe ich jetzt auch nicht dabei. Also, muss jetzt sein, die ganze Nacht irgendwie die Hände auf dem Tisch lassen und ja nicht am Bauchnabel kratzen. Ansonsten wird's einfach unerträglich. Ich hoffe, Sie sind bis jetzt ungestochen in die neue Saison reingekommen. Also in die Sommersaison, möchte man ja schon fast sagen. Ja, meteorologisch gesehen ist es ja auch schon Sommer. Seit dem 1. Juni. Auch wenn der Sommer natürlich selbst noch auf sich warten lässt. Aber die Mücken lassen eben nicht auf sich warten. Und die freuen sich über das Wasser und die freuen sich über ihre Opfer. Haben ja auch nicht viel Zeit, um ihren Lebenszyklus hier zu verenden. Und ich habe meinen Beitrag dazu schon geleistet. Also ich kann jetzt verschont bleiben. Bitte.
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0: Wie sieht's bei Ihnen aus? Können Sie mir ja erzählen, gerne. Letztes Jahr war es im Übrigen ganz schlimm. Da hatten wir dann hier im Studio auch noch 2 oder 3 Mücken. Na, das war erstmal ein Spaß. John Lennon macht jetzt ganz friedliche Musik. Imagine.

0: You came. Kim Wild. Und bei manchen kommt Martina. Und zwar früher, bei anderen später. Aber dran sind alle noch. Definitiv. Martina aus Siegen hat nämlich geschrieben: Hallo, liebes Hitnacht-Team. Ich höre euch beim Austragen der Zeitungen. Wünsche allen Nachteulen eine schöne, ruhige Nacht. Alle, die nachts arbeiten. Eure Stammhörerin Martina aus Siegen. Ah, Martina. Quietschi hier, meine Zeitungszustellerente. Freut sich auf jeden Fall. So fleißige Kollegen und Kolleginnen wieder quietschvergnügt auf dem Weg begleiten zu dürfen. Andreas aus Wolfenbüttel hatte mir Quietschi ja letztes Jahr ins Studio entsandt. So als Erinnerung doch auch, ja, jede Nacht die fleißigen Zeitungszuträgerinnen und Austrägerinnen und Zusteller zu grüßen und die auch ja nie zu vergessen. Also nochmal ein freundliches Quietschi, Zeitungsenten, Quietsch in der Nachtsendung. Und natürlich einen ruhigen Weg möchte ich wünschen und einen sicheren Weg. Hoffentlich regnet es dann heute nicht mehr unterwegs, denn das ist natürlich immer die unschönste Situation. Kommt natürlich auch oft genug vor im Jahr, dass es auch nachts mal regnet. Aber da hilft natürlich die richtige Kleidung.
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0: So, und zwischendurch dann immer mal ein schönes Tasschen Kaffee. Dann macht auch der Regen nichts draußen. Und wir bekommen die jetzt eingeschenkt von Mike and the Mechanics. Another cup of coffee. Hier ist die ARD-Hitnacht.

Mike and the Mechanics, Another Cup of Coffee. Ah ja, und mit dem Kaffee, da lässt sich wohl doch noch einiges mehr anstellen. Gibt mir Georg jedenfalls als Tipp. Herzlichen Dank, Georg. Das ist wirklich mal eine Überraschungsmail gewesen. Also, er hat geschrieben, Hilfe naht, ja. Hitze zerstört das Eiweiß, dass das Jucken verursacht. Ein Teelöffel in den heißen Tee oder Kaffee rein. Habe ich schon vorbereitet, ja. Dann auf den Stich drücken. Also, was jetzt? Die Tasse oder? Nee, den Löffel. Also, den Löffel, okay. Au! Glüht ja fast. So. Also auf den Stich drücken, bis es kurz brennt. Ja,

Tipp. Ich werde es ausprobieren und hoffentlich werde ich mich dann zurückhalten können mit dem Kratzen oder am besten eben gar nicht kratzen. Das war erstmal schon ein sehr schöner Tipp. Dankeschön. Also Löffel in den Kaffee und dann drauf auf die Stelle. Kurz brennt's. Und wenn der Kaffee dann langsam abkühlt, kann man beides, man kann ihn trinken und dann den Mückenstich vergessen.

0: 0.30 Uhr ist es und damit Zeit für den Verkehrsservice in der ARD-Hitnacht. A1 Münster Richtung Osnabrück. Zwischen Ladbergen und Lengerich ist hier wegen eines defekten LKW bis ca. 6 Uhr früh gesperrt. A1 Osnabrück Richtung Bremen. Hier ist zwischen Ahlhorner Heide und Wildeshausen West wegen einer Nachtbaustelle bis 6 Uhr früh gesperrt. A1 an der Norderelbbrücke. Stau in beiden Richtungen. Immer noch aufgrund eines Schwertransportes. So, dann Blick auf die A4. Hier ist in Höhe Pulsnitz wegen eines Schwertransportes vorübergehend in beiden Richtungen gesperrt. Davon betroffen sind auch die Anschlussstellen in beiden Richtungen. Die A71 Suhl Richtung Erfurt ist zwischen Oberhof und Gräfenroda wegen Wartungsarbeiten im Tunnel Rennsteig und Alte Burg bis ca. 6 Uhr früh gesperrt. Bitte die U11 als Umleitung nutzen. Die A94 Passau Richtung München ist im Tunnel Einhausung-Wimpasing nach Auslösung der Höhenkontrolle gesperrt. In Berlin die A111 ist zwischen am Festplatz und Seidelstraße wegen Tunnelwartungsarbeiten bis ca. 5 Uhr früh in beiden Richtungen gesperrt. Und ebenfalls in beiden Richtungen gesperrt bei Berlin die A113 zwischen Schönefeld Süd und Spätstraße wegen Wartungsarbeiten. Ihnen unterwegs eine muntere Fahrt.
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0: Mit Hanno Bauer. Ich grüße aus Magdeburg in alle Landesteile und wir machen jetzt einen auf Normalbetrieb in der Welt. Mit Duran Duran, Ordinary World. Also mal nicht der Katastrophenmodus, der uns täglich erwartet, wie sonst gerade überall, sondern Ordinary.

0: Duran Duran in unserer Nachtsendung. Hier ist die ARD-Hitnacht. Und Elke ist auf voller Fahrt. Oder wartet sie gerade? Ich weiß es nicht. Auf jeden Fall hat sie geschrieben, dass sie Nachtdienst hat. Und sie schreibt, ich grüße alle Taxifahrer und Taxifahrerinnen im ganzen Land, die heute Abend Dienst haben. Ich bin seit 20 Jahren mit Herzblut dabei und es macht mir immer noch Spaß. Viele treue Stammgäste sind dabei, viele Touristen. Egal, man lernt so viele Leute kennen und ein Smalltalk ist natürlich auch immer drin. Eure Elke aus Miltenberg, liebe Grüße auch ans Team. Elke, ich grüße ganz lieb zurück und wünsche natürlich nette Fahrgäste, viele schöne Smalltalks und tolles Trinkgeld.
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0: Und das nicht nur für Elke, sondern für alle Taxifahrer, die jetzt gerade die ARD-Hitnacht hören.

Bello im Persibele. Und Annette hat geschrieben unter der E-Mail-Überschrift Jucken am Bauchnabel. Oh je, das kenne ich. Dazu noch die Westen, die jetzt losgehen. Königinnen suchen seit fast 3 Wochen Nestplatz. Nee, du, nicht mit mir. Hello again. Ah, Annette, auch nicht so der Fan von Mücken, ne? Und auch nicht so der Fan von Wespen? Naja, solange mein Stich am Bauchnabel jetzt nicht eine gefundene Wespenköniginnenbrutstätte wird, ist ja auch noch gut. Dank Georgs erster Hilfe mit dem heißen Kaffeelöffel geht's auch schon wieder. Gruß auf jeden Fall zurück, Annette.

Ed Sheeran, Afterglow, in der ARD Hitnacht. Und ganz liebe Grüße gehen von mir an Christel. Christel hat geschrieben, lieber Hanno, melde mich doch mal wieder aus Ahrensburg. Schon der 6. Monat, jetzt bald Halbzeit des Jahres. Es soll ja noch der Sommer kommen. Dabei bin ich nicht so entspannt, denn ich denke an die Hitze, an die Unwetter. Wenn man allein im Haus sitzt und die Gewitter gar nicht prickelt findet, dann finde ich den Herbst wieder schöner und werde wieder gelassener. Sie erzählten gerade von den Mücken, ja? Meine Erlebnisse und Erfahrungen mit den kleinen Gnitzen. Wenn man in der Dämmerung im Garten hockt und arbeitet, die sind nicht ohne. Die beißen nämlich und es brennt wie Teufel. Immer die Stirn, lange hält man da nicht durch. Das zu dem Thema. Christel, ich musste jetzt erstmal gucken, was Gnitzen eigentlich sind. Ehrlich gesagt, also mir sind die gar nicht so aufgefallen bis jetzt. Also Stechmücken, ja, die erkenne ich auf jeden Fall. Gnitzen, ja, habe ich gerade gelesen, unterscheiden sich beim Bisswerkzeug. Während Stechmücken über einen langen Rüssel verfügen, mit dem sie tief eindringen in die menschliche Haut, ist das Beißwerkzeug von Gnitzen deutlich kürzer und die dringen so tief in die Haut ein, dass auch ihr Kopf in der Wunde steckt. Na toll, sowas habe ich, glaube ich, an mir noch nicht bemerkt. Was es alles gibt auf der Welt. Oder vielleicht habe ich es einfach bis jetzt ignoriert, weil ich es nicht gekannt habe. Also auf jeden Fall auch wieder Plagegeister, die es zu jagen gilt, so wie wir jetzt bei uns in der ARD-Hitnacht überhaupt die Plagegeister der Nacht vertreiben werden oder jagen werden. Mit Musik aus Ghostbusters. Der Soundtrack der Nacht jetzt mit Ray Parker Jr. und Ghostbusters. Ganz liebe Grüße, Christel.

Gut, wenn man in allen Ecken guckt und die Geister auftreibt. Die Geister sind jetzt gejagt und sind natürlich auch ordentlich weggesperrt in den Maschinen der Jungs, der Geisterjäger. Und was sie noch gleich noch mit entdeckt haben, ist die Midnight Lady. Die wollte sich eigentlich verstecken, so gleich nach Mitternacht, und wollte gar nicht gefunden werden. Jetzt ist sie aber dran. In der ARD-Hitnacht. Chris Norman und Midnight Lady. Kurz vor den 1 Uhr Nachrichten.

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1: Um 1 Uhr mit Thorsten Altenhöhner. Guten Morgen. In Frankfurt-Oder muss der Ortsteil Lossow am Vormittag wegen einer Weltkriegsmine teilweise evakuiert werden. Der Blindgänger war auf einem Grundstück in der Lindenstraße entdeckt worden und soll um 10 Uhr kontrolliert gesprengt werden. Die Stadtverwaltung richtet ab 8 Uhr einen Sperrkreis von 500 Metern um den Fundort ein. Bis spätestens 9.30 Uhr müssen alle betroffenen Anwohner ihre Häuser verlassen haben. Auch im Waldgebiet zwischen Borgsdorf und Oranienburg sollen heute 2 Weltkriegsbomben kontrolliert gesprengt werden. Wie die Stadt Hohenneuendorf mitteilte, müssen dafür etwa 2500 Menschen bis 8 Uhr ihre Wohnungen verlassen. Betroffen sind auch der S-Bahnhof Borgsdorf, eine Kita und ein Gartenmarkt. Bis 16 Uhr sollen die Sprengungen abgeschlossen sein. Die UNO-Vollversammlung hat den Außenminister von Bangladesch, Rahman, zu ihrem nächsten Präsidenten gewählt. Er folgt im September auf die amtierende Präsidentin Baerbock, die UNO in New York mitteilte. Rahman bekam 99 von 193 Stimmen. Die frühere deutsche Außenministerin Baerbock hatte den auf ein Jahr befristeten Vorsitz im September 2025 übernommen. Er sieht vor allem organisatorische und zeremonielle Aufgaben vor. Heute wird in New York über die Bewerbung Deutschlands für einen nicht ständigen Sitz im UNO-Sicherheitsrat entschieden. Die Bundesrepublik tritt bei der Abstimmung gegen Österreich und Portugal an. Nach dem schweren Straßenbahnunglück in Berlin-Lichtenberg laufen die Bergungsarbeiten. Ein Kran soll die verunglückte Tram vom Gleis heben, damit anschließend das Gleisbett untersucht werden kann, sagte BVG-Sprecher Volovinis in der rbb24-Abendschau.
2: Und mit diesen beiden Informationen kann dann weiter geplant werden und überlegt werden, wann hier wieder regulär Straßenbahn fahren. Prognose ist, aber es ist eine Prognose, sehr optimistisch, können hier am Freitag gegebenenfalls wieder Züge rollen, aber es hängt von den Gegebenheiten ab.
1: Zu Spekulationen im Internet, die Bahn sei deutlich zu schnell unterwegs gewesen, wollte sich Volovinis nicht äußern. Er betonte, man beteilige sich nicht an Mutmaßungen. Die genaue Unfallursache sei Gegenstand der laufenden Ermittlungen. Tennisprofi Alexander Zverev steht im Halbfinale der French Open. Der 29-Jährige gewann sein Viertelfinalspiel gegen den Spanier Rafael Jodar in 3 Sätzen. Im Halbfinale trifft Zverev auf den Tschechen Jakub Menšík, der in 3 Sätzen gegen den Brasilianer João Fonseca gewann. Soweit die Nachrichten. 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Das Wetter bis zum frühen Morgen nimmt die Bewölkung allmählich zu. Von Sachsen-Anhalt kommt Regen bei 16 bis 13 Grad. Tagsüber mehr Wolken als Sonne, örtlich Regen, selten Gewitter und das bei 18 bis 21 Grad.
3: Dankeschön fürs 3-Minuten Nachrichten-Update. Von mir jetzt der Blick auf die Straßen im Lande. Hier ist der Verkehrsservice in der ARD-Hitnacht. A1 Münster Richtung Osnabrück, hier ist zwischen Ladbergen und Lengerich wegen eines defekten LKW gesperrt, bis früh um 6 wird's wohl dauern. Die A1 Osnabrück Richtung Bremen ist zwischen Ahlhorner Heide und Wildeshausen West wegen einer Nachtbaustelle bis 6 Uhr früh gesperrt. Und immer noch der Stau auf der Norderelbbrücke, in beiden Richtungen gibt's Stau aufgrund eines Schwertransportes. A4, hier ist in Höhe Pulsnitz wegen eines Schwertransportes vorübergehend in beiden Richtungen gesperrt, betroffen davon sind auch die Anschlussstellen in beiden Richtungen. Blick auf die A9, Nürnberg Richtung Halle-Leipzig gab es einen Unfall, die Einfahrt Gefrees ist blockiert. A71 Suhl Richtung Erfurt, hier ist zwischen Oberhof und Gräfenroda wegen Wartungsarbeiten im Tunnel Rennsteig und Alte Burg gesperrt. Die Umleitung führt über die U11. In Berlin die A111 ist zwischen Am Festplatz und Seidelstraße wegen Tunnelwartungsarbeiten bis ca. früh um 5 in beiden Richtungen gesperrt. Und bei Berlin die A113 ist zwischen Schönefeld Süd und Spätstraße wegen Wartungsarbeiten ebenfalls bis ca. früh um 5 in beiden Richtungen gesperrt.
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3: Alle Munteren begrüßt Hanno Bauer aus Magdeburg. Schön, dass Sie dabei sind. Schönen Mittwoch wünsche ich.

0: Rosi in Leipzig sitzt auch noch ganz relaxed im Relax-Sessel bei sich zu Hause in Leipzig und bedauert mich wohl ein wenig wegen meines Mückenstiches in Bauchnabelnähe, obwohl jetzt kratzt es auch schon gar nicht mehr so sehr. Danke, Georg. Sie hat geschrieben, armer Hanno, ich bedauere dich ja ein bisschen. Mich mögen Sie nicht mehr so sehr, weil Ihnen Insulin nicht schmeckt. Na, Rosi, die ganz Zarten werden also wieder verschont. Na, ich gönn's jedem, wenn's so ist. Weiter schreibt Rosi, mein Erdmännchen, also das Kuscheltier, was ich ihr geschenkt habe, und Angora Kimba, das ist das Kuscheltier, was Elisabeth ihr geschenkt hat, und ich natürlich. Wir wünschen dir eine störungsfreie Nacht und grüßen dich ganz lieb. Auch den Plappi natürlich und alle Nachtschwärmer. Die Nachteule Rosi. Liebe Grüße an Dani übrigens auch zurück.
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0: Ganz liebe Grüße von mir natürlich auch an Rosi in Leipzig.

so schön, aber thank you for the music. Gleich 1.20 Uhr und Gundi, unser Feuerpferdchen der Radiofamilie. Ja, weil sie das nämlich aufbrachte, gleich in der Silvestersendung mit den chinesischen Tierkreiszeichen. Gundi aus dem Allgäu hat sich gemeldet als in Sicherheit angekommen und schreibt in ihrer E-Mail: Lieber Hanno, ich bin vor 2 Stunden mit dem Taxi vom Bahnhof heimgefahren, da der Zug mal wieder relevant Verspätung hatte. Schön ausgedrückt, relevant Verspätung. Hatte ich schon Sorge, ob da ein Taxi überhaupt steht, aber nein, es waren sogar 5. Und ich kann nur sagen, die Taxifahrer in meiner Stadt sind alle so nett. Die steigen auch bei Regen aus dem Auto aus und hieven dir den Koffer in den Kofferraum. Aber das Beste heute war, wir haben uns mit der wunderbaren Pünktlichkeit der Deutschen Bahn von der ersten Sekunde so angeregt unterhalten, dass er losfuhr, bereits den Abzweig Innenstadt genommen hat und mich dann erst fragte: Übrigens, wo soll es denn überhaupt hingehen? Und dann ging es so weiter mit der blendenden Unterhaltung, dass ich ganz vergessen hatte, ihn dann zum Schluss nach der Quittung zu fragen, was ein bisschen doof ist, weil es ja eine Geschäftsreise ist. Aber egal. Also, ein Hoch auf alle Taxifahrer, Taxifahrerinnen. Und wie die Hörerin bereits sagte, bei vielen Taxifahrern ist ein nettes Gespräch inklusive. Stichpunkt Mücken. Ich finde ja diejenigen am schlimmsten, die so klein sind, dass man sie fast nicht sieht, nicht durch Summen vorwarnen und durch die Kleidung einfach blitzschnell stechen. Liebe Grüße, Gundi. Gundi. Genau, die ganz verzweifelten Mücken, die sich kamikazeartig auf alles stürzen und wie so ein Dartpfeil ins Ziel kieksen. Die habe ich auch gefressen. They drive me crazy, möchte ich sagen. Die Fine Young Cannibals passen auf jeden Fall dazu. Schön, dass die Rückreise geklappt hat. Mit relevanter Verspätung zwar, aber jetzt noch ein wenig entspannen mit der Nachtsendung für ganz Deutschland. Gruß!

tiefer und tief bewegt sind gerade Martina und Ralf. Sie haben mir geschrieben, fahrt durch die Nacht mit der ARD-Hitnacht. Wir hören die ARD-Hitnacht und kommen vom großen Abschiedskonzert einer Ikone, Dionne Warwick und Klassische Philharmonie Nordwest, One Last Time Germany, hat heute ihr vorletztes Konzert im Theater am Marientor in Duisburg gegeben. Wir sind noch total geflasht und dankbar. Rührung mit Tränen und von der Atmosphäre mit Standing Ovations am Ende überwältigt. Abschied eines Weltstars. Liebe Grüße von Martina und Ralf. Ich bedanke mich für den kleinen Konzerterlebnisbericht. Muss ja wirklich ergreifend gewesen sein. Ich beneide euch

0: 31 ist es. Zeit für den Verkehrsservice der ARD Hitnacht. Die A1 Münster Richtung Osnabrück ist zwischen Lattbergen und Lengerich wegen eines defekten LKW bis 6 Uhr früh gesperrt. Die A1 Osnabrück Richtung Bremen ist zwischen Ahlhorner Heide und Wildeshausen West wegen einer Nachtbaustelle bis 6 Uhr früh gesperrt. A1 an der Norderelbbrücke, Stau in beiden Richtungen aufgrund eines Schwertransportes. Mensch, wie lange bleibt denn der dort noch? Dann die A4 in Höhe Pulsnitz ist wegen eines Schwertransportes vorübergehend in beiden Richtungen gesperrt. Davon betroffen sind auch die Anschlussstellen in beiden Richtungen. Die A71 Suhl Richtung Erfurt ist zwischen Oberhof und Gräfenroda wegen Wartungsarbeiten in den Tunneln Rennsteig und Alte Burg bis ca. 6 Uhr früh gesperrt. Umleitung bitte benutzen die U11. In Berlin, die A111 ist zwischen am Festplatz und Seidelstraße wegen Tunnelwartungsarbeiten bis ca. 5 Uhr früh in beiden Richtungen gesperrt. Und ebenfalls gesperrt bei Berlin die A113 zwischen Schönefeld Süd und Spätstraße wegen Wartungsarbeiten bis 5 Uhr in beiden Richtungen.
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0: Mit Hanno Bauer im Studio in Magdeburg. So, jetzt Rüsselchen hoch. Und einmal fröhlich hineingetrötet in die Nacht mit Talk Talk Such a Shame.

0: Ashley Monroe und Train Bruises, blauer Flecken, Blutergüsse machen Mücken oder Gnitzen ja hoffentlich nicht so oft. Das ist dann eher das intensive Kratzen, das dann zu Wundinfektionen führen kann. Also, wenn man es nur richtig ablocken könnte. Claudi in Stuttgart sagt auf jeden Fall, kleinen Babys zieht man Handschuhe an, wenn sie sich nicht kratzen sollen. Und größeren empfiehlt man dann, die Faust zu ballen. Claudi, Gruß erstmal nach Stuttgart. Glaub mir, bei dem Stich da am Bauchnabel habe ich die Faust geballt. Schon vor Wut, kannst du glauben. Und Georg hat sich nochmal gemeldet, der ja vorhin den tollen Tipp hatte mit dem heißen Löffel aus dem Kaffee. In Griechenland nimmt man übrigens heiße Steine, wenn man Ammoniakstift nicht zur Hand hat. Es geht wirklich um die Hitze und das Eiweiß, das die Mücke als Blutverdünner reinspritzt. Das verursacht das Jucken. Papa war Arzt und Insektenforscher, der kannte alle Tricks. Ich hatte mal 50 Stiche, weil ich am Strand eingeschlafen bin. Da half nur eine Flasche Essig. Damit wurde ich dann abgerieben. Das stinkt und brennt. Und nach der Säure muss man dann unter eine kalte Dusche. Das Jucken war weg, aber echt eklig. Natürlich geht das nur bei Erwachsenen ohne Hautkrankheiten. Kinder nehmen kühlende Gel oder Fenistil. Also kühlende Gelstifte wahrscheinlich, oder? Weil er hat geschrieben, Geld, kühlendes Geld. Ja, warum eigentlich nicht? Eine Münze drauf, schön kalt. Auch sehr empfindliche Haut, man muss auf jeden Fall vorsichtig sein. Aber Lederhaut wie bei Männern, vor allem am Bauch, das hält Hanno wohl aus. Echter Indianer kennt keinen Schmerz. So ist es, Georg. Dankeschön auf jeden Fall. Ah, daher kommt auch das Fachwissen. Papa also, Arzt und Insektenforscher. So, so.
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0: Und für alle Munteren, es ist 1:41 Uhr. Hier ist die ARD-Hitnacht.

1.45 Uhr ist es und Elke, unsere Taxifahrerin von vorhin, hat sich auch nochmal gemeldet bei uns in der ARD-Hitnacht, hat geschrieben: Übrigens, meinen Partner habe ich vor 15 Jahren im Taxi kennengelernt. Liebe Grüße, Elke. Na, dann hat sich doch der Smalltalk gelohnt. Schöne Fahrt weiter. Und schöne Fahrt gemeinsam durchs Leben natürlich.

0: That's the way it is. Heidi. Heidi schickt mir immer mal so ein paar freche Sprüche. Diesmal ist es dieser hier. Nein, ich komme nicht auf die Geburtstagsparty deiner Katze, du Freak. Mein Hund heiratet nämlich heute.
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0: Dankeschön dafür. Ich habe auf jeden Fall drüber geschmunzelt. Sehr laut.

I can see clearly now, das können Sie auch gleich sagen, wenn Sie die volle Durchsicht bei unseren Nachrichten bekommen. Um 2 Uhr ist es soweit, in 4 Minuten. Die Zeit bis dahin gehört Wax, Bridge to Your Heart. Erstmal üben Sie hier noch ein bisschen zählen.

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1: Um 2 Uhr mit Thorsten Altenhöhner. Guten Morgen. In Frankfurt-Oder muss der Ortsteil Lossow am Vormittag wegen einer Weltkriegsmine teilweise evakuiert werden. Der Blindgänger war auf einem Grundstück in der Lindenstraße entdeckt worden und soll um 10 Uhr kontrolliert gesprengt werden. Die Stadtverwaltung richtet ab 8 Uhr einen Sperrkreis von 500 Metern um den Fundort ein. Bis spätestens 9.30 Uhr müssen alle betroffenen Anwohner ihre Häuser verlassen haben. Auch im Waldgebiet zwischen Borgsdorf und Oranienburg sollen heute 2 Weltkriegsbomben kontrolliert gesprengt werden. Wie die Stadt Hohenneuendorf mitteilte, müssen dafür etwa 2500 Menschen bis 8 Uhr ihre Wohnungen verlassen. Betroffen sind auch der S-Bahnhof Borgsdorf, eine Kita und ein Gartenmarkt. Bis 16 Uhr sollen die Sprengungen abgeschlossen sein. Die UNO-Vollversammlung hat den Außenminister von Bangladesch, Rahman, zu ihrem nächsten Präsidenten gewählt. Er folgt im September auf die amtierende Präsidentin Baerbock, wie die UNO in New York mitteilte. Die frühere deutsche Außenministerin Baerbock hatte den auf ein Jahr befristeten Vorsitz im September 2025 übernommen. Er sieht vor allem organisatorische und zeremonielle Aufgaben vor. Heute wird in New York über die Bewerbung Deutschlands für einen nicht ständigen Sitz im UNO-Sicherheitsrat entschieden. Die Bundesrepublik tritt bei der Abstimmung gegen Österreich und Portugal an. Nach dem schweren Straßenbahnunglück in Berlin-Lichtenberg laufen die Bergungsarbeiten. Ein Kran soll die verunglückte Tram vom Gleis heben, damit anschließend das Gleisbett untersucht werden kann, sagte BVG-Sprecher Volovinis in der rbb24 Abendschau.
2: Und mit diesen beiden Informationen kann dann weiter geplant werden und überlegt werden, wann hier wieder regulär Straßenbahn fahren. Prognose ist, aber es ist eine Prognose, sehr optimistisch, können hier am Freitag gegebenenfalls wieder Züge rollen, aber es hängt von den Gegebenheiten ab.
1: Zu Spekulationen im Internet, die Bahn sei deutlich zu schnell unterwegs gewesen, wollte sich Volovinis nicht äußern. Er betonte, man beteilige sich nicht an Mutmaßungen. Die genaue Unfallursache sei Gegenstand der laufenden Ermittlungen. Tennisprofi Alexander Zverev steht im Halbfinale der French Open. Der 29-Jährige gewann sein Viertelfinalspiel gegen den Spanier Rafael Jodar in 3 Sätzen. Im Halbfinale trifft Zverev auf den Tschechen Jakub Menšík, der in 3 Sätzen gegen den Brasilianer João Fonseca gewann. Soweit die Nachrichten. 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Das Wetter bis zum frühen Morgen nimmt die Bewölkung allmählich zu. Von Sachsen-Anhalt kommt Regen bei 16 bis 13 Grad. Tagsüber mehr Wolken als Sonne, örtlich auch Regen, selten Gewitter bei 18 bis 21 Grad maximal.
3: Dankeschön für die Nachrichten. Von mir jetzt die Verkehrsnachrichten hinten an. Hier ist der Verkehrsservice der ARD-Hitnacht und dreimal die A1 spielt hier eine Rolle. Die A1 Münster Richtung Osnabrück ist zwischen Ladbergen und Lengerich wegen eines defekten LKW bis 6 Uhr früh gesperrt. A1 Osnabrück Richtung Bremen zwischen Ahlhorner Heide und Wildeshausen West. Wegen einer Nachtbaustelle ist hier bis 6 Uhr früh gesperrt. Und A1 an der Norderelbbrücke Stau immer noch in beiden Richtungen aufgrund eines Schwertransportes. Ein Schwertransport behindert auch den Verkehr auf der Autobahn 4. Und zwar in Höhe Pulsnitz, wegen eines Schwertransportes vorübergehend hier in beiden Richtungen gesperrt. Und betroffen davon auch die Anschlussstellen in beiden Richtungen. Die Autobahn 71 Suhl Richtung